0: Jo, da sind wir am heutigen Montag mal wieder.
1: Ja.
0: Live im Studio.
1: Mhm, ganz genau.
0: Theoretisch auch anrufbar, aber das haltet ihr ja eh für eine Theorie, deswegen macht ihr das gar nicht.
1: Genau, aber ihr könntet es unter
0: 040-432-500-46.
1: Genau, es waren noch Zeiten, wo ich diese Nummer nicht auswendig konnte, aber das ist vorbei.
0: Ja, genau.
1: Genau.
0: Was wir machen, haben wir ja mittlerweile leider nicht mehr so klar vorprogrammiert, wie wir das schon mal hatten, als wir uns Monate vorher Gedanken darüber gemacht haben, was zum Beispiel in den Transmitter reinkommen könnte als Thema und wir somit dann auch vorher schon recherchiert haben und versucht haben, eine Sendung vorzubereiten. Das machen wir mittlerweile ja sozusagen on the fly. Das ist mal gut, mal schlecht wahrscheinlich.
1: Ja.
0: Aber wir denken ja immer wieder, wie wenn jetzt zum Beispiel gerade ein Transmitter rauskommt für Oktober und November, dass wir das ja mal wieder tun sollten. Holt ihr euch auf jeden Fall einen Transmitter? Andere Sendungen sind da schlauer und geben Infos raus vorher. Und das genau. Ist sowieso gut zu lesen und nicht zu vergessen natürlich der Fördermitgliedschaftsantrag, den man da drin auch finden kann, natürlich. Was erzähle ich? Warum?
1: Ja, auf der letzten Seite meistens, ne?
0: Ja,
1: oder auf der ersten?
0: Eigentlich schon, jetzt bin ich irritiert.
1: Na gut,
0: ja, vielleicht ist das in den Zwei-Monats-Programmen etwas dem Platz.
1: Ja gut, aber ansonsten auf der Internetseite kann man da auch jederzeit Informationen finden unter www.fsk-hh.org. Auf der ersten natürlich.
0: Auf der ersten Seite.
1: Macht doch auch viel mehr Sinn.
0: Genau, kann man das rausschneiden, alles eintragen und dann die Fördermitgliedschaft
1: ab dafür
0: checken.
1: Ganz genau.
0: Weil FSK braucht natürlich euch als Fördermitglieder.
1: Richtig.
0: Genau. Jo, ja, einiges passiert natürlich, wie immer. Wir hatten letztes Mal ja unter anderem eine fiktive, was könnte passieren, wenn AfD-Regierungen kämen. Jo, das hat sich zumindest etwas genähert. es nähert vor allen Dingen auch das, dass wirklich viele solcher komischen Ideen dann plötzlich im Raum stehen. Ja, und wir hatten auch wie immer ja die ganzen Sozialkürzungen, die zum Beispiel in Hamburg, aber auch bundesweit stattfinden, ja immer mal wieder im Auge. Und da war jetzt letzten Samstag auch eine größere Veranstaltung vom DGB, wozu zum Beispiel unkürzbar auch eine Zubringer-Demo gemacht hat mit Verdi zusammen. Ja, weil der DGB da natürlich hauptsächlich auch auf Sachen wie Rente und Ähnlichem aufbaut und den generellen Sozialkürzungen wir das in angenehmer Weise gezeigt wird, dass das alles in irgendeiner Weise auch zusammengehört, dass Demokratie und Sozialstaat eben besser zusammengehören und nicht auseinanderdividiert werden, sondern dass die Demokratie ein Problem kriegt, wenn der Sozialstaat komplett runtergespart wird. Genau.
1: Macht ja, ist ja auch Sinn, ja.
0: Ja, das war jetzt am Samstag, wo ja auch gleichzeitig noch hier Hubschrauber und Ähnliches über Hamburg geflogen sind. Die meisten werden es mitbekommen haben, dass hier ein größeres Manöver stattgefunden hat. Ich bin vorhin bei einem Edeka vorbeigekommen, da klebten dann so Aufkleber im Edeka-Stil. I love Krieg.
1: Okay.
0: Also die haben ja mal da ihr Herz als Logo. Das war auf diesem Aufkleber geklaut sozusagen. Und ja, wie im besten Edeka-Werbeslogan. Also solche zivilen Organisationen haben ja diesmal daran teilgenommen. Also zum Beispiel eben, die waren überall auch in Medien, deswegen weiß ich das. Da kann man sicherlich irgendwo auch eine ganze Liste sich angucken von zivilen Unternehmen, die an diesem Manöver teilgenommen haben. Aus was für Gründen auch immer, das können die sicherlich so und so auch begründen für sich. Genau. Ja, da gab es auch diverse Proteste zu.
1: Ja. Gegen, ja, genau.
0: Ja. Ja. Ja, und zum anderen habe ich heute mal wieder mir erlaubt, einfach ein paar Schallplatten mitzubringen, was aber gar nicht so viel einfacher natürlich ist, wenn wir vorher gar nicht wissen, was unser komplettes Thema sein wird, sondern wir uns so durch die Alltagsthematik oder die Dinge, die so auf den Tisch fallen, beschäftigen. Ja, deswegen habe ich einfach mal einige Platten mitgebracht, die da gerade so rumstanden, und würde mal vielleicht mit DJ Styleboards anfangen.
1: Okay.
0: Ja, kann man ja mal machen.
1: Genau.
0: Genau. Machen wir.
1: So machen wir das dann.

0: bei dem Land.
1: Jo. Das war die Message von DJ Styleboards mit Heliocopter. Genau. Wir waren ja jetzt noch so beim Rückblicken und was noch so alles ist. Hatten wir schon, AfD hat natürlich einiges an diesen Wahlen da aufregender gemacht. Unter anderem ist die CDU ja jetzt auch mal aus einem Landesparlament geflogen. Upsi, upsi. Hat sich jetzt auf FDP-Niveau ein bisschen runtergearbeitet. Das könnte man lustig finden, wenn nicht gleichzeitig andere Leute da diese Plätze einnehmen würden. Auch nette Infos natürlich, wie das in Niedersachsen scheinbar in den kommunalen Bereichen über 200 Sitze nicht besetzen können, weil sie da gar niemanden für aufgestellt bzw. auch niemanden für haben. Das klingt jetzt erstmal nach hahaha toll, da sind ja andere Mehrheiten. Heißt aber auch, dass sie massiv viel gewählt worden sind. Das ist ja vielleicht das eigentlich Erschreckendste an dieser ganzen Geschichte. Weil ich bin neulich mal wieder in den Genuss geraten, nur so einen kurzen Moment in so einem Bundestagsausschuss einer AfD-Frau zugehören zu müssen. Das ist mal wieder doof. Auch die Logiken und Dinge, die dann jetzt gleich aufpoppen, die man sozusagen machen sollte, die gerne jetzt anders machen möchten, können wir ja gleich auch nochmal gucken, ob man da was zu findet oder was wir vielleicht auch noch vorlesen, was ist sonst so, was wir da zu den Themen gerade finden oder gefunden haben. Das ist alles ja eher besorgniserregend.
2: Ja, das stimmt. Das ist in der Tat besorgniserregend, auf jeden Fall. Es gibt einen kleinen Lichtblick in Berlin, ne?
1: Ja, wie man sieht, ich denke, Kritik, die da im Raum steht, wird vielleicht eben gerade auch vor allen Dingen von falschen Seiten aus instrumentalisiert. Aber natürlich müssen die jeweiligen Verbände, in denen das dann so vorkommt, wie jetzt zum Beispiel Berlin, sich natürlich damit auseinandersetzen und die Thematiken angehen, die jetzt da zum Beispiel Antisemitismus heißt.
2: Auf jeden Fall. Was sie auch tun.
1: Genau. Ja, die einen sagen so, die anderen so. Ich finde es immer schwierig zu beurteilen. Ich schätze auch, dass man das nicht unbedingt jetzt generell.
2: Aber es wird halt politisch instrumentalisiert. Das ist halt die Scheiße.
1: Ja, das auch. Aber das ist, finde ich, ich weiß jetzt nicht, was das Hauptproblem ist, ehrlich gesagt, daran. Vielleicht ist ja eher das Hauptproblem, dass es
2: existiert.
1: Dass es vorhanden ist erstmal. Und dann kann man sich ja auch immer noch über die Instrumentalisierung dieser Thematik nochmal. Ja, aufregen, weil das aus Richtungen kommt, die ja sehr schwierig da von mir aus sondern eher die ja eher das eigene Problem so haben. Also, ne?
2: Genau.
1: Also von daher, ja. Schwierig. Gemengelagen, die früher noch unter Wörtern wie Querfront oder Ähnlichem gelaufen wären. Es ist halt schwierig, irgendwie diese Abgrenzungen sind teilweise komisch vermischt und teilweise auch mit merkwürdigen Logiken begründet. Für mich zumindest natürlich. Ich kann ja immer nur für mich sprechen und das, was mein Kopf so denkt, wenn ich was vorlese, dann lese ich natürlich andere Leute Meinung oder Nachrichten. Aber wenn ich so frei spreche, kann das ja immer nur meine eigene Meinung sein. Genau.
2: Ja,
1: Das nochmal klar gesagt natürlich. Und auch nicht die Sendung hier sagt irgendwas, sondern genau.
2: Richtig.
1: Die AfD, was macht sie denn eigentlich? Wir hatten ja letztes Mal auch schon so apokalyptische Szenarien da gesehen. Wollen wir da schon was drüber hören oder nachdenken? Oder soll ich mal gucken, ob ich zufällig noch eine Platte aufliegen habe?
2: Ja, vielleicht erstmal eine Platte, dann kann ich gucken, kann ich in Ruhe schauen.
1: Ja, passend auch natürlich, weil es einfach weiterhin immer und überall Thema ist, habe ich jetzt einen War-Song von The Cure einfach mal ausgewählt.
2: Mhm. Jo. Ja, hören wir mal, wie das so klingt.

0: der War-Song von The Cure. Finde ich, transportiert ganz gut die Stimmung, die durch die ganzen Kriege so entstehen kann. Mhm. Genau. Und wir waren aber noch bei AfD und deren Blödsinn und Gewinne leider und den ganzen Menschen, die die irgendwie dann wählen. Warum tun sie das eigentlich? Wir wissen es nicht. Hast du vielleicht was gefunden, warum Leute sowas wählen könnten?
1: Weiß ich nicht, ob das dieser Artikel hergibt, aber ich lese ihn mal vor. Also ich kann
0: was
1: mal,
0: hast du denn da?
1: Ich habe das Playbook des Rechtspopulismus, wie es die AfD nach ganz vorne schaffte. AfD Siegmund Vergleich Trump-Orban steht noch im.
0: Wo ist das so?
1: Das findet statt auf, beim MDR, Mitteldeutscher Rundfunk.
0: Ah, alles klar. Ja, genau. Ja, ist ja dann auch
1: mit unseren Gebühren,
0: lokal sozusagen.
1: Unseren Gebühren bezahlt.
0: Ja, aber ist ja lokal dann richtig aufgehoben.
1: Das
0: da
1: ist richtig,
0: so.
1: korrekt.
0: Genau.
1: So, cool. Das Playbook des Rechtspopulismus, wie es die AfD nach ganz vorne schaffte. Rechtspopulisten behaupten, stolz auf ihr Land zu sein. Dabei macht ihre Strategie genau das Gegenteil. Damit das eigene Land wieder groß werden kann, muss es zuvor klein gemacht werden. Das ist der erste Akt ihres Playbooks, also ihres politischen Drehbuchs. Und er funktioniert dann, wenn die übrigen Parteien diese Erzählung zulassen. Was seit Jahren auf der ganzen Welt passiert, wiederholte sich nun auch in Sachsen-Anhalt. Erster Akt. Die Behauptung vom verlorenen Land. Am Anfang steht fast immer ein Verlust. Ob es ihn wirklich gibt, ist nicht so wichtig. Wichtig ist, dass genug Menschen daran glauben. An die Erzählung von einem Land, das einmal sicherer, normaler, freier, wohlhabender gewesen sein soll. Jörg Haider gewann in Österreich mit der Behauptung, ein erstarrtes System aufzubrechen. Donald Trumps Make America Great Again lebt von genau diesem Versprechen. Beziehungsweise der Behauptung, die USA seien keine große Nation mehr. Dass Trumps MAGA-Bewegung auch Teile der AfD inspirierte, ist kein Geheimnis. Im Dezember 2025 flog eine 20-köpfige AfD-Delegation, darunter diverse Politiker aus Sachsen-Anhalt, in die USA, um sich mit Trumps Republikanern zu vernetzen. Wenig überraschend also, dass Ulrich Siegmund bei der Vorstellung ihrer Kampagne zur Landtagswahl sagte, man wolle unser altes, sicheres Deutschland zurück. AfD-Politiker bei den Young Republicans, America First trifft Germany First. Auf den Plakaten der AfD verdichtete sich diese Dramaturgie zu drei kurzen Forderungen. Wieder normal leben, wieder sagen, was man denkt, hol dir dein Land zurück. Für Rechtspopulisten und Extremisten ist die Frage des angeblich verlorenen Landes keine Sachfrage, sondern eine Besitzfrage. Wem gehört das Land und wer hat es angeblich genommen? Darauf antwortet das Regierungsprogramm der AfD Sachsen-Anhalt in großer Breite, eine angebliche Altparteienherrschaft habe hohe Preise. Unsicherheit, Migration, Bürokratie und Verfall produziert und dem Volk damit die Zügel aus der Hand genommen. Nur die AfD könne den Karren aus dem Dreck ziehen. Mit den Parteien, die das Land zugrunde gerichtet hätten. Könne man es nicht retten. Statt Sachpolitik geht es um eine Rettungserzählung. Es gibt Probleme, reale, aber auch maßlos übertriebene. Es gibt Schuldige. Und es gibt genau eine Partei, die sich als letzten Ausweg inszeniert. Das ist der Punkt, an dem aus normalem Parteienwettbewerb ein moralischer Alleinvertretungsanspruch werden kann. Zweiter Akt. Das verfolgte Volk. Wer seinen Weg als den einzig Sinnvollen präsentiert, braucht einen Grund, warum dieser bislang nicht eingeschlagen wurde. Bei der AfD klingt das so. Medien laden uns nicht ein. Andere Parteien errichten eine Brandmauer. Der Verfassungsschutz stigmatisiert uns. Gerichte und Behörden sind politisiert. Kritik wird nicht als Kritik beantwortet, sondern als Ausgrenzung verstanden und als solche stigmatisiert. Wie schon zuvor bei Trump, Orban, Haider und Co. heißt es im Regierungsprogramm der AfD Sachsen-Anhalt, die Meinungsfreiheit sei nur noch ein enger Korridor. Angebliche Cancel Culture, Wokeness und Regenbogenideologie würden für eine Gesinnungsdiktatur sorgen. Dass Meinungsfreiheit im Grundgesetz nicht das Recht auf Widerspruchslosigkeit meint, dass Artikel 5 keinen Schutz vor Gegenrede und Kritik garantiert, keine Rede davon. Nach Landtagswahl in Sachsen-Anhalt, was bedeutet politische Mitte? Jetzt noch.
0: Ja, politische Mitte ist ja eh immer schon so ein super Begriff gewesen, ne? Also, weil es gibt ja immer diese zum Beispiel an der CDU exerzierte, ja, die waren damals mal sehr rechts, also wären sie auf einmal mal links gewesen, links vor allen Dingen die CDU. War sie aber dann wahrscheinlich mal sowas wie Mitte und jetzt wäre sie wieder total rechts. Schlussendlich weiß ich nicht, müsste sich da ja eine komplette Mitgliederwechsel stattgefunden haben. Um diese starken Veränderungen in der krassen, das kommt ja dann immer auf die Personen an, die dann da gerade agieren. Aber die Partei selber scheint ja das alles schon immer in einen Topf werfen zu können und dass die CDU tendenziell eher konservativ rechts ist, glaube ich, schon immer irgendwie eher so der Fall gewesen, auch für die Leute, die da sich für interessieren, also die wählen möchten und so.
1: Würde ich auch sagen, also im Großen und Ganzen, ja.
0: Und was jetzt an Dingen wie, da kommen jetzt gerade ganz viele Leute, die könnten wir jetzt irgendwo an der Grenze erschießen oder ähnliches. Da man das ja nicht macht, lassen wir sie jetzt lieber mal rein. Was daran jetzt besonders links war, ist mir bis heute nicht so klar, ehrlich gesagt. Also höchstens das, dass man dann nicht sagt, okay, also wenn da jetzt Leute aus Syrien sind, die bringen wir dann nach Syrien zurück oder so. Das mag ja dann der neue Schnack sein, aber das ging wohl mit einem C vorne in der Partei nicht so ganz gut. Ne?
1: Stimmt,
0: weil schlussendlich sucht man zwar diese christlichen Werte, glaube ich, die da immer hochgehalten werden, auch ziemlich, muss man schon stark suchen, auch manchmal in Ideen, die da im Raum stehen oder im Verhalten zueinander auch. Vielleicht hat uns das eben davor bewahrt.
1: Ja, eindeutig, ja.
0: Da noch Schlimmeres zu erleben. Aber genau, seitdem gilt dann ja Partei galt dann ja mal kurzzeitig als eher nach links gerückt, was irgendwie eher witzig ist. Und da war sie dann wohl Mitte, würde ich jetzt sagen. Aber genau, ich habe dich voll unterbrochen mit dem Mitte-Ding. Das war ja.
1: Nö, das war keine Unterbrechung, das war ja eine. Genau. Soll ich weitermachen? Ich kann ja nochmal weiterlesen. Also, nach Landtagswahl in Sachsen-Anhalt, was bedeutet politische Mitte jetzt noch? Also, das hatte ja damit zu tun. Kritik wird nicht als Kritik beantwortet, sondern als Ausgrenzung verstanden und als solche stigmatisiert. Die angeblichen Retter, sie könnten längst alles verändern, wenn man sie nur ließe. Dabei, und das unterschlagen Rechtspopulisten gern, sind die Vorzeichen längst ausgetauscht. Wer sowohl über journalistische Medien als auch über eigene Social-Media-Kanäle ein Millionenpublikum erreicht und zugleich behauptet, man komme nicht zu Wort, muss sich fragen lassen, warum er sich in der Opferrolle so wohl fühlt. Schnell wird dann auch die Wahl selbst zum Teil dieser Erzählung. Sigmund warnte im Vorfeld der Wahl via Instagram vor Wahlfälschung. Er rief dazu auf, sich einer Wahlbeobachteraktion des gesichert rechtsextremistischen Vereins 1% anzuschließen. Im AfD-Regierungsprogramm heißt es, Briefwahl öffne Manipulationsmöglichkeiten Tür und Tor.
0: Ja, also da wir ja mal live wissen, was Auszählen bei Wahlen ist. Ja, man muss es schon dann aber sehr geschickt machen, wenn man da irgendwie manipulieren will. Das ist,
1: ich würde fast sagen, es ist gut wie unmöglich. Also
0: nein. Also wenn wir jetzt da alle uns nur super gekannt hätten und so, dann wäre da vielleicht was möglich gewesen. Aber es ist schon ein Viel-Augen-Prinzip einfach, was...
1: Irgendwer hätte dann da auch nicht mitgezahlt. Also ich wäre da nicht mitgegangen.
0: Eben. Ach wie, du hättest das nicht mitgemacht, oder was? So, ja, aber wie?
1: Also. Ich bin höchst demokratisch.
0: Ach so.
1: Genau. Klar, Augenrollen und so ist gut, wenn man dann solche Wahlzettel hatte. Es hat super Spaß gemacht. Ich würde das auch wieder machen. Ja, genau.
0: So. Du würdest das also wieder machen. Na gut. Ja, genau. Und also die Briefwahlunterlagen werden ungefähr genauso gezählt und nur halt vorher in versiegelten Bottichen irgendwie aufgehoben. Wie gesagt, natürlich möglich ist immer auch analog alles, auch digital, wenn dann irgendwann, wie in anderen Ländern ja schon längst irgendwie so Maschinen oder Ähnliches zum Tragen kommen. Oder Übertragungsfehler kann es natürlich immer geben. Hat es hier, glaube ich, auch mal gegeben, dass irgendwo was falsch eingetragen war, dann auf dem Zettel. So, das kann natürlich immer sein, aber jetzt so die ernsthafte Wahlfälschung, das ist einfach nur wieder gefühlte Wahrheiten.
1: Genau, da hätten wir doch einen Faktencheck theoretisch. Also ich habe hier auch einen Artikel gefunden, der sich genau damit beschäftigt. Aha. Aber ich würde jetzt trotzdem erstmal diesen Artikel weiterlesen. Vielleicht gibt er das ja auch her. Genau, also... Briefwahl öffne Manipulationsmöglichkeiten Tür und Tor. Der Vergleich mit Donald Trump liegt hier näher als bei vielen anderen Themen. Die mit nichts belegte Behauptung, man habe ihnen die Wahl gestohlen, wurde nach 2020 zum Kern von Trumps MAGA-Mobilisierung. Wie schon bei früheren Wahlen gilt auch für Sachsen-Anhalt, ein Verdacht ist noch kein Beleg. Es gilt genauso zu unterscheiden, wo werden Unregelmäßigkeiten benannt, denen muss man nur sorgfältig nachgehen. Und wo wird die Integrität der Wahl insgesamt in Frage gestellt? Das ist nicht das Gleiche. Wer den Wahlprozess als solchen angreift, will der wirklich noch einzelne Fälle aufklären oder nicht eher an einer zentralen Säule sägen, auf der unsere Gesellschaft steht? In diesem Klima können sich charismatische Führungsfiguren als Heilsbringer inszenieren, die im Kampf gegen angeblich verschworene Eliten dem vermeintlich aufrechten Volk zur Seite springen. Diese Erzählung des Retters findet sich sowohl bei Trump als auch bei Orbán. Und auch der AfD-Wahlkampf in Sachsen-Anhalt war extrem stark an Ulrich Siegmund ausgerichtet. So setzte die AfD auf Merchandise-Artikel, wie dies sonst eher bei Popstars üblich ist. T-Shirts, Stoffbeutel, Tassen, Buttons mit Siegmunds Gesicht zeugten von einem ausgeprägten Personenkult, der auffällige Parallelen zur MAGA-Kampagne auswies. Mit Siegmunds Gesicht, okay. Na dann. Ich habe das so zusammengelesen, als wäre es quasi ein Wort, Siegmunds Gesicht. Als wäre das so ein Begriff.
0: Naja, klar, kennst du ja das Siegmunds-Gesicht.
1: Genau. Ja, genau. Kapitel 3. Ja, weiß nicht. Wollen wir eine kurze Pause machen oder gleich Kapitel 3?
0: Ja, wie du magst.
1: Ja, dann lese ich.
0: Ja. Moment,
1: ich lese noch Kapitel 3. Die und wir, dritter Akt. Populismus teilt die Gesellschaft vertikal. Unten das Volk, oben die Elite. Extrem rechter Populismus zieht aber noch eine zweite Grenze. Er macht ein Innen und ein Außen auf. Er behauptet eine Art geschlossene Volksgemeinschaft und daneben markiert er andere als Eindringlinge oder Bedrohung. Als Volk wird dabei nicht eine demokratische Gesamtheit verstanden mit gemeinsamen Rechten und Pflichten, Volk ist im Playbook des Rechtspopulismus etwas Kulturelles und Ethnisches. Im AfD-Programm für Sachsen-Anhalt findet sich auch das. Deutschland leide nicht nur unter demokratischem Wandel, heißt es da, sondern am Aussterben des deutschen Volkes. Kinder sind unsere Zukunft, nicht Einwanderer. Auch andere Gruppen werden dort nach demselben Muster nicht bloß politisch kritisiert, sondern als Angriff auf eine angebliche Normalität gesehen. Im AfD-Programm erscheinen Translobby und Regenbogenideologie. Regenbogenflaggen an Schulen sollen verboten werden. Lesben, Schwule, Bisexuelle, Transmenschen, Queere. In der Programmatik des Rechtspopulismus sind diese Menschen nicht nur das Die, das nicht zum Wir gehört, sondern auch ein Angriff auf die tradierte Normalität, wie es die AfD Sachsen-Anhalt in ihrem Programm nennt. Ganz ähnlich das Muster, wenn es um eine Klimabewegung geht. Es folgt die Abgrenzung die versus wir. Dann der emotionale Gegenpol zu all diesen angeblichen Gefahren. Wieder stolz sein, schreibt die AfD Sachsen-Anhalt auf ihre Plakate. Stolz, Heimat, Normalität, Sicherheit. Das sind im rechtspopulistischen Playbook nicht bloß Sachbegriffe. Es sind Gefühle. Sie ordnen die Welt und sie eignen sich, um genau darauf einen Personenkult aufzubauen. Genau das soll Sigmunds Simpson-Tour leisten.
0: Ja, mit diesem Patriotismus und so, dass er so toll ist und unser Land und so. Jetzt ist ja auch gerade für Leute, die das nicht so mitkriegen, gerade Nationalteamzeit. Ich glaube, das heißt Nations Cup oder so ähnlich. Genau, und da ist auch gerade wieder der Hype und da wollen auch einige der Spieler sozusagen die Fahne denen wegnehmen, also wohl der AfD oder ähnlichen, versuchen das dann eben mit dem Gebrauch von Schwarz, Rot und Gold als Hintergrund oder ähnliches. Das ist natürlich irgendwie auch erschreckend, wenn da ja dann eigentlich wenig Kritik an dem Patriotismus an sich da ist, so, ne? Also, dass SportlerInnen auch für eben in nationalen Wettbewerben antreten, das und das eben auch als absolute Ehrung sehen, das ist irgendwie klar, dass es ProfisportlerInnen sind, in so einem bestimmten Karrieremodus sozusagen immer höher, höher und die nächste Sache gewinnen sozusagen. Und deswegen ist es natürlich dann eine Ehre, da mitzuspielen. Ob man das dann aber immer gleich auf dieses Landding und so weiter beziehen muss, sei mal dahingestellt. Und ob man den jetzt die Fahne klauen muss, ich weiß nicht, ich finde, die Landfahnen hängen schon ganz schön viele mittlerweile, auch eben außerhalb von jeglichem Sportbezug. Und das selbst hier in Hamburg, wenn man hier rausfährt, wird das immer mehr. Und dann sagen alle, das ist doch normal. Also die Normalisierung von eben diesen Dingen findet ja auch gerade jetzt statt. Völlig unabhängig davon, ob als Gegenpol oder nicht. Aber wir beschäftigen uns damit. Wir beschäftigen uns mit wir und die. Wir nehmen das also so. Es gibt so, das wirkt ja alles, ne? Also diese ganze Sache ist ja unheimlich wirkmächtig einfach so, ne? Fällt mir so auf.
1: Ja. Das so, stimmt.
0: Genau, habe ich dich wieder unterbrochen im Lesen.
1: Nee, alles gut, ist keine Unterbrechung. Ist ja eine. Mir fehlt das Wort. Na, ist egal. Ich lese weiter.
0: Unverschämtheit.
1: Es ist genau, es ist nicht unterbrechen, es ist einfach nur unverschämt. Genau, das war das Wort, was mir fehlte. genau, Simpson-Tour. Also nicht Simpsons, also er macht keine Simpsons-Tour, sondern Simpson. Simpson. Ja, das ist Simson. Ach so, Simson. So heißt wird das auch schon. Ja, genau, das sind diese...
0: ja,
1: genau.
0: Es ist so traurig, wenn man kann, also Schwalbe fahren ist schon sehr schwierig, glaube ich, für Leute, die das vielleicht auch gerne tun oder gerne getan haben.
1: Ja, stimmt. Genau, hat so ein Geschmäckle, ne? Vierter Akt. Wenn aus Worten Hebel werden, diese Emotionen

0: Geld und Zuständigkeiten. In diesem Moment, auch das zeigt ein Blick in die historischen Vorbilder in anderen Ländern, wird Glaubwürdigkeit von Medien und Journalisten noch einmal mehr in Frage gestellt. Solche Medien werden bevorzugt oder gefördert, von denen keine kritischen Fragen zu all diesen Maßnahmen zu befürchten sind. Andere Medien mit Kündigung, Auflösung, Boykott oder dem Entzug von Fördermitteln bedroht. So war es in Österreich unter Haider, so fordert es die AfD. Wo das nicht möglich ist, wie in den USA, werden Journalisten zum Enemy of the People, zum Feind des Volkes erklärt. Wahl Sachsen-Anhalt, was die AfD-Pläne für den MDR bedeuten. Finanzierungsfragen betreffen alle, auch die Zivilgesellschaft. Warum? Das zeigt sich exemplarisch in Bitterfeld-Wolfen. Dort stimmte der Stadtrat Anfang 2026 für einen Antrag von AfD und pro Bitterfeld-Wolfen. Die Folge? Weniger Geld für Personal, mehr politischer Einfluss auf die Frage, wer künftig Fördergelder bekommt. Wenige Wochen später waren die Folgen sichtbar. Der Jugendclub 83 musste Projekte einstellen. Das ist kein Beleg für einen autoritären Umbau des Landes. Es ist aber ein konkretes Beispiel dafür, wie eine politische Kritik in veränderte Gremien, veränderte Geldströme und schließlich veränderte Angebote mündet. Das Regierungsprogramm der AfD macht daraus ein landespolitisches Prinzip. Vereinsförderung nur mit Demokratie und Patriotismuserklärung. Jeder öffentlich geförderte Verein soll ein glaubhaftes Bekenntnis zur demokratischen Ordnung und, das ist der Knackpunkt, zu einer patriotischen Grundhaltung ablegen. Die Länderzentrale für politische Bildung soll in ihrer jetzigen Form abgeschafft werden. Ein Landesinstitut für staatspolitische Bildung und kulturelle Identität soll stattdessen folgen. Dass es dabei nicht nur um Papier geht, zeigte der Landtag in Sachsen-Anhalt schon im Juni. Die AfD-Fraktion beantragte Kulturförderung an ein Bekenntnis zu Staat, Demokratie und deutscher Kultur zu binden. Hans-Thomas Tillschneider sagte über aus seiner Sicht antideutsche Kunst. Eine solche Einstellung werden wir nicht mehr fördern. Der Antrag wurde zwar abgelehnt, doch viele Kulturschaffende fürchten um die Freiheit der Kunst und um Gelder, wenn sie Patriotismus künftig nicht zum Kern ihrer Kunst machen wollen.
1: Ich freue mich schon auf diese ganzen Soldatendenkmäler, die jetzt dann wieder auf uns warten und die ganzen heroischen Dinge aus unserer traditionellen Supergeschichte, irgendwelche Typen mit Speeren oder Schwertern irgendwo so an der Hausecke stehend oder so.
2: Ja.
1: Traumhaft, oder?
2: Ja.
1: Also.
2: Gruselig.
1: Ja, weil, also muss ja auch sein. Also ich finde auch, also diese ganze Kunst, die man nicht erkennt und so, ne, das verstehe ich ja nichts. Aber wenn da jetzt so ein Typ steht mit einem Schwert oder so, dann weiß ich, ach, das ist aus einer anderen Zeit, das ist voll cool, so, ne? Held und so, hat bestimmt irgendeinen Drachen oder so bekämpft.
2: Mhm. Ja, genau, das sind ja Helden.
1: Genau. Ah, okay.
0: Ja. Ungarn lieferte auch hier den fortgeschrittenen Vergleichsfall. Unter Orbán wurden Leitungspositionen an Kultureinrichtungen und Theater mit linientreuen Führungskräften neu besetzt. Die Regierung sicherte sich per Gesetz mehr Kontrolle über staatlich geförderte Theater. Wieder gilt mit Blick auf Sachsen-Anhalt, die Maßnahmen sind nicht identisch. Vergleichbar ist das Instrumentarium. Regulierung, Förderbedingungen, institutionelle Architektur. Sechster Akt. Nach der Probe geht es ans System. Hochbrisant wird es dann, wenn eine Partei jene Institutionen verändern will, die sie kontrollieren. In Sachsen-Anhalt betrifft das insbesondere den Verfassungsschutz. Die Behörde stuft den AfD-Landesverband seit 2023 als gesichert rechtsextremistische Bestrebung ein. Die Reaktion der Partei? Sie nennt den Verfassungsschutz einen missbrauchten Regierungsschutz. Die Verfassungsschutzberichte will sie kurzerhand abschaffen. Es entsteht ein politischer Zirkel. Eine Institution erklärt die Partei zum Beobachtungsobjekt. Die Partei will im Fall einer Regierungsübernahme darum die Arbeitsweise der Institution verändern. Das allein ist noch keine illegitime Einflussnahme. Behörden dürfen reformiert werden. Hier aber geht es um eine Grundsatzfrage. Der Kontrollierte will Kontrolle über den Kontrolleur. Komplexer ist der Umgang mit der Verwaltung. AfD-Spitzenkandidat Siegmund hat angekündigt, man wolle 150 bis 200 Beamte austauschen. Verfassungsrechtler weisen darauf hin, dass die meisten Beamten gar nicht einfach so entlassen werden können. Das weiß auch die AfD, doch die Botschaft ist eine andere. Wir kennen sie aus anderen Ländern, in denen Extremisten und Rechtspopulisten politische Erfolge feierten. Man will sicherstellen, dass Beamte in der Verwaltung nicht gegen die Regierungslinie arbeiten. Allerdings sind Beamte nicht der Regierung verpflichtet, sondern dem Grundgesetz. Man will sicherstellen, dass Beamte in der Verwaltung nicht gegen die Regierungslinie arbeiten. Allerdings sind Beamte nicht der Regierung verpflichtet, sondern dem Grundgesetz. Unterm Strich, regiert man nicht, beweist der Widerstand des politischen Systems, dass es gegen einen arbeitet, reagiert man und scheitert, ist das dann der Beweis dafür, dass das System als Ganzes umgebaut werden müsse? Epilog. Sachsen-Anhalt ist nicht Ungarn. Sachsen-Anhalt ist nicht Ungarn. Ulrich Siegmund ist nicht Donald Trump. Die AfD ist nicht die FPÖ der Haider-Jahre. Ein deutsches Bundesland ist durch Grundgesetz, Bundesrecht, unabhängige Gerichte, Föderalismus, Beamtenrecht und Staatsverträge gebunden. Doch gerade die deutsche Geschichte und der Föderalismus haben dafür gesorgt, dass die Länder bei den Themen Bildung, Kultur und innere Sicherheit erhebliche eigene Spielräume haben, auch ohne große Gesetzesänderungen. Das Playbook des Rechtspopulismus ist kein Fahrplan mit Start- und Endhaltestelle. Es ist eine politische Mechanik, die sich international wiedererkennen lässt. Ein bedrohtes, verlorenes Land hinaufbeschwören, das eigene Lager mit dem eigentlichen Volk gleichsetzen, Gegner zu existenziellen Feinden verdichten, Kritik als politische Verfolgung umdeuten, eigene Reichweite aufbauen und dort, wo Macht gewonnen wird, Regeln, Geld, Personal und Institutionen neu ordnen. Von diesem Werkzeugkasten liegt in Sachsen-Anhalt ungewöhnlich viel offen auf dem Tisch. Nicht als geheimes Papier, sondern als Wahlplakat, Instagram-Reel und 258-seitiges AfD-Programm. That's it.

0: Ja, genau. Jetzt hatten wir mal zwei Songs hintereinander. Als ich heute Morgen die erste Platte in der Hand hatte, habe ich gedacht, mal gucken, wo ich das unterbringe mit Johannes Brahms' Ungarische Tänze Nummer 5. Da ja eben dann Herr Orban erwähnt wurde, passte das ja jetzt doch. Und allgemein hatte ich dann noch sowohl das Intro als auch das Lied Pogromstimmung von Desillusionierte Motherfuckers, Desillusionate Motherfuckers gespielt, genau. Pogromstimmung, genau, im Gegensatz zu den 90ern oder so, wo ja auch viel größere, sag ich mal, Aktionen waren mit irgendwas anzünden, irgendwo vorumstehen, Busse blockieren oder so, haben wir jetzt eine andere Ebene, die nicht minder gefährlich, weil auch über so einen schleichenderen Weg und nicht so
1: nicht so skandalmäßig.
0: Im wahrsten Sinne des Wortes auch nicht so in die Fresse ist. Aber schlussendlich ähnliche Auswirkungen und auch vor allen Dingen ähnliche Angst auslöst bei den dann betroffenen Personen. Also genau. Ich weiß nicht, wie man es findet, wenn man dann weiß, dass, was weiß ich, die ganze Nachbarschaft so einen Blödsinn wählt. Wo hatten wir das neulich noch? Wer war das noch? War das nicht sogar Herr Merz gewesen, der meinte, dass Antisemitismus die schlimmste Form von Ausländerfeindlichkeit, hat er gesagt. Nicht von Rassismus, den Satz gibt es ja häufiger, aber von Ausländerfeindlichkeit, womit dann ja alle Juden und Jüdinnen nicht hier dazugehören, sondern hier Ausländer sein, was einfach wirklich der schlimmste Auswuchs in dieser Richtung ist, von Ahnungslosigkeit. Wenn man es freundlich sagt, ist es Ahnungslosigkeit, genau. Auf jeden Fall respektlos und verletzend und eben angstmachend bei betroffenen Personen, die davon dann eben in der einen oder anderen Weise betroffen sein können. Was noch alles so passiert, ist ja auch dann eben da in Heidenau, dass man da dann überlegt oder einen Antrag stellt, dass man diese Stolpersteine mal nicht mehr benutzen sollte, weil da könnte ja Staub oder Laub drauf fallen und dann wird man die auch nicht mehr so sehen und sowas. Bla bla bla, schlechte Begründung ist immer gut, aber auf jeden Fall hat man ein Feindbild. Hier in diesem Sender gibt es hoffentlich auch mehr Infos dazu, wie der Stand zu Radio Korax und der AfD ist, die ja dann jetzt leider auch eben medienmäßig mehr Angriffspunkte hat. Grüße gehen natürlich raus und unterstützt Radio Korax, weil die sind da ja immer sehr bedroht von der AfD. Dann hatte ich hier nochmal gerade zufällig gefunden, irgendwie die GEW Sachsen-Anhalt hatte sich vorher mal das Regierungsprogramm wohl angeschaut von eben der AfD und hat das dann mal ein bisschen rechtlich abgecheckt und haben das dann einfach in vier Kategorien unterteilt. Also Vorhaben, bei denen die Zuständigkeit gar nicht bei Sachsen-Anhalt liegt, also zum Beispiel Bundeskompetenz oder EU-Recht. Oder auch Vorhaben, die mit dem Grundgesetz oder der Landesverfassung kollidieren, also schlichtweg gar nicht gehen. Weitere Vorhaben mit erheblichen rechtlichen oder faktischen Umsetzungshindernissen. Und viertens haben sie noch Vorhaben, die die Arbeits- und Beschäftigungssituation der Landes- und Kommunalbediensteten sowie anderer Arbeitnehmer wahrscheinlich verschlechtern würden. Also, das ist natürlich dann, weil sie GEW sind, ihr Ding. Also zum Beispiel ein riesen Lot von Regierungsideen sind einfach gar nicht in Landeskompetenz, wie Migration, Asyl und Staatsangehörigkeit. Also zum Beispiel so super Slogans wie illegale Zuwanderer an deutschen Außengrenzen zurückweisen. Ja, das können sie dann im Bundesrat machen oder Ähnlichem, aber sicherlich nicht irgendwie im Landesbereich. Oder eben dazu Gesetze verändern, welche Schutzbedürftigungen es gibt. Also sowas wie Rückkehransätze, das ist alles EU oder Bundeskompetenz. Dann gibt es noch die Klimapolitik. Echt, die gibt es bei denen, wusste ich gar nicht. Also Energie- und Klimapolitik natürlich. Da ist die AfD wohl Subventionen für erneuerbare Energien streichen, Einspeisevorrang beenden. Das kann man auch nicht. Die Einspeisevorrang ist im Erneuerbaren Energiengesetz geregelt. Das als Bundesgesetz Stromsteuer auf Mindestwert absenken, Privathaushalte entlasten, klingt auch super. Aber die Stromsteuer ist auch eine Bundesverbrauchssteuer. Also das sind alle Sachen. Ich könnte jetzt hier noch weiterlesen, das ist eine riesig lange Liste. Alleine in diesem ganzen, jetzt haben wir noch Steuer- und Kirchenrecht, da zähle ich alleine bei Steuer- und Kirchenrecht 1-2 Sachen nur, okay. Bagatellsteuern streichen, naja, das klingt ja auch. Dann, jetzt wird es interessanter vielleicht bei Medien und Internetrecht, Netzwerkdurchsetzungsgesetz rückabwickeln. Ist auch Bundesrecht nebenbei, brauchen wir gar nicht jetzt auf den Inhalt eingehen. Dann wollen sie natürlich auch für alle auch nochmal klar gesagt, den Schwangerschaftsabbruch muss im Strafrecht bleiben, ist ihr klarer Tenor. Da können sie dann natürlich auch wieder nur im Bundesrat vielleicht was machen, wenn überhaupt. Kann auf jeden Fall keine strafrechtliche Regelung treffen, natürlich. Dann wollen sie Reproduktionsmedizin als Kassenleistung, also um Kinderwunscherfüllung zu fördern. Die Leistungspflichten der gesetzlichen Krankenversicherung sind im Bundesrecht abschließend geregelt. Keine Pubertätsblocker und geschlechtsangleichende Hormontherapien für Kinder und Jugendliche. Arzneimittelgesetz ist auch Bundesrecht jetzt, braucht man inhaltlich jetzt auch nicht weiter drauf eingehen. Die Strafmündigkeit absenken auf jeden Fall von 14 auf 12. Ist aber auch Bundesgesetzgebung. Dann wollen die auch noch den Wegfall der Heranwachsenden im Jugendstrafrecht, also dieses 18 bis 21, ist aber natürlich genauso Bundesrecht. Dann wollen sie aber auch gerne Genforschung zu Versuchszwecken erlauben. Das Gentechnikgesetz ist Bundesrecht. Und so weiter und so fort. Schächten wollen sie verbieten, warum auch immer, aber das Tierschutzgesetz ist auch ein Bundesgesetz. Dann gibt es in zwei Bereichen auch verfassungswidrige Vorhaben. Da hätte ich zum Beispiel das Grundrecht auf Asyl abschaffen.
1: Ist was für ein Grundrecht abschaffen? Was?
0: Auf Asyl. Abschaffen. Das ist natürlich erstmal so nicht möglich. Da gibt es einige Artikel des Grundgesetzes, die dagegen sprechen. Doppelte Staatsbürgerschaft aberkennen. Das geht auch erstmal nicht. Die deutsche da gibt es einiges. Oh ja, da ist auch eine lange Liste. Auch so Neutralitätspflicht für Sozialarbeiterinnen und Erziehende, die nicht, sich gar nicht politisch äußern dürften oder so. Sowas, das geht halt auch nicht. Fördermittelentzug hatten wir ja eben schon, also für jetzt welche, die zum Beispiel queere Jugendliche unterstützen, wird es dann wahrscheinlich kein Geld mehr geben, einfach, weil die nennen das dann ja pervers linke Agitation beenden. Genau, das versuchen sie, aber das ist ja Meinungsfreiheit und so weiter, aber natürlich ist es dann schwierig, wenn sie Landesmittel zum Beispiel als Förderung haben. Da muss man da vielleicht klagen und so weiter. Und ob man das als kleine Beratungsstelle in irgendeiner Form dann leisten kann, das sei mal völlig dahingestellt. Ne? Also, ja. Genau. Dann hatten wir ja eben auch schon das hier mit Vereinsförderungen, nur mit Demokratie- und Patriotismus-Erklärung. Das geht jetzt auch erstmal so nicht. Und Gleichstellungsbeauftragte wollen sie auch abschaffen. Das ist aber in der Landesverfassung erstmal anders geregelt. Genau. Also so sieht man, dass auch deren sogenanntes Regierungsprogramm, was sie vor der Wahl aufgestellt haben, tendenziell null umsetzbar ist, weil es einfach diese Phrasen, die sie gerne vor sich hin reden, weitergeführt hat. Kommt nicht von dem auch dieses, ja. Dass er Fakten nicht so fühlt. Also er eher so auf Fühlen ist als auf Fakten. Also das ist natürlich dann auch schwierig zu sprechen sozusagen, wenn es mehr um Gefühle zu Themen geht als um die Fakten zu Themen.
1: Richtig, aber also vieles kam von dem, was sie jetzt halt nicht umsetzen können, ist halt auch deren Strategie, das trotzdem zu fordern im Prinzip und dann halt zu sagen, hey, seht ihr, die Altparteien, die haben gar kein Interesse daran, uns hier da irgendwas dran zu verändern. Dabei funktioniert es halt systemisch gar nicht.
0: Ja, aber die
1: weil das nicht Landespolitik ist. Ja, die müssen sich eigentlich auf die Landespolitik beschränken.
0: Ja, aber die wollen doch und werden dann wieder als armes Opfer von den anderen ausgebremst.
1: Genau, sie können nicht so, wie sie wollen. Und dann,
0: das geht halt nicht.
1: Dafür müssen sie jetzt halt mehr Bedeutung gewinnen im Bund. Genau.
0: Ja, leider. Fällt nicht drauf rein, aber das werden die wenigsten Hörenden des FSK wohl, wird es passieren. Genau, ich fand jetzt übrigens vorhin da den MDR, fand ich irgendwie mal, das letztes Mal hatten wir es ja von Indymedia, einen eher eben auf wirklich eher rechtsextrem und eher faschistische Variante gemünzt. Hier war es ja jetzt in Anführungsstrichen nur der Rechtspopulismus, wie der so wirkt. Aber fand ich jetzt ganz gut, dass auch einfach mal, es sind ja Themen, die man nicht oft genug wiederholen kann und da sind dann ja andere Stimmen oder eben Leute, die das dann nochmal anders beschreiben, ja auch immer ganz gut, damit das alle auch irgendwie mitnehmen können. So, ne? Also deswegen fand ich das jetzt auch ganz gut.
1: Ja, als Übersicht, genau.
0: Ja, nochmal ein Lied oder so, ja, vielleicht, genau. Weiß ich nicht. Ich habe ja auch so eine uralte Platte mal mitgebracht, der Tobi und das Bo.
1: Alles klar.
0: Und da geht dann morgen halt die Bombe hoch.
1: Ne? Ja.

0: gestern war soweit, ne?
1: Ja.
0: Aber ich meine, heute haben wir noch, und dann machen wir noch ein bisschen Party und dann ist morgen alles vorbei, aber vielleicht ist es besser so, weil meine Mutter, offener Kopf, Gehirn fällt aus. Vater, Beine bis zum Stumpen abgelaufen, Blut. Tja, und die Schwester sieht auch nicht besser aus, aber morgen ist ja alles vorbei, denn

0: Pferdekopf?
1: Ah, nee, danke, ich hatte schon Rattenflügel. Danke. Aber, wie war denn das noch? Ach, wir wollten doch heute noch zur Party.
0: Ja, genau.
1: Zur großen Abschlussparty.
0: Lass uns zur Elbe.
1: Ja, wollen wir losgehen?
0: Ja?
1: Ja, okay, packen wir's. Hier, lass an der Elbe längst gehen, ja?
0: Oh, ja, klar, Schlag.
1: Boah, können wir auch Dioxin alle rauchen? Cool. Eigentlich ist so. Das sind unsere letzten, weißt du warum?
0: Ja, klar.

Buddy und Geist im Haus Infinite Ride haben gespielt. Und Rossi setzt sich immer hin neben so einem Mutanten und stoßt mit ihm gegen die an und so. Und da fliegt ihm auch tatsächlich voll am Auge aus und so. Ich denke, oh Scheiße, alles blutig auf dem Teppich, ganze Sohle und so. Und dann tanzt so einer, das verliert voll den Arm. Aber ihm ist es voll egal.

0: 10 Sekunden. 10, 9, 8, 7, 6, 5, 4, 3, 2, 1.
1: Tja. Und jetzt?
2: Jo.
1: Genau. Die Rechtspopulisten der Welt, da haben wir einen relativ großen, der immer ziemlich viel raushaut. Da kommt man ja auch immer nicht hinterher. Das ist wahrscheinlich auch so eine Strategie. Herr Trump hat ja ein italienisches, es wird dann immer als Hacker-Kollektiv bezeichnet. Autistici Inventati ich weiß jetzt gar nicht, ist das dann die Terrorliste gewesen? Das müsste man nochmal nachgucken. Auf jeden Fall auf so Sanktions- und ähnliche Seiten mit draufgesetzt und die da Italien oder wen auch immer sehr stark unter Druck gesetzt, sodass die jetzt ihre Tätigkeiten eingestellt haben und ein großer Teil ihrer Tätigkeit, der sichtbaren vor allen Dingen Tätigkeit, war das Hosten von Internetseiten verschiedenster alternativer Gruppen. Das war zumindest das, was sichtbar war und jetzt eben nicht mehr sichtbar ist, weil die erstmal offline sind. Das ist schon ein ziemlich starker Eingriff in die Medienlandschaft und an die Online-Welt. Genau, ich weiß nicht, ob du da jetzt gerade was zu gefunden hast.
2: Leider nein.
1: Oder,
2: ich habe da leider nichts zu gefunden. Mhm. Das ist schwierig.
1: Also, man kann zum Beispiel bei Wikipedia sogar was über die finden, also auf Englisch, aber.
2: Ich versuch's mal.
1: Noblogs CC Inventati eingibst zum Beispiel oder Noblogs offline, dann findet sich da zum Beispiel sowas. Auf Englisch, jetzt nicht auf Deutsch, glaube ich, weiß ich nicht, kann man nochmal gucken.
2: Noblogs offline finde ich nichts. Wie heißt das? Authentica. Ja, versteht.
1: Gut. Also, du wirst dann dort vorfinden, dass Autistici Inventati AI, lustig, was an Italian hacktivist group that provided internet communication services for groups opposed to fascism, militarism, racism, sexism, homophobia and transphobia. 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
2: Ich habe was gefunden, in Deutsch.
1: Yeah, the collective's communication services were available to non-commercial users who shared its left-wing positions. AI also operated the online publishing platform Noblogs. Genau, du hast was gefunden, meinst du?
2: Ja, ich habe genau dasselbe gefunden. Soll ich es nochmal in Deutsch vorlesen?
1: Ja, genau, kannst du natürlich. Dann brauchen wir das ja nicht nochmal übersetzen. Sozusagen.
2: Genau, das ist quasi die Übersetzung. Autistici Inventati ist eine italienische Hacktivistengruppe mit dem erklärten Ziel, frei verfügbare Internetkommunikationsdienste bereitzustellen. Dieses Angebot richtet sich dabei vor allem an linke Aktivisten und Aktivistinnen. Die E-Mail, Messaging, Videokonferenz und Webhosting-Dienste des Kollektivs stehen Nutzern zur Verfügung, die sich gegen Faschismus, Militarismus, Rassismus, Sexismus, Homophobie und Transphobie einsetzen. Die Nutzung für kommerzielle, religiöse oder parteipolitische Zwecke ist dabei ausgeschlossen. AI betreibt außerdem die Online-Publikationsplattform NoBlogs. Genau, dann steht hier noch ein bisschen was über die Geschichte. Soll ich das auch noch vorlesen? Geschichte. Nach eigenen Angaben entstand Autistici Inventati aus zwei Gemeinschaften der späten 1990er Jahre. In Mailand gegründete Hacker des LOA-Kollektiv, das Workshops zur Vermittlung von Computerkenntnissen veranstaltete. Nachdem sie bei Protestveranstaltungen zusammengearbeitet hatten, spielten die beiden Gemeinschaften mit dem Gedanken, einen dauerhaften Server einzurichten, den sie und andere Aktivisten nutzen konnten. Der Server ging im April 2001 online. Im darauffolgenden Jahr veröffentlichte das Kollektiv sein Manifest. Anfangs liefen kryptografische Dienste für den AI-Server noch über einen weiteren beim italienischen Provider Aruba gehosteten Server. Nachdem sich herausstellte, dass dieser im Jahr 2004 die gesamten Inhalte des Servers an die Polizei weitergegeben hat, entschied das AI-Kollektiv, sich neuen Strategien einzuleiten, um die Daten seiner User zu schützen. Im Jahr 2004 klagte Trenitalia gegen Autistici Inventati, da auf dem Server des Kollektivs die Satire-Seite ZenMai23 gehostet war, welche der offiziellen Trenitalia-Seite ähnlich sah, aber für Rüstungslieferungen per Zug warb. Das Gericht entschied im zweiten Durchgang zugunsten von Autistici Inventati. Im Jahr 2007 geriet das Kollektiv in das Visier des Vatikan, da auf einer bei NoBlogs gehosteten Seite ein satirisches Flash-Spiel, welches auf sexuellen Missbrauch in der Kirche aufmerksam machte, lief. Verlangte der Vatikan vom damaligen US-amerikanischen Hosting-Provider die Sperrung des Servers, was jedoch scheiterte. Unter der zweiten Trump-Regierung stufte die US-Regierung AI am 26. August 2026 als Specially Designated Global Terrorist ein und behauptete, dass Dienste von AI seien speziell darauf ausgelegt, die Operationen von der US-Regierung als terroristische Organisation zu unterstützen. Darunter etwa amerikanische Antifa-Gruppen und die informelle informelle anarchistische Föderation. Infolge der Einstufung verlor AI den Zugriff auf sein PayPal-Konto und sein Domain-Namen autistici.org wurde innerhalb von 2 Tagen gesperrt.
1: Ja, das ist einfach krass, ne? Also da wird einfach behauptet, das wäre jetzt eine terroristische Gruppe, weil sie eben also Space bereitstellt sozusagen. Ja,
2: aber die AI wies alle Vorwürfe zurück und erklärte, man plane Rechtsmittel einzulegen.
1: Ja, aber haben aus Sicherheitsgründen, auch wahrscheinlich, weil es vielleicht auch Personen gibt, die da persönlich dann bekannt sind, jetzt erstmal alles abgeschaltet, ne? Wenn ich es richtig sehe. Zumindest war es jetzt immer in der Diskussion, dass alle, die dort Seiten gehostet haben, die jetzt irgendwo anders spiegeln müssen, also es gibt Spiegelserver und ähnliches, muss man ein bisschen suchen, aber das sind dann teilweise nur statische, eben abfotografierte sozusagen Screenshots von den Seiten vorher. Genau, also das ist ja schon ein massiver Eingriff einfach. Also
2: naja, die ganze Domain wurde auch gesperrt und
1: ja.
2: Und das PayPal-Konto, also Finanzierungsgrundlage.
1: Ja, PayPal ein bisschen böse, aber ansonsten natürlich heutzutage notwendig wohl und schwierig, was da alles dann wie drunter fällt, so, ne? Also dieses allgemein gehaltenere Antifa ist Terrorist ist ja noch schwieriger, wobei eben ja, die Fragestellung dann ja auch ist, was ist mit den ganzen Aufnähern oder was weiß ich, irgendwie Abwandlungen und gibt ja vielfach Leute, die sich eben auch antifaschistisch nennen, zum Glück. und das auch so leben und deswegen das auch irgendwo als T-Shirt, als Aufnäher, Aufkleber, sonst irgendwas bei sich tragen. Was heißt das für Leute, die dann in die USA fliegen wollen oder? Ne? Das sind natürlich Fragen. Hier ist es halt einfach direkter und die gute Frage für mich ist, wer schaltet das denn dann? Ach so, ja, weil es wird aus den USA kontrolliert. Okay, ja. Mhm.
2: Ja, und die haben dann auch selber die Dienste eingestellt aus Angst vor rechtlichen und finanziellen Konsequenzen, sind aber auch vor die Europäische Kommission irgendwie. Also man beantragt, dass man unter diesen Digital Services Act gestellt wird, sozusagen als Schutz.
1: Mhm.
2: Genau, also die machen da schon was.
1: Ja klar, aber erstmal ist es offline halt durch diesen einfachen Satz, dass das eine terroristisch arbeitende Gruppe wäre.
2: Also. Genau.
1: Wo eben auch dann ja mal die interessante Frage ist, wo fängt was an, wo hört was auf? Ne? Also ist ja auch bei anderen Medien wie eben, ich weiß gar nicht, wie da der Stand ist, was das links unten Verfahren und ähnliches angeht. Die sind ja aber auf jeden Fall einfach seitdem nicht mehr am Start. Deswegen supportet das letzte DE in die Media.org. nutzt es. Egal wie ihr vielleicht gerade denkt, das sind ja jetzt gerade so und so Artikel eher in die Richtung oder sonst irgendwas, wenn ihr es nutzt, ändert sich's ja auch. Ne? Also das muss man ja auch einfach zu diesen offenen Medien sagen, sie müssen auch genutzt werden. Und wenn ich mir angucke, dass heutzutage irgendwie alles, wirklich alles in irgendwelchen Fotokacheln daherkommt, also sprich bei Meta seine Wurzel hat sozusagen und nicht bei Meta bekannt gegeben wird nur, sondern eben bei Leuten, die damit ihr Geld verdienen, und zwar auf mieseste kapitalistische Art und Weise, sozusagen davon profitieren, dass die Menschen, die angeblich genau dieses System bekämpfen möchten, ja, irgendwelche Veranstaltungen posten, irgendwelche Infos weitergeben wollen, damit machen die ihr Geld. Das ist ja schon so ein Widerspruch, den man auch vielleicht umgehen könnte. Also zumindestens anders nutzen könnte, wenn jetzt die Meinung ist, dass nur darüber werden dies, das Leute erreicht. Ja, es ist für mich ein bisschen zu wenig, das einfach dann normal in Anführungsstrichen zu nutzen, so wie es da gefordert wird. Da fände ich kreativere Umgänge schon irgendwie interessanter und vielleicht eben die Flyer oder ähnliches auf die eigenen Server zu legen und nicht als Urwurzel dann immer diese Meta-Seite zu haben. Ja. Das mal auch nochmal, weil es in letzter Zeit wirklich sehr extrem alles auf dieses Instagram geflogen ist. Das ist schon ziemlich traurig. So. Genau.
2: Ja, eindeutig.
1: Ja.
2: Definitiv.
1: Ja, wir sind ja mal eigentlich gegen dieses Wir und Dir und harte Bekämpfen. Ich habe jetzt trotzdem einfach mal Prodigy mit Fight Fire with Fire mitgebracht.
2: Mhm. Ja, genau. Sehr schön. Da bin ich gespannt, auf jeden Fall. Stop,

0: Tja, ist Prodigy mit Fight Fire with Fire schon vorbei oder was?
1: Ja,
0: kann ja nicht sein.
1: Schnell.
0: Genau, diese elektronische Musik klingt ja immer alles so gleich und so. Ne? Wie macht man sowas eigentlich?
1: Ah, da gibt es doch verschiedene Möglichkeiten, sowas zu machen. Vielleicht machen wir da auch nochmal eine Sondersendung zu.
0: Ach so. Ich dachte, ich interviewe dich jetzt mal zu deinem neuen Hobby.
1: Ja, da gibt es dann so nette Synthesizer, heißen die, ne? Und da kann man nette Sounds mitmachen. Und,
0: wie funktioniert denn das?
1: Unterschiedlich. Mit Substraktion quasi. Also man speist da so ein Signal rein und dann nimmt man davon was weg. Über Filter zum Beispiel. Und dann klingt das halt ganz cool. Ist auch wirklich eine Wissenschaft für sich tatsächlich.
0: Also
1: es gibt verschiedene Synthesearten. Ne? Es gibt auch Wavetable Synthesizer. Die haben
0: das heißt Prozess, was?
1: Die haben dann da einfach eine Wave-Datei, also quasi eine Sound-Datei, die dann verändert wird. Oder halt die Klangerzeugung ist halt direkt aus dem Gerät über zum Beispiel Oszillatoren, die dann so Schwingungen machen.
0: Die machen dann Geräusche.
1: Sozusagen. Die machen dann Geräusche, genau. Und dann hast du halt Filter, die da halt dann spezielle Frequenzen davon wegfiltern. High-Pass- und Low-Pass-Filter und so weiter. Mhm. Und da kannst du dann halt coole Sounds machen. Hm. Richtig. Und genau. Und da gibt es halt auch unterschiedlichste Dinger.
0: Und muss man dafür jetzt irgendwie Instrument spielen können oder ist das eher kontraproduktiv?
1: Nee, also kontraproduktiv ist es nicht, aber du musst jetzt nicht unbedingt auch, also du kannst auch sehr viel so mit experimentellen, mit Sequenzen arbeiten. Du musst da nicht unbedingt so ein Musiker, also du musst da nicht unbedingt was spielen können. Ah. Aber es macht schon auch Sinn. Ne? Also hast ja dann auch hast du auch ganz normal Keyboards.
0: Also Klavier wäre von Vorteil.
1: Ja, zum Beispiel. Genau, von Vorteil, aber nicht notwendigerweise. Da gibt es ja auch so Hilfsmittelchen. Ne? So.
0: Genau, aber diese Hilfsmittel, ist das dann das, was Real Pros dann belächeln und sagen, ja klar, sicher, hier die Noobs können das mal benutzen, aber eigentlich...
1: Würde ich nicht sagen.
0: Nee, gut.
1: Ja, also, es gibt unterschiedliche Workflows und unterschiedliche Sachen.
0: Genau. Und meinst du, man hört, ich weiß schon, dass wir leider nichts hören werden, obwohl das könnten wir sogar. Wir könnten sogar was hören. Meinst du, ich würde jetzt sozusagen den Unterschied hören, ob es aus einem Pro-Studio kommt oder aus deinem Zuhause-Studio?
1: Kommt darauf an, wie du da so dein Gehör so geschult ist. Ne? Also ich würde, also man würde schon Unterschied.
0: Also ich meine jetzt nicht soundtechnisch, sondern von dem, was ich so als Lied höre. So, ne? Jetzt, wie was produziert ist, das ist ja manchmal auch aus Profi-Studios für mich dann fraglich, warum es so mau klingt oder so. Das ist dann Absicht vielleicht. Sondern eher so im, sag ich mal, kompositorischen oder wie man das dann nennen möchte.
1: Kommt drauf an, wie viel Mühe ich mir gebe. Würde ich vielleicht so sagen. Ah, also genau.
0: Genau, also weil du bist also noch klar in der Übungsphase oder wie? Also so.
1: Genau.
0: Weil da kommt ja wahrscheinlich auch nie raus. Ne?
1: So wie ich das mache, ist das auch schon sehr experimentell. Und
0: Experimentell ist ja mal praktisch, weil da muss man sich an diese anderen Musikregeln, die man nicht kennt, auch nicht halten. Oder?
1: Genau.
0: Ah, okay.
1: Für mich ist das einfach ein riesiger Spielplatz und Spielzeuge. Und es macht unglaublich viel Spaß. Und ich hätte das auch selber nicht gedacht, als ich damit angefangen habe und mir dann mal so eine kleine Drum Machine geholt habe. So ganz, ganz simpel.
0: Also, genau.
1: Und dann hat es mich halt einfach gepackt und dann musste ich halt mir mehr kaufen.
0: Also ja. du hast so richtige Geräte da rumstehen sozusagen und nicht jetzt, weiß nicht, das gibt es ja wahrscheinlich auch am Computer, oder? Also dass ich mir das so zusammenstelle als Software.
1: Das stimmt, ja. Hat aber für mich nicht so ganz so viel Wärme. Also jetzt diese Geräte, vor allem die analoge Technik, das klingt auch irgendwie cooler. einfach vom Gefühl her.
0: So wie ich jetzt zum Beispiel mich freue, dass ich heute Schallplatten dabei habe und
1: ich jetzt auch ganz anders,
0: an irgendeinem Laptop irgendwas mache.
1: Ja, eben, da ist dann halt auch dieses Knacken dabei, was auch schön ist. Ne? Also es ist halt nicht dieses perfektionistische, arrogant, also diese digitale, kalte, ein bisschen arrogant. Also es gibt ja auch Synthesizer, die... mit einem Freund habe ich mich da mal drüber unterhalten, ich will mir einen bestimmten Synthesizer holen und der sagt halt, nee, den würde ich mir nie holen, irgendwie klingt irgendwie kalt. Kalt und fast so ein bisschen arrogant. Kann ich nicht bestätigen, ehrlich gesagt, weil es kommt ja auch drauf an, was du damit dann machst. Ja, also genau, aber schon, die analoge Technik ist schon, klingt schon auch ein bisschen was anderes. Oder wenn du halt so einen Röhrenverstärker hast, so einen Equalizer, mit, also wo eine richtige Röhre drin ist sozusagen, das hörst du dann schon am Sound. Ja, also ich will auch mehr noch in diese Richtung gehen tatsächlich. Studiotechnik interessiert mich unglaublich.
0: Und wie kommt man dann zum Ausprobieren? Muss man den ganzen Kram sich dann bestellen oder gibt es irgendwo auch was, wo man mal was ausprobieren könnte? Oder wie machst du das?
1: Es gibt sicherlich auch viele Musiker. Also wie ich das mache, ich habe mir das gekauft. Ja.
0: Oh. Okay. Und sagen wir mal so, jetzt das, für das du dich dann jetzt entschieden hast als Setup, was muss ich da dann investieren? Du oder willst du, also musst du auch nicht.
1: Nein,
0: sagen.
1: Es gibt
0: also
1: auch schon günstigere Sachen. Du kannst ja schon mit 100, mit 200 Euro kannst du schon dabei sein, aber so die... So die coolen Sachen, die fangen dann so bei 600, 500, 600 Euro an, würde ich sagen.
0: Wovon ich dann mehrere brauche.
1: Du kannst auch mit einem Ding schon glücklich werden. Es kommt halt ganz drauf an, oft, ne? Also was du damit halt dann für Klänge produzieren möchtest. Ne?
0: Ja, aber also ich
1: natürlich,
0: ich
1: wenn du jetzt am Computer das machst, da gibt es ja super viele kostenlose Plugins auch. Ne? Also es ist dann schon mal ein bisschen kostengünstiger, auf jeden Fall am PC anzufangen. Es gibt da auch Synthesizer. Quasi Plugins, die du kostenlos nutzen kannst.
0: Ja, also ich habe mal vor 25 Jahren, glaube ich, in Ableton mit irgendwelchen Samples versucht, Lieder zusammenzustellen. Naja, so schlimm war das jetzt nicht, aber war jetzt irgendwie auch so abgekoppelt, weil es halt eine Software ist und deswegen nicht so direkt, wie vielleicht eben die Geräte, die du da so vor dir stehen hast.
1: Genau, du hast nicht das Haptische, ne? Also das ist das Touchige.
0: Was mich jetzt allerdings noch interessieren würde, zählst du selber oder wer zählt für dich?
1: Ich zähle selber.
0: Glaube ich nicht.
1: Nee?
2: Coogee Rock, Polo, King Sun, you know.
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2: Yeah, this one, you know. MC Shane,

0: Ja, genau, das war nämlich Rasmus mit Vengeance of the 4-4 Beat. Deswegen war die Frage nach dem Zählen, wer zählt und so. Du zählst Four nicht Beats. Selber, oder?
1: 4-4 Beat. Nee, selten.
0: Der Viervierteltakt.
1: Nee, selten.
0: Genau, du lässt meistens zählen.
1: Ja, ich sequenziere das meistens tatsächlich. Also ich mache mir da, genau, ich, also die Glock kommt dann meistens von irgendwo gesynkt. Von einem Sequencer oder Sampler, der das auch kann.
0: Und jo, genau. Aber also wir hatten ja mal früher so ein Quiz und da hatten wir ja auch immer mal natürlich unsere Showband dabei, die aus maximal zwei Personen bestanden hat. Eine Person davon hatte häufiger mal so ein komplettes Kabelgewirr einfach nur dabei. Da war, glaube ich, überhaupt nichts zum Großregeln, sondern hauptsächlich
1: genau, über
0: so Control. Hin und Her, Steck und
1: richtig,
0: so.
1: Über Control Voltage, ne? Also über Kontrollspannung, CV, so, also modulare Systeme, ne? Also du hast so ein du hast quasi ein Kästchen, wo du deine Stromversorgung drin hast und du kannst einzelne Module, kannst du kaufen, Synthesizer-Module und du hast dann ein Modul, also ein mega modulares System, wo du einfach alles, was du halt haben möchtest, dir reinsetzen kannst in so ein Gehäuse und ja, das macht Spaß. Und geht aber auch ganz schön ins Geld. Es ist halt, ja, so ist das.
0: Ja, genau. Was denn eigentlich teurer? Sozusagen die Dinger mit Regler oder die, wo du ganz viele davon brauchst, weil du ja nur so ein Modul sozusagen hast?
1: Am Ende nimmt sich's dann doch nichts mehr, ne? Also genau, weil du ja dann hast du halt einzelne Module, die pro Stück 200 Euro kosten oder mehr und dann irgendwann hast du halt 10 von diesen Modulen und hast halt, genau.
0: Ah.
1: Richtig. Muss man halt gucken, was man braucht und was man nicht braucht.
0: Ja. Da sind wir aber auch schon, sehe ich gerade schon, also was heißt schon, ne? Also für 2 Stunden ist Beat in the Garbage Can, aber wir können mal reinhören.
1: Jetzt um 9:10 morgens, ne?
0: Sozusagen, genau.

0: Yeah, throw that beat in the garbage can. Genau, also schmeiß den Beat weg. Und dann findet Eule den wieder. Nein, das war jetzt egal. Mit Chocolate Bar for Breakfast, genau. Und sag mal, hast du dir dann vorher irgendwelche Tutorials reingezogen oder hast du dir einfach die Geräte genommen und an ihnen gedreht und gedrückt und sie...
1: Ja. Also es gibt Geräte, die sind nicht so besonders intuitiv. Also das auf jeden Fall. Also da muss man dann doch schon mal
0: ein bisschen... Viele Bedienungsanleitungen und so.
1: Ja, aber das ist dann, das gehört mit dazu. Das ist sozusagen, das ist das ist sehr schön auf jeden Fall. Man kann sich dann einfach die Bedienungsanleitung durchlesen, die man ja meistens online bekommt. Also bei manchen Geräten gibt es sie dann auch nur auf Englisch und so, da muss man dann schon mal ein bisschen gucken. Aber für das meiste gibt es auch gute deutsche Videos und so.
0: Das
1: ist ein Vorteil, wenn man dem Englischen ein bisschen mächtig ist, dass man sich auch mal so YouTube... Tutorials angucken kann, die dann nicht immer auf Deutsch
0: verfügbar sind. Ja, nee, klar, aber da sind natürlich dann immer auch so Spezialbegriffe, die man dann vielleicht gar nicht kennt, allerdings im Soundbereich vielleicht auch welche, die sowieso auch im Deutschen in Englisch gebraucht werden sozusagen, also Mixer zum Beispiel, wer sagt schon Mischpult?
1: Genau, Mixer. Für die Küche.
0: Genau, also da hat man dann so diese Vermischung, ne? Ich meinte aber das Mischpult und du bringst mir den Mixer.
1: Ja.
0: Genau, nee, aber alles klar, also da hast du dich schon nicht einfach an die Geräte gesetzt, sondern erstmal ein bisschen sozusagen
1: kommt auf das Gerät auch
0: geholt.
1: Genau, kommt auf das Gerät dann an, aber bei meinem Sequencer habe ich es dann irgendwie schnell aufgegeben, da irgendwie, da kommen dann wirklich komische Sachen, also da kommen dann... Also manchmal hat man ja so Happy Accidents, ne? Also dass man dann irgendwas hat, was dann zufällig gut klingt und so. Aber wenn man da irgendwie, dann hat man dann wieder alles umgeworfen und dann das macht dann keinen Spaß. Man muss schon irgendwie wissen, was man da tut bei diesem Sequencer.

0: tatsächlich.
1: Ah, okay.
0: Was ich da gegönnt habe.
1: Aha.
0: Genau.
1: Gut, und du bringst dann das ganze Zeug zur nächsten Sendung im Oktober mit. Wann ist die nochmal eigentlich?
0: Am 26., soweit ich weiß, weil der 4., ne, ist das immer.
1: Dann
0: ist das der 26. Oktober, genau, und ob ich da was mitbringe und dann was, das kann ich noch nicht sagen.
1: Ich wollte es ja nur mal so rausgehen. Genau. Und ich dachte auch, wenn dann natürlich die Geräte, ne, also so, weil schlussendlich...
0: genau, also theoretisch könnte ich den Sampler mitbringen, da hätten wir vielleicht sogar was von.
1: Ja.
0: Ne? Genau.
1: Ja, genau. Und beim nächsten Mal, wir können ja auch mal versuchen, vielleicht irgendwann mal wieder eine positiv in die Welt gucken Sendung zu machen oder so, weil wir jetzt in letzter Zeit immer diese ganzen blöden AfD-Themen hatten und so.
0: Viel gut sind.
1: Und diese ganzen repressiven Geschichten so besprochen haben. Allerdings werden die uns wahrscheinlich auch im Oktober noch begegnen und dann ist auch schwierig, wenn man sie nicht anspricht, weil ja, ist ja auch gut, wenn viele Leute darüber dann Bescheid wissen oder sich weiter Gedanken machen können oder angestoßen sind, sich darüber weiter Gedanken zu machen. Darum geht's hier ja.
0: Das ist richtig.
1: Wir haben nicht die Wahrheiten, wir gucken nur, was alles so passiert.
0: Genau, und ihr habt auch immer noch die Möglichkeit, hier anzurufen, vielleicht nochmal als Erinnerung für die...
1: Echt? So,
0: also jetzt dieser, nicht mehr, heute
1: unter dieser 43 4320046.
0: Genau.
1: Ich sag's nochmal noch schneller, damit ihr es euch nicht aufschreiben könnt. 43 50046. Am besten dann aber am 26. Oktober erst nach 14 Uhr. Wäre praktisch, weil jetzt wird, ja gut, also ne, bisschen knapp wird's dann auf jeden Fall, weil wir ja nur noch 3 Minuten haben. Da könnten wir ja bei 3 Minuten, fällt mir ein, dass ich hier zugespielt gekriegt habe, ein Projekt 333.
0: Das Projekt 333.
1: Weil
0: die Datei
1: mal,
0: so, die Datei hieß so und dann dachte ich, nenne ich das mal so.
1: Ach so, du outest dich also gleich. Okay, gut. Ja, nee, ich hatte jetzt hier, das, hier steht kein Künstler oder so unten drunter, deswegen, unbekannter Künstler steht hier unten drunter, deswegen hätte ich das jetzt auch unter dem laufen lassen, aber ihr habt es vielleicht gemerkt, genau, wir haben uns gerade mit dem Künstler unterhalten. Ich sag schon mal tschüss, weil mit dem Sound werden wir uns auch in das Nachmittagsmagazin hinübergleiten. Bis dann.
0: Bis dann.
1: Tschüss.
0: Tschüss.

Herzlich willkommen, liebe HörerInnen, zur fünften Folge von Im Keller der Metaphysik Broadcast. 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

0: Ja, guten Abend, liebes Publikum, und willkommen hier im Keller der Metaphysik, der neuen Gesprächsreihe im Malersaal des Deutschen Schauspielhauses. Mein Name ist Benjamin Sprick, ich bin für heute Abend Ihr Moderatorensubjekt und ich freue mich sehr, dass Sie so zahlreich erschienen sind, um mit uns gemeinsam über das Thema exzessive Subjektivität, Jacques Lacan und die aktuelle Politik des Genießens zu diskutieren. Der Titel klingt zunächst etwas anrüchig, man denkt an Ausschweifung und Überschreitung, die womöglich in sinnlosem und idiotischem Genießen münden. Dass er auch eine philosophische Dimension hat und uns geradezu in eine ethische Frage hineinziehen kann, darüber wollen wir heute Abend sprechen. Bevor wir in die Diskussion einsteigen, Medias in Res gewissermaßen, möchte ich noch etwas zur Reihe und Ihrem Titel sagen, der trotz aller Humoristik im Keller der Metaphysik auf ein ernstes philosophisches Problem verweist. Die abendländische Metaphysik hat seit ihren Anfängen notorisch nach den letzten Dingen und ewigen Wahrheiten gefragt und ist dabei gewissen Höhenflügen gegenüber nicht ganz abgeneigt. Sie kennen das alle aus dem Höhlengleichnis, wo also dieser idealisierte Denker aus der Grotte mit verzerrenden Simulationen hinaufsteigt und an der Oberfläche dann das gleißende Licht der ewigen Idee sieht. Er ist hochgestiegen und groß geworden. Er ist ans Licht emporgeklettert. Aktuell hat sich dieser selbstverordnete Aufstieg des Abendlandes womöglich in sein Gegenteil verkehrt. Wir scheinen im Abstiegskampf zu sein. Die Welt ist gebeutelt von Krisen und territorialen Verwerfungen, die uns ratlos zurücklassen. Was sollen wir tun? Wie können wir dem bevorstehenden Crash entgegentreten? Und auf welche Weise wäre ein für die Zukunft gewappnetes politisches Subjekt verfasst? Für uns waren solche Fragen der Anlass, die zentralen Begriffe der Metaphysik, Subjekt, Wahrheit, Gemeinschaft, ich mache hier einen Punkt, in gewisser Weise vor ihren eigenen Voraussetzungen zu schützen und prophylaktisch, provisorisch, theatralisch in einem metaphysischen Keller einzulagern, wo wir sie in Ruhe, das ist wichtig, ohne Zeitdruck und mit Blick auf ihre Zukunft gemeinsam aufarbeiten können. Dazu haben wir heute illustre GästInnen in den Keller eingeladen. Rami Olsen hat uns eben mit einer mikrotonalen Seance schon mal eingestimmt auf das, was kommen kann. Sein neues Album steht schon bereit. Alberta von Pöllnitz, neues Ensemblemitglied am Schauspielhaus, wird Originaltexte von Lacan für uns rezitieren. Und Dominik Finkelde, ja, im Keller geht das. Dominik Finkelde wird uns unser Thema philosophisch aufschlüsseln. Er lehrt als Professor für Erkenntnistheorie und Philosophie der neuesten Zeit an der Hochschule für Philosophie in München und ist besonders durch seine Forschung zu Lacan und Slavoj Žižek hervorgetreten. 2025 erscheint zum Beispiel das von ihm herausgegebene Žižek-Handbuch im Metzler Verlag. Zuletzt hat er seine eigene Perspektive auf die Philosophie Lacans in einer Vorlesungsreihe verdichtet, die unter dem Titel »Das Objekt, das zu viel wusste, eine Einführung in die Philosophie nach Lacan« im Verlag Thuria und Kant erschienen ist. Begrüßen Sie bitte mit einem tosenden Applaus Dominik Finkelde.
1: Guten Abend.
0: Ja, herzlich willkommen Dominik im Keller der Metaphysik. In einem Interview von dir las ich kürzlich: Es gibt keinen Menschen, der nicht bis zum Kopf in einem Schleimbecken der Metaphysik steckt, schlicht und einfach, weil er bzw. sie ein Subjekt ist, das heißt Produkt eines anderen. Ich fand unsere Wortschöpfung von einem Keller der Metaphysik eigentlich schon treffend, aber ein metaphysisches Schleimbecken, was ist damit gemeint?
1: Damit ist gemeint, oder damit ist ein Einspruch artikuliert, dass man, oder dass einige Philosophinnen und Philosophen glauben, dass die Metaphysik kein Thema mehr ist, weil man glaubt, sondern die Grundstruktur der Wirklichkeit, Subjektivität, Erkenntnisfragen wie naturwissenschaftlich oder philosophisch-analytisch irgendwie herzuleiten. Und dagegen, also bin ich der Meinung, dass metaphysische Fragen nicht lösbar sind und deswegen weiterhin existieren werden, weil schon allein unser Subjektstatus eine metaphysische Frage ist. Das ist sicher mit eine Grundeinsicht von Lacan. Ich versuche die mal zu erklären, vielleicht noch mit einem weiteren Lacan-Zitat, das nämlich sagt, das Unbewusste ist aus, das ist aus einem seiner Seminare. Und was will er damit sagen? Er will damit zum Ausdruck bringen, dass das Unbewusste nicht etwas ist, was einfach nur in unserem Keller liegt, ja, sozusagen, wo wir eventuell mit einem Psychoanalytiker hineingehen und dann die Leichen aufräumen und dann wieder nach oben steigen, sondern dass das Unbewusste etwas mit der symbolischen Ordnung um uns herum zu tun hat, ja, also den normativen Institutionen. Das können unsere Eltern sein, das kann der Kindergarten sein, das kann ein traumatisches Ereignis sein oder ein Blick, der uns irgendwie in der Kindheit irritiert hat. Und also dieses andere, das andere symbolische Außen quasi hinterlässt immer seine Spuren in unserer Psyche und besonders auf den Schichten, die Freud zufolge die Schichten des Unbewussten sind. Und das nenne ich, deswegen komme ich auf die Rede vom Schleimbecken der Metaphysik, also sozusagen diese normativen Spuren sind so undurchdringlich, und sie sind überdeterminiert, das heißt, sie haben so viele Bedeutungsschichten, die wir nie ordnen können, dass wir uns immer an diesen Fragen der Anrufung so abarbeiten, dass sie immer auch eine metaphysische Bedeutung haben. Das heißt, wir leben nicht einer objektiven Welt gegenüber, in der wir irgendwie nur Fakten und wir sortieren und aufräumen müssen und dann haben wir einen Zugriff von uns als Geistwesen zur Welt, sondern die Welt ruft uns an mit teils enigmatischen Botschaften und wir müssen Antworten darauf geben. Und diese Antworten sind immer metaphysisch. Ja? Antwort Priester zu sein, Antwort Schauspielerin zu sein, und das meine ich mit Metaphysik.
0: Enigmatisch heißt?
1: Rätselhaft.
0: Rätselhaft, stimmt.
1: Ja, genau, enigmatisch heißt rätselhaft. Also rätselhaft ist damit irgendwie nur gemeint, dass wir glauben, wir werden angerufen von unseren Eltern, was wir in uns sehen wollen eventuell und danach müssen wir uns verhalten oder was der Staat von uns möchte. Aber wir wissen nie genau, ob das, was wir dann darauf antworten, stimmig ist, ob das auch etwas ist, das wir antworten wollen, dass wir uns richtig symbolisiert haben in der Ordnung, die uns anruft und zu der wir uns als Antworten verhalten. Und das sind, da würde ich sagen, da bleiben wir metaphysisch, weil schon allein, wenn wir träumen, wir quasi mit metaphysischen Fragen unserer Subjektgenese, unseres Subjektseins konfrontiert werden und die können wir nicht naturwissenschaftlich ordnen.
0: Also das heißt, ich fühle mich jetzt im Moment auch gerade etwas beobachtet, das liegt wahrscheinlich auch an dem Spotlight, aber mein Unbewusstes ist außen, also das Publikum ist für mich eine Möglichkeit, mich in einer Weise beobachtet zu fühlen,
1: ja,
0: die
1: zum Beispiel,
0: auf unbewusste Konflikte verweisen könnte.
1: Ja, ich würde vielleicht noch ein anderes Beispiel geben. Das habe ich mir in der Vorlesung immer wieder gebracht. Das ist von einem Mitbruder, der ist Priester. Und der bereitete sich auf die Priesterweihe vor und ihm kam im Traum oder nee, ihm kam in einer Meditation die Erinnerung an einen Satz seines Vaters. Und dieser Satz sagte: Ich akzeptiere nur die Jesuiten. Und das ist irgendwie ein traumatischer Satz, ja, kurz vor der Priesterweihe, der ist dann Jesuit geworden, weil er sich dann die Frage stellen konnte, oder er hätte müssen, bin ich jetzt auf diesem Weg, weil dieser komische Signifikant, der irgendwann mal auf mich eingeflogen ist, mit diesem Weg vorstrukturiert hat. Und dann in dem Sinne könnte man ja sagen, da taucht plötzlich ein etwas Bedeutungsvolles auf, ja, eine Anrufung, mache ich das, meinen Eltern zu gefallen? Und dann stellt sich die Frage an dieses Subjekt, ja, wer bin ich? Ist das, und dann hätte man ein kleines Mosaikteil von dem Unbewussten, das da draußen ist, das aber eventuell in einer Erinnerung oder in einem Traum irgendwie auftaucht.
0: Ja, ganz kurz muss ich gestehen, dass ich den Begriff des Schleimbeckens dann gegoogelt habe, weil ich dachte, das ist vielleicht ein stehender Begriff. Ich habe nur Spiele, also irgendein Spiel habe ich gefunden. Und dann fiel mir aber ein,
1: ja, okay,
0: auch im Zuge unserer Vorbereitung, und vielleicht können wir da später nochmal drauf zu sprechen kommen, dass es diese Szene aus Matrix gibt,
1: ja,
0: wo Neo aus dem
1: Inkubationsbecken
0: rausgeht. Das heißt, die Metaphysik wäre dann in dem Sinne auch sein Unbewusstes, oder?
1: Also das, diese Szene aus dem Matrix-Film, die erwähne ich auch in einem der Bücher, verdeutlicht im gewissen Sinne, sagen wir, die Schmerzhaftigkeit von exzessiver Subjektivität, wenn Subjektivität irgendwie im gewissen Sinne sich aus seinen angestammten Strukturen versucht zu befreien. Die Szene in dem Matrix-Film zeigt ja, dass der Held dort in einem Schleimbecken ist und er muss dann durch eine Schleimhaut quasi sich nach außen bewegen. Man könnte dieses Schleimhaut in einem gewissen Sinne so etwas wie seine zweite Natur nennen. Also das ist ja ein Fachbegriff aus der Philosophie. Also wir haben eine erste Kultur, wir haben eine erste Natur, das ist unser biologischer Körper. Und darüber setzt sich wie dieser Schleim von Neo diese zweite Natur. Und die zweite Natur, kann man abstrakt sagen, das sind Signifikantenketten in der Philosophie. Das soll einfach sagen, das sind Bedeutungscluster, die wir verinnerlichen müssen, um Subjekte zu werden. Und die lassen uns auch als Subjekte entstehen, aber es kann eben sein, dass dieser Schleim, wie im Fall von Neo, so eng ist, dass das Subjekt keine Freiheit mehr erfährt. Und dann ist es sehr schwer, aus diesem Schleim rauszutreten, quasi aus meiner zweiten Natur. Unter anderem, weil sie ja mein Unbewusstes mitprägt, ja, und sie auf allen Ebenen mich durchdrängt. Die zweite Natur klebt nicht auf meinem biologischen Körper, die ist durchdrängt, wie Wasser einen Schwamm durchdrängt. Aber eben, sie ist immer auch eine Alienations-, eine Entfremdungsform. Und das Schöne an dieser Matrix-Szene ist, sagen wir mal, dieser anstrengende Kampf, ja, aus seiner zweiten Natur. Keine Ahnung, die kann ja sein Priester sein oder Familienvater sein oder Ehemann sein, so auszutreten, dass dieses Subjekt irgendwie noch einen neuen Atemraum bekommt.
0: Das und dieses Herausdrehen, also ich habe hier mal das mitgebracht, dein Buch, das ist vor 5 Jahren, glaube ich, erschienen.
1: Ich glaube schon etwas älter, genau. Das ist meine Habilitation, ja, das ist sehr akademisch, ja, irgendwie, genau, jetzt keine U-Bahn-Lektüre, ja.
0: Exzessive Subjektivität, vielleicht kannst du uns in knappen, möchte ich jetzt nicht sagen, aber in gerafften Worten vermitteln, was dein Verständnis von exzessiver Subjektivität ist. Ich hatte das ja schon angedeutet, dass es nicht jetzt dieses vulgäre Verständnis ist, was ich zunächst hatte, sondern du hast einen durchaus differenzierten philosophischen Begriff daraus entwickelt, der nicht ganz unabhängig von diesem Heraustreten, genau, Neos aus diesem Schleimbecken der Metaphysik ist.
1: Ja. Das Buch Exzessive Subjektivität versucht eigentlich so etwas wie ein Strukturprinzip zu erörtern, inwiefern, die normativen Ordnungen, die Gesetzesordnung, die uns umgeben, abhängig sein müssen von Subjekten, die diese Ordnungen durchbrechen, aber radikal durchbrechen. Das heißt, die Subjekte, um die es nicht geht, sind eigentlich keine Subjekte, die klassische Ethik behandelt, weil in der klassischen Ethik geht es darum, dass man eine Theorie dafür entwickelt, wie Normen und Werte in einem Dialog zwischen möglichst gleichwertigen Partnern so entwickelt werden können, dass diese Subjekte als Gemeinschaft dann eine geteilte normative Ordnung bilden. Die exzessiven Subjekte quasi haben aber etwas erkannt, was in diesem geteilten Raum der geteilten normativen Ordnung gar nicht begriffen werden kann. Weil das, was diese Subjekte erkannt haben, nur verstanden werden kann, wenn der kollektive, normative Ordnung der Mehrheit, der anderen, quasi diesem einzelnen Subjekt folgt. Das heißt, diese Subjekte stehen für einen in gewissem Sinne Kontextbruch, ja, gegenüber ihrer Allgemeinheit. Und da können Sie alle möglichen Subjekte nehmen. Da können Sie meinetwegen auch Trump irgendwie nennen oder Sie können eventuell auch Terroristen nennen oder Sie können irgendwie Heilige oder Propheten nennen. Das heißt, Sie stehen an einer Grenze, quasi etwas Neues, eine Universalie, also einen Wert. Haben.
2: Also versucht sich auch irgendwie so nochmal breiter zu öffnen, was für einen Austausch und Diskussion in Seminaren total gut ist und ist auch ein sehr politischer Ort, also wo einfach wahnsinnig viel passiert. Als ich da war, haben wir die ganze Zeit nur gestreikt. Das ist jetzt beispielsweise ein Ort, den ich irgendwie sehr besonders finde. Ich bin gerade in Hildesheim an der Philosophie. Das ist auch ein sehr schöner Ort, weil da die Philosophie sich eben nicht so in ihr disziplinäres Kämmerlein begibt, sondern das ist offen mit Kunstschaffenden, mit Studierenden, dass das von die kreatives Schreiben studieren, und das ist irgendwie eine Form von Philosophieren, die wesentlich offener ist und nicht irgendwie quasi nur unter vermeintlichen ExpertInnen. Aber ich meine, am Ende des Tages müsste man, glaube ich, eine andere Universitätsstruktur schaffen, ohne Professuren, ohne Hierarchien, die wesentlich offener ist und vor allen Dingen auch die materiellen Bedingungen schaffen, dass möglichst viele Menschen studieren können. Weil gerade merke ich bei Studierenden, das BAföG ist sehr gering, die Inflation hat zugenommen, die Studierenden haben total hohe Mieten. Das heißt, es wird wieder eine richtig massive Hürde für Kinder, die nicht aus vermögenden Familien kommen, überhaupt zu studieren. Und ich glaube, das ist wäre, glaube ich, mal so ein ganz konkreter, praktischer Ansatzpunkt.
0: Okay, also das heißt, du meidest oder was nicht meidest, aber siehst es nicht als deine Aufgabe, die großen Fragen auf einen Schlag zu ändern, sondern siehst das auch als akademische Praxis, als differenzielles Spiel an der Uni, also von Tätigkeiten, die sich langsam verändern oder die sich durch die Praxis selber verändern.
2: Ich glaube, man müsste die Uni sehr, sehr stark reformieren, indem man irgendwie erstens einen breiteren Zugang schafft, auch materiell für eben Studierende, die irgendwie ansonsten drei Nebenjobs haben und eine hohe Miete stemmen müssen. Das zum einen. Und zum anderen ist natürlich die jetzige Struktur, wie wir sie haben, dass es irgendwie quasi Professuren gibt und dann irgendwie dazwischen nur prekäre Postdocs, die irgendwie nur für einen bestimmten Zeitraum arbeiten können und einigermaßen prekär sind. Das müsste man auf einen Schlag ändern. Ja. Aber bis jetzt haben sich die Bildungsministerinnen die letzten beiden jetzt nicht in ihrer Kompetenz ausgewiesen. Das heißt, das ist offen, ob da noch was passiert.
0: Ja, vielleicht kommen wir noch auf diesen Untertitel jetzt zu sprechen. Mhm. Wir merken, wenn wir genug geredet haben, wenn wir musikalisch darauf hingewiesen werden. Das heißt, wir können das jetzt einfach noch versuchen. Ich habe keine Uhr hier dabei, aber wir haben eine Zeit vereinbart. Der Untertitel ist eine Theorie radikaler Gleichheit. Das klingt jetzt erstmal nach einer Verbindung von einem Subjekt und einem Attribut, aber es ist auch dein Begriff. Also du würdest auch sagen, dass es ein Konzept ist, was du geschaffen hast. Ich werde es jetzt mal mit den Worten des Philosophen Gilles Deleuze sagen, der so Philosophie natürlich als kreative, schöpferische Tätigkeit begreift. Also du hast das erschaffen, die radikale Gleichheit als Konzept. Was kannst du uns darüber erzählen? Was hat es damit auf sich in, sage ich mal, Stichpunkten oder in Eckpunkten?
2: Mir geht es darum, Gleichheit nochmal anders zu verstehen, als sie üblicherweise in der Philosophie oder in der modernen Philosophie Europas verstanden wird. Nämlich nicht als etwas, was von oben kommt, was vom Gesetz gewährt wird, also die formelle Gleichheit von Recht und Gesetz. Nicht ein fernes Ideal, wie sie ganz oft bei Rawls beispielsweise beschrieben wird, von einer abstrakten Gesellschaft in der Zukunft, sondern Gleichheit als etwas, was wir machen, was wir zusammen machen, im ganz Konkreten und im ganz Praktischen. Das heißt, ich betrachte Gleichheit als eine Praxis, als eine unweigerlich soziale Praxis, die in verschiedensten Orten vonstatten geht, also beispielsweise eben in sozialen Kämpfen oder Bewegungen, die sich ja auch untereinander anders organisieren, um irgendwie miteinander einen egalitären Umgang zu finden. Das ist natürlich eine Praxis, die nie einen vollkommen vollendeten Zustand erreicht. Das heißt, es ist immer eine prekäre Praxis, wenn wir Gleichheit erstellen. Es ist immer kontingent. Und gleichermaßen ist die, weil wir körperliche Wesen sind, eine verkörperte Praxis. Und da sehe ich auch nochmal eine Bindung mit dem Körper. Also der Umstand, dass wir quasi verkörperte Wesen sind und dadurch verwundbar sind, voneinander abhängig sind, führt schon zur Gleichheit hin. Also es gibt in diesem Verkörpertsein etwas, was uns bei all unseren Unterschieden aneinander bindet. Also im Modus der Gleichheit, wenn man so möchte. Und von diesem Gedanken schaue ich mir eben an, wo es eben solche Praktiken der Gleichheit gibt, ob beispielsweise bei solidarischen Krankenhäusern in Griechenland, in der Austeritätskrise, also wo man einfach sagt, als allererstes sollte die Sorge und das Allgemeinwohl und der Schutz von allen irgendwie im Vordergrund stehen. Und genau diese Orte, wo wir irgendwie Sorge in den Vordergrund stellen und Solidarität, die schaue ich mir an als Orte der gelebten Gleichheit in der Gegenwart.
0: Ich glaube, das heißt, ich habe noch eine Minute. Da würde ich sagen, es ist eine Gleichheitspraxis oder eine Praxis der Gleichheit. Was ist radikal daran? Radix heißt ja ausreißen. Radieschen kommt, glaube ich, davon.
2: Oder an die Wurzel gehen.
0: An die Wurzel ja. gehen, ja.
2: Ich habe es eher eben nicht im Ausreißen.
0: Es ist an die Wurzel gehen.
2: Es ist an die Wurzel
0: gehen. Aber ich habe das mit dem Radieschen mir gemerkt. Also, was ist daran radikal?
2: Naja, es ist insofern radikal, weil es an die Wurzel geht, im Sinne von, es ist materialistisch, es ist doppelt materialistisch. Weil mein Gleichheitsbegriff, um es direkt zu sagen, natürlich einige Skepsis mitbringt gegenüber kapitalistischen Gesellschaftsverhältnissen. Also es ist insofern materialistisch, weil es in der Tat auch irgendwie ein antikapitalistischer Gleichheitsbegriff ist, der nach anderen Ökonomien des Allgemeinwohls und der Sorge sucht. Und der Gleichheitsbegriff ist im zweiten Sinne materialistisch, weil er eben bei ganz konkreten Körpern ausgeht, also bei Verkörperung ansetzt und von da aus Gleichheit in Form von egalitären Körperpolitiken untersucht.
0: Ich muss das jetzt so stehen lassen. Wir haben schon überzogen und setzen uns jetzt da in die erste Reihe.
3: Der Sound, den ich jetzt spielen werde, heißt Doubts und handelt von überwindbaren Befürchtungen und Zweifeln, die man so hat, aber nicht haben müsste vielleicht.

0: Jule Govrin, Universalismus von unten, Einleitung. Die Krisen der globalen Gegenwart lassen uns spüren, wie abhängig wir voneinander sind. Ebenso legen sie offen, in welchem Ausmaß wir ungleich gemacht werden. In den verflochtenen Vielfachkrisen unserer Zeit treten die tiefen Strukturen hervor, in denen Menschen körperlich ausgezehrt werden. Ausbeutung, Verarmung, Verelendung sind zweifellos fortwährende Phänomene der jahrhundertelangen Körpergeschichte des Kapitals. Jedoch verdichten sie sich im klimakatastrophischen Zeitalter, in dem wir uns inzwischen befinden. Der bedrohliche Wandel von Welt und Umwelt, die Wetterextreme und die sich anbahnenden epochalen Gefahren und Konflikte folgen wiederum wirtschaftlichen Krisenlagen. Ökonomie und Ökologie, Kapital und Körper wirken aufeinander ein. Das ließ uns die Pandemie erleben, als sich der Virus entlang von globalen Wirtschaftswegen verbreitete und auf Gesundheitssysteme traf, die durch austeritäre Sparmaßnahmen geschwächt waren. In der Corona-Krise wurde die Krise der sozialen Reproduktion offenbar, die in dem auf Produktivität und Wachstum gepolten Wirtschaftssystem angelegt ist und die sich durch Jahrzehnte neoliberaler Privatisierung massiv verschärft hat. Im Windschatten von Wirtschaftskrisen entstehen Krisen der öffentlichen Gesundheit. So war es während der Finanz- und Eurokrisen ab 2008, als zahlreiche Menschen neben ihrer Arbeit und ihrem Zuhause den Zugang zur Gesundheitsfürsorge verloren. Dieses Gesamtgefüge einander verstärkender Krisen manifestiert sich physisch und psychisch. Unsere Körper geraten in die Krise, sind gestresst, erschöpft, kränkeln oder sind Gefahren ausgesetzt durch drohende Gewalt, mangelnde Gesundheitsfürsorge, fehlendes Essen, ausufernde Stürme und Überschwemmung. In ihren materiellen Auswirkungen verweisen solche Krisenmomente auf unsere Körperlichkeit. Eine Körperlichkeit, die verletzlich und versehrbar ist. Eben jene Verwundbarkeit wirft uns darauf zurück, dass wir miteinander verbunden und aufeinander angewiesen sind. Nicht allein mit den uns nahestehenden, sondern ebenso mit uns entfernten Menschen, wenn auch in verschiedenen Weisen. Die Mehrheit der Menschheit weiß das seit langem. Doch viele der bislang wohlstandsgeschützten Menschen in westlichen Gesellschaften nehmen diese Abhängigkeit erst wahr, wenn transnationale Wirtschaftssysteme in Stocken geraten, Lieferketten zusammenbrechen und der Warenfluss im Supermarktregal ausbleibt, wenn plötzlich auch vor ihrer Haustür Extremwetterphänomene zunehmen, wenn Kriege und Katastrophen bedrohlich nahe kommen und nicht mehr die weit wegrückenden Probleme anderer sind. Es ist allerhöchste Zeit, sich mit dieser Abhängigkeit auseinanderzusetzen. Diese globale Abhängigkeit ist allerdings von Ungleichheit geprägt. Die Vielfachkrisen unserer Gegenwart verdeutlichen, wie Abhängigkeitsverhältnisse asymmetrisch ausgebeutet werden. Fatale Folgen der Gewinnsucht des Kapitals werden einseitig angelastet, und zwar vornehmlich denen, die weder in der Verantwortung stehen noch den Profit einstreichen. Auch das führt die Klimakrise vor Augen. Trotz dieser geschichtlich gewachsenen Gegenwartslage der Ungleichheit zeugt Abhängigkeit genauso von Gleichheit. Als erfahrbare Abhängigkeit legt sie offen, dass wir, um bestehende und kommende Krisen zu bewältigen, der Solidarität und der kooperativen Beziehungen bedürfen. Bei allem Schrecken und aller Bedrohlichkeit, die Abhängigkeit und Verwundbarkeit bergen, wohnt ihnen ein Versprechen inne. Auf egalitäre, solidarische, sorgende Praktiken. Unsere Verbundenheit und unsere Verwundbarkeit sind unserer Körperlichkeit geschuldet. Da wir zuallererst körperliche Wesen sind, die von Geburt an Zuwendung brauchen, teilen wir ein Grundbedürfnis nach Sorge. So sehr wir einander gefährden, so sehr sind wir durch unsere Sorgebedürfnisse aneinander gebunden. Da Menschen aufeinander angewiesen sind und sich gemeinsam organisieren müssen, sind ihre Körper politisch. Der Umstand, durcheinander verwundbar und aufeinander bezogen zu sein, erfordert ein radikales Umdenken von Einzelkörpern hin zu Körpern im Plural.
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0: Aus Hannah Arendt, Apologie der Pluralität. Das Wort Doxa bedeutet nicht nur Meinung, sondern auch Glanz und Ruhm. Insofern steht es mit der Politik in Verbindung, der Öffentlichkeit, in der jeder erscheinen kann und zeigen, wer er ist. Seine eigene Meinung zu vertreten, das gehörte zu der Fähigkeit, sich zu zeigen, von anderen gehört und gesehen zu werden. Für die Griechen war das große Privileg, das mit der Öffentlichkeit zusammenhing und das dem privaten Haushalt fehlte, wo man nicht von anderen gesehen und gehört wurde. Sokrates, der öffentliche Ämter und Würden ablehnte, zog sich nie in dieses Privatleben zurück, sondern er bewegte sich im Gegenteil immer auf dem Marktplatz inmitten der Doxai. Was Platon später Dialegistei nannte, bezeichnete Sokrates selbst als Meiotik, Hebammenkunst. Er wollte anderen helfen, zum Vorschein zu bringen, was sie dachten und eine Wahrheit in ihrer Doxa zu finden. Die Bedeutung dieser Methode lag in einer doppelten Überzeugung. Jeder Mann hat seine eigene Doxa, seine eigene Perspektive auf die Welt und Sokrates muss daher stets mit Fragen beginnen. Er kann nicht vorher wissen, über welche Art des Dokaimoi, des so scheint es mir, der andere verfügt. Er muss sich der Stellung des anderen in der gemeinsamen Welt versichern. Und so wie niemand vorab die Doxa des anderen kennen kann, kann auch niemand aus sich selbst und ohne weitere Anstrengungen die Wahrheit wissen, die seine eigene Meinung birgt. Sokrates wollte die Wahrheit an den Tag bringen, die jeder potenziell besitzt. Wenn wir uns an seine eigene Metapher von der Meiotik halten, dann können wir sagen, Sokrates wollte den Staat wahrhaftiger machen, indem er den Wahrheiten der Bürger auf die Welt half. Die Methode hierfür ist die Dialogistei. Das Durchsprechen von etwas, doch diese Dialektik bringt Wahrheit nicht hervor, indem sie die Doxa zerstört, sondern sie enthüllt im Gegenteil die Doxa ihrer eigenen Wahrheit. Die Rolle des Philosophen besteht also nicht darin, den Staat zu regieren, sondern dessen Bürger permanent zu irritieren. Mit dem von Sokrates gebrauchten Bild wie eine lästige summende Bremse. Er muss nicht philosophische Wahrheiten verkünden, er hat die Bürger wahrhaftiger zu machen. Der Unterschied zu Platon ist entscheidend. Sokrates will nicht so sehr die Bürger erziehen, als ihre Doxa verbessern. Die Meinungen, welche das politische Leben bildeten, an dem er teilnahm.
1: Ja, vielen Dank, Alberta, für diesen Ausschnitt aus dem Vortrag und auch an Rami Olsen und Samer Batwe für den Song Shadows on the Wall, der extra für den heutigen Abend komponiert wurde. Also das hat, finde ich, Hit-Potenzial, aber da können wir vielleicht später noch drüber sprechen. Jetzt sind wir bei Arendt im Jahre 1954 an der University of Notre Dame gehalten, dieser Vortrag Sokrates, Apologie der Pluralität. Und ich finde ihn doch sehr aktuell, wenn ich mal rechnen darf. Es sind insgesamt 70 Jahre schon vergangen. Das heißt, heute das Meinungshafte, die Meinungsmärkte, also Social Media, Meinungsfreiheit wird jetzt von verschiedenen Leuten auf teilweise fragwürdige Weise eingefördert. Aber ich dachte jetzt in letzter Zeit immer, eine Meinung wäre irgendwie was Schlechtes. Wie ist das bei Sokrates und Hannah Arendt?
2: Wir haben ja schon eben so ein bisschen angerissen. Ich finde diese Stelle ganz toll über Sokrates, den sie ja gegen Platon konturiert, was ja auch nicht selbstverständlich ist, weil die Stelle aus dem Höhlengleichnis, die wir vorher gehört haben, da ist immer der, der das Gleichnis erzählt, Sokrates, ja, und der andere, der dann immer sagt, wohlgesprochen sind irgendwelche anderen, ja. Ja. Also das heißt, wir kennen ja auch Sokrates eigentlich von Platon als historische Figur, aber es gibt innerhalb des platonischen Werks sozusagen Unterschiede und sozusagen die Politeia, aus dem das Höhlengleichnis stammt, ist, da kann man sagen, dass Sokrates zu so einer Handpuppe wird von Platon, ne? Während es frühere Dialoge gibt, in denen Sokrates noch so eine Selbstständigkeit hat und diese Meiotik irgendwie deutlicher wird als eigenes Verfahren von Sokrates. Also diese Hebammenkunst, die Leute eigentlich dadurch, dass man sie mit unterschiedlichen Perspektiven konfrontiert, mit ihren eigenen Vorurteilen zu konfrontieren und dadurch wahrhaftiger zu machen, ne? Also sie zu zwingen, sich umzusehen und andere Perspektiven zur Kenntnis zu nehmen. Für Hegel übrigens war das ganz unbefriedigend, und auch Hannah Arendt sagt, naja, es ist ja bekannt, dass aus den Gesprächen mit Sokrates die Leute manchmal nicht unbedingt mit einer besseren Meinung nach Hause gegangen sind, sondern manchmal mit gar keiner, also einfach verunsichert waren über ihren Stand in der Welt. Und Hegel hat gesagt, das ist schon ein Schritt rein in die Philosophie, aber eigentlich noch nicht, weil man auch von einem ordentlichen philosophischen System erwarten würde, dass dann eine richtige Wahrheit an die Stelle der bloßen Meinung gesetzt wird. Und das beginnt eben mit Platon. Wir haben gehört, ne, der Ton schon von Arendt, wie begeistert sie ist von Sokrates als Figur, die ihr gerade aufgrund dieser Abstinenz, die Sokrates hat, im Blick auf jetzt eine eigene Wahrheit zu vertreten und sozusagen pädagogisch den Leuten zu irgendwie indoktrinieren, gerade durch dieses Fragende eben die Bürger zur Wahrheitsfähigkeit ermächtigt. Ja? Und wenn man, wie wir das vorhin getan haben, nicht sagt, dass diese Form von Dialogen, die Selbstreflexivität, ist auch ein bisschen den eigenen Perspektiven, dem, wie uns die Welt erscheint, zu misstrauen und deswegen immer wieder sich irritieren zu lassen von anderen Position, wenn wir mit Arendt davon ausgehen, dass das die einzige Möglichkeit ist für die Wahrheit, finde ich, beschreiben sich die Krisen unserer Zeit anders. Ja? Für Arendt ist dieser Begriff der finsteren Zeit sehr spezifisch. Der meint,

0: in der Tat sagen, in den 70 Jahren, die zwischen diesem Text und uns liegen, ist da nichts besser geworden, sondern eher schlimmer. Aber das Problem liegt dann nicht, also wenn man jetzt zum Beispiel blickt auf einen Begriff, der seit einigen Jahren, seit der ersten Trump-Regierungsphase mit uns ist, nicht das postfaktische und die alternativen Fakten, müsste man mit Arendt es so beschreiben, dass das Problem nicht darin liegt, dass jetzt jemanden andere Tatsachenbeschreibung auf den Tisch legt, ja, und sagt, ich habe das anders gesehen und ich würde hier die Tatsachen auch anders beschreiben. Also das Alternative, die Alternativen sind nicht das Problem, sondern dass es sich verbindet, und das sind populistische Gesten, mit einer Abkehr vom Gegenüber. Ja, man diskreditiert überhaupt die anderen Diskursteilnehmer als Lügenpresse, als korruptes Establishment. Und darin ist es dann kein Zufall, dass von alternativen Fakten gesprochen wird, weil die Faktenbehauptung gerade in dieser positivistischen Redeweise von den Fakten soll den Diskurs beenden. Also mit anderen Worten, hier sind sozusagen, werden Alternativen behauptet, zu denen es selber keine mehr geben soll. Ja, also dezidiert, und das ist das Populistische daran, dezidiert antipluralistisch, das kann man mal festhalten. Ja, also sozusagen Diskurs beendend. Das war schon das Problem gewissermaßen, was man mit Arendt hat sehen können, 2016 folgende. Und heute kommt dazu noch, Sie haben das kurz angesprochen, das Problem, dass man jetzt noch viel stärker als 2016 schon sehen kann, wie stark dieses Problem irgendwie auch noch sich verbindet mit einer neuartigen Plattformökonomie, nicht auf den Medien.
1: Vielleicht können wir das so daran mal ein bisschen greifen. Also als Beispiel, ich würde jetzt morgen einen YouTube-Kanal gründen im Keller der Metaphysik und dort posten, also meine Meinung verbreiten und um Zustimmung bitten und diskursiv, also darauf dann reagieren und so. Da würde ich jetzt erstmal naiv sagen, das ist doch Sokrates auf dem Marktplatz der Meinung und der Streit um Pluralität. Warum bin ich dann, drohe ich dann ins populistische Register abzudriften, beziehungsweise wann tue ich das? Ich werde das nicht machen, aber...
0: Naja, es gibt nicht? Ja sehr viel auf YouTube, ist das interessant, weil es ja sehr lange Formate sind, auf denen auch Beweisführungen und Begründungen und so weiter gegeben werden können. Das ist ja auch nicht unbedingt Social Media. Ne? Mhm. Aber eigentlich hat Habermas das Problem ganz gut beschrieben in dem Buch Der neue Strukturwandel der Öffentlichkeit, dass er gesagt hat, die alten Medien, Zeitungen waren, setzen sich zusammen aus lauter professionellen Leuten, die Fact-Checks machen, die für eine bestimmte Qualität einstehen und die die Zeitung auch verantworten, ne? Also die Beiträge verantworten. Rein rechtlich ist bereits das, was sozusagen Musk und Zuckerberg sind, keine Publisher wie die Zeitungsleute, sondern das sind Provider. Ja. Ja? Und die sind nicht verantwortlich für die Inhalte. Also das ist 1996, das kann man bei Josef Vogel in dem sehr guten Buch Kapital und Ressentiment im Detail nachlesen, dass das installiert worden ist. Nicht, also rein rechtlich nicht verantwortlich für die Inhalte, die sie ja redaktionell nicht betreuen, aber sehr weit verbreiten. Ne? Und insofern ist da ein Riesenunterschied. Und bei Habermas beschreibt es so, das Problem ist, dass sozusagen in der, also aufmerksamkeitsökonomisch, die alten Medien, die diesen ganzen Apparat, diesen ganzen professionellen Apparat von Faktenchecken, Begründungen und so weiter, dass die wie auf Augenhöhe rücken mit lauter Informationen, die das nicht im Kreuz haben. Ja? Und das bedeutet natürlich extreme Relativierung dieser Begründungsprozeduren, ja, die eine ganz andere Zeitlichkeit haben und so weiter, während die sozialen Medien dann auch den Charme der Unmittelbarkeit haben, ja, und sich gerade zu richten gegen so Vermittlungsinstanzen. Das kann man ja auch an der an dieser Verlautbarung von Zuckerberg ablesen.
1: Also, denn das war, also wenn dieses Urteil genau endet, oder Mitte der 90er, dass also die Plattformunternehmen nicht für den Inhalt, das ist ja fast eine metaphysische Frage, also von Form und Inhalt, also sie können nicht für den Inhalt juristisch belangt werden, den sie verbreiten, vorausgesetzt dann damals noch, sie schränken das ein. Was natürlich in gewisser Weise fatal ist, weil dadurch kein Regulativ mehr gibt, was das vor, keine Redaktion in dem Sinne. Es gibt nicht eine Redaktion.
0: Ne, ja, die gab es ja nie, ne? Aber es gab dann nachträglich durch den Druck auch demokratischer Regierungen in den USA eingesetzt, ne? Faktchecken, und Zuckerberg hat schon ganz recht, ne? Jetzt wieder zurück zu den Ursprüngen, wo es gar nicht gibt, wo wir reine Provider sind.
1: Ja, das hat mich doch sehr, sehr gewundert, dass das jetzt so gewissermaßen noch verstärkt wurde oder noch affirmiert wurde. Und handelt es sich dann in letzter Konsequenz um ein juristisches Problem? Oder wie können jetzt staatliche Institutionen aus der Defensive rauskommen?
0: Ja, das ist natürlich komplex, ne? Weil ja auch die Ökonomie dann noch mit drin hängt und diese Plattformökonomien auch sehr attraktiv sind, ne, für Investoren, und dadurch sich auch der enorme Erfolg, wirtschaftliche Erfolg begründet, und man dann mit neuen oligarchischen Medienmogulen jetzt zu tun hat, die auch die ihre sozusagen Meinungsmaschinen nutzen, um Einfluss auf die Politik zu nehmen, wie Musk das ja tut, in allen möglichen Ländern, auch dem unseren.
1: Und wie wäre das nur als Rückgriff, also auf die sokratische Politik oder die
2: Personen, so die man verfolgen, bestrafen etc. konnte? Das ist der Grund, warum ich sagte, dieses Ressentiment ist auf der einen Seite ein Produkt, auf der anderen Seite eine Produktivkraft des Kapitalismus. Das heißt, die List des Ressentiments trägt mit einem antikapitalistischen Reflex zur Rettung genau dieses Systems bei. Das war das Beispiel, das es vielleicht am deutlichsten zeigt. Und ich glaube, es ist kein Problem, diesen Sachverhalt auf die Gegenwart zu übertragen.
1: Also auch eine Art von Autoimmunisierungsvorrichtung. Also es ermöglicht, Differenzen oder Konflikte zu lösen oder zu verschieben und das System also in diesem paradoxen Sinne zu zersetzen, aber gleichzeitig zu erhalten.
2: Genau. Also lassen Sie mich platte sagen, die Kapitalismuskritik ist so alt wie der Kapitalismus selbst. Nur, dass dieses System ein hohes Maß an Geschicklichkeit zur Ausnutzung dieser Kritik für die eigene Dynamik entwickelt hat.
1: Und es jetzt an der Zeit wäre, eben zu gucken, wie die aktuellen Transformationen hier aussehen oder Verschiebungen sich aktuell darstellen. Vorher würde ich gerne noch einmal fragen, Sie hatten das schon angedeutet, aber diesen Vergleich und Relationszwang, wie lässt er sich quasi als Produktivkraft oder als affektives Grundmuster, wie lässt er sich erklären oder wie lässt er sich zurückführen? Sie sprechen ja von der wuchernden Urteilslust, es geht in dem Buch auch viel um diese wuchernden Meinungsmärkte, dem Bedürfnis zu bewerten, zu ranken, zu hierarchisieren. Liegt das darin, dass es ohne Vergleich und Relationszwang, ohne Konkurrieren, ohne Wettbewerb keine kapitalistische Wertschöpfung geben kann?
2: Also zunächst mal ja, und mit diesen Bemerkungen beziehe ich mich tatsächlich auf die Analyse von Max Scheler, einem deutschen Philosophen Anfang des 20. Jahrhunderts, der nun Nietzsches Analysen des Ressentiments aufgegriffen hat und ganz konkret auf liberale Gesellschaften zugespitzt hat. Und diese Gesellschaften sind nach Max Scheler erstens dadurch charakterisiert, dass es eine Spannung gibt zwischen formalen Gleichheiten und materiellen Ungleichheiten. Also vor dem Gesetz sind wir alle gleich, vor der Bank nicht. Erstens. Zweitens sind diese Gesellschaften gekennzeichnet durch Atomisierung, also durch einen Individualismus oder durch die Auflösung von Solidarmilieus. Und drittens kommt dazu der Wettbewerb, die Kompetition und damit der Vergleich, also wenn man so will, der ganze Kompetitionslärm, der unsere Gesellschaften antreibt. All diese Elemente sind Triebkräfte des Ressentiments. Also das heißt formale Gleichheiten, materielle Ungleichheiten, Atomisierung, Vergleichszwang, Kompetition, Wettbewerbslärm ist sozusagen das Basismaterial, aus dem das Ressentiment gewonnen wird. Das, glaube ich, war der Versuch, jetzt Ihre Frage zu beantworten.
1: Ja, vielen Dank. Ich würde vorschlagen, dass dies ein guter Moment ist, um eine Pause zu machen von 15 Minuten. Sie können sich im Foyer vom Malersaal ein Getränk erwerben zu einem solidarischen Beitrag, der in eine Kasse eingeworfen werden muss. Also die steht dort und das wird auch überwacht. Ja, 15 Minuten, wir wollen pünktlich weitermachen, da wir noch viel zu besprechen haben und werden dann hoffentlich im zweiten Teil auf das Buch Meteor, Versuch über das Schwebende, zu sprechen kommen und versuchen, beide Gedankenanstrengungen vielleicht auch zusammenzudenken oder zu erfahren, wie sie dazu gekommen sind, in dieser methodischen Weise vorzugehen. Also viel Spaß in der Pause und wir sehen uns wieder um 9:15.

0: Herr Vogel, wir können weitermachen mit unserer Diskussion, an deren Anfang ich ja dieses ambitionierte Vorhaben gesetzt hatte, Kapital und Ressentiment. Und Ihr neuestes Buch, was vor 2 Wochen erschienen ist, Versuch über das Schwebende. Es handelt sich um die ausgearbeitete Fassung Ihrer Abschiedsvorlesung von der Humboldt-Universität, etwas zusammenzudenken. Und wir haben jetzt längere Zeit über die toxischen und negativ differenzierten Affekte des Ressentiments gesprochen. Jetzt schreiben Sie ein Buch über das Schwebende und bewegen sich hier eher auf literarischem Terrain, auf methodologischem Terrain, epistemologischem, also wissenschaftstheoretischem Terrain. Was hat Sie bewogen, in diesen eher finsteren Zeiten, die wir jetzt beschrieben haben, dieses Buch zu schreiben?
1: Ja, eben diese finsteren Zeiten. Wenn man in die eigenen Motivationen hineinhorcht, kommt es vielstimmig zurück. Also man weiß nie genau, warum man etwas getan hat. Aber vielleicht kann ich ein paar Punkte nennen, die wichtig waren. Zunächst mal ging es mir darum, einen Zusammenhang herzustellen zwischen, wenn man so will, wissenschaftlichen Erkenntnisformen einerseits und literarischen Erkenntnisformen. Das heißt, ich wollte einen Punkt aufsuchen, an dem literarische Erkenntnisweisen und wissenschaftliche Erkenntnisweisen sich nicht voneinander unterscheiden, sondern Kreuzungspunkte aufweisen. Aus diesem Grund spielt zum Beispiel ein Roman, der genau dasselbe Projekt verfolgt, nämlich Musils Mann ohne Eigenschaften, eine große, man könnte ja auch sagen, leitende Rolle in dieser Geschichte. Zweiter Punkt, der wichtig war, zweites Motiv, hat tatsächlich eine objektive und eine subjektive Seite. Eine objektive Seite in bestimmten Gegenständen, die wenig fassbar sind, die flüchtig sind, die wandelbar sind. Ein Beispiel wäre, was in dem Buch sehr stark vorkommt, die Wolke etwa. Und es gibt immer wieder seit der Antike bis zur Gegenwart Auseinandersetzungen mit diesem eigentümlichen Gegenstandsbereich, nebenbei gesagt Meteor. Oder Meteora heißt im Griechischen zunächst einmal das, was in die Luft gehoben ist. Also was irgendwie zwischen den äußersten Himmelsschalen bei Aristoteles und der Erde herumschwebt. Diese Objekte haben eine hohe, wenn man so will, intellektuelle Herausforderung dargestellt, sie sprachlich, sie ästhetisch, sie wissenschaftlich zu fassen. Das ist die objektive Seite, das heißt also bestimmte Gegenstände, die aufgrund ihrer Verfasstheit, wie die Wolken, ein Erkenntnisproblem, ein Sprachproblem, ein Darstellungsproblem hervorrufen und damit natürlich auch bestimmte wissenschaftliche, ästhetische, künstlerische Kreativität auf den Plan rufen. Und es gibt eine subjektive Seite bei dem Ganzen, die ist glatt und einfach gesagt und so einfach, dass es wirklich trivial heißt, erscheint. Dieses Schwebende auf der subjektiven Seite ist, so steht es auch in diesem Buch, so etwas wie ein Glücksversprechen. Das war das zweite Motiv. Objektive Seite, subjektive Seite. Und es kommt, und jetzt genau auf Ihre Frage, wo ist der Sprung oder die Brücke zwischen der Analyse des Finanzkapitalismus einerseits und diesem Buch auf der anderen Seite. Vielleicht kann ich mich der Beantwortung dieser Frage annähern, indem ich einen italienischen Sozialisten, nämlich Gramsci, zitiere und dieses Zitat abwandle, das Sie alle kennen. Gramsci sprach einmal von vom Pessimismus des Denkens und dem Optimismus der Tat. Ich würde das noch einmal leicht abwandeln und sagen, es gibt einen Pessimismus bezogen auf die Feststellung gegenwärtiger Sachverhalte. Und ich würde sogar sagen, dieser Pessimismus kann nicht schwarz oder pessimistisch genug sein. Das wäre die eine Seite. Die andere Seite aber ist die Frage, wie man diese Sachverhalte, das heißt auch Gegenwartsphänomene, Wirtschaftsphänomene, politische Phänomene, mit welchen Methoden analysiert man sie? Das heißt, welches Verfahren, welche Beschreibungsverfahren wendet man an? Und da würde ich behaupten, man sollte Beschreibungsverfahren anwenden, die das Gegebene, so wie es hier schwer und brutal vorhanden ist, nicht nur als Gegebenes begreift, sondern als etwas veränderbar ist. Das heißt also, ich würde sagen, eine pessimistische Beschreibung von Sachverhalten, aber eine optimistische Erkenntnislehre, die von der Veränderbarkeit dieser Sachverhalte ausgeht. Und deswegen, und das sind diese Gegenstände, die in diesem Buch eine Rolle spielen, also Meteora, flüchtige, ephemere, wandelbare, fluide, gasförmige, wie auch immer, Gegenstände, schwer fassbare Gegenstände, fordern dazu auf, diese Welt als einen Möglichkeitsraum zu denken. Das, glaube ich, ist ein entscheidendes Motiv dafür gewesen. Und das heißt, dass bei allem Drängen von Gravitationskräften auf ein Ende hin, bei all dieser, wenn man so will, ballistischen Katastrophe, in der wir uns befinden. Also das heißt auch Entwicklungen, die keiner von uns definitiv aufhalten kann, war es für mich eine, glaube ich, intellektuell zumindest herausfordernde Aufgabe, darüber nachzudenken, wie man das Nicht-Vorhersehbare als Chance begreifen kann und das Nicht-Vorhersehbare, auch wenn es schrecklich sein mag, als möglichen Anfang.
0: Ja, das ist ein gutes Stichwort. Bevor wir in den Text reinhören, habe ich noch eine Frage zu diesem Glücksversprechen. Also Sie haben ja oft auch in sehr kurzen und knappen Wendungen sich geäußert, zum Beispiel auf YouTube lässt sich das sehr breit nachvollziehen. Und da bin ich auf das Glücksversprechen gestoßen, das Sie als Halbschlaf bezeichnet haben. Also dass im Halbschlaf oder ein Zustand, in dem Sie Glück empfinden, der Halbschlaf ist. Und als ich mich heute Morgen vorbereiten wollte, eigentlich aber dann doch noch etwas länger geschlafen habe, fiel mir das ein. Und das traf eigentlich ganz gut weil ich mich dann vorbereitete, da fiel mir das mit dem Halbschlaf im Halbschlaf ein. Und das habe ich dann gut nachvollziehen können. Also dieser Zustand zwischen Wachsein und Schlafen, wo gedacht wird, aber nicht zielgerichtet, wo Sachen einem zufallen, wie zum Beispiel diese Idee, jetzt diese Frage zu stellen. Und das erinnerte mich doch sehr an eine ausgewogene Beziehung zwischen aktiv und passiv, Handlung und Reaktion. Also Deleuze würde vielleicht sagen, eine Ununterscheidbarkeitszone von aktiv und passiv. Und da auch, siehe da, im Halbschlaf ereilte mich die Idee, ob das ein Gegenressentiment vielleicht ist, das Schwebende. Also ob das Schwebenlassen, das Offenlassen von Entscheidungen, das nicht zugunsten des einen oder anderen Gewendete, vielleicht eine Art utopischer Gegeneffekt zum Ressentiment sein könnte. Macht das Sinn oder war ich zu sehr eingenebelt?
1: Also zunächst mal
0: um 9:30 übrigens. Also
1: zunächst mal muss ich Ihren Halbschlaf loben und
0: danke.
1: Und kann nur dazu anraten, den Halbschlaf stärker auch als, wenn man so will, lebensreformerische Tätigkeit einzuführen. Wir können uns unendlich über diese Dinge unterhalten. Das liegt auch einfach daran, dass man, ich glaube, von Zeit zu Zeit erforschen soll, wo man sich mehr oder weniger glücklich oder, wenn man so will, unbeschwert fühlt. Und bei mir ist das in einer Art und Weise des produktiven Herumliegens. Und das hat aber...
0: Da können wir uns gut verständigen, glaube ich.
1: Das hat aber eine weitere Dimension. Ich möchte mich jetzt gar nicht in die, wenn man so will, Heroengeschichte dieses Halbschlafs oder dieses eigentümlichen, wir nennen es Schwebezustand, einschreiben, aber zumindest als Autoritäten herbeizitieren. Lichtenberg, einer der großen Literaten, Schriftsteller, Historiker, Naturwissenschaftler des 18. Jahrhunderts, hat mehrmals sich darüber Gedanken gemacht, was eigentlich Denkprozesse sind. Und er sagte, Denkprozesse, wenn sie wirklich erfinderisch sind, wenn sie in das Überraschende, Ungewöhnliche oder noch Ungekannte ausgreifen, sind Denkprozesse, die in einem verminderten Ich-Bewusstsein passieren. Und da geschehen Dinge, und so schreibt er es wörtlich, wo es denkt, wie es blitzt. oder es denkt, wie es regnet. Und ich kann nur zu diesem Experiment auffordern, den Halbschlaf als Denkschule zu begreifen und zu sehen, was passiert, wenn man nicht weiter weiß, sich in den Halbschlaf begibt und darauf wartet, dass es denkt. Das ist ein Teil der Antwort. Jetzt zur Frage des Schwindelzustands.
2: Der Sklaverei anheimzufallenden und zwar legitimerweise anheimzufallenden Menschen.
3: Vielleicht können wir uns das Bild angucken von Hobbes' Buch De Cive vom Bürger. Ich habe das hier mal an die Wand projiziert, ob wir diese, ich sag mal, Doppelmoral, kann ich das so sagen, Doppelmoral hier erkennen können oder ist das ein falscher Ausdruck?
2: Ja, hier könnte man sogar sagen, dass es mal sich als Doppelmoral, ja, sich hier offen das Unternehmen eigentlich zeigt, für Hobbes sehr erstaunlich. Und da ist auch viel drüber diskutiert und geschrieben worden, warum dieser Frontispiz, also das ist der Titelkupfer der Erstausgabe von De Cive, es gab dann auch noch weitere Titelköpfe, gestochen von Jean Mathieu, aber es ist klar, Hobbes war ein großer Kartenfan und hat sich für Zeichnungen aus der sogenannten Neuen Welt, den damaligen existierenden Grafiken alles sehr interessiert und es ist klar, dass er Einfluss darauf hatte, was für ein Frontispiz in den Band kommt. Das ist nicht ohne dass Hobbes Vorstellungen eingegangen sind. Hier sieht man jetzt urplötzlich ganz offen eine Bezugnahme darauf, dass links Imperium, dargestellt eben in dieser klassischen Anmutsideal europäischer Weiblichkeit. Im Hintergrund sehen wir diese sozusagen schönen, arbeitenden Menschen.
3: Ist das gut zu sehen oder zu klein, ja?
2: Ja, die da mit ihren Arbeitsmitteln landwirtschaftlicher Arbeit, also einen friedfertigen Akkumulationsraum haben und die Frau ist sozusagen mit Schwert und Waage, also mit den Insignien von dem, was eben, wie Hobbes nur im Gesellschaftszustand kann es Gerechtigkeit, mein und dein und so weiter geben unter dem Zeichen, bei ihm natürlich des weit, also extrem totalisierten Schwerts. Aber auf der anderen Seite eben, was sich sonst wenig zeigt, eine ganz offene Bezugnahme auf Kolonialität. Es ist jetzt zum Beispiel in Deutschland Horst Bredekamp, der viel geschrieben hat zu den Frontispizes, wurde lange Zeit diese Figur als männliche Figur gedeutet. Inzwischen sind sich eigentlich die Hobbes-Forschung einig, dass es also die jetzt an diesen Ebenen im Grunde genommen der Dechiffrierung arbeiten, dass das eine weibliche Figur ist, die eben Libertas heißt, weil die Freiheit ist eben keine fortschrittserzeugende Größe. Ja? Die Freiheit ist die Freiheit derer, die im Naturzustand verblieben sind. Die können machen, was sie wollen, aber das heißt auch, dass sie nichts erreichen, dass sie keinerlei, diese ewige Serie negativer Vergleichung, keine Schifffahrt, keine Kunst, keine dies, keine das. Das ist dieses und im Hintergrund sehen wir halt hier, diese menschenjagenden Menschen und ganz hinten auch hinter diesem Federröckchen sehen wir auch eine Kannibalismus-Szene. Da sieht, wenn man das genauer rausziehen würde, sieht man ein Bein, was am Fleischspieß hängt dort. Und auch da dieses Palisadenwehrdorf, also das heißt, die Siedlungen müssen vollkommen verrammelt sein. Es gibt eben Auseinandersetzungen darüber, nimmt hier sind aufgenommen in diesem Frontispiz Elemente der Kupfer Grafiken von Theodor de Brie, einem großen, übrigens deutschen Kupferstechunternehmen des frühen 17. Jahrhunderts, die enorm viel produziert haben. Ja, genau, wir sehen hier, das ist der Ausschnitt. Nee, das ist der Ausschnitt aus dem anderen.
3: Das ist
2: aus Spandenstreet.
3: Ja.
2: Ne? Aber es ist ganz ähnlich. Es ist eine ganz ähnliche, also Wenn man da mal copyright-mäßig drangehen würde, glaube ich, müsste Jean-Mathieu und Thomas Hobbes sich gehen. Also sie benutzen aus Theodor, geh nochmal da durch, nochmal durch die Bilder von Theodor, das ist aus dem anderen Bild, weiter, da. Das ist Theodor de Bries, und zwar ist das aus dem kurzen und wahren Bericht von Thomas Harriot über Virginien, über die Kolonisierung Virginias. Das ist ein Bericht, der voll war mit Zeichnungen von John White, dem ersten Gouverneur Virginias. Das ist, da haben alle Bilder eigentlich einen anderen Charakter, weil das ist eine Kolonialwerbebroschüre. Das heißt natürlich, dass es nicht darum geht, die indigene Bevölkerung als Raubmaschinen darzustellen, wie es Hobbes Interesse ist. Deshalb finden wir übrigens dann auch immer stärkere sozusagen Betonung dieses zum Beispiel von solchen bei Theodor de Brie von solchen Elementen der Verrammelung, der sozusagen Vorwegnahme, dass hier Gewalt und Gefährlichkeit und Gefährdetheit eine große Rolle spielt, die in den Zeichnungen von John White nicht so waren. Die habe ich jetzt leider nicht mitgebracht, aber wir sehen hier, es gab um Pomerk keinen Palisadenzaun, zumindest wenn wir John White als damaligen Zeitzeugen glauben dürfen, während es aber sehr wohl um Jamestown, also der englischen Siedlung, einen Palisadenzaun gegeben hat. Dass jetzt sozusagen die eigene Angst vor oder die Angst vor den eigenen Gewaltverstreckungen, die Engländer dazu, in diesem Fall jetzt Thomas Hobbes und Jean-Mathieu dazu gebracht haben, diesen Palisadenzaun, um die indigene Siedlung zu halluzinieren, sind natürlich Verschiebungen in den Darstellungen, genauso wie ein anderer. Diese, ne, da, das ist der Hintergrund eines Theodor de Brie-Bilds, wo wir die gleichen Personen haben, indigene Personen, die da im Hintergrund mit Pfeilen herumlaufen, auf der Tierjagd, die, aber beim Hobbes-Cover sind sie auf der Menschenjagd. Und das ist im Grunde genommen die große, ne, dieser große Übergang soll in Szene gesetzt werden zwischen Naturzuständlichkeit, wie sie, ne, du hast es ja vorgelesen, sagt, okay, wenn wir suchen, wo wird eigentlich diese Gefährdetheit der Menschen durch ihre eigene Gefährlichkeit heute noch paradigmatisch aufgeführt, ja, in den Kolonien, aber natürlich auch, ist für Hobbes natürlich immer sehr wichtig, im Bürgerkrieg, die Gefahr dahin, der Kollaps zurück in diese Gesetzlosigkeit, wie wir sie heute im Moment in den Kolonien sehen können. Das wird jetzt eingetragen in eine große weiblich allegorisierte Konterstellung zwischen zwei Frauen, zwei Typen auf dem Territorium zu existieren. Natürlich immer der Zugriff auf den weiblichen Körper als metaphorisches Medium, als Allegorie, aber natürlich auch sehr interessant, dass hier zum Beispiel habe ich von Anne McClintock dieses Zitat mitgebracht aus dem Band Imperial Leather, diesen Begriff der Pornotropics, also der Pornotropen, erfunden hat, um Ausdruck zu bringen, dass das, was jetzt bei Hobbes als Settler Contract gilt, immer auch ein Sexual Contract ist und dass er in sozusagen die indigene Frau selber in dieser doppelten Besetzung sozusagen als liminalste oder als die Figur an der Schwelle, die zeigt, das bezieht sich jetzt aber übrigens auf die Zeichnung von Van den Straats, die ist vor Hobbes Zeit, da sehen wir, muss noch weitergehen. Das sehen wir Amerigo Vespucci, der Namensgeber der Amerikas wird in einer auch, ne, da ist Amerika auch allegorisiert durch eine Frau. Anne McClintock hat viel darüber gespielt, über diese Überlagerung, entweder Hypersexualisierung des indigenen weiblichen Körpers oder abjektale Deformation durch Unbestimmtheit des Körpers. Auch öfters die Darstellung älterer indigener Frauen als ein sozusagen Weiblichkeit im Zeichen körperlichen Verfalls. Das sind die beiden sozusagen Zwillingsdimensionen, wenn der indigene Körper der Frau eingesetzt wird für die Metaphorisierung imperialer britischer Herrschaftsansprüche.
3: Klaus Teveleit
2: hier hat man diese, ne, diese alternative Kannibalismus-Szene auch im Hintergrund. Die ist auch bei Locke, bei Hobbes im Dezibel Frontispiz auch zu sehen ist. Nun ist Kannibalismus einer der großen, dramatischen sozusagen Narrative der Zeit für koloniale Fremdzuschreibung.
4: Klaus Teveleit hat ja auch das...

0: Der Jazzmusiker und Microtone-Spezialist Rami Olsen hat für den Keller der Metaphysik nicht nur Variationen über eine Ground des englischen Komponisten und Pops-Zeitgenossen William Byrd beigesteuert. Er hat auch einen eigenen Song komponiert, der den Titel Freedom is a Garden Fenced trägt und den wir jetzt hören.
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0: Thomas Hobbes, Leviathan, erster Teil vom Menschen, Kapitel 20, von väterlicher und despotischer Herrschaft. Wie despotische Herrschaft erworben wird. Durch Eroberung oder Sieg im Kriege erworbene Herrschaft ist das, was manche Autoren despotisch nennen, was einen Herrn oder Meister bezeichnet, und sie ist die Herrschaft eines Herrn über seinen Knecht. Und diese Herrschaft erwirbt der Sieger dann, wenn der Besiegte, um den sofortigen Todesstoß zu vermeiden, ausdrücklich oder durch andere hinreichende Zeichen des Willens mit ihm übereinkommt, dass der Sieger, solange ihm sein Leben und die Freiheit seines Körpers zugestanden wird,
1: alles andere als antifaschistisch klingen. Also mit Bataille geht das erstmal so los, dass er sagt, das Entscheidende an dieser Philosophie ist, dass sie eine Lehre des Paradoxen ist. Ne? Wir haben diesen Begriff vorhin schon mal gehabt. Und das allein sozusagen ist der erste Anhaltspunkt, inwiefern das eben überhaupt keine faschistoide oder protofaschistische Ideologie sein kann. Vielleicht lesen wir noch das ganz kurze Zitat Nummer 4.
2: Wer versuchen würde, wie ich es getan habe, bis zum Ende des Möglichen zu gehen, wozu sie, Nietzsches Lehre des Paradoxen, auffordert, würde seinerseits zum Feld unendlicher Widersprüche werden.
1: Genau, also sozusagen damit fängt es mal an, dass wenn man Nietzsche ernst nimmt, zu einem Feld unendlicher Widersprüche wird. Und damit ist es dann schon sehr schwierig, sich sozusagen einem Führer, einem Vaterland, einem Mythos, einem Ziel zu verschreiben oder so etwas, ne? Also man kann jetzt da von so sehr verschiedenen Richtungen dran gehen. Ne? Ich glaube, was vielleicht ganz interessant ist, diese Deleuze-Lesart oder Interpretation in Nietzsche und die Philosophie, wo es sehr stark um diese Kraftbegriffe geht, um den Kraftbegriff und sozusagen diese differenztheoretische Rekonstruktion von Nietzsches Macht- und Kraftdenken, dass nämlich die aktive Kraft, was bei Nietzsche die aktive Kraft ist, was sozusagen das entspricht dem Vornehmen, dem Aristokratischen und so weiter. Und es gibt die reaktive Kraft, die immer nur reagiert, die immer abhängig ist von der aktiven Kraft und die immer damit beschäftigt ist, die aktiven Kräfte irgendwie zu beschneiden und von dem abzuhalten, was sie können oder so. Ne? Und jetzt sagt Deleuze, ja, genau das. Das ist das nicht. Haben wir das überhaupt?
3: Nee, das haben wir nicht.
1: Ah, das haben wir nicht. Also, jetzt sagt Deleuze sozusagen, eine Kraft kann gar nicht anders, wenn sie gegen eine andere Kraft bestehen will. Also sozusagen die Kräfte sind immer, kämpfen immer, ringen immer miteinander um Überwältigung oder so. Und eine Kraft kann nicht bestehen, würde sie nicht zunächst das Aussehen der Kräfte annehmen, gegen die sie kämpft. Also man könnte vielleicht auch so etwas sagen, wenn man jetzt auf den Antifaschismus zurückkommen will, wie man kann nie etwas bekämpfen, ohne dem Bekämpften selbst nahe zu kommen. Also sozusagen die Alternative wäre, dass man sagen würde, es gibt den Faschismus irgendwie offenbar oder den rechte Position, den Rassismus, die eine Form von Gewalt. Und das, damit habe ich nichts zu tun, sozusagen. Das ist, ich verurteile das moralisch und ich habe damit nichts zu tun. Aber dann ist es sozusagen etwas, was außerhalb meiner selbst liegt und wo ich sozusagen gar nicht mit in Berührung komme. Ne? Und das ist ja auch eine okaye Position, zu sagen, ich habe damit nichts zu tun. Aber Deleuze zum Beispiel würde sagen, wir haben alle, also sozusagen die Menschheit bringt den Faschismus hervor. Und wir haben alle sozusagen kleine Faschisten in uns drin. Es hat keinen Sinn, so zu tun, als gäbe es das nicht. Und das ist schon sozusagen der Punkt, wo dieses Denken, diese Philosophie, auch das nicht nur Nietzsche, sondern auch Bataille's Denken schon was, auch wirklich was Problematisches und was Gefährliches hat. Ne? Es ist nicht einfach eine safe Position, mit der man dann sagen kann, okay, jetzt haben wir es, jetzt wissen wir es, jetzt retten wir die Menschheit und jetzt schaffen wir den Faschismus, den Rassismus, den Sexismus ab oder so. Sondern also entweder gibt es diese Punkte, wo man dem irgendwie gefährlich nahe kommt, zum Beispiel in diesem Exzessdenken und so weiter, in dieser Gewaltemphase, die es ja irgendwie auch bei Bataille gibt auf eine Art, oder man läuft in ein anderes Messer und hat vielleicht eine möglicherweise noch größere Gefahr sozusagen, nämlich, das ist wieder ähnlich wie mit dem Heterogen, mit dem verfemten Teil sozusagen, man verleugnet das völlig, man tut so, als gäbe es das nicht und spaltet das nur ab sozusagen und ist dadurch sozusagen noch viel mehr dieser Sache unterworfen und ohnmächtig, irgendwas dagegen zu tun. Ist das verständlich, was ich gesagt habe?
3: Ja, also vielleicht müssen wir, Gilles Deleuze ist gemeint mit Deleuze, das ist also auch ein französischer Philosoph, der seine Karriere in den 1960er Jahren mit einer Reihe von Monographien begonnen hat, also die dann sehr widersprüchlich zum Common Sense waren. Also 1962 ist das Buch Nietzsche und die Philosophie erschienen, als der Name in Deutschland, glaube ich, noch nicht so wieder salonfähig war. Also es war ein Vordenker dann der 68er-Bewegung und bezieht sich dort auf Nietzsche. Und gemeint ist eben, dass typisch für Frankreich nicht dialektische Denken, also nicht auf Hegel gerichtete oppositionelle Denken, sondern eigentlich ein affirmatives Denken der Revolution oder des Kräftespiels, des Ereignisses, wo es keine in dem Sinne parlamentarischen Lager gibt, die sich also gegenseitig bekämpfen oder argumentativ gegenübertreten, sondern die Idee einer revolutionären Kraft, die dann letztendlich den Faschismus als Platzhalter für alles, was verwerfenswürdig ist, niederringen kann. Und ich denke, das ist ein ganz wichtiger Punkt. Meine Frage wäre jetzt halt zu dem Heterogenen noch, dass natürlich ich auch sagen könnte, in der AfD oder in den populistischen Zusammenhängen ist diese Widerborstigkeit und diese Anfechtung ja auch durchaus verbreitet. Wir haben es höflich verschwiegen. Ein großer Herausgeber Bataille und Übersetzer, Georg Bergfleth.
1: Gerd,
3: okay. Gerd Bergfleth.
1: Ist tot, ist nicht so.
3: Ist auch schlussendlich oder ist dann zum Rechtsradikalismus gewechselt, hat sich da auch auf Nietzsche und Bataille bezogen. Also es ist keine, sage ich mal, klinische oder keine zertifizierte Philosophie, wo ich jetzt sicher sein kann, nicht in irgendwelche Verstrickungen zu geraten.
1: Wie war die Frage nochmal?
3: Die Frage war eigentlich, dass wir uns daran gewöhnen müssen, dass wir mit Nietzsche ein antifaschistisches Denken konstruieren können und wie dieser Kampf gegen das Ressentiment, was, wie ich finde, nachvollziehbar dem Vulgären zugerechnet wird. Ich finde, diese Ressentiment-Szenarien tragen sehr vulgäre Züge. Wie das möglich ist, ohne in so eine, sage ich mal, snobistische elitärisch überhebliche Haltung zu verfallen. Das kann ich mir.
1: Ja, aber ich finde das eigentlich gut mit dieser AfD-Assoziation, weil ich glaube, das ist genau das, worum es geht. Es ist meiner Meinung nach nicht hilfreich, immer nur zu sagen, ja, das ist dumm, die sind dumm. Und das ist alles, und ich habe damit nichts zu tun. Ich bin ja gebildet und was weiß ich. Hege keine Ressentiments oder so und bin Antifaschistin oder so, sondern wie du gesagt hast, in diesem, darin, es steckt auch eine Form von Versuch von Widerstand oder Aufstand da drin. Das ist nicht nur dumm oder nur unproduktiv oder nur bescheuert. Ne? Und ich glaube, dass man eben, wenn man da stärker das versucht zu analysieren, auch auf einer Ebene von Affekten, von was ist denn da, was ist denn so geil an solchen, was ist denn so geil an so einer Figur wie Trump, was macht einen daran so an irgendwie, und wo fehlt da vielleicht irgendwie was oder so einen interessanteren Ansatz, als immer nur zu sagen, ja gut, der ist halt böse und die Leute erzählen dummes Zeug und wissen es halt nicht besser. Also auch wenn das stimmen mag. Aber es ist die Frage, ob man damit so weiterkommt. Vielleicht könnten wir in die Diskussion überleiten mit diesem letzten Textabschnitt über die aus Jenseits von Gut und Böse.
3: Genau,
1: was vielleicht nochmal ganz schön zusammenführt, diese Idee, also ich weiß nicht, ob es so unmittelbar so jedem dann so plausibel erscheint, aber diese Idee von Aristokratie, wo man sich wirklich klar machen muss, dass das bei Nietzsche nicht damit reale Leute gemeint sind, irgendwelche Adligen oder Könige oder so, die er gut findet, sondern es ist wirklich ein abstrakter Begriff. Und sozusagen, wo diese Paradoxie eigentlich sehr deutlich wird, was eigentlich Nietzsches Forderung ist, man sich vielleicht auch vorstellen kann, inwiefern man das antifaschistisch verstehen kann oder so. Also Zitat Nummer 9, bitte.
2: Man muss sich selbst seine Proben geben dafür, dass man zur Unabhängigkeit und zum Befehlen bestimmt ist. Und dies zur rechten Zeit. Man soll seinen Proben nicht aus dem Wege gehen, obgleich sie vielleicht das gefährlichste Spiel sind, das man spielen kann. Und zuletzt nur Proben, die vor uns selber als Zeugen und vor keinem anderen Richter abgelegt werden. Nicht an einer Person hängen bleiben. Und sei sie die Geliebteste. Jede Person ist ein Gefängnis, auch ein Winkel. Nicht an einem Vaterlande hängen bleiben, und sei es das Leidendste und Hilfsbedürftigste. Es ist schon weniger schwer, sein Herz von einem siegreichen Vaterlande loszubinden. Nicht an einem Mitleiden hängen bleiben. Und gelte es höheren Menschen, in deren seltene Marter und Hilflosigkeit unseren Zufall hat blicken lassen. Nicht an einer Wissenschaft hängen bleiben und locke sie einen mit den kostbarsten, anscheinend gerade uns aufgesparten Funden. Nicht an seiner eigenen Loslösung hängen bleiben, an jener wollüstigen Ferne und Fremde des Vogels, der immer weiter in die Höhe flieht, um immer mehr unter sich zu sehen. Die Gefahr des Fliegenden. Nicht an unseren eigenen Tugenden hängen bleiben und als Ganzes das Opfer irgendeiner Einzelheit an uns zu werden. Man muss wissen, sich zu bewahren. Stärkste Probe der Unabhängigkeit.
3: Wir können gerne die Diskussion eröffnen. Wenn Sie Fragen haben, kann ich auch ein Mikro vorbeibringen. Es ist immer am Anfang so eine gewisse Schüchternheit, die sich dann... Ich sehe hier gleich in der ersten Reihe.
4: Also ich glaube, Nietzsche und Bataille sind ja ambivalente Gestalten und ich glaube, es ist ja erstmal gar kein Problem, dass man sagt, ich will so damit arbeiten, dass ich sozusagen das an ihnen, was ich für die gute Sache verwenden lässt, irgendwie für die gute Sache auch verwende. Und da würde ich gerne nochmal nachfragen bei dem Begriff des Exzesses. Weil ich habe den... Also ich würde einfach einen Vorschlag machen, wie man das vielleicht auch verstehen könnte. Und zwar ist das der Exzess der idealistischen Fantasie, die sich grundsätzlich nicht mit dem Bestehenden, wie es ist, zufrieden gibt. Es gibt einen Satz von Heiner Müller aus Germania 3, den legt er Hitler in den Mund. Und da lässt er Hitler sagen, gegen die Lebenslüge des Kommunismus, alle oder keiner, das war ja die Maxime der Kommune, setzen wir die einfache und volksnahe Wahrheit, für alle reicht es nicht. Und wenn man sagt, das ist so ein bisschen die Grundvereinbarung des Faschismus, dass es nicht für alle reicht, dass es also darum geht, letztlich die Privilegien, die wir haben und auf die wir auch glauben, ein Anrecht zu haben, zu verteidigen gegenüber diejenigen, die sie uns angeblich wegnehmen wollen, dann sieht man, dass eigentlich dieses Grundprinzip doch ein ökonomisches ist. Also es ist nicht genug da und das muss man irgendwie so verteilen, dass wir so viel wie möglich davon abzukommen. Und dann zu sagen, für alle reicht es nicht, also in der Situation wie jetzt, alle oder keiner, in der Situation wie jetzt noch mehr, wo also erkennbar wird, dass das mit den Ressourcen irgendwie immer schwieriger und schwieriger wird, also dass das nicht bloß was Metaphorisches ist, sondern was sehr Reales, ja, ist ja eigentlich eine unglaubliche idealistische Anmaßung. Und zu sagen, nein, wir wollen es trotzdem für alle, wir wollen trotzdem Gerechtigkeit. Und da würde ich sagen, das ist so ein Überschuss, ja, über das, was ist, was ich zuallererst mit dem Begriff des Exzesses in Verbindung bringen würde, sozusagen noch vor all diesen anderen vielen materiellen Dingen, die Bataille da aufführt. Mhm.
1: Ja, vielen Dank. Das hat mir sehr gut gefallen, was Sie gesagt haben. Ich erinnere mich daran, dass mal mein Promotionsbetreuer in einer Debatte mit seinem Unipräsidenten gesagt hat, also der Präsident sagte zu ihm, Sie leben über Ihre Verhältnisse und das geht nicht. Ja, das geht nicht mehr, wir können uns das nicht mehr leisten. Und mein Promotionsbetreuer Alexander Garcia Düttmann hat geantwortet, das ist die einzige menschenwürdige Art zu leben, über seine Verhältnisse. Also das geht vielleicht in die Richtung. Zu dem ersten Punkt habe ich kurz gedacht, ja, das sind ambivalente Figuren und genau, man kann an alle möglichen Leute trotzdem anschließen. Es gibt ja auch viele linke TheoretikerInnen, die irgendwie an Carl Schmitt anschließen oder so, der nun wirklich ein Fascho war, so, ne? Aber mir wäre es schon wichtig, auch
5: nochmal darauf zu hinweisen, dass die Demokratie offensichtlich wieder einem Wandel unterworfen ist, der auch für die meisten hoffentlich immer noch in eine falsche Richtung geht. Was wären so Ideen oder Ihre Thesen, wie kann die Demokratie als so filigranes Konstrukt, wo der Faktor Mensch ja doch ein Problem ist, wie kann die Demokratie sich eigentlich selber schützen?
6: Ja, ich habe keine Antwort darauf. Also ich muss sagen, das sind wahrscheinlich die 100.000-Dollar-Frage in gewisser Weise. Und gleichzeitig, was mich so ein bisschen... Also jetzt nicht, dass ich keine Antwort darauf habe, aber was mich so ein bisschen beunruhigt, ist schon, dass wir so keine Theorieangebote haben, die uns da weiterführen. Nicht? Also wir sehen ja so am Ende des 18. Jahrhunderts, gibt es unglaublich viel auf dem Tisch und die Atlantischen Revolutionen sind sehr stark vorgedachte Prozesse gewesen. Ja, da gab es eine Menge an Angeboten, konnte man Rousseau lesen oder Kant oder sonst was. Also es war auch teilweise gleichzeitig, aber teilweise auch davor. Es gab eine Menge an Material. Und das sehe ich so im Moment eigentlich nicht, nicht. Es gibt immer wieder Leute, die auch versuchen, das Ökologische und das Politische zusammenzudenken. Keine Ahnung, was Bruno Latour oder es gibt immer so Autoren. Aber es ist doch was anderes. Es ist nicht so überzeugend. Es ist sehr, sehr viel fragmentarisch und so. Wir sind ein bisschen, wir sehen noch nicht das neue Paradigma, nicht? Weil wir sehen eigentlich im Moment nur Dystopien oder Leute, die Dystopien mit Utopien verwechseln, nicht wahr? Also so. Aber wir sehen eigentlich jetzt nicht so die positive Entwicklung. Und das ist schon ein Problem. Und da würde ich tatsächlich auch sagen, ist wahrscheinlich dann doch so Klimawandel und KI vielleicht doch das größere Problem nochmal als jetzt die AfD oder so, wo ich sagen würde, ja, das würde sich, glaube ich, unter normalen Bedingungen könnte sich das auch wieder so ein bisschen wegmändeln. Es gibt ja auch Grenzen des Wachstums des Rechtsextremismus, das glaube ich eigentlich tatsächlich schon, ohne dass ich groß optimistisch wäre. Aber ich glaube, es gibt ein Attraktivitätsproblem, es gibt auch ein Politikproblem für die und so. Die werden irgendwann auch sozusagen Schwierigkeiten haben. Und das ist gut so, aber die anderen Probleme sind viel grundlegendere Herausforderungen eigentlich, würde ich denken.

0: Polizeigewalt kritisiert wird, weil im Begriff Polizeigewalt angeblich schon eine Illegitimität behauptet wird, obwohl die Polizeigewalt teilweise sehr real und teilweise auch rechtswidrige Gewalt geworden ist. Und wir haben andererseits einen Gewaltbegriff für die Klimakleber beispielsweise, wo im Grunde die Normativität sich übersetzt in den Gewaltbegriff zu sagen, weil wir das ablehnen als Staat, was die machen, ist es automatisch Gewalt. Das heißt, irgendwie übersetzt sich das Gewaltmonopol des Staates als erstmal eine normative Idee in eine Begrifflichkeit, in der eigentlich das nur dem Staat zusteht und der Rechtsbrecher automatisch der Gewalttätige ist, während der Staat als solcher nie illegitime Gewalt ausübt. Und das hätte schon was, sag ich mal, Autoritäres, Antiliberales, was spezifisch deutsch wäre, was wir so in der Diskussion nicht hätten in Amerika und auch so in der Diskussion auch nicht hätten in Frankreich. Ich würde dann nochmal übersetzt die Frage, was für ein Buch ist. Ich habe das Buch natürlich, aber ich habe es leider noch nicht. Diese physische Gewalt, auf die du eigentlich immer grenzen wirst, wofür ich Sympathie habe, ob die nicht auch ein zentraler Punkt dessen sein müsste, wohin sich das übersetzt. Also bei den drei Gewalten, die Exekutive ist es, die tatsächlich die physische Gewalt ausübt. Und die Legislative legitimisiert sie vielleicht, das Gericht versucht dagegen vorzugehen, aber wie du selbst gesagt hast, teilweise ohne Erfolg. Ob das nicht damit reinspielen müsste, auch in so eine politische Theorie zentral irgendwie davor kommen.
1: Ja, also sehr gut. Also ich habe in dem Buch steht nichts dazu. Insofern kannst du es auch wieder zur Weise legen. Und ich würde in der Beobachtung total zustimmen. Also tatsächlich haben wir stecken sehr tief im 19. Jahrhundert. Und zwar so ganz doppelt. Also auf der einen Seite, weil wir, wie du gesagt hast, im Grunde wahnsinnige Angst davor haben, die Staatsgewalt zu delegitimieren. Und dann sieht man einfach, dass wir einfach doch in Frankreich und Amerika ist halt die Revolution positiv besetzt, bei uns eine Revolution negativ besetzt. Nicht? Und natürlich hat es immer ein revolutionäres Potenzial, die Staatsgewalt zu delegitimieren. Aber bei uns ist das irgendwie, geht das irgendwie nicht. Und da würde ich sagen, ja, also wir sind einfach eine, wir sind halt doch irgendwie eine monarchistische Land. Und das 19. Jahrhundert ist da, geht nie so ganz zu Ende. Die Reformation, das 19. Jahrhundert, werden einfach in Deutschland nie so richtig enden. Das ist so ein bisschen so ein Problem. Und gleichzeitig das Zweite wäre dann auch noch zu sehen, dass nicht nur das, sondern es gibt ja noch so eine in der Tat hast du ja auch so halb beschrieben, also so eine Sozialunterscheidung, so eine im Grunde Strukturkonservative, Blockaden und Besetzung von Klimaklebern halt irgendwie so eine, also fast schon Terrorismus sind. Und von Landwirten legitimer Protest. Nicht? Das ist völlig irre. Also diese ganze Agrarromantik, die gibt es eigentlich in Frankreich auch, aber die ist schon erstaunlich und kommt irgendwo auch daher. Ich glaube auch, du hast recht, also da bringst du mich jetzt in gewisser Weise auch auf die Idee, also man müsste das wahrscheinlich nochmal klar machen, was diese Verbindung von Gewaltmonopol und Gewaltenteilung eigentlich genau bedeutet. Das Wort Gewaltmonopol gibt es ja im Englischen eigentlich auch nicht wirklich. Das kann man zwar eben übersetzen.
0: Es gibt Monopoly of Violence, dafür sprechen die schon.
1: Was?
0: Monopoly of Violence.
1: Ja, aber das ist ja so eine etwas holprige Übersetzung von Weber, die so, also das ist jetzt nicht so, entrenched wie in unserer Semantik, oder? Also Gewaltmonopol des Staates. Aber man hört jetzt nicht so, deutsche Innenminister sagen das ja sozusagen zweimal am Tag. Und das ist so in Amerika jetzt nicht so ein Buzzword, oder? Irre ich mich da? Nee,
0: aber vielleicht anders, genau die Häufigkeit, die Ambivalenz, die wir.
1: Ja. Ich hatte ein Zivilrecht erfunden, das Wort, das ist dir klar. Aber darüber müssen wir nochmal nachdenken. Ich glaube auch, dass. Um es jetzt nochmal ganz krude politisch zu sagen, dass ich in der politischen Diskussion manchmal auch so ein bisschen vermisse, dass halt alles, was da so passiert, auch an Autoritarismus, aber auch am Klimawandel, natürlich wirklich auch körperliche Folgen hat. Nicht? Also dass Leute einfach sterben deswegen, wird dem zu wenig ausgesprochen, finde ich tatsächlich. Und dann könnte man nochmal gucken, was das eigentlich bedeutet. Aber es stimmt. Also ihr habt mich jetzt beide so ein bisschen darauf gedacht, nochmal mit dem Gewaltbegriff was zu machen. Also von der Violence-Seite her zu machen und nicht nur von der Protester-Seite. Ja. Oder Pouvoir-Seite. Hat sich noch jemand gemeldet dahinter? Ja.
2: Ja, ich wollte nochmal auf das Thema zurückkommen. Wir hatten ja ein bisschen festgestellt, auf der einen Seite gibt es das riesige öffentliche Interesse daran, die Demokratie in ihrer jetzigen quasi drei Gewaltgliederungen zu schützen. Und zum anderen haben wir auch gesehen, okay, die Gewaltengliederung, wie sie haben, ist sehr prozessgebunden und deswegen wird der Staat vielleicht teilweise nicht mehr so ganz handlungsfähig. Das führt dann zu anderen Problemen. Sie klangen jetzt für mich sehr ideenoffen. Ist dann die Stoßrichtung eher, wir meißeln jetzt das System in der Gewaltniederung, wie wir es haben, in Stein? Oder versuchen wir dadurch einen Transformationsprozess jetzt zu beginnen, wo vielleicht dann ein anderes Verständnis rauskommt, das aber diesem Problem eher begegnen kann? Oder ist es am Ende das gleiche Problem, dem man mit einer Sache begegnen kann?
1: Das ist eine sehr gute Frage, die mich völlig überfordert. Also muss ich sagen, weil ich glaube schon, dass wir, es ist sehr schwer, also ich glaube, es gibt so ein Handlungsfähigkeitsproblem, von dem ich glaube, dass es interessanterweise tiefer liegt als die Gewaltenteilung. Also ich glaube, man könnte schon überlegen, wie man Handlungsfähigkeit macht. Es gibt ja auch viele Dinge, also Bikameralismus, es gibt ja auch viele Dinge, wo man sagen würde, es ist relativ offensichtlich, dass wir Dinge nicht machen. Zum Beispiel im Exekutivföderalismus kann man viele Dinge einfach nicht machen, weil es so eine Überkoordination gibt. Ich glaube, da gibt es auch eine Diskussion drüber und da könnte man schon eine Menge an Dingen sich nochmal überlegen, die man auf so einer mittleren Ebene irgendwie verändert, um ein bisschen mehr Zugriff auf Phänomene und Problemlösungen zu kriegen. Gleichzeitig glaube ich aber, dass das tieferliegende Problem tatsächlich so eine, ist, dass es schon einerseits ein sehr hohes Gleichheits- und andererseits ein sehr hohes Sicherheitsbedürfnis hat, gibt allgemein, die komplett in Verregelung münden. Und dann eine Klage darüber, dass nicht gehandelt werden kann. Und der Widerspruch scheint mir ein Widerspruch zu sein, der absolut mehrheitsfähig ist. Also den Widerspruch tragen im Grunde die meisten sich rum, ich glaube wahrscheinlich ich auch und sie auch. Und den kriegt man sehr schwer. Also den müsste man nochmal ganz anders reflektieren. Da ist, glaube ich, die Gewaltteilung fast schon die falsche Adresse. Das ist erstmal, glaube ich, nötig, dass man das so macht. Da kann man dran rumstellen, da bin ich nicht puristisch, aber das wird jetzt dann das Problem, glaube ich, gar nicht lösen, tatsächlich. Das ist eher ein Problem der Frage, inwieweit man sich selber zutraut, auf eine bestimmte Form von Erwartungsstabilisierung durch Normen zu verzichten. Und da, glaube ich, sind die Leute, die immer nach Handlungsfähigkeit schreien, dann immer die Ersten, denen auch traurig werden, wenn dann mal irgendwas passiert, was sie nicht vorhergesehen haben. Und das wäre ja im Grunde das, was passieren müsste, wenn man von so einer Handlungsfähigkeit so forciert. Also der Widerspruch ist, glaube ich, tatsächlich noch fundamentaler. Aber es ist auch eine gute Idee. Sie bringen mich irgendwie auf die Idee. Ich habe gar nichts zu schreiben mit.
3: Möchten Sie?
1: Ja, will ich.
3: Ich glaube, dass wir jetzt uns dem Ende des Abends nähern und ich möchte nochmal allen Beteiligten danken, vor allem zunächst auch dem Publikum für das konzentrierte Zuhören und Mitdiskutieren. Ich applaudiere jetzt einfach mal und das geht ja auch als Selbstaffirmation. Dann Michael Pawelitz, der den metaphysischen Textvorrat hier poetisch dargestellt hat. Stefan Krause-Banzer für innovative Metriken, die irgendwie... Und last but not least Christoph Möllers, der uns dem Unfassbaren irgendwie näher gebracht hat, finde ich. Stefan und ich spielen jetzt noch ein ganz kleines Kammermusikalisches zum Ausklang. Und mir ist aufgefallen, ich spiele Violoncello. Aber es gibt keinen Text von Derrida bislang dazu, zumindest kenne ich ihn nicht. Und ich weiß nicht, ob das was mit Gewalt zu tun hat. Ich hoffe nicht, ich werde ganz leise spielen und wünsche Ihnen einen schönen Abend.

0: Schon versteht man, wohin das zielt. Schoß ist ja nicht nur jede Körpergegend, für die das Wort im engsten Sinne geschaffen ist, sondern dieses bedeutet psychologisch das ganze brütend Mütterliche der Frau, den Busen, das wärmende Fett, die beruhigende und hegende Weichheit. Ja, es bedeutet nicht mit Unrecht sogar auch den Rock, dessen breite Falten ein geheimnisvolles Nest bilden. In diesem Sinne stammen die grundlegenden Erlebnisse der Psychoanalyse bestimmt von der Kleidung der 70er und 80er Jahre ab und nicht vom Skikostüm. Und nun gar bei Betrachtung im Badetrikot, wo ist heute der Schoß? Wenn ich mir die psychoanalytische Sehnsucht, embryonal zu ihm zurückzufinden, an den laufenden und crawlenden Mädchen- und Frauenkörpern vorzustellen versuche, die heute an der Reihe sind, so sehe ich bei aller Anerkennung ihrer eigenartigen Schönheit nicht ein, warum die nächste Generation nicht ebenso gern in den Schoß des Vaters wird zurückwollen. Was aber dann? Werden wir statt des Ödipus einen Orestes bekommen? Oder wird die Psychoanalyse ihre segensreiche Wirkung aufgeben müssen?
1: Ich glaube, das ist ein guter Übergang in die Publikumsdiskussion. Wenn Sie Fragen haben, müssten Sie mir ein Zeichen geben, damit ich das Mikrofon transportieren kann. Bitte schön.
2: Ja, danke. Josef, ich würde mich auch gerne, bevor wir auf was Leichteres kommen, nochmal an was Schweres wenden. Was du zum Schluss beschrieben hast, Triebstrukturen vielleicht von ganzen Gesellschaften unter der Klammer des Kapitalismus, wenn ich es richtig verstanden habe, da ging mir durch den Kopf, wenn das so ist, wie unterscheiden sich dann die Gesellschaften, die ja vielleicht doch unterschiedlich sind unter der Klammer des Kapitalismus, weil die ja auch nicht, dennoch nicht identisch sind. In der Mangelung eines besseren Begriffs gibt es dann sowas wie Nationalcharakteristiken eines gemeinsamen Triebes oder wie könnte man das verstehen oder weiter differenzieren?
3: Schwer zu sagen. Vielleicht muss ich vorausschicken, dass für mich diese Dinge zunächst mal wirklich hypothetischen Charakter haben. Vielleicht muss ich auch dazu sagen, dass Freud in einer Seitenbemerkung, ich glaube, das hat er auch zu Marcuse, der indirekt vorher zitiert wurde mit Triebstruktur und Gesellschaft, gesagt hat, es gäbe nichts Lächerlicheres, als den Trieb sozial erklären zu wollen. So sagt es Freud fast wörtlich. Also Freud hat sich gegen eine Erklärung dieser Art völlig verwahrt. Ich würde sehr vorsichtig sagen, wenn man Entstehungsbedingungen des Trieblebens zu rekonstruieren versucht, wird man nicht umhin kommen, konkrete historische Situationen zu untersuchen. Dazu gehört der Kolonialismus, wo man beispielsweise das Primitive entdeckt hat. Und das Primitive ist nichts anderes als eine größere Nähe zum Trieb beispielsweise. Also die Masse ist in modernen Gesellschaften so primitiv wie in eingeborenen Gesellschaften das Individuum. Das primitive Individuum kehrt in der primitiven Masse zurück. Solche Konstellationen wären interessant. Ich interessiere mich allerdings jetzt nicht für charakterliche Ausbildungen, sondern ich interessiere mich, also wie du angedeutet hast, Nationalcharakter etc., das interessiert mich nicht, sondern ich interessiere mich eigentlich für eine, lass es mich so sagen, und das ist ein völlig offenes Projekt, für eine Affektgeschichte des kapitalistischen Systems. Und da spielt der Trieb eine eminente Rolle. Nicht mehr und nicht weniger ist hier, glaube ich, im Spiel. Das war nur eine vorsichtige Antwort. Ich möchte gerne was hinzufügen, weil mit dem Freud-Zitat und mit dem Freud-Text, den wir gehört haben, im Grunde eine Brücke zum Anfang zurückhergestellt wurde. Das haben Sie sicher bemerkt, dass Freud sich an mehreren Stellen Laie nennt. Also das heißt, er nimmt tatsächlich im Verhältnis zur Psychoanalyse genau die Position des Idioten an. Also des Idiota, also dieses, wenn man so will, unschuldig naiven Wesens, das wieder besseres Wissen anfängt, eine Glaubenslehre, ein Dogma, eine inzwischen, wenn man so will, breit gefächerte Lehrmeinung in Frage zu stellen, mit dem Risiko, völlig Unrecht zu haben.
1: Natürlich muss man muss dazu sagen, dass Freud der Einzige war, der die Lehranalyse mit sich selber gemacht hat. Auch das trägt im positiven wie im negativen Sinne idiotische Züge. Also er konnte ja nicht anders, weil es gab für ihn keinen Lehranalytiker. Also keine Supervision für Freud war möglich. Aber das ist der Ursprungsgedanke doch auch in der Psychoanalyse. Also auch der Todestrieb ist ein mythischer Rest, also eine Restannahme, die nicht begründet werden kann.
3: Es wäre wahrscheinlich jetzt wirklich zu viel, da nochmal einzutreten, aber ich will das aufgreifen mit zwei Bemerkungen. Tatsächlich sagt Freud in diesem Text jenseits des Lustprinzips an einer entscheidenden Stelle, wo er sehr vorsichtig den Todestrieb eingeführt hat, ich breche hier ab. Also er denkt nicht mehr weiter. Und das Letzte, was er tatsächlich vorführt, um den Todestrieb zu illustrieren, ist ein Mythos. Mythos, den Sie alle kennen, und das ist der Mythos der platonischen Kugelwesen. Das heißt also, dieses Menschenwesens, das eine Kugeleinheit gewesen ist und von den Göttern zerteilt wurde in zwei Hälften, die nun ewig aufeinander zustreben. Das sollte die mythologische Illustration des Todestriebs sein. Also an der Stelle, wo die Analyse abbricht, die Spekulation beginnt, taucht der Mythos auf. Das macht diesen Text überaus interessant und ich würde sagen, nicht weniger rätselhaft und auch nicht weniger herausfordernd. Ich würde auch wahrscheinlich nicht so weit gehen, wie der Musil-Text geht, um die Psychoanalyse lächerlich zu machen. Also Musil hat bewusst die Rolle des Idioten angenommen, um bestimmte Dinge sagen zu dürfen, die er ernsthaft nicht hätte sagen können.
1: Der Ödipus-Komplex ist auch durch den Mythos der Urhorde begründet. Also das ist ein Problem des ersten Anfangs. Wer hat noch eine Frage?
2: Es ist mehr eine Anmerkung. Also ich fühle mich an diesem Abend ein bisschen wie der Idiot, der zwei Experten zuhört. Das ist, wenn ich mir den Titel des Abends anhöre und sage, die Idiotie der Gegenwart, und wir fingen da gut an, haben da gut angefangen. Und es hat meine Neugier geweckt und dann fühlte ich mich andauernd wie der Fisch, der dem Angelhaken hinterher hechtet und im nächsten Angelhaken und im nächsten Angelhaken und habe zwei wissende Köpfe gesehen, die sich gegenseitig anlächelten und ich habe immer wieder mir einen Köder genommen, aber ich finde es total schwierig, das in den Titel dieses Abends einzuordnen und muss mir irgendwie versuchen, immer meine Happen zu suchen, aber nur als Anregung, das fände ich schön, zu gucken, wo ist diese Idiotie und ich versuche das wieder da zu finden, kann es sein, dass der Massentrieb die Menschen in eine Idiotie bringt, um Pharaonen bis Trump oder sonst jemand zu folgen oder Hitler oder wie auch immer, ist das ein Massentrieb. Aber ich habe so viele Häppchen und es ist total schwierig, mir einen roten Faden damit zu suchen. Und das hätte ich mir gewünscht, dass diese Idiotie, die wir am Anfang angefangen haben, dieses, was sind die Experten, was sind die Idioten, die manchmal ja auch in Literatur, in Geschichten so dargestellt werden, dass sie gerade die unkonventionellen Ideen finden, die die Experten, weil sie in ihrer Richtung oder in ihrer Kategorie denken,
4: gar nicht drauf gekommen wären, ob die jetzt nur in der Praxis entlang gehen, weil sie wissen, wie man einen Löffel schnitzt, ist mir egal. Aber das zu verfolgen, hätte ich sehr interessant gefunden und ich weiß nicht, ob wir da noch ein bisschen zu hinkommen können.
1: Ja, vielen Dank. Also eher ein durchwachsenes Feedback. Trotzdem danke. Josef, möchtest du antworten?
3: Ja gut, wir können zunächst mal sagen, es war durchaus beabsichtigt. Also Sie sind im Grunde ein idealischer Zuhörer. Also Verwirrung zu stiften ist nicht unbedingt nur peinlich oder unbequem, sondern führt vielleicht auch zu diesen Nachfragen. Ich kann mal versuchen, die andere Seite, die Sie moniert haben, noch mal schärfer zu stellen. Ich denke, ein Ausgangspunkt auch von Benjamin war, dass die Gegenwart selbst ein hohes Maß an Irritationspotenzial zur Verfügung stellt, auch verbunden mit den Fragen, die Sie jetzt aufgeworfen haben. Das heißt, was passiert im Augenblick in der Politik? Welche Begriffsachsen sind inzwischen gebrochen? Haben wir noch die richtigen Begriffe, um zu beschreiben, was in den Vereinigten Staaten beispielsweise passiert? Übrigens war das durchaus auch eine Überlegung, heute solche Fragen mit einzubeziehen. Kann man so etwas wie neue Begriffe finden für das, was im Augenblick geschieht. Ich hatte mir so eine Frage durchaus erwartet und da sie nicht gekommen ist, beantworte ich sie jetzt und versuche Ihnen einen Begriff nahezulegen, der vielleicht eine kleine Befriedigung dieses offenen Bedürfnisses darstellt. Sie haben Trump erwähnt, Sie haben die Vereinigten Staaten erwähnt und Sie haben die Irritationen und man kann sagen auch die Katastrophen, die damit verbunden sind, glaube ich, adressiert oder wollten Sie adressieren. Ich habe mir lange überlegt, wie kann man das, was dort passiert, tatsächlich scharf stellen. Und Sie wissen wahrscheinlich alle, dass man den Begriff des Faschismus etwa verwendet hat. Aber es gibt wiederum Politologen, die sagen, der Faschismusbegriff reicht nicht hin, das Ganze zu fassen. Es gibt den Begriff des autoritären Kapitalismus. Es gibt den Begriff des Feudokapitalismus, feudalistischen Kapitalismus, alle möglichen Versuche. Und ich bin kürzlich im Feuilleton auf einen Begriff gestoßen, der mir plötzlich sinnvoll erschien. Dieser Begriff lautet Kakistokratie. Und abgekürzt heißt es auch Kakokratie. Und wenn man das auf das Griechische zurückführt, dann müsste man es ins Deutsche übersetzen mit der Herrschaft der Schlimmsten, mit der Herrschaft der Schlechtesten, mit der Herrschaft der Übelsten. Anders als die Aristokratie, die Herrschaft der Besten. Es scheint mir ein interessanter Begriff zu sein, weil offenbar eine neue Qualifikation des Politikers auf den Plan getreten ist, die alle Voraussetzungen des Gemeinwesens negiert. Das heißt also, der Schlechteste, und man kann sagen, in den Vereinigten Staaten ist das Übelste, was dieser Kapitalismus produziert hat, im Augenblick in der Regierung. Wie kann man sich für das Gemeinwesen disqualifizieren? Erstens, indem man das Gemeinwohl negiert. Zweitens, indem man in der Politik nur die eigenen Interessen verfolgt. Drittens, indem dieses eigene Interesse mit einem radikalen Bereicherungsstreben verbunden ist. Viertens, indem man die eigene Korruption ausstellt und nicht verbirgt, nicht ins Hinterzimmer transportiert. Fünftens, indem man internationale Verträge zerstört, etc. So lässt es fortsetzen. Und das heißt, alle Eigenschaften, die in einem mehr oder weniger geordneten Gemeinwesen zur Disqualifikation des Politikers führen, führen dort zur Qualifikation des Politikers und werden entsprechend ausgestellt. Das wäre eine Sache, die mir noch eine Herzensangelegenheit war, hier nachzuholen. Vielleicht ist das nicht unbedingt eine, wie soll man sagen, Einhegung Ihrer offenen Fragen, aber zumindest respektieren Sie das als Versuch, Ihre Frage nachzuhechten in einer gewissen Weise.
5: Was sagt das dann über uns, über die Menschen aus, die anscheinend dem folgen oder das wollen, also so eine Art von destruktiven Führer?
3: Ich glaube, das ist eine sehr, sehr, sehr, sehr breite Frage. Man kann sie ja vielleicht erst mal anders formulieren und sagen, wie kommt es dazu, dass sich in bestimmten historischen Konstellationen das Soziale nur negativ bestimmt. Dass es also Formen der negativen Sozialisation gibt. Dass es so etwas gibt wie eine gleichmäßig verteilte Abneigung der Leute gegeneinander. Das ist übrigens eine wichtige Formulierung im Mann ohne Eigenschaften. Vielleicht, und Sie können sich dann die Stücke zusammensetzen, die Wahl dieses Textes war nicht von ungefähr auf dem Programm, weil es ein Roman ist, der im Jahr 1913 spielt und auf den Ersten Weltkrieg hinzustrebt, der dann nicht mehr im Roman geschildert werden sollte. Aber es ist ein Vorkriegsroman und es ist ein Roman, der die Dynamiken, die in den Krieg führen, aufweisen sollte. In einer Nachlassaufzeichnung heißt es ganz explizit, alle Linien münden in den Krieg und jeder begehrt ihn auf seine Weise. Und ich glaube, dass die Korrespondenz zur Gegenwart mit diesem Roman in irgendeiner Weise gegeben ist. Dass wir uns in Vorkriegszeiten befinden, wohin sie auch führen werden, und dass man, wenn man so will, auch eine Symptomenlehre entwickeln muss, was Vorkriegszeiten und die entsprechenden Bewegungen auszeichnet. Und das wollte ich in der Beantwortung Ihrer Frage sagen. Im Roman Mann ohne Eigenschaften taucht die Formulierung auf, es ist schon überraschend, heißt es dort, wie die Abneigung aller gegen alle zu einem neuen Gemeinschaftsgefühl geworden ist. Oder wie der Hass aller gegen alle zu einem neuen Gemeinschaftsgefühl geworden ist. Mir scheinen solche Formulierungen durchaus auf das zuzutreffen, partiell, was heute geschieht und was ich eben als eine negative Sozialisation bezeichnen würde. Und der wesentliche Begriff für mich, der diese negative Sozialisation auf den Punkt bringt, wäre das Ressentiment. Der Begriff ist heute schon einmal gefallen. Und ich würde behaupten,
6: großen Firmen des Silicon Valley ist ja oft beschrieben worden. Ne? Also der ist ja nicht. Insofern ist die Frage, was sozusagen, wo diese Art von alternativen Community Building, wo die eigentlich im guten Sinn überlebt hat oder wo sie Erfolg gehabt hat und worin der Erfolg bestand oder ob der Erfolg nicht einfach vielleicht genau das Desaster ist, von dem wir die ganze Zeit reden.

0: Von einer ganz anderen Seite, mir schwirrt einfach die ganze Zeit der Begriff Tabu im Kopf, weil ich das für mich persönlich für einen Schlüsselbegriff halte, versus unsere beschriebene oder angenommene Liturgie im Reagieren. Ich sage jetzt mal unsere als Vertreter der Kleinen. Also nicht im Rampenlicht stehenden, wie auch immer agierenden. Und Trump, finde ich, macht ja das, was, also auf eine andere Art spielt er, wie auch immer bewusst, sicher auch, mit dem Tabubruch. Und zwar in einer Schnelligkeit, die Schnelligkeit kommt dazu, dass alle versuchen, hinterherzukommen. Und ich merke bei mir, dass ich, also auch anhand der Phänomene der letzten Jahre, dass ich sehr viel Normen in mir habe, die nie beschrieben sind, also die ich nie artikuliert habe. Und Tabubrüche von etwas, was mir nicht wirklich bewusst war, dass es in mir ist, also das habe ich daran gelernt, denen kann ich schwer begegnen. Also ich kann im Grunde lange Zeit hinterherhinken im Sinne von, aber das geht doch nicht oder huch oder was macht man jetzt? Und ich glaube, dass das bis jetzt Tabubrüche zum Beispiel im Pop oder in der Kunst ja immer was Positives waren, also die Sache vorangetrieben haben. Und ich jedenfalls erlebe das in so einer Macht und in so einer Bösartigkeit zum ersten Mal, dass Tabus sozusagen umgekehrt benutzt werden und alle hinterher hecheln und versuchen im Inneren auch neue Gegenregeln zu finden. Ich glaube, die ganze, das ist das Letzte jetzt, die ganze, das ganze Problem oder ein Problem ist, dass wir so sehr wollen, dass es Regeln gibt, nach denen wir uns verhalten können, weil Gesellschaften basieren auf Regeln. Und wer entschieden hat, die immer wieder umzukippen wie Dominosteine, der ist erstmal auf der Siegerseite, weil man es begreifen muss. Man möchte es begreifen und man möchte auch nicht genauso handeln. Punkt.
1: Ja, das ist im Grunde genommen eine gute Anschluss an das, was ihr da mit in Highspeed mit Schlagzeugbegleitung gelesen habt. Also der Tabubruch ist eben halt eigentlich ein leerer Begriff, der ist leer. Das Tabu ist auch leer. Man kann alles tabuisieren, die Dinge, die tabuisiert gehören und die Dinge, die nicht tabuisiert gehören. Und deswegen ist der Tabubruch an sich weder gut noch schlecht, kommt ganz drauf an, welches Tabu gebrochen wird. Und das, was die beiden vorhin vorgetragen haben, der diese Thesen zu Subversivität und Normativität kamen aus so einer, ja, aus so einer Situation heraus, wo an Hochschuldiskussionen das Normative immer als das Böse gesehen wurde und die Subversion als Hoffnung und gegen diese Fetischisierung von ja eigentlich rein formalen und leeren Begriffen hatte ich damals diesen Text geschrieben. Und das ist genau das, was sich an solchen Erscheinungen wie diesem amerikanischen Präsidenten zeigt, dass das natürlich, ja, das sind gegenüber bestimmten Ordnungen oder gegenüber bestimmten Regeln, gegen die man durchaus auch verteidigen kann, subversive Akte, und sie sind falsch. Also die subversiven Akte können auch falsch sein. Und die Tabubrüche können es auch sein. Das ist halt eine Eigenschaft, die formale Begriffe haben. Ne? Die sind davon, deren Anwendbarkeit oder deren, die Richtigkeit dessen, was sie beschreiben, hängt davon ab, was ihr Inhalt ist.
2: Ich wollte mal versuchen, aus den ersten Beiträgen sowas zusammenzuschmeißen, ausgehend von dieser Frage, was tun, wo ich selber mir das immer beantwortet habe, erstmal sich Zeit nehmen, eine differenzierte Haltung zu entwickeln und auch sagen, das ist auch produktiv, wenn man überhaupt an Produktivität glaubt. Also erstmal sagen, sich zurücklehnen, viel lesen, viel schreiben vielleicht auch und es ausdifferenzieren. Und wir erleben das jetzt ja seit inzwischen 15 Jahren, dass die sozialen Medien ja strukturell bedingen, eigentlich undifferenzierte Haltungen zu produzieren. Also dass das ja genau da reingegeben ist, dass das das Erfolgsmodell ist, besonders viele Klicks, besonders lange Verweildauer auch am Bildschirm zu bekommen, wenn eben die Inhalte einfach sind, wenn die Erklärungsmuster einfach gehalten sind. Und ich frage mich, wenn man das jetzt erkennt, zum Beispiel, dass Twitter dann den eigenen Namen ausgestrichen hat, zum rechten Sumpf geworden ist und man dort nachvollziehen kann, wie rechte Ideen oder populistische Ideen, das wird ja oft benutzt in dem Zusammenhang, dort erfolgreich vermarktet werden können, und sei es jetzt ein sozialer Markt, ein Community-Markt, inwiefern man versuchen kann, dann innerhalb dieser Struktur, also innerhalb dieser Plattform, noch subversiv tätig zu sein. Oder inwiefern man vielleicht sagen muss, okay, ich gehe mal weg von der Plattform, lass den rechten Sumpf da versumpfen und die sich gegenseitig die Köpfe einrennen. Und das wäre ein bisschen auch meine Frage an Sie, was Sie da einschätzen würden. Kann man diese Struktur noch subvertieren oder kann man da eigentlich nur von fliehen und ausbrechen?
1: Also das wäre so Metasubversion, weil wie gesagt ja, dass ein stabiler Content entsteht, ist ja nicht der Sinn von sozialen Medien. Ich würde aber trotzdem unterscheiden zwischen zwei verschiedenen Formen von Problemen, die man mit sozialen Medien haben kann. Das eine, und die auch was zu tun haben mit sozusagen rechter Mobilisierung. Das eine ist, wenn du sagst Verweildauer, das ist ja gar nicht, die Verweildauer entsteht ja nicht dadurch, dass das alles so einfach ist, sondern dass es eben für mich ist. Also ich verweile da auch dann lange, weil ich kriege da echt total komplizierte, aber total interessante Dinge reingespült in meinen Feed, und die sind alles andere als simpel, die sind total anregend und interessant. Das Problem ist nur, ich lese einen interessanten Hinweis nach dem nächsten und tue nicht die Dinge, die ich eigentlich tun will. Ich werde ständig abgelenkt, es ist ein laterales, immer weiter mich mit wirklich interessanten Dingen, die mich wirklich interessieren, guten Buchtipps, tollen Clips etc. Aufmerksam zu halten. Das ist das eine. Das ist sozusagen die Art und Weise, die kann man im Grunde beschreiben, kann man kritisieren auf eine ähnliche Weise, wie man früher Konsumismus kritisiert hat. Nur mit dem Unterschied, dass der Konsumismus nicht daran besteht, dass ich manipuliert werde, sondern umgekehrt, dass ich sozusagen mich selbst manipuliere durch meine eigenen Interessen. Und die zweite Sache ist aber die Aktivierungskomponente. Also das betrifft ja all diejenigen Netzwerke, in denen man, oder ist ja in allen eigentlich möglich, aber wo es darum geht, dass man antwortet und dass man irgendwelche irren Dinge behauptet. Und die sind ja eigentlich die sozusagen für die Inhalte von MAGA und dergleichen viel relevanter. Denn mit dem anderen kann man sozusagen ja jeden interessanten Quatsch machen.

0: die Konzentration und auch Ausdauer. Ich bin ganz froh, weil wir diesen, ja, dieses Konzert der verschiedenen Positionen jetzt eigentlich wieder eine ganz andere Sicht hinzugefügt haben. Ich möchte jetzt die Gelegenheit nochmal nutzen, allen Beteiligten zu danken. Also zunächst mal Henny Jörrissen und Daniel Höwitz, dass sie diese Texte dialogisiert und dramatisiert haben.
1: Sehr gerne.
0: Und Niklas Hart und Stefan Krause haben toll Musik gemacht. Wir spielen auch gleich noch so zum Ausgang was ganz Seichtes, könnte man sagen, oder Schönes. Also das, was wir auch am Anfang gespielt haben und was für uns so ein bisschen die emotionale Klammer für diesen Abend gewesen ist. Also vielen Dank an Niklas und Stefan. Ja, und Dietrich Diederichsen möchte ich sehr herzlich danken, dass er uns dem Abgrund des Populären doch ein ganzes Stück näher gebracht hat heute am Abend. Das war wirklich, ich habe da unglaublich gerne zugehört und auch die Vorbereitung hat großen Spaß gemacht. Ich hoffe sehr, dass du wiederkommen wirst hier.
2: Ja, gerne.
0: Und ich bitte nochmal um einen großen Applaus.
2: Ja, vielen Dank. Vielen Dank an euch.
0: Ich darf abschließend noch auf ein paar Veranstaltungen hinweisen im Bereich Politiken und Ästhetiken, die so in diese Richtung gehen. Also hier kommt am 23.04. Christoph Möllers, der ist Verfassungstheoretiker. Da geht es um die Verfassung des Unfassbaren. Es sind immer zugegebenermaßen marketingaffine Titel, aber das ist tatsächlich sehr aufregend mit den drei Gewalten und dann vielleicht der vierten Gewalt, der monetative, aber von der Christoph Möllers vielleicht nicht so viel hält. Wir werden es sehen. Am 18.05. kommt Rachel Jäggi und das Thema ist Affirmation der Kritik. Das passt vielleicht auch nochmal wieder ganz gut zu dem heutigen Termin. Da ergeben sich viele Querverbindungen. Das können nachvollzogen werden, eben wie gesagt, auch bei den Podcasts oder bei dem Transkript, was wir da anfertigen. Am 17. April findet in der Theaterakademie der Hochschule für Musik und Theater Hamburg das Symposium Affirmative Nachhaltigkeit Politiken und Ästhetiken des Verzichts statt. Das ist ein interessantes Projekt, wo es also um eine gewisse libidinöse Besetzung des Weglassens geht. Vielleicht ein erster Schritt in die richtige Richtung. Und am 9.5. in der Musikhochschule ein Abend zu Dr. Faustus, Redaktion der Moderne. Da werden wir auch das dialogische Lesen weiter vertiefen. Also es ist so ein bisschen zwischen Kanon und Subkultur verortet, aber darum geht es ja, die Tendenzen etwas aufzuspreizen. Wenn Sie das interessiert, können Sie auch auf meiner Webseite den Newsletter einfach adoptieren. Freudsche Fehlleistung, ich weiß noch nicht, was sie mir sagen will. Abonnieren. Das ist ein gutes Schlusswort und ich gehe jetzt einfach nochmal rüber. Wir spielen etwas und dann wünsche ich Ihnen noch einen schönen Abend. Danke.

das Auslösen einer Brandsache. Dieses Wort wird manchmal als Übersetzung des dänischen Wortes Brenzel, ich kann das gar nicht, angeboten, das im Französischen meistens mit Krise wieder gegeben ist. Das heißt, einer Qual, die dann von einer Energie gekackt wird, die die Krise manifestiert und freigesetzt hat. Das medizinische Modell wandelt sich ins Diszernieren und Entscheiden über sich, durch sich. Das heißt, Schnitt und Öffnung einer Alteration und einer Exposition. Die Selbstaneignung oder das Selbst der Aneignung exappropriiert sich, um dieses Wort bei Derrida zu entlehnen. Genau bei ihm können wir Verwendungen wiederfinden, die ebenfalls analoge zur Krise sind. Zum Beispiel, wenn der Derrida schreibt, die Dissemination versteht die drei der Ontotheologie dem Winkel einer gewissen Rückfaltung gemäß. Krise des Versus. Versus. Also zum Beispiel Vernunft versus Verstand. Man kann so erinnern. Diese, wieder zum Zitat, diese Markierungen lassen sich nicht mehr in der Zwei des binären Gegensatzes zusammenfassen oder entscheiden, noch in der 3 der spekulativen Dialektik aufheben. Zum Beispiel, also kleine Wörter, Differenz mit einem A oder Gramm. Dann Ende des Zitats. Sogar noch die lapidäre Wendung des Nominalsatzes, Krise des Versus, zeugt mit ihrer Anspielung auf Mallarmé. Es gibt einen Text von Mallarmé mit dem Titel Crise de Vers. Crise des Vers, nicht des Vers. Also Zeug mit ihrer Anspielung auf Mallarmé vom Charakter des je abgeschnittenen, plötzlich gewaltsam fortgerissen dessen, was das Versement selbst versehrt und stürzt, den Wechsel verwirrt und die Kontinuität zerreißt. Versement versus, daher kommt in Französisch und anderen lateinischen Sprachen das Wort ver für die Linie im Gedicht. Etwas weiter unten spricht er, der ja noch, dann von diesem Riss der Schrift, der sich nicht mehr vernähen lässt. Die Dizernierende, die erkennende Kritik unterstellt einen Grund, auf dem sie sich stützt, um, nachdem sie getrennt hat, reparieren zu können. Das reflektierende Urteil repariert oder zumindest ersetzt bei Kant die Trennung zwischen Objekten und Zwecken. Die Revolution repariert oder ersetzt bei Marx den Abstand zwischen der menschlichen Produktion und ihrer Aneignung, oder besser, von der Aneignung ihrer Welt. Die Kritik der Wissenschaften und der Künste repariert oder ersetzt die Abstände zwischen dem jeweiligen Wissen und dem Sinn, zwischen den Werken und dem Schönen oder dem Erhabenen. Der Riss, der sich nicht mehr vernähen lässt, zeugt dagegen von der Abwesenheit eines Grundes, einer Stütze und einer möglichen Lösung. Er zeugt von dem, was man eine Auflösung des Zusammenhangs nennt. Continuitatis solution,
ist ein chirurgischer Ausdruck, das heißt Spaltung, Auseinandertreten, Trennung der zusammenhängenden Teile, wie es bei Wunden, Geschwüren, Brüchen geschieht. So, ich zitiere ein alter Medizinalwörter. Die Lösung als Auflösung trifft hier wieder auf ihre Bedeutung der Dissolution, der Abwesenheit eines zusammenfassenden Schlusses einer Konklusion. Können wir uns eine Kritik ohne Konklusion vorstellen? Vielleicht nicht. Das bedeutet immer Kritik. Ein Traum nach Konklusion. Die Kritik setzt ihr Kriterium und somit das Prinzip einer Lösung voraus. Die Krise dagegen ist ohne Kriterium, denn sie ist ohne Grund. Man müsste noch einmal Lyotards ganze Analyse des kriterienlosen Urteils als dem modernen Urteil nachvollziehen. Er schreibt zum Beispiel, es gibt keinen klassischen Willen, es gibt zuerst Kriterien und dann gestaltet, modelliert sich der Wille qua Mimesis gemäß diesen Kriterien. Und weiter, ein moderner Wille weist dagegen seine Macht keinem Modell zu, das es zu respektieren gibt. Die Macht ist somit das, was das moderne Urteil charakterisiert. Während das Klassische nicht wirklich machtvoll ist, erspielt lediglich die Kraft des Kriteriums aus. Auf diese Weise kann man hinzufügen, wird die Macht zum Machtwillen oder genauer wird sie Wille zur Macht, natürlich, zur Macht gewandter Wille auf der Suche nach Macht. Er ist also nicht sicher, sie zu erreichen. Und zugleich sieht er bereits Macht aus der Spannung, die zu einer Macht hinstrebt. Sein Diszernieren, Diskriminieren, Unterscheiden und Entscheiden bilden sich im Akt seines Begehrens. Vielleicht bleibt es übrigens bei diesem Begehren und vielleicht ist das besser, als es in ein neues bestehendes Kriterium umzuwandeln und geltend zu machen. Gewiss muss irgendwie der Riss offen bleiben, damit es tatsächlich Öffnung gibt. Öffnung und Hoffnung. Der offene Riss heißt entweder Schreiben oder Ekritur. Also besser in Deutsch, Schreiben oder Schreiben. Das geht von der Kritik zur Krise, von der Krise zum Krieg, zum Schreiben oder zum Schreiben. Zwei möglichen Haltungen der Unterbrechung der Sprache oder gar des Bruchs mit ihr. Eines Bruchs mit dem Diskurs. Mehr und besser noch, eines Bruchs im Diskurs oder des Diskurses durch seinen gesamten Verlauf hin. So wollte ich die Schrift von Adorno erwähnen, aber ich könnte auch die ganze Frage nach der Schrift der Philosophie hier erwähnen. Was die ganze Kritik unterbrach, ist die Kontinuität, der Zusammenhang eines Diskurses von der Welt bis zu den Ideen und von den Ideen zurück zur Welt. Was Kierkegaards Krise erfährt und vielleicht schon irgendwie was Schellings Krise erfährt, ist die Notwendigkeit, da zu springen,
wo das Zusammenhängende sich auflöst. Der Schrei oder das Schreiben findet in diesem Sprunge statt. Das eine und das andere sind ein solcher Sprung. Oder im Sprung wird von einem aufs andere verwiesen. Das eine klingt im anderen wieder gegen das andere und durch das andere. Schreiben, schreiben. Das heißt auch, dass Schreiben vielleicht wenig zu tun hat mit dem Schreiben. Das heißt nicht, es gebe weder Urteil noch Entscheidung. Es gibt Willen, aber im Sinne von Virtut, noch einmal, im Sinne der Tugend einer Tapferkeit, die sich aussetzt und nicht im Sinne einer Vorstellung, die ihre Verwirklichung projiziert. In diesem Sinne von Virtut kann er das Unmögliche wollen und das Wollen als solches. Dann ist er so viel wert wie das, was er will. Er ist das Unmögliche wert.

0: setzt voraus, sich den möglichen entgegenzusetzen. Sich entgegenzusetzen verlangt, sich einer Sache zu stellen und zu kämpfen. Es gibt also einen Feind. Kant, Marx und Husserl hatten Feinde. Die Metaphysik, die politische Ökonomie, die Müdigkeit des Geistes. Sie haben also gewusst, dass die Kritik nicht nur ein anatomisches Messer, sondern eine Waffe, das ist ein Zitat von Marx, sein muss. Mit Marx hat diese Waffe sich materialisiert. Natürlich kennen Sie den Satz, die Waffe der Kritik kann allerdings die Kritik der Waffe nicht ersetzen. Die materielle Gewalt muss gestürzt werden durch materielle Gewalt. Aber schon ist vielleicht die materielle Gewalt im Schreiben und im Schreiben und im Schreiben des Schreibens. Dennoch hat die Kritik der Waffen am Ende den Sinn ihres Genitivs umgekehrt. Erst subjektiv, Kritik durch die Waffen, hat er sich dann als objektiv erwiesen in Fragestellung der Waffen. Tatsächlich hat sich der kritische Gebrauch der Waffen von seiner eigenen Kraft zu einer Herrschaft hinreißen lassen, die nicht die Waffe der Kritik und den Ruf nach dem Unmöglichen in sich bewahrt hat. Im Gegenteil hat das Übermögliche, das allzu Mögliche der Herrschaft in ihm die Öffnung auf das Unmögliche erstarren lassen. Die Kritik durch die Waffe hat die Waffe der Kritik zerschlagen. Schließlich ist aus der Kritik der Waffen der Waffenhandel geworfen. Nicht nur die Reproduktion für Geld, sondern der Gebrauch für eine Herrschaft, die vor allem durch den Tod und über Tote ausgeübt wird. So ist die Krise zurückgekehrt oder vielleicht besser nur weitergegangen. Aber nur als Name der inneren Spaltung des allzu Möglichen, die Produktion, die weiß, dass sie nicht den Menschen produziert. Der Mensch, der weiß, dass er sich nicht dem Unmöglichen aussetzt oder es mit dem allzu Möglichen verwechselt. Der Kapitalismus wird zu seinem eigenen Feind und führt gegen sich Krieg. Deshalb muss diese Krise selbst kritisiert werden. Insofern sie den Sinn des Unmöglichen und die Unmöglichkeit des Sinns zudeckt und verstopft. Aber im Grunde ist diese Kritik bereits getan. Sie wird unaufhörlich jeden Tag getan und weiß sich zugleich immerzu selbst in der Krise, weiß sich also auch irgendwie dem Sprung in den Schrei und ins Schreiben ausgesetzt. Das eine und das andere haben auch ihre übermöglichen Versionen, natürlich. Den Glauben an die Sicherheit des Kriteriums und an das Urteil Gottes, mit dem wir ein Ende machen sollten. Den Glauben an die Waffen und die Waffen des Glaubens. Auf neue also gilt es. Schrei und Schreiben, Kritik und Sprung zu erfinden. Es gilt, sie unerhört und nicht vorgeschrieben zu erfinden. Zum Schluss noch ein Zitat von Joyce, Finnegan's Wake. Nothing. A quick read somewhere.
1: Die Agonien der repräsentativen politischen Systeme, die Verschiebungen ihres Parteiengefüges etwa, die ihnen stündlich fast zu Parolen seiner Erneuerung Anlass geben, wie wir sie aus der Tagesschau kennen, stellen gewiss noch keine heranreifende revolutionäre Krise in Aussicht. Schon gar nicht kündigen sie einen Zusammenbruch bestehender Mächte an. Noch handelt es sich bei all dem um Anpassungsprobleme der politischen Verwaltung, staatlicher, sozialer und kultureller Apparate im Augenblick ihrer Erschöpfung. Zugleich gehen sie mit Abspaltungen einher, in denen die Bodenständigkeit der Nation oder der Ethnie gegen die Diktaturen der Spekulation, die mythischen Parolen eines heimatlichen Territoriums gegen die Kolonialisierungen der Zeit scharf gemacht werden. Ich finde, schreibt Félix Guattari, die revolutionären Krisen sind unbestreitbar schärfer geworden, vielversprechend für die Zukunft, reich an Ausdrucksformen. Ebenso fürchte ich aber auch, dass wir zunächst noch durch grauenhafte Krisen hindurch müssen. Ich denke, im Westen wie im Osten werden wir noch Phasen der Militärdiktatur und sehr harte faschistische Regime kennenlernen. Rosa Luxemburg heute, das müsste umso mehr heißen, die Risse zu buchstabieren, die in den Gefügen der Macht solch grauenhafte Krisen in Aussicht stellen. Das hieße, die Physiognomien jener intensiv gewordenen Imperialismen zu erfassen, deren Zeitkriege um die Zukunft an die Stelle eines territorial expansiven Kapitalismus traten. In Techniken eines Plusquamfuturs, eines Es wird gewesen sein, verwandeln sie die Zukunft in Vergangenheit, zertrümmern sie alle geschlossenen Einheiten, fragmentieren sie deren Kohärenz und lassen die vertrauten Apparate erodieren, in denen sich die alten Mächte repräsentativen Ausdruck verschufen. Sie treten in eine Verfassung ein, die eine gegenwärtige Soziologie mittlerweile postdemokratisch nennt. Das heißt, in regulären Formen wie den Wahlen, die zur Etikette der Demokratie gehören, haben sich längst die Dispositive eines neuen Faschismus in Stellung gebracht. Dessen Blaupause ist zweifellos nicht mehr der alte. Umso subkutaner aber schickt er sich an, das Kommende in intensiven Imperialismen der Zeit und ihrer Geschwindigkeiten zu beherrschen, global wie in den Mikrologien des Alltags. Das hoffnungslose Veralten der heutigen Linken dürfte davon auf seine Weise Zeugnis ablegen. Sie blieb parlamentarisch fixiert und fügte sich selbst der Tatsächlichkeit einer repräsentativen Gegenwart, die alle Zeit im Raum absorbiert und stolz darauf ist, die Wiederkehr des alten Sozialstaats als Gegenwart zu fordern. In bleierner Reglosigkeit aber verfehlt dies jene Aktualität, die stets zu früh kommt und darin Ereignis wird. Was also wäre zu tun? Wie lassen sich Spontaneität und bewusste Intervention heute denken, wie Rosa Luxemburg und Lenin fragten? Welche Organisationsformen also, fragte auch Guattari. Unscharfe? Flüssige? Eine Rückkehr zu den anarchistischen Konzeptionen der Belle Époque? Ganz gewiss nicht. Von dem Moment an, in dem der Imperativ des Respekts für die Merkmale der Singularität und der Heterogenität verschiedener Segmente des Kampfes umgesetzt würde, wäre es möglich, bestimmten Zielen entsprechend eine neue Weise der Strukturierung zu entwickeln, die nicht unscharf oder flüssig ist. Wie die soziale Revolution stößt auch die molekulare Revolution auf harte Realitäten, die die Schaffung von Kampfapparaten, von wirkungsvollen revolutionären Kriegsmaschinen notwendig machen. Dies beinhaltet Strenge und Disziplin beim Handeln, nach Methoden, die sich gewiss radikal von denen der Sozialdemokraten und der Bolschewiki unterscheiden. Das heißt, die nicht programmatisch, sondern diagrammatisch sind. Von einer Linken die diesen Namen verdienen würde, ist in diesem Sinne weit und breit nichts zu erkennen. Nicht einer Diagrammatik von Rissen gilt ihren parlamentarischen Abteilungen das Augenmerk, sondern dem sozialen Zusammenhalt. Nicht der Virulenz von Unterbrechungen, sondern der Kohärenz parlamentarischer Mehrheiten. Nicht der Frühe des Aufruhrs, sondern den Techniken parlamentarischer Anfragen und Reformvorschlägen, deren Nostalgie immer neu ins Ehedem einer sozialen Marktwirtschaft zurückverweisen. Längst aber hat sich eine dumpfe Empörung gegen eine solche Verfassung der Wirklichkeit aufgebaut, die die Unterworfenen einer beständigen Demütigung aussetzt. Unausgesetzt werden sie ins Gehäuse postdemokratischer Alternativlosigkeiten eingewiesen, werden sie zum verschuldeten Menschen gemacht und unausgesetzt gibt man ihnen zu verstehen, im Grunde überflüssig geworden zu sein, als Staatsbürger ebenso wie als Arbeitskraft. Doch so sehr diese neuen Formen der Macht wehrlos zu machen scheinen, so sehr werden sie selbst von einem Beben durchzogen, das ihre Fragilität fast täglich zur Sprache bringt. Deshalb mag Guattaris Vorschlag, diagrammatische Organisationsformen zu schaffen, deren Beweglichkeit solchen Rissen gewachsen wären, heute zwar wie eine Empfehlung klingen, die der Entwicklung unverantwortlich vorgreift, ihr in jedem Fall zu früh kommt. Doch darin könnte sich vor allem ihre Aktualität erweisen. Sie könnte jene Aktualität sich wiederholen lassen, die Rosa Luxemburgs war. Insofern ist diese Revolutionärin tatsächlich unsere Zeitgenossin im Wortsinn, denn sie selbst ist zu früh und uns noch voraus. Über den gewaltigen Abstand hinweg, der ihr Denken und Handeln von uns heutigen trennt, durch alle Transformationen hindurch, nach denen ihre theoretischen Entwürfe, ihre taktischen und strategischen Überlegungen zweifellos verlangen, ist ihr Denken des Spontanen, der Aktualität und der Immanenz das unsere geblieben, das im Kommen bleibt. Und deshalb wage ich es, hier und zum Ende meiner Überlegungen jene Sätze in Anspruch zu nehmen, mit denen Rosa Luxemburg im Jahr 1919 in der Roten Fahne die Niederschlagung der Novemberrevolution in Berlin kommentierte und dem Triumph der Sozialdemokratie begegnete, die sich rühmte, die Ordnung in Berlin mit Waffengewalt wiederhergestellt zu haben. Ordnung herrscht in Berlin, schrieb Rosa Luxemburg. Ihr stumpfen Schergen, eure Ordnung ist auf Sand gebaut. Die Revolution wird sich morgen schon rasselnd wieder in die Höhe richten und zu eurem Schrecken mit Posaunenklang verkünden: Ich war, ich bin, ich werde sein. Ich danke für die Aufmerksamkeit.

0: 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Wir warten auf den Kollegen und da fällt uns höchstens ein, vielleicht zunächst die gute Nachricht. Irgendwas musste der Kulturstaatsminister korrigieren. Jedenfalls ist die Schanzenbuchhandlung wieder raus aus der Sperre für Fördermitgliedschaften. Und offenbar sind wir jetzt verbunden. Kleinen Moment. Sind wir jetzt verbunden?
1: So, jetzt sind wir verbunden.
0: Sehr gut. Die Leitung ist soweit okay oder so?
1: Die Leitung ist okay, genau.
0: Ja.
1: So. Und ich bin jetzt auch in einem ruhigen Plätzchen.
0: Ja. Mit oder ohne Sonne? Mit oder ohne Sonne?
1: Mit wenig Sonne.
0: Wenig Sonne. Hier scheint sie.
1: Vorne ins Haus, genau.
0: Wir wollen sprechen über das Urteil gegen den UGK-Chef und drei weitere Mitangeklagte vor einem Sondertribunal. Ich habe so ein bisschen jetzt nochmal in die Berichterstattung geguckt und dann ist mir aufgefallen, das ist ein kosovarisches Gericht gewesen oder jedenfalls eins auf Beschluss des Parlaments, des Kosovo eingesetztes Gericht mit internationalen RichterInnen.
1: Genau, vielleicht kann man da mal kurz zurück gehen, weil schon dieses Gericht, sagen wir mal, eine sehr, also, oder die Besonderheiten des Verfahrens vielleicht deutlich macht. Und zwar handelt es sich bei diesem Gericht um einen sogenannten hybriden Gerichtshof. Hybrid deswegen, weil es nicht ein staatliches Gericht, nicht ein einzelnes staatliches Gericht, also was weiß ich, wie ein Landgericht oder Bundesgerichtshof oder sowas, wie wir das hierzulande kennen, aber auch kein internationales Gericht, wie die Kriegsverbrechertribunale in Den Haag nach den Jugoslawienkriegen oder zum Beispiel für Ruanda in Arusha das waren. Sondern ein hybrides Tribunal ist ein Gericht, was formal einer nationalen Gerichtsbarkeit angehört, in diesem Fall der kosovarischen, aber mit internationalem Personal besetzt ist und auch zum Teil internationalen Prozeduren folgt. Und an der Stelle das Gericht, was jetzt über die UGK-Führung entschieden hat, befand es sich auch nicht im Kosovo, sondern in Den Haag. Also auf dem Papier ist es ein kosovarisches Gericht, das aber mit meistens westeuropäischen und US-amerikanischen Richtern besetzt war und seinen Sitz in Den Haag hatte. Genau. Warum befand es sich da? Weil man, also dazu muss man vielleicht kurz zurückdrehen, der Hauptangeklagte Hashim Thaçi, Sprecher und Oberkommandierender der UGK, der kosovo-albanischen Guerilla in den 1990er Jahren, später dann Regierungschef, Präsident des Kosovo war und das Vertrauen sozusagen der sogenannten internationalen Gemeinschaft darin war, dass ein kosovarisches Gericht unabhängig und ohne Einfluss durch Regierungskreisen oder kosovarische Eliten ein Urteil fällt, gering war. Ja, es gab in den Jahren vor Einrichtung dieses Tribunals schon Versuche, Kriegsverbrechen während des Kosovo-Krieges gerichtlich zu ahnden. Die scheiterten häufig an der Einschüchterung und Ermordung von Zeugen. Und aus dem Grund hat man gesagt, nee, wir trauen der kosovarischen Gerichtsbarkeit nicht mehr, das im Land durchzuführen. Genau, und bleiben aber dabei, sozusagen ein kosovarisches Gericht soll entscheiden, und dann hat man diese Sonderkonstruktion entwickelt, ein formal kosovarisches Gericht, das aber real sich nicht im Kosovo befand und mit nicht-kosovarischen Richtern besetzt war, das entschieden hat.
0: Das Ganze, so wie mir aufgefallen ist, vorhin, als ich mir die Artikel durchgeguckt habe, auf der Grundlage auch einer kosovarischen Gesetzeslage.
1: Genau, genau. Man hat, es untersteht halt der kosovarischen Jurisdiktion formal, also wendet kosovarisches Recht an, ist formal in die Justizstruktur eingegliedert. Aber real nicht mit kosovarischem Personal besetzt.
0: Ich fand das ein bisschen überraschend, dass die kosovarische Gesetzeslage dann doch die Verfolgung ermöglicht.
1: Ja, das ist jetzt nicht so überraschend, also weil also man muss ja kurz zurückspulen. Kosovo war eine ein autonomes Gebiet in Jugoslawien, ein autonomes Gebiet innerhalb der serbischen Teilrepublik Jugoslawiens, hat sich dann infolge der jugoslawischen Zerfallskriege mit Unterstützung des Westens abgespalten von Jugoslawien und fand sich dann lange Zeit und in einer Form war ein Protektorat von UNO, NATO und EU, und dort wurde dann mit großem finanziellen Aufwand, vor allem aus dem Westen, Staatsaufbau betrieben. Das heißt, auf dem Papier ist die Gesetzeslage und ist das Gerichtswesen und die Justiz nicht viel anders strukturiert als hier, und Kriegsverbrechen, Ermordung, die extralegale Ermordung von Menschen, die Verschleppung von Menschen und so weiter, sind da auf dem Papier genauso strafbar, wie sie es auf dem Papier hier sind.
0: Okay, was stand zur Anklage und was ist verurteilt worden?
1: Genau, dazu muss man vielleicht auch nochmal 3 Schritte zurück machen, warum es überhaupt diese Anklage gab. Also die UÇK, die kosovo-albanische Guerilla, die in den späten 1990er Jahren gegen die serbische Armee kämpfte, aus der gingen, die hat während dieses Kampfes verschiedene Gewalttaten begangen, und in der Phase danach, unmittelbar anschließend an die bewaffneten Auseinandersetzungen, als sie für kurze Zeit die Herrschaft über das Gebiet hatte, diese Verbrechen waren eigentlich auch bekannt. Das wusste man, das waren, also da waren einzelne Details strittig, aber im Großen und Ganzen, dass es dazu Kriegsverbrechen, zu Gewalttaten, die auch im Rahmen eines bewaffneten Konfliktes nicht legitim sind, gekommen war, das war allgemein bekannt. Und dann hat allerdings die im unabhängigen Kosovo, die aus der UÇK hervorgegangene Regierung, aus Sicht des Westens es zu verantworten gehabt, dass in den 2010er Jahren sich das Kosovo in Richtung eines Failed State, korrupt, Rückzugsort für kriminelle Organisationen entwickelt hat, und im Zusammenhang dessen, wo kam die Diskussion wieder hoch, na Moment mal, die Leute, die da jetzt an der Macht sind, was sind denn das für welche? Und dann wurde ein Schweizer Staatsanwalt damit beauftragt, die Vorwürfe zu untersuchen. Der kam zu dem Schluss, dass ja diverse Vorwürfe sich belegen lassen. Und dann wurde irgendwann die Regierung unter Druck gesetzt und sagen, okay, also eure Annäherung an den Westen, zum Beispiel so Sachen wie Visafreiheit für die kosovarischen Bürger, um in den Westen zu fahren, was existenziell wichtig ist für viele Menschen da, die als Arbeitsmigranten in den Westen wollen, die gibt es nur, wenn diese Kriegsverbrechen der UCK gerichtlich aufgearbeitet werden. Aufgrund der Erfahrung, dass das im Kosovo nicht möglich ist, hat man dann gesagt, okay, dann richten wir hier in Den Haag diesen Gerichtshof ein. Die Angeklagten haben sich auch dann in dieser Situation mehr oder weniger freiwillig gestellt. Herr Sajid hat von seinem Amt als Präsident zurückgestellt, sich dem Gerichtsverfahren. Und seit 2023 lief dann dieses Gerichtsverfahren. Angeklagt waren Kriegsverbrechen und Verbrechen gegen die Menschlichkeit. Verurteilt worden sind die vier Angeklagten, die alle dem Generalstab der UCK angehörten, wegen Kriegsverbrechen. Nach Ansicht des Gerichtes war nicht nachweisbar, dass es eine systematische und koordinierte Verfolgung von andersdenkenden und ethnischen Minderheiten gegeben hätte, sondern was sich belegen ließ aus Sicht des Gerichts ist, dass Menschen unter dem Vorwand, Kollaborateure der serbischen Armee zu sein, verhaftet und verschleppt worden sind in Gefangenenlager, wenn man so will, der UCK. Das waren natürlich häufig, irgendwelche Bauernhöfe oder irgendwelche anderen Räumlichkeiten sozusagen, die man dafür genutzt hat, dort gefoltert und zum Teil ermordet worden sind. Und maßgeblich standen dahinter, also das traf Angehörige ethnischer Minderheiten, wie zum Beispiel Roma, das traf auch Serben, aber aus Sicht des Gerichts traf es auch Kosovo-Albanerinnen, die sich politisch, also die politisch der UCK im Wege standen und als Hindernis auf ihrem Weg an die Macht gesehen wurden, die zum Beispiel konkurrierenden nationalistischen Strömungen im Kosovo angehörten.
0: Mir ist auch aufgefallen, was du auch gerade kurz geschildert hast, das Verbrechen gegen die Menschlichkeit, die Verfolgung aus ethnischen Gründen nicht in die Urteilsbegründung eingeflossen ist. Aber es hat ja diese ethnischen Säuberungen gegeben.
1: Genau. Da hat es nach Ansicht des Gerichtes an einem systematischen, koordinierten Plan dafür gefehlt. Weil man muss sagen, die Leute, die da angeklagt worden sind, das war die Führungsspitze der UCK. Deswegen musste man natürlich gucken, was kann man denen zuordnen, was kann man denen, wofür kann man die verantwortlich machen. Nicht jede Tat, die ein UCK-Kämpfer begangen hat, lässt sich denen zurechnen. Man hat dann gesagt, Sachen, für die sie im Rahmen ihrer Kommandoverantwortlichkeit die Verantwortung haben, das muss man ihnen zurechnen. Und es ließ sich aus Sicht des Gerichtes nachweisen, dass sie als Kommandierende die Kontrolle darüber hatten, dass einzelne Personen, und einzelne Personen heißt sie auch mehrere hundert, dass politische Gegner verfolgt wurden, inhaftiert wurden, gefoltert und teilweise umgebracht wurden. Aber es ließ sich nicht nachweisen, dass es einen koordinierten Plan der UCK-Führung gäbe, der durch Befehle nach unten sozusagen eine ethnische Säuberung des Landes verfolgt hätte. Das ist die Einschätzung des Gerichtes. Ich muss sagen, nach dem, was ich, also so wie ich den Prozess verfolgt habe, finde ich das durchaus plausibel, also dass das Gericht das nicht als bewiesen angesehen hat. Man muss dazu sagen, dass natürlich die Beweislage 25 Jahre nach diesem Konflikt und sagen wir, in einer Situation, in der die angeklagten Täter bis vor kurzem in politischer Verantwortung waren, auch nicht einfach ist. Und sagen wir, das war eigentlich der große Streitpunkt sozusagen des Gerichtsverfahrens war es, überhaupt, inwiefern lässt sich der UÇK-Führung eine Verantwortung für Gewalttaten der UÇK-Kämpfer zuordnen. Also die Anklage hat gesagt, naja, die UÇK ist eine Guerilla-Armee gewesen mit Hierarchie, mit einer Befehlskette, in der es eine Verantwortung der Führung gibt. Die Verteidigung hat sich bemüht, die UÇK als ein loses Bündnis lokaler Gruppen darzustellen, in der die Angeklagten eher eine politische Sprecherrolle nach außen als reale Macht nach innen, als reale Kommandogewalt nach innen gehabt hätten. Das hat das Gericht verworfen. Hat gesagt, es gibt eine Kommandoverantwortlichkeit, aber sah keinen systematischen Plan der Verfolgung und Vertreibung ethnischer Minderheiten.
0: Mhm. Angeklagt sind nicht die Taten nach Loslösung des Kosovo von Jugoslawien gewesen. Das ist vielleicht auch nochmal ein wichtiger Punkt.
1: Genau, das ist ich sag mal, die Errichtung dieses Tribunals war natürlich von diversen politischen und juristischen Fragestellungen geprägt. Die Frage ist natürlich auch, für welche Zeit soll dieses Tribunal zuständig sein? Und auch ein bisschen in Analogie zu den anderen Kriegsverbrechertribunalen hat man sich dann auf die Zeit des bewaffneten Konflikts gestützt. Eine Zeit, in der dann halt auch internationales Recht beziehungsweise dessen Abformungen ins kosovarische Recht anwendbar sind, wo man sagen kann, naja, da gilt internationales Recht des bewaffneten Konfliktes. Das ist anwendbar, weil sonst sich natürlich die Frage stellt nach der Legitimität eines Gerichts, nach der Legitimität von Strafverfolgung, nach der Anwendung welches Rechts. Und hier konnte man sagen, okay, während des bewaffneten internen Konflikts im Kosovo gilt aber das internationale Recht des bewaffneten Konflikts. Das können wir hier anwenden, über das kosovarische Recht transformiert. Genau. Das ist, bildet natürlich nur einen Teil der Taten ab. Genau, und dazu muss man sagen, also ich meine, es hat 3 Jahre gedauert, es sind viele Zeugen gehört worden, das war ein intensiver und teurer Prozess. Die Haftstrafen sind auch im Vergleich mit anderen Haftstrafen aus den Kriegsverbrecherprozessen, die sich mit den jugoslawischen Nachfolgekriegen befassen, hoch. Ja, also das sind durchaus vergleichsweise hohe Strafen, die da ausgereicht wurden. So ein Prozess ist halt keine historische Aufarbeitung, historische Erforschung dessen, was passiert. Und natürlich hat dieses Ganze, also muss man sagen, die Quelle, dass es zu diesen Verfahren kam, lag daran, dass der Westen diese Leute von der Macht im Kosovo weghaben wollte. So, das ist letztendlich der politische Hintergrund dieser Prozesse. Warf natürlich das Problem auch aus, wie bringt man das zusammen, damit das letztendlich die NATO massiv durch Luftschläge und schließlich auch durch den Einmarsch im Kosovo die UCK unterstützt hat und dann schließlich auch diese Leute an die Macht gebracht hat im unabhängigen Kosovo. Und das ist das große Dilemma dieses Prozesses. Also wie diese Leute verurteilen, ohne das Thema aufzuwerfen, inwiefern eventuell die NATO für die begangenen Verbrechen mitverantwortlich ist. Und das wäre natürlich für die Zeit nach dem Konflikt, als sich NATO-Truppen auch schon in Sichtweite möglicher Tatorte befunden haben, noch gravierender gewesen, diese Frage, als für die Zeit vor dem Einmarsch der NATO.
0: Okay, warum wollte die NATO die UCK weghaben? Die war doch ganz dienlich.
1: Na, wie gesagt, also das muss man sagen, das ist vielleicht die große Lebenstragödie des Hashem Thaçi, dass er Ende der 90er Jahre, also wenn man mal in die Archive von damals, was weiß ich, Frankfurter Allgemeine Zeitung, Taz, Spiegel und so weiter guckt, damals als Sprecher einer Befreiungsorganisation, als Freiheitskämpfer galt und sich binnen 20 Jahren, wenn man so will 15 Jahren, dieses Image wandelte und die UCK-Führung beziehungsweise die aus der UCK hervorgegangenen Politiker, die dann die Macht im Kosovo, im unabhängigen Kosovo hatten, als dafür verantwortlich gemacht worden, dass dieses Land halt eines der korruptesten politisch-ökonomischen Systeme Europas hat, dass es Rückzugsort für organisierte Kriminalität ist, dass es eine Drehscheibe im Betäubungsmittelschmuggel bildete, dass es dass sich dort dann, was weiß ich, in den 2010er Jahren Islamisten rekrutieren ließen für die Kämpfe in Syrien und im Irak und dass sich das dass das Kosovo, das unabhängige Kosovo als Risikofaktor für die Stabilität Europas auf dem Balkan angesehen wurde. Und dass nachdem durchaus in großen Mengen Gelder der Entwicklungshilfe da reingeschüttet worden sind, man damit hohem Aufwand versucht hat, Institutionen aufzubauen, was dann westlicherseits zu einer doch abrupten Abkehr von den einstigen Partnern führte und zu der Entscheidung, man will die jetzt loswerden und man will, dass dort andere Leute die Macht übernehmen.
0: Na, ich würde mal sagen, das ist ja nun alles nicht so überraschend, wenn man sich...
1: Überraschend? Naja, aber aus Sicht, das ist aus Sicht des skeptisch-kritischen Beobachters nicht überraschend, aber natürlich aus Sicht einer Politik, die kurzfristig agiert, die jetzt nicht unbedingt... die ganze Zeit die Kritik der politischen Ökonomie im Hintergrund hat, das Konzept des Nation-Buildings, daran wurde in den späten 90ern und frühen 2000ern ja geglaubt. Also das haben ja die westlichen Staaten und das ist ja nicht nur im Kosovo, sondern auch im Irak und anderswo geglaubt, wenn man erstmal die politischen Herrscher stürzt und dann politische Institutionen analog dem Westen aufbaut, dann entsteht da ein bürgerlich-demokratisches oder dem zumindest angelehntes Staatswesen. So, das hat man im Irak gehofft, das hat man in Afghanistan gehofft und das hat man im Kosovo gehofft. Und das Scheitern im Kosovo war nicht im Vergleich nicht so dramatisch wie in Afghanistan und im Irak, aber dadurch, dass der Kosovo sich nicht in Asien befindet, sondern in Europa, war das sicherheitspolitisch natürlich auch ein großes Problem, dass dieser Institutionenaufbau am Rand der EU scheiterte. Und da hat man dann gesagt, okay, jetzt probieren wir es mit anderen Leuten. Und brauchte einen, sag ich mal, vermittelbaren und rechtlich, politisch, demokratisch legitimen Weg, die aus der UCK hervorgegangenen kosovarischen Eliten abzusägen. Und da war die Berufung auf die von der UCK begangenen Kriegsverbrechen natürlich optimal.
0: Ich habe jetzt heute auch nochmal gelesen, bei Deutsche Welle gibt es so von den 5 Sachen, die ich heute gelesen habe, eigentlich gründlichsten Text, was so ein paar Zusammenhänge angeht, aber was die Reaktionen unmittelbar nach dem Urteil und auf das Urteil angeht, hatten Sicherheitskräfte im Kosovo zur Urteilsverkündung große Mühe, den Sturm auf die Parlamentsgebäude zu verhindern. Sprich, und die Repräsentanten der aktuellen Regierung haben sich alle wütend ablehnend zu den Urteilen geäußert. Sprich, eigentlich bleibt da nur noch sowas wie eine Militärdiktatur und keineswegs.
1: Dazu muss man sagen, dass das natürlich im Kosovo die Situation auch zwiespältig ist. Große Teile der Bevölkerung, vor allem der jüngeren Bevölkerung, auch haben eigentlich auch keinen Bock mehr auf diese Leute. Ja, irgendwie sich in den 2010er Jahren eine Protestbewegung gegen die Korruption der alten UCK-Eliten herausgebildet, aus der sich dann auch eine politische Partei entwickelt hat, die auch in den letzten Jahren durchaus an der Regierung beteiligt ist, beziehungsweise auch selber die Regierung maßgeblich gestellt hat. Gleichzeitig sind aber auch die Kräfte im Land, die sagen, wir wollen diese Korruption nicht mehr, wir wollen diese Macht der alten Eliten nicht mehr. Trotzdem berufen sich trotzdem auf den kosovarischen Unabhängigkeitskampf, sind kosovarische Nationalisten. Und dieses Verfahren jetzt stellt natürlich, auch wenn das Gericht das mehrmals erklärt hat, dass es das nicht tut, dass es hier nur einzelne Personen vor Gericht stellt und nicht den Kampf der UCK delegitimieren will, stellt natürlich trotzdem die Frage nach der Legitimität des bewaffneten Unabhängigkeitskampfes. Und diese Frage in der kosovo-albanischen Bevölkerung durchweg sozusagen etwas, wo man sagt, naja, das lässt man sich jetzt nicht von außen hier. Auch die Leute, die Kritik an der Machtausübung von Saci und Co. Hatten, können sich nicht hinstellen und sagen, vielleicht war das nicht alles erste Sahne, was die UCK da gemacht hat, sondern müssen diesen Kampf sozusagen historisch verteidigen. Genau, und das sag ich mal, bildet sich halt in dieser Stimmung ab, dass man natürlich halt immer noch sehr viele Anhänger hat, viele Leute, die das auch als Angriff auf sich selber sehen, aber auch die Leute, die, wie gesagt, kritisch diesen Kreisen gegenüberstehen, wie durchaus auch die aktuelle Regierung, auch die müssen sagen, nee, das ist, Urteil akzeptieren wir nicht. Insofern, sage ich jetzt mal, muss man jetzt mal ein bisschen gucken, wie sich der Staub, wenn sich der Staub legt, wie es weitergeht. Sag mal, das Kosovo hat wahnsinnige ökonomische und soziale Probleme. Die Angeklagten werden jetzt in Berufung gehen gegen das Urteil. Das wird nochmal ein, zwei Jahre dauern, denke ich, dass, bis es da eine Entscheidung gibt. Solange bleiben die in Haft. Die Wahrscheinlichkeit, dass es dann zu Freisprüchen kommt, halte ich nicht für groß. Ich denke, vielleicht gibt es Strafmilderungen bei Einzelnen. Sag mal, es gibt durchaus auch im Kosovo Leute oder politische Strömungen, die sich jetzt aufregen über das Urteil, denen das aber eigentlich ganz lieb ist, dass die Angeklagten in Den Haag in einer Justizvollzugsanstalt sitzen und nicht vor Ort aktiv sind. So, und welche Bedeutung dieses Urteil dann noch in 2, 3, 4, 5 Jahren spielen wird, das wird man sehen.
0: Okay, wir hatten eine halbe Stunde vereinbart. Es hat sich hier die Möglichkeit ergeben, auch noch weiterzumachen. Ich weiß nicht, wie es mit deiner Zeit aussieht.
1: Ja, können wir noch machen.
0: Ja, weil das Ganze hat ja verschiedene Kontexte. Du hast ja schon den Verweis auf gescheitertes Nation-Building beziehungsweise auf vollendete Failed States hingewiesen. Heute zum Beispiel ging viel durch die Nachrichten über die Situation im Irak. Und das Ganze, was sich dort ereignet hat, Kosovo ist ja nur eine Teiltragödie der jugoslawischen Tragödie, die Zerschlagung des jugoslawischen Staates durch innere ethnische Konflikte, die aber Gegenteil von weltpolitischen Auseinandersetzungen geworden sind. Deutschland hat mächtig mitgemischt. Wenn ich Tatschi höre, denke ich an Fischer. Und das sind ja so die Linken, die dann deutsche Regierungsübernahme gemanagt haben. Joscha Schmierer als strategischer Kopf im deutschen Außenministerium. Und die Liste ist riesenlang. Leute mit positiven Bezügen zum großen Internationalismus und bewaffneten militanten Kampf, die dann das stellvertretend zunächst durch solche Gruppen wie die UÇK haben exekutieren lassen, um dann später auch mit der deutschen Militärmacht in die Fußstapfen der Wehrmacht zu treten, gerade in Jugoslawien. Wenn ich also deine Vergleiche so gehört habe gerade mit Failed States und westlichen Planungen, die eigentlich auf Sand gebaut sind, am Beispiel des Kosovo, ich kann ja nicht anders als an die Ukraine zu denken dabei.
1: Ja, das wär eine interessante Frage zu diskutieren, inwiefern vielleicht, sag ich jetzt mal, tatsächlich die jugoslawischen Zerfallskriege eine Brücke sind zwischen der Vergangenheit der 80er und 90er Jahre und unserer Jetztzeit. Ich sage mal, das Interessante, also wenn man jetzt nochmal ganz kurz auf das aktuelle Verfahren in Den Haag schaut, ist, dass diese ganzen Diskussionen eigentlich nicht geführt worden sind. Also es hat eine kurze Überblicksberichterstattung in den deutschen Medien gegeben, aber die ganzen Fragen, die sich daran eigentlich anschließen, also zuallererst, Moment mal, wen haben wir denn da unterstützt? Also das wäre ja, sag ich jetzt mal, die einfachste, oberflächlichste und sich am ehesten aufdrängende Frage, bevor man zu tiefergehenden analytischeren Fragen kommen würde, die sind eigentlich nicht gestellt und nicht diskutiert worden. Und zum Teil glaube ich bewusst nicht, ja, weil man genau diese Fragen nicht stellen will. Und zum Teil aber auch, weil man merkt, dass die vergangene Zeit, ja, die 25 Jahre seit sozusagen Ende dieser Kriege und die weltgeschichtlichen Katastrophen, die sich in der Zwischenzeit ereignet haben, das für viele wahnsinnig weit weg erscheinen lassen. Also ich meine, auch die Namen, die du jetzt nennst, von damals verantwortlichen Politikern und so weiter, die sagen ja teilweise durchaus Verantwortungsträgern heute nichts mehr. Ja, irgendwie das ist ja, und es wäre halt was, glaube ich, was man tun müsste, diese ganze Geschichte nochmal hochzuholen, sich nochmal anzugucken, was ist da passiert, warum, welche Triebkräfte. Und dann ließe sich die Frage anschließen, Moment mal, hat eine liberale Linke, die sich damals sozusagen aufgrund einer sehr moralischen Argumentation gesagt hat, ja, wir müssen die UÇK unterstützen oder und wir müssen hier bewaffnet intervenieren, was hat das damals bedeutet, was haben die da gemacht, wozu hat das geführt, und dann ließe sich das natürlich parallelisieren mit einer Linken und einer liberalen Linken, die Gleiches heute im Falle der Ukraine tut, und wo man sich fragen müsste, ja, was sind die Gemeinsamkeiten, was sind die Unterschiede zwischen heute und damals, mit dem Unterschied vielleicht, dass es immer heute wesentlich unwidersprochener ist und die Entwicklungen heute noch gefährlicher sind, als es sie vor 25 Jahren waren.
0: Ja, ich würde so weit gehen zu sagen, das ist eine Kette, eine logische Kette.
1: Genau, ja, aber das Interessante ist ja, das lässt sich heute sagen, das hätte man 2015 zum Beispiel nicht gesagt, denke ich. Ja, also ich glaube, das ist, glaube ich, das Interessante, dass es, was weiß ich, wenn man irgendwie in den frühen 2010er Jahren hätte man gesagt, naja, das ist, gehört zur Zerfallsgeschichte des Realsozialismus, das ist um 2000 abgeschlossen, da blicken wir jetzt historisch drauf und jetzt auf einmal sind wir wieder in einer Situation, wo sich sagen, das Moment mal, das ist vielleicht die Vorgeschichte von unserer aktuellen Situation. Und das erfordert ja eine Reflexion dessen, wie man auf Geschichte guckt, wann man auf Geschichte guckt, und der eigenen Analysekategorien. Das müsste man jetzt tun. So. Da müsste man sich jetzt tatsächlich hinsetzen und nochmal sich angucken, was waren die gesellschaftlichen Entwicklungen in Jugoslawien, was waren die gesellschaftlichen Entwicklungen hier und warum hat die hiesige Gesellschaft in der und der Form auf die dortigen Entwicklungen reagiert und was sind die Verbindungen. Und dann sozusagen sich das Gleiche angucken, okay, und was sind die Gemeinsamkeiten oder die Unterschiede zum heutigen Umgang mit der Situation in der Ukraine. Und sag ich mal, zumindest für eine Linke, würde ich sagen, lässt sich sagen, dass dieses kurzsichtige moralische Argumentieren und diese Transformation der Utopie des bewaffneten nationalen Befreiungskampfes in eine reale geopolitische Auseinandersetzung, sag ich mal, das sieht sich sehr, sehr, sehr ähnlich. So. Und genau, da müsste man sich kritisch fragen, was haben wir denn daraus gelernt, was denn in den 1990er Jahren passiert ist. Dann wird man wahrscheinlich feststellen, eigentlich nichts. So. Oder wenig. So. Weil wir die Auseinandersetzung damit dann irgendwann in den 2000er Jahren haben sein lassen und abgetan haben. So.
0: Da wäre natürlich die Frage, ob wir noch in viele Details gehen oder das könnte man genauso gut jetzt auch erstmal stehen lassen.
1: Ich glaube, sozusagen, man kann es hier so als Zwischenpunkt stehen lassen, weil ich glaube, jetzt in Detail zu gehen, bräuchte noch mal viel Zeit, um das dann auch wieder systematisch zusammenzukriegen, um sich nicht in einzelnen Anekdoten zu verlieren, sondern halt dann wieder den Gesamtzusammenhang rekonstruieren zu können.
0: Also mir ist so, während du gesprochen hast, eben jene Situation eingefallen, bei der ein aus Moskau kommender Vermittler in Belgrad gewesen war, um dann mit der deutschen Bundesregierung zu sprechen. Und das war damals Kanzler Schröder und jener benannte Fischer und jener schon nicht mehr bekannte Verteidigungsminister Scharping. Und die haben ihn einfach mal kurz zum Auftanken landen lassen, damals noch in der Bundeshauptstadt Bonn, glaube ich, und haben ihn dann nach Hause geschickt. Das sind so die kleinen Momente aus der Erinnerung, die deutlich gemacht haben, man ist eigentlich nicht an wirklicher Vermittlung, wirklichem zu Ende kommen dieses Konfliktes interessiert. Das wollte ich auf jeden Fall mal kurz noch eingeschmissen haben, weil das auch auf Dinge verweist von heute und für heute, nicht nur gerade aktuell, sondern auch lange vor 2022.
1: Ja, also ich meine, da ließen sich viele Momente finden. Und letztendlich, sagen wir mal, ist ja die Frage, was hat es sozusagen mit dieser Idee, aus linker Sicht sozusagen, was hat es mit dieser Idee nationaler Unabhängigkeit zu tun und warum findet sich mal wieder eine Linke, die sich davon einfangen lässt und das zu ihrem Thema macht?
0: Die sich ethnisieren lässt.
1: Ja, oder das interessant findet, wenn sich andere Leute ethnisieren.
0: Ja. Ja, ich würde sagen, damit können wir das abschließen, oder?
1: Jo.
0: Für den heutigen Tag.
1: Für den heutigen
0: wir
1: Tag.
0: Könnten uns natürlich jetzt noch eine Viertelstunde, die Zeit wäre bei mir jedenfalls noch vorhanden, mit aktueller Berliner Politik beschäftigen, aber das ist vielleicht jetzt auch noch ein bisschen früh dafür, das holen wir vielleicht nächste Woche nach.
1: Ja.
0: Da gibt es ja viel auszutauschen. Sehr viel sogar, ne?
1: Ich würde sagen, da empfiehlt er sich auch noch ein paar Tage zu beobachten, was passiert und sagen wir auch vielleicht sich nochmal durch das ganze Getöse durchzuhören, dass es darum jetzt gibt, um nicht Teil des Getöses qualifiziert kritisieren zu können.
0: Ja, was würdest du davon halten, wenn wir hier ins Studio mal Jan von Acken einladen?
1: Ja, ich sag mal so, ich glaube, nicht wirklich. Ich bin da skeptisch, sag ich mal, also man kann versuchen mit ihm zu diskutieren, aber auch natürlich, er hat jetzt eine Aufgabe. Ja? Also das er ist gerade das lächelnde Gesicht der Partei und hat natürlich den Auftrag, auch eine Regierungsbildung in Berlin medial mit abzusichern.
0: Okay, dann schauen wir mal.
1: Aber wie gesagt, darüber

0: Situation, also zum Beispiel in der Ukraine, auseinanderzusetzen und das nicht nur vor dem Hintergrund von, sag ich jetzt mal, medialer Berichterstattung aus den letzten, was weiß ich, 5, 6, 7 Jahren tun zu wollen, sich nochmal anzugucken, ja, vertieft anzugucken, was ist damals in Jugoslawien passiert und auch wie hat sich damals eine Linke damit auseinandergesetzt, weil auch viele der Diskussionen, die die Linke heute ansatzweise anreißt und dann doch nicht richtig führt, sind damals doch zu einem gewissen, auf einem gewissen Niveau durchaus geführt worden. Und sich das nochmal anzugucken, auch kritisch anzugucken, nicht im Sinne von, ja, man kopiert das jetzt oder so, sondern auch zu gucken, wo haben die Leute damals vielleicht richtig gelegen, wo lagen sie falsch. Das, glaube ich, ist lohnenswert, um zu verstehen, wo wir jetzt sind.
1: Auf jeden Fall. Also mir fällt dabei ein, es sind jetzt richtig viele Leute auf der Straße, um gegen Wehrpflicht und Militarismus zu demonstrieren. Sehr junge Leute auch, ja, die früher oder später sich vielleicht auch politisch bilden, unter anderem vielleicht auch studieren und vielleicht auch die Möglichkeit haben, sich im Rahmen von Studien dieses Wissen anzueignen, weil es wird elementar für die nächsten, keine Ahnung.
0: Ja, die Geschichte des souveränen deutschen Militarismus nach 1990 ist ohne die Geschichte der Jugoslawienkriege nicht zu schreiben.
1: Ja. Okay, das war der Schlusssatz.
0: Dann.
1: Vielen Dank, ja?
0: Vielen Dank für die Einladung.
1: Jo, bis dann. Tschüssi. Jo, wir sprachen mit unserem Kollegen und haben so ein bisschen den Bogen von den Jugoslawienkriegen über die Verbrechen zu der Geschichte des deutschen Militarismus nach 1990 auch nur skizzieren können. Leute, beschäftigt euch damit. Das macht einen großen Teil unserer Zukunft aus.
2: Aber wir wissen nicht genau, wie es unser Terrorismus fährt. Wir schätzen jetzt hier, unter uns, wir schätzen das schwarze Monster wert. Mit Klasse, ich bin den Kader mal.
3: Monster raus!
2: Ja, aber wir rufen einfach gleich mal. Wir sind direkt zu den Monstern.

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0: Und jetzt auf die Schnelle. Morgen am Donnerstag Kreiselkonzert. Braucht nicht weiter erklärt werden. Und Freitag um 19 Uhr in der Roten Flora eine Veranstaltung zur Solidarität mit den sogenannten ostdeutschen Strukturen. Was wir von den Kämpfen in der ostdeutschen Peripherie lernen könnten. Freitag 19 Uhr in der Roten Flora. Schaut ndr.de, dann seht ihr, dass in Flensburg auch ein Haus fast zusammengestürzt ist. 50 BewohnerInnen mussten das Haus verlassen. Wir verabschieden uns.
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Die Explosion des globalen Antisemitismus, die Hartnäckigkeit eines Diabolischen. Im FSK 93. Bis zu Heydrichs Tod gab es noch keinen Zeitrahmen für die Entfaltung und Abschluss der Endlösung. Mit der Aktion Reinhardt als einer der Knotenpunkte für den Übergang zur Shoah ändert sich das, nachdem die Ghettos und Konzentrationslager noch nicht der systematischen Vernichtung geweiht waren. Saul Friedländer deutet schon an, was danach zu erwarten war. Zitat: Die Mehrheit der Juden Europas wurde vernichtet, nachdem man sie über unterschiedliche Zeitspannen hinweg, zwischen mehreren Monaten und mehreren Jahren, entweder im Westen in Lagern oder Sammelgebieten wie etwa Drankow, Westerbork und Malines oder im Osten in Ghettos festgehalten hatte. Die Mehrzahl dieser Konzentrations- und Sammelgebiete waren eingerichtet worden, bevor man die allgemeine Vernichtung beschlossen hatte. Aber manche richtete man als Institution ein, die ganz zu Beginn der Endlösung teils Ghettos, teils Wartebereiche waren. Theresienstadt beispielsweise oder Izbica. Theresienstadt, tschechisch Terezin, war eine kleine befestigte Stadt in Nordböhmen, die Ende 1941 etwa 7000 deutsche Soldaten und tschechische Zivilisten beherbergte. Ein Vorort, die kleine Festung, war bereits das zentrale Gefängnis der Gestapo im Protektorat. In den Monaten November und Dezember 1941 begannen Kommandos jüdischer Arbeiter, damit Terezin auf seine neuen Funktionen vorzubereiten. Es sollte zu einem Sammellager werden und zum jüdischen Vorzeigelager des Konzentrations- und Vernichtungssystems. Anfang Januar 1942 trafen die ersten Transporte mit etwa 10.000 Juden ein. Da waren wir stehen geblieben. Wir können sehen, dass durchaus also die Vorbereitungen des Übergangs zur Shoah im Gange waren. Protektorat und Ghetto-System sollten durch die Veränderung darauf hinauslaufen, erst einmal zu Sammellagern und dann zu KZ-Lagersystem und Vernichtungslagersystem überzugehen. Das heißt, erst einmal gab es noch Elemente der Selbstorganisation, die erst später weiter verändert wurden. So gab es noch unabhängige Momente hinsichtlich der jüdischen Bevölkerung und den Deutschen, die über Führungskräfte in den Austausch traten. Auch gab es noch Menschen, die nach Palästina wollten, was ja auch organisiert werden musste. Saul Friedländer schildert also auch die Funktion des Zionismus. Hierbei spielt Jakob Edelsein eine große Rolle als Judenältester. Wir befinden uns hier in der Tschechoslowakei, wie es damals hieß, heute Tschechien, wozu Prag gehört. Quelle ist Ruth Bondi, die Friedländer da immer ausreichend benutzt. Da heißt es, ein Judenältester und ein Rat mit 13 Mitgliedern wurden ernannt. Der erste Älteste war der allgemein geachtete Jakob Edelstein, der in Horodenka in Ostgalizien geboren und dann in die Tschechoslowakei gezogen war, wo er sich in Teplitz im Sudetenland niedergelassen hatte. Politisch wandte er sich dem Sozialismus, vor allem aber dem Zionismus zu, obgleich er in seiner äußeren Erscheinung und in seinem beruflichen Leben als Vertreter ganz unauffällig war. Er wies sich Edelstein schon bald als fähiger Redner, der auf zionistischen Versammlungen sehr gefragt war. Kurz nach der Machtergreifung durch die Nationalsozialisten in Deutschland berief man Edelstein zum Leiter des Palästina-Büros in Prag, wo er dem wachsenden Strom von Flüchtlingen, die bereit waren, nach Eretz Israel auszuwandern, Beistand leisten sollte. Die Besetzung Böhmens und Mährens durch die Deutschen und die Errichtung des Protektorats führten, wie wir sahen, zur Gründung einer Zentralstelle für jüdische Auswanderung in Prag nach bereits in Wien und dann in Berlin erprobten Muster. Während die Wiener Zentralstelle in den Händen von Rolf Günther und Alois Brunner blieb, übernahm Eichmann die Auswanderung aus dem Protektorat zusammen mit Rolf Günthers Bruder Hans selbst. Edelsteins gesunder Menschenverstand und sein Mut machten ihn faktisch zur zentralen Persönlichkeit der tschechischen Judenheit bei ihren Kontakten mit den Deutschen. Im Oktober 1939 wurde ihm befohlen, die Gruppe der Juden anzuführen, die von Ostrava nach Nisko evakuiert wurden. Die Deportierten aus Österreich übernahmen der Auswanderungsspezialist Dorfer sowie Rabbiner Murmelstein, der dann 1942 in Theresienstadt ein problematischer Kollege Edelsteins werden sollte. Das Scheitern des Nisko-Versuchs führte Edelstein wieder nach Prag zurück.
Bald danach, im März 1941, schickte ihn Eichmann zusammen mit einem anderen Mitglied der Prager Gemeinde, Richard Friedmann, zu Ascher und Kohn nach Amsterdam, wo sie diese bei der Einrichtung ihres Rates beraten sollten. Edelstein versuchte seinen niederländischen Partner vor den Gefahren, die sie erwarteten, und auch die Möglichkeit der Deportation nach Osten zu warnen, aber vergeblich. Zu dem Zeitpunkt, Reinhard Heydrich lebte hier noch, sei gesagt, und die Juden waren schon skeptisch gewesen und gegen Heydrich eingestellt, wie sich dann herausstellen wird. Zionismus wird sich ja als Überlebensrezept erweisen, wie es ja auch heute der Fall ist, für Juden wie Nichtjuden. Und die Deutschen waren ja zynisch, den Juden zu erklären, dass sie im Dreck waren. Es ging ja um Deportationen, von denen wir wissen, dass sie im Tod enden. Als Heydrich, da lebt er ja jetzt noch, im Herbst des gleichen Jahres beschloss, die Juden des Protektorats in ein Sammellager auf böhmischem Gebiet zu deportieren, wurde Edelstein zum Leiter des Modellghettos ausersehen. Mitte Dezember 1941, einige Tage nach Edelsteins Ankunft in Theresienstadt, kam Hans Günther zu einem Inspektionsbesuch. So, ihr Juden, erklärte der SS-Offizier, jetzt steckt ihr im Dreck und nun wollen wir mal sehen, was ihr könnt. Die Juden waren der Ansicht, dies sei eine Herausforderung, mit der sie fertig werden konnten. Zunächst wurde die Lagerführung wegen ihrer zionistischen Schlagseite kritisiert, doch die zunehmende Zahl der Häftlinge und die wachsende Härte des Alltagslebens dämpften schon bald die ideologischen Konfrontationen und das zionistische Engagement der Mehrheit der Führung blieb unverändert. So wurde Egon Redlich, ein 23-jähriger Lehrer, an einer jüdischen Schule in Prag zum Leiter der Jugendwohlfahrtsabteilung. Gonda Redlich und sein Kollege Freddy Hirsch, der vor allem für Sport und Leibesübung zuständig war, schufen einen quasi autonomen Bereich der Juden, für die Juden und der im Lauf der Zeit durchschnittlich 3.000 bis 4.000 Jugendliche umfasste. Insbesondere dort entwickelte sich eine stark zionistisch geprägte Jugendkultur. Nichts konnte jedoch die Jungen wie die Alten vor der Deportation in Tötungsstätten schützen. Name eine Quelle. Ich habe eine schreckliche Nachricht gehört, notierte Redlich am 6. Januar 1942 in seinem Tagebuch. Ein Transport geht von Terezin nach Riga. Wir haben uns lange gestritten, ob nicht die Zeit gekommen sei, um genug zu sagen. Redlichs Eintragung vom darauf folgenden Tag fuhr in derselben Manier fort. Unsere Stimmung ist sehr schlecht. Wir haben Vorbereitungen für den Transport getroffen. Wir haben praktisch die ganze Nacht gearbeitet. Mit Freddys Hilfe gelang es uns, die Kinder vor dem Transport zu bewahren. Und am 7. Januar, wir konnten nicht arbeiten, weil wir in den Baracken eingeschlossen waren. Ich bat die Behörden, Kinder aus dem Transport herauszunehmen. Man erklärte mir, die Kinder würden nicht fahren. Unsere Arbeit ist wie die der Jugendalia, der organisierten Auswanderung von Kindern und Jugendlichen nach Palästina. Ist damit gemeint, dort brachten wir Kinder in die Freiheit. Hier versuchten wir, die Kinder vor dem Tode zu retten. Bald war es nicht mehr möglich, Kinder vor den Transporten zu bewahren. Als Redlich von Tod sprach, wusste er in Wirklichkeit nicht, wie das Schicksal derer, die man in den Osten deportierte, aussehen würde. Die Räte diskutierten die Frage, ob sie sich freiwillig zu den Transporten melden sollten, um ihren Schützlingen weiterhin Unterstützung und Unterricht zukommen lassen zu können. Wie aber Ruth Bondi schreibt, blieben die Auseinandersetzungen theoretisch. Am Ende siegten familiäre Erwägungen und der Wille, so lange wie möglich an Theresienstadt festzuhalten. Am 10. Januar notierte Redlich, gestern haben wir im Tagesbefehl gelesen, dass weitere 10 Transporte abgehen werden. Es gibt Grund zu der Annahme, dass noch weitere 4 abfahren werden. Er fügte hinzu, ein Tagesbefehl, 9 Männer wurden gehängt. Der Grund für den Befehl, sie haben die deutsche Ehre beleidigt. Soweit schon die Quellen. Im Sommer werden wir sehen, worauf es hinausläuft. Wir haben Dutzende von Transporten mit älteren Juden aus dem Reichsgebiet und im Protektorat, die ins tschechische Ghetto gingen. Redlich berichtet, im Juni sind 24 Transporte angekommen und 4 abgefahren. Von denen, die hierher kamen, stammten 15.000 aus dem Altreich, die meisten von ihnen sehr alt. Am 30. Juni hieß es, gestern habe ich Wiener Juden geholfen. Sie sind alt und verlaust und es gibt unter ihnen einige Geisteskranke. Das wird ja jetzt ein neues Problem. Was mit jüdischen Geisteskranken geschieht, überbietet das, was man mit Deutschen gemacht hat. Wobei wir schon
betont haben, dass es dieselben Fachleute waren, die auch für die Ermordung der Kranken vorher zuständig waren. Also mit den T4, nicht? Friedländer dokumentiert. Unter den geisteskranken Passagieren des Transports aus Wien waren auch Trude Neumann-Herzl. Der Name kommt einem ja bestimmt bekannt vor. Die jüngste Tochter des Begründers des politischen Zionismus, Theodor Herzl. Edelstein war nicht beeindruckt und weigerte sich, zur Begrüßung des Neuankömmlings zu kommen. Trude Herzl wollte sich aber nicht so leicht abspeisen lassen. Ich, die jüngere Tochter des verstorbenen Zionistenführers Dr. Theodor Herzl, schrieb sie an die Leitung des Ghettos und an die zionistische Zweigstelle in Theresienstadt, erlaube mir, die hiesigen Zionisten von meiner Ankunft in Kenntnis zu setzen und sie um Hilfe und Unterstützung in den gegenwärtigen schweren Zeiten zu bitten. Mit zionistischen und ergebenen Grüßen. Trude Neumann-Herzl. In Trude Neumann-Herzls zahlreichen Botschaften kam ihr Geisteszustand zum Ausdruck und 6 Monate nach ihrer Ankunft starb sie. In der Leichenhalle des Lagers fand eine kleine Zeremonie statt, nach welcher der Leichnam wie üblich auf einem Bauernwagen zum Krematorium außerhalb der Mauern gebracht wurde. Dort bewahrte man die Asche sämtlicher Toten in nummerierten Pappschachteln auf. Die Einwohner hofften, wenn das Martyrium vorüber wäre, würden sie die Asche ihrer Lieben finden und sie in einem anständigen Grab bestatten können. Ende 1944 befahlen die Deutschen zwecks Verwischung der Spuren, die gesamte Asche in die nahegelegte Eger zu streuen. Wir sehen hier schon, dass die jüdischen Bestattungsarten nicht verwendet wurden. Juden werden ja nicht verbrannt, weil es die Trennung von Leib und Seele in der jüdischen Anschauung ja nicht gibt, aber man sorgt auch für die Leichname, die gegen jüdische Sitten ermordet wurden. Und das war eine große Masse von Menschen. Und dann, da musste man sich auch drum kümmern, wenn sie verbrannt waren. Der Messias wird ja schon irgendwie hinkriegen, auch mit der Asche, nicht? Die Zahl der ankommenden Transporte wuchs im Laufe des Julis immer mehr. Menschen treffen zu Tausenden ein, schrieb Redlich am 1. August. Die Alten, die nicht die Kraft haben, sich Essen zu holen. Jeden Tag sterben 50. Tatsächlich schnellte die Sterberate im Altersghetto hoch und allein im September 1942 starben von einer Gesamtbevölkerung von 58.000 Menschen etwa 3.900. Ungefähr um dieselbe Zeit gab es erste Transporte der älteren Häftlinge aus Theresienstadt nach Treblinka. Zu diesem Zeitpunkt ließen die Schübe der Deportation aus Warschau nach und die Gaskammern des neuesten im Zuge der Aktion Reinhardt errichteten Lagers konnte die 18.000 Neuankömmlinge aus dem Protektoratsghetto aufnehmen. Und jetzt kommen wir mal zu etwas Neuem. Ruth Klüger war auch dabei in Transporten im September. An sie, die vor 5 Jahren ja erst verstarb, sei ein wenig erinnert. Die lebte ja mal hier in Deutschland teilweise und in Kalifornien, nicht? Also sie wurde am 30. Oktober 1931 in Wien geboren und starb am 5. Oktober 2020 in Irvine, Kalifornien und ist bekannt geworden als österreichisch-amerikanische Literaturwissenschaftlerin und Schriftstellerin und war Überlebende natürlich des Holocaust. Ihre Mutter hatte ein Kind aus erster Ehe und kam aus einer wohlhabenden Familie. Ihr Vater war der Frauen- und Kinderarzt Viktor Klüger, der dem Sozialismus anhing. Es ist klar, dass Ruth Klüger Antisemitismus und Ausgrenzung aus dem öffentlichen Leben auch in ihrer Familie erlebte. Nach dem Anschluss 1938 floh ihr Vater nach Frankreich. Er wurde 1944 in Auschwitz vergast. Ihr Bruder wurde 1941 nach Riga deportiert, wohin die Menschen aus Prag deportiert wurden. Und er wurde in einem Massaker von den Menschen erschossen. 1942 wurde Klüger im Alter von 11 Jahren gemeinsam mit ihrer Mutter ins KZ Theresienstadt deportiert. Von dort ging es ins Familienlager des KZ Auschwitz-Birkenau. Und dann ging es nach Christianstadt, dem Außenlager des KZ Großrosen. 1945 gelang ihr kurz vor Kriegsende, was ein Glück, die Flucht noch kurz vor dem Kriegsende. Nach dem Krieg lebte sie und ihre Mutter im bayerischen Straubing in der amerikanischen Besatzungszone. Diese Jugend beschreibt sie in ihrer 1992 erschienenen und vielbeachteten Autobiografie Weiterleben. Sie begann mit 15 Jahren in Regensburg ein Studium an der Philosophisch-Theologischen Hochschule, in der der unsägliche Martin Walser ihr Studienkollege war, der in Weiterleben geschildert wird. Die Freundschaft, die sich aus dem Studio entwickelte, beendete Klüger 2002,
durch einen offenen Brief an Walser nach dem Erscheinen seines Romans Tod eines Kritikers. Da ging das ja gegen Reich Ranitzky, nicht? Also das war hier sehr judenfeindlich. Aber Ruth Klüger war ja schon 1947 in die USA emigriert, wo sie in New York Bibliothekswissenschaft studierte. Dann in Berkeley, das ist auch Kalifornien, Germanistik. Sie schloss mit dem Master of Art sogar ab. Sie heiratete den Historiker Werner Angres, mit dem sie zwei Söhne hatte. Obwohl die Ehe die 50er Jahre nicht überdauerte, publizierte sie noch bis in die 1980er Jahre unter dem Namen Ruth K. Angres. Sie schrieb ihre Doktorarbeit beim Barockforscher Blake Spahr mit The Development of German Epigram in the 17th Century. Also die Sinngedichte, kann man vielleicht übersetzen, des 17. Jahrhunderts. Von 1980 bis 1986 war sie Professorin an der Princeton University und dann in Irvine, Kalifornien. 1988 war sie Gastprofessorin in Göttingen und pendelte zwischen Irvine und Göttingen anschließend. Ihre Essaysammlung »Frauen lesen anders« von 1996 ist ja sehr interessant. In Tübingen hatte sie 2005 eine Poetikdozentur und war Mitglied des Pen-Zentrums. 2008 veröffentlichte Ruth Klüger unter dem Titel Unterwegs verloren ihre Fortsetzung ihrer Autobiografie, die den Zeitraum im amerikanischen Exil und danach thematisiert. Wer sich also für lebende Jüdinnen interessiert, wie wir das ja auch hier tun sollten, sollte mal ihre beiden Biografien lesen. Wo wir nun ein Verständnis haben, wer Ruth Klüger ist, kommen wir auf die Nazi-Zeit zurück, was da passierte. Also mit einem der im September durchgeführten Transporte aus Wien, im Spitaltransport, traf in Theresienstadt zusammen mit ihrer Mutter Ruth Klüger ein, das Mädchen, das nach der Einführung des Judensterns im Reich in der U-Bahn eine Orange geschenkt bekommen hatte. Ruth wurde in einer der Jugendbaracken geschickt, die unter der Aufsicht von Redlich und Hirsch standen. Dort wurde sie, wie sie schreibt, zu einer Jüdin. Die Vorträge, die allgegenwärtige zionistische Atmosphäre, das Gefühl, Teil einer Gemeinschaft von Havarim und Havarot, also das ist eine männliche und weibliche Form von Kameraden, nicht Kameraden und KameradInnen, zu sein, wo man nicht Gute Nacht sagt, sondern Laila Tov, nicht? Also hebräisch heißt das ja Gute Nacht. All das gab dem jungen Mädchen ein neues Gefühl der Zugehörigkeit. Und doch war es selbst in Theresienstadt, selbst unter den Jungen so, dass sich der eine Teil der Insassen ständig dem anderen überlegen fühlte und das auch erkennen ließ. Die tschechischen Kinder verachteten uns, denn wir sprachen die Sprache der Feinde. Außerdem waren sie die Elite, denn sie waren im eigenen Land. Wir wurden also auch hier für etwas angefeindet, wofür nichts konnten, nämlich, dass wir die falsche Muttersprache hatten. Während der ganzen Zeit seines Bestehens zeigte Theresienstadt ein Doppelgesicht. Einerseits gingen Transporte nach Auschwitz und Treblinka ab, andererseits errichteten die Deutschen ein potemkinsches Dorf, mit dem die Welt getäuscht werden sollte. Wird Geld eingeführt werden? Fragte Redlich in einer Eintragung vom 7. November 1942. Natürlich könnte man das. Die Sache könnte ein interessantes Experiment in Nationalökonomie sein. Jedenfalls hat man ein Kaffeehaus eröffnet. Sie sagen, es wird dort sogar Musik geben, eine Bank, ein Leseraum. Zwei Tage später, sie drehen einen Film, jüdische Schauspieler, zufriedene, glückliche Gesichter im Film, nur im Film. Dies sollte der erste von zwei Nazi-Filmen über Theresienstadt sein. Während das als Ghetto konzipierte Theresienstadt teils als Sammellager und teils als Konzentrationslager fungierte, war das unscheinbare Itzbikas im Distrikt Lublin in Wirklichkeit ein Ghetto ohne Mauern. Zwei Drittel der anfänglichen jüdischen Bevölkerung Itzbikas waren nach Belzec deportiert worden und von März 1942 an füllten Transporte von Juden aus dem Protektorat und danach dann aus allen möglichen Deportationszentren in Reich die Stadt mit ihren neuen Einwohnern. Ein bemerkenswerter Bericht aus Itzbika bietet eine detaillierte Schilderung des täglichen Lebens in diesem Warteraum auf den Weg nach Belzec oder Sobibor. Diesen 18-seitigen Brief schrieb im August 1942 Ernst Krombach, ein Deportierter aus Essen, an seine Verlobte Marianne Ellenbogen.
geborene Strauß, der wir ja schon bereits begegnet sind, ein SS-Angestellter aus Essen, der mit den beiden bekannt war, überbrachte ihn ihr. Der Brief Krombachs, der mit sämtlichen Vorurteilen gegen polnische und tschechische Juden gespickt ist, die unter deutschen Juden verbreitet waren, ist ein weiterer Ausdruck für das Fehlen einer übergreifenden Solidarität, für die Spannung unter den Häftlingen und die Sauve-qui-peut-Mentalität, also das, ja, jeder ist sich selbst der Nächste, könnte man es übersetzen vielleicht. So Krombachs eigene Worte. Also die Itzbika wie an allen anderen Orten herrschten. Ob die Juden von Itzbika das Ziel der abgehenden Transporte kannten, geht aus Krombachs Brief nicht eindeutig hervor, da er gewiss den Wunsch hatte, Marianne von weiterer Qual zu bewahren. In der Zwischenzeit, schrieb er, sind nun schon viele Transporte hier abgegangen. Von ca. 14.000 hier angekommenen Juden sind heute nur noch ca. 2.000 bis 3.000 da. Diese Leute gehen mit noch weniger in Viehwagen und schärfster Behandlung hier los, das heißt mit dem, was sie am Leibe tragen. Das wäre also noch eine Stufe tiefer. Gehört hat man von diesen Leuten nie mehr etwas, außer Litzbeers und so weiter. Beim letzten Transport sind leider manche Männer von der auswärtigen Arbeit zurückgekommen und haben weder Frauen noch Kinder noch Sachen vorgefunden. Bei den letzten Transporten wurden die Männer aus den Zügen geholt. Das bestätigt nochmal, dass ein derartiger Selektionsprozess eingeführt wurde. Ernst Krombach, der sich geweigert hatte, in die jüdische Polizei einzutreten, wurde trotzdem gezwungen, sich an der Deportation polnischer Juden zu beteiligen. Seine Beschreibung zeigt, was für eine Qual das war, seine eigenen Leute abzutransportieren. Und weiter Zitat. Man muss jedes menschliche Gefühl unterdrücken und mit Peitsche unter Aufsicht von SS die Leute heraustreiben, so wie sie sind, barfuß, mit Säugling auf dem Arm. Szenen, die ich nicht wiedergeben kann und möchte, spielen sich dabei ab, die ich so schnell wohl nicht vergessen werde. Friedländer wundert sich, dass jemand, der nicht der jüdischen Polizei angehörte, gezwungen gewesen sein sollte, die polnischen Juden mit Peitsche aus ihren Häusern in die Viehwagen zu jagen, bleibt verwirrend. Aber stimmt wohl. Aber der Bericht geht weiter und er schreibt nicht alles, was er weiß, erzählt aber mehr. Letzthin sind an einem Morgen allein über 20 polnische Juden erschossen worden, die Brot gebacken haben. Ungewissheit, Unsicherheit ist unser Leben. Es kann morgen wieder eine Evakuierung geben, wenn es auch von zuständiger Stelle als nicht gegeben erklärt wird. Ein Verstecken ist bei der augenblick geringen Anzahl von Menschen immer schwieriger, besonders da immer eine bestimmte Zahl gefordert wird. Dann gebraucht Krombach paradoxerweise eine Metapher aus seiner Jugendlektüre. Wildwest wäre bei diesen Verhältnissen noch kein Ausdruck. Naja, das ist Karl May, oder? Ja, es ist also zu vermuten, dass es mehr von seiner Lage wusste, als er schilderte. Aus der späteren Zeit wissen wir nicht viel. Zitat, einigen Berichten zufolge war es etwa um diese Zeit entweder bei einem Unfall oder durch die SS geblendet worden. Im April 1943 wurden die letzten Juden aus Itzbika nach Sobibor verfrachtet. Ja. Also in Kelmo wurde fleißig weitergemordet, während in Belzec die seit dem 1. November 1941 andauernde Bauarbeiten weitergingen. Anfang März trafen in der Nähe des Lagers die ersten Judentransporte ein, wozu noch Hilfe der örtlichen Behörden erforderlich waren. Mitte März erörterten der Beamte für Bevölkerungswesen und Fürsorge, Fritz Reuter, und Hauptsturmführer Hermann Höfle, ein Deportationsexperte, die Lage, was zum Resultat hatte, dass an der in Belzec, an der Eisenbahnlinie Deblin-Trafnik, ein Lager errichtet wurde, in das Höfle täglich 4 oder 5 Transporte aufzunehmen versprach. Er wusste Bescheid, was aus ihnen wird. Diese Juden, so erklärt er, die Reuter, kämen über die Grenze und würden nie mehr ins Generalgouvernement zurückkommen. Am darauffolgenden Tag begannen die Vergasungen. Die Zahlen zeigen das Ausmaß. Also 30.000 der 37.000 Juden aus den Ghettos von Lublin wurden ermordet. Gleichzeitig trafen aus verschiedenen Regionen des Distrikts Zamosk, Piaski und Itzbika sowie aus der Gegend von Lemberg weitere 13.500 Juden ein. Anfang Juni folgten Deportierte aus Krakau. Innerhalb von 4 Wochen in diesem ersten der 3 Lager der Aktion Reinhardt, die wohl zum Andenken Heydrich so genannt wurde, etwa 75.000 Juden umgebracht wurden. Bis Ende 1942 wurden dann allein in Belzec etwa 434.000 Juden ermordet. 2 überlebten den Krieg.
März bis April wurden die Dinge beschlossen, wie Friedländer beschreibt. Irgendwann Ende März oder im Laufe des Aprils fuhr der frühere österreichische Parteioffizier und Euthanasie-Experte Franz Stengel nach Belzec, um sich mit dem Kommandanten des Lagers, SS-Hauptsturmführer Christian Wirth, zu treffen. 30 Jahre später beschrieb Stengel in seinem Düsseldorfer Gefängnis seine Ankunft in Belzec. Ich fuhr mit dem Auto hin, erklärte er der britischen Journalistin Gitta Sereni. Bei der Ankunft sah man zuerst den Belzecer Bahnhof auf der linken Seite der Straße. Die Kommandantur war auf der anderen Seite der Straße. Es war ein einstöckiges Gebäude. Der Gestank, sagte er leise, oh mein Gott, der Gestank. Er war überall. Wirth war nicht in seinem Büro. Ich erinnerte mich, dass sie mich zu ihm brachten. Er stand auf einem Hügel neben den Gruben. Die Gruben voll. Sie waren voll. Ich kann es Ihnen nicht sagen. Nicht Hunderte, Tausende, Tausende von Leichen. Mein Gott. Dort hat Wirth es mir gesagt. Er sagte, dass es das war, wofür Sobibor bestimmt war. Und dass er mich offiziell mit der Leitung beauftrage. Etwa zwei Monate später war Sobibor, mit dessen Bau man Ende März 1942 begonnen hatte, in Betrieb. Und Stengel, der aufmerksame Kommandant des Lagers, machte seine Runden im Lager gewöhnlich im weißen Reitdress. Wie geschmackvoll. Man arbeitete an neuen Vernichtungslager. Während in Sobibor schon in den ersten drei Monaten 90 bis 100.000 Juden ermordet wurden, die gerade aus dem Distrikt Lublin transportiert worden waren, teilweise über Ghettos in der Gegend gesammelt worden waren. Sie stammten aus den Altreichen, Österreich und dem Protektorat. Währenddessen wurde Treblinka gebaut. Dabei sind wir bereits bei der Aktion, die unter dem Decknamen Aktion Reinhard ablief, die offiziell auch als Rache wegen des Attentats auf Reinhard Heydrich vom 27. Mai durch den tschechischen Untergrund fungierte. Die Vorbereitungen hatten allerdings Oktober und November schon begonnen. Die Ermordung Heydrichs war eben doch nur willkommener Anlass, also nicht die Ursache. Friedländer beschreibt den Vernichtungsvorgang präzise. Die Vernichtung in den Lagern der Aktion Reinhard lief nach einem Standardverfahren ab. Ukrainische Hilfstruppen jagten die Juden mit Peitschenhieben aus den Zügen. Wie in Chemo war der nächste Schritt die Desinfektion. Die Opfer mussten sich ausziehen und all ihre Habe im Sammelraum zurücklassen. Dann trieb man die Masse nackter und verängstigter Menschen durch einen schmalen Gang oder eine Passage in eine der Gaskammern. Die Türen wurden hermetisch verschlossen. Die Vergasung begann. Anfangs benutzte man in Belzec immer noch Flaschen mit Kohlenmonoxid. Später ersetzte man sie durch einen Dieselmotor. Der Tod kam in diesen frühen Gaskammern langsam. Es dauerte 10 Minuten oder noch länger. Manchmal konnte man die Agonie der Opfer durch Gucklöcher beobachten. Wenn alles zu Ende war, wurde die Leerung der Gaskammern wieder wie in Chemo jüdischen Sonderkommandos überlassen, die dann später selbst liquidiert wurden. Rings um Belzec und im ganzen Distrikt Lublin verbreiteten sich Gerüchte. Am 8. April notierte Klukowski, der polnische Krankenhausdirektor, die Juden sind in Verzweiflung. Wir wissen mit Sicherheit, dass jeden Tag zwei Züge mit je 20 Waggons nach Belzec kommen, der eine aus Lublin, der andere aus Lemberg. Nachdem man sie auf besonderen Gleisen ausgeladen hat, werden alle Juden hinter den Stacheldrahtzaun gedrängt. Einige werden mit elektrischem Strom getötet, einige mit Giftgasen und die Leichen werden verbrannt. Klukowski fuhr fort. Auf dem Weg nach Belzec erleben die Juden viele schreckliche Dinge. Sie sind sich über das, was mit ihnen geschehen wird, im Klaren. Manche versuchen sich zu wehren. Auf dem Bahnhof in Czesberitschin gab eine junge Frau einen Goldring fort, um ein Glas Wasser für ihr sterbendes Kind zu bekommen. In Lublin haben Leute mit angesehen, wie kleine Kinder aus den Fenstern rasender Züge geworfen wurden. Viele Menschen werden erschossen, bevor sie Belzec erreichen. In der ersten Phase herrschte vor allem Chaos und die Führung machte sich Sorgen um die Mörder, wenn nicht alles ordentlich und klinisch sauber vor sich geht. Man könnte sagen, der Übergang zur Shoah war aus dem Chaos geboren. Wir haben Berichte darüber, wie schrecklich auch die Zeugen das empfanden. Ja, ein Bericht am 12. April notierte Klukowski, nachdem er Vortrag davon gesprochen hatte, dass die Deportation von Juden aus der Moskau bevorstehe. Die Informationen aus Samosk sind entsetzlich. Fast 2500 Juden wurden evakuiert. Einige hundert wurden auf den Straßen erschossen. Manche Männer wehrten sich. Ich habe keine Einzelheiten. Hier in Czesberitschin herrschte Panik.
Alte Jüdinnen verbrachten die Nacht auf dem jüdischen Friedhof. Sie sagten, sie würden lieber hier zwischen den Gräbern ihrer Familie sterben, als in den Konzentrationslagern getötet und begraben zu werden. Und am nächsten Tag, viele Juden haben bereits die Stadt verlassen oder sich versteckt. In der Stadt hat sich ein Mob gesammelt, der auf den geeigneten Moment wartet, um mit den Entwendungen aller Gegenstände aus den jüdischen Wohnungen zu beginnen. Ich habe Informationen, dass einige Leute bereits alles stehlen, was sich aus Wohnungen, deren Inhaber man zum Wegzug gezwungen hat, vortragen lässt. Ja, alle Schweine. Es war nicht überall so weit. In einer ersten Phase, April 1942, begann die Vergasung in Chełmno, Belzec und Sobibor ihr volles Ausmaß zu erreichen, während sie in Auschwitz erst gerade anfingen. Die Tötung erfolgt auf verschiedene Art und Weise, da man die idealen Mordmethoden noch nicht gefunden hatte. Manchmal gab es auch spontane Aktionen und es fanden Erschießungen ebenso wie Vergasungen mit unterschiedlichen Methoden statt. Friedländer beschreibt es. Gleichzeitig sollten innerhalb weniger Wochen in Weißrussland und in der Ukraine riesige Vernichtungsaktionen durch Erschießen oder mittels Gaswagen über weitere Hunderttausende von Juden hereinbrechen. Die zweite Welle. Während gewöhnliche Tötungen an Ort und Stelle während des gesamten Winters in den besetzten Gebieten der UdSSR, in Galizien, in Distrikt Lublin sowie in verschiedenen Gebieten Ostpolens üblich blieben. Ebenfalls zur gleichen Zeit waren überall im Osten und im Oberschlesien Sklavenarbeiterlager im Betrieb. Einige der Lager dieser letztgenannten Kategorie waren eine Mischung aus Durchgangszone, Sklavenarbeiterlager und Tötungszentrum. Beispielsweise Majdanek in der Nähe von Lublin oder das Janowska-Lager am Rande von Lemberg. Und neben diesem Durcheinander von Sklavenarbeit und Vernichtungsaktionen schufteten Zehntausende von Juden in gewöhnlichen Fabriken und Werkstätten, in Arbeitslagern, Ghettos oder kleinen Städten und Hunderttausende lebten immer noch im ehemaligen Polen und in den baltischen Ländern und weiter im Osten, während die jüdische Bevölkerung im Reich, als die Deportation wieder in vollem Umfang aufgenommen worden war, rasch zurückging. Im Westen führten die meisten Juden ihr eingeschränktes Leben ohne ein Gefühl für eine unmittelbar bevorstehende Gefahr. Doch die deutsche Schraube wurde rasch angezogen und innerhalb von 2 oder 3 Monaten sollte es für die Mehrzahl der Juden im besetzten Europa nicht einmal eine minimale Alltagsnormalität mehr geben. In Auschwitz, das hat ja später angefangen, kann man sagen, wurde noch experimentiert mit Methoden, die zuerst an Sowjets ausprobiert wurden, wie Friedländer schildert. Und die Tötungen mussten auch noch vor den Blicken und Gehör der Umgebung verborgen werden. Also man fürchtete ja dann doch, nicht, dass es doch Protest gibt, nicht? Was es dann aber nicht gab, im Gegensatz zu den Euthanasieaktionen in Deutschland. In Auschwitz begann die Vergasung der Juden mit kleinen Gruppen. Mitte Februar 1942 trafen etwa 400 ältere Juden aus den oberschlesischen Arbeitslagern der Organisation Schmelt, die als arbeitsunfähig galten, aus Beuten ein. Bei dieser Gelegenheit wurde, wie bei der früheren Tötung sowjetischer Gefangener, im Zuge der Experimente mit Zyklon B die Leichenhalle des Krematoriums im Hauptlager Auschwitz I in eine Gaskammer verwandelt. Die Nähe des Gebäudes der Lagerverwaltung komplizierte die Dinge. Das Personal musste evakuiert werden, wenn die Juden vorbeimarschierten. Und man ließ einen Lastwagenmotor laufen, um die Todesschreie der Opfer zu übertönen. Kurz danach besuchte Hans Kammler, der Leiter der Bauabteilung des WVHA, also das Lager, und befahl eine Reihe rascher Verbesserungen. Ein neues Krematorium mit 5 Verbrennungsöfen, das zuvor für Auschwitz I bestellt worden war, wurde nach Auschwitz I-Birkenau transferiert und in der Nordwestecke des neuen Lagers neben einer verlassenen polnischen Hütte aufgestellt. Diese Hütten, also Bunker I, beherbergte bald 2 Gaskammern. Am 20. März begann hier der Betrieb. Die ersten Opfer waren eine weitere Gruppe älterer Schmelt-Juden. Jetzt kommen wir zu den Gebieten der Sowjetunion, die durch den Ostfeldzug für Morde bereit waren. Ende 1941 kam ja die zweite Welle in noch größerem Ausmaß als die erste. Die Massenhinrichtung im Reichskommissariat Ukraine, RKU, hat nie aufgehört und wurden, nachdem sie von Mitte 1941 schon andauert, bis Mitte 1942 fortgesetzt. In der Ukraine grassierte ja ohnehin der Antisemitismus bei der heimischen Bevölkerung, sodass dadurch aus dem Mordsprojekt ein System gemacht werden konnte, nach dem Einmarsch. Helfer fürs Morden waren keine Mangelware.
Der Bericht der Wehrmacht gab an, nur wenige Wochen nach Abschluss der militärischen Operationen habe die systematische Exekution der jüdischen Bevölkerung begonnen. Die beteiligten Einheiten gehörten vorwiegend der Ordnungspolizei an. Sie wurden unterstützt durch ukrainische Miliz, vielfach leider auch unter freiwilliger Beteiligung von Wehrmachtsangehörigen. Der Bericht beschrieb die Massaker als grauenhaft. Sie richteten sich unterschiedslos gegen Männer, Frauen, alte Menschen und Kinder aller Altersstufen. Das Ausmaß der Massenmorde hatte bis dahin auf besetztem sowjetischem Gebiet nicht seinesgleichen gehabt. Dem Bericht zufolge wurden etwa 150.000 bis 200.000 Juden aus dem zum Reichskommissariat gehörenden Teil der Ukraine umgebracht. Schließlich sollten es dann etwa 360.000 werden. Erst in der letzten Phase der Aktion wurde ein kleiner nützlicher Teil der Bevölkerung, spezialisierte Handwerker sind gemeint, von der Tötung ausgenommen. Zuvor waren wirtschaftliche Erwägungen nicht berücksichtigt worden. Anfangs war die Intensität der Massaker je nach Gegend unterschiedlich. Zum Schluss, Ende 1942 und Anfang 1943, sollte das Ergebnis überall dasselbe sein, die fast vollständige Vernichtung. Im Laufe der ersten Welle, als Einsatzkommandos, Polizeibataillone und ukrainische Hilfstruppen mit der Wehrmacht zusammen vorrückten, erfassten die Tötungen im wesentlichen Teil der Ukraine, dem Generalbezirk Wolhyni-Podolien, etwa 20% der jüdischen Bevölkerung. In Rovno hingegen, in der Hauptstadt des Reichskommissariats, wurden etwa 18.000 Menschen, das heißt 80% der jüdischen Einwohner, ermordet. Von September 1941 bis 1942 koordinierte also die Sicherheitspolizei Einsatzgruppe C und Einsatzkommando 5 mit Hauptquartier in Kiew ihre Kontrolle über das RKU, das Reichskommissariat der Ukraine. Nicht? Der HSSPF in der Ukraine, SS-General Hans Adolf Prützmann und sein ziviler Kollege Reichskommissar Erich Koch arbeiteten ohne jede Schwierigkeit zusammen, da beide aus Königsberg kamen. Koch delegierte alle Judenfragen an Prützmann, der sie wiederum an den Chef der Sicherheitspolizei weitergab. Wie der Historiker Dieter Pohl betont, kam Zivilverwaltung und Sicherheitspolizei zu einer reibungslosen Zusammenarbeit beim Massenmord. Initiativen dazu gingen von beiden Seiten aus. Angesichts der riesigen Gebiete, die sie unter ihre Kontrolle hatten, und der Vielfalt von Sprachen oder Dialekten der einheimischen Bevölkerung stützten sich die Deutschen von Anfang an auf die Hilfe einheimischer Milizen, die im Laufe der Monate zu regulären Hilfstruppen, den Schutzmannschaften, avancierten. Die Einheiten der Ordnungspolizei und die Gendarmerie bestanden aus Deutschen. Die Schutzmannschaften waren schon bald bei weiterer zahlreicher als sie und beteiligten sich an allen Aktivitäten, einschließlich der Tötung von Juden bei einigen größeren Operationen, wie der Vernichtung eines Teils der jüdischen Bevölkerung von Minsk im Spätherbst 1941. Dabei taten die litauischen Schutzmannschaften hervor. Es hatte alles ja Gründe. Wir hatten das alles schon mal gesagt, welche Bevölkerung dort den Deutschen immer beisprang. Also Hilfstruppen gab es in besetzten Gebieten, also genug. Wie wir Berichten entnehmen können, die Friedländer dokumentierte. Zu den Einheiten der Hilfstruppen gehören Ukrainer und Polen, Litauer und Weißrussen. In einem polnischen Untergrundbericht über die Liquidierung des Ghettos von Brest-Litovsk Ende 1942 heißt es bezeichnenderweise: Die Liquidierung der Juden ist seit dem 15. Oktober weitergegangen. Während der ersten drei Tage wurden etwa 12.000 Menschen erschossen. Der Hinrichtungsort ist Bronner Göhra. Gegenwärtig wird der Rest derjenigen, die sich im Untergrund aufhalten, liquidiert. Die Liquidierung wurde von einer mobilen Truppe aus SD und örtlicher Polizei organisiert. Zurzeit wird die Erledigung von der örtlichen Polizei übernommen, in der Polen einen großen Prozentsatz ausmachten. Sie sind häufig eifriger als die Deutschen. Einiger jüdischer Besitz nimmt seinen Weg und schmückt deutsche Wohnungen und Büros, manches wird versteigert. Ungeachtet der Tatsache, dass bei der Liquidierung große Mengen von Waffen gefunden wurden, verhielten sich die Juden passiv. Als Hitler sich entschlossen hatte, sein vorgeschobenes Hauptquartier nach Winnica in die Ukraine zu verlegen, mussten die Juden aus dieser Gegend verschwinden. So übergab in den ersten Tagen des Jahres 1942 die Organisation TOT 227 Juden, die in unmittelbarer Nachbarschaft des geplanten Hauptquartiers wohnten, der Geheimfeldpolizei. Sie wurden am 10. Januar erschossen. Eine zweite Gruppe von etwa 8.000 Juden, die im benachbarten Chelmik lebten, brachte man um dieselbe Zeit um. Dann kamen die Juden von Winnica an die Reihe.
Hier verzögern sich Operationen um einige Wochen. Aber Mitte April berichtete die geheime Feldpolizei, die 4800 Juden der Stadt seien umgelegt worden. Schließlich wurde im Juli ungefähr 1000 jüdische Handwerker, die in demselben Gebiet für die Deutschen arbeiteten, auf Anordnung des örtlichen Befehlshabers der Sicherheitspolizei und des SD ermordet. Die beiden Reichskommissare Lohse und Koch unterstützten begeistert die Massenmordaktion. Insbesondere Koch bat, in der Ukraine alle Juden zu vernichten, um dort den Lebensmittelverbrauch zu senken und so die zunehmenden Nahrungsmittelanforderungen aus dem Reich erfüllen zu können. Infolgedessen waren sich die Distriktkommissare bei ihrer Sitzung im August 1942 mit dem Chef der Sicherheitspolizei Karl Pütz einig, dass sämtliche Juden des Reichskommissariats Ukraine mit Ausnahme von 500 spezialisierten Handwerkern vernichtet werden sollten. Das wurde als die hundertprozentige Lösung definiert. Die Deutschen waren wohl der Meinung, dass man sich unnütze Esser am besten entledigt, um sich an der Verpflegung der Menschen dort zu bedienen, die man als Sklavenarbeitskraft verwenden konnte. Also gute Handwerker, die man fürs Mordsunternehmen brauchte, ließ man erstmal am Leben. Nun kommen wir zu einem Fachmann des Tötens. Nomen ist Omen, nicht? Karl Jäger, der berüchtigte SS-Oberst, der in Litauen unterwegs war. Es gab auch einige wie Gauleiter Wilhelm Kube, ein Beauftragter Rosenbergs, die noch über das Grauen, das angerichtet wurde, vor allem auch an Weltkriegskämpfer jüdischer Art, entsetzt waren. Da heißt es, in den baltischen Ländern, also in Loses Revier und insbesondere in Litauen, konnte man sich, wenn es um Massenmord ging, immer auf Jäger verlassen. Am 6. Februar 1942 bat ihn Stahlecker kurzfristig die Gesamtzahl der Exekutionen seines Einsatzkommandos 3 zu berichten, aufgeschlüsselt nach folgenden Kategorien. Juden, Kommunisten, Partisanen, Geisteskranke, sonstige. Weiterhin musste Jäger die Zahl von Frauen und Kindern angeben. Dem Bericht zufolge, der 3 Tage später übersandt wurde, hatte das Einsatzkommando 3 bis zum 1. Februar 1942 136.421 Juden, 1.064 Kommunisten, 56 Partisanen, 653 Geisteskranke und 78 sonstige hingerichtet. Die Gesamtzahl betrug 138.272, darunter 50.556 Frauen und 34.464 Kinder. Gut, das ist dann immer alles aufgeschrieben, nicht? Gelegentlich ging Jäger dann auch mal zu weit. So musste ihn am 18. Mai im Anschluss an eine Beschwerde der Armee wegen der Liquidierung von 630 jüdischen Handwerkern in Minsk, die entgegen vorheriger Absprachen erfolgt war, Gestapo-Chef Müller an mehrere von Himmler erlassene Befehle erinnern. Arbeitsfähige Juden und Jüdinnen im Alter von 16 bis 32 Jahren sind bis auf weitere Weisung vor Sondermaßnahmen auszunehmen. Bei mehreren Gelegenheiten führte die Vernichtungskampagne zu Differenzen zwischen einem von Rosenbergs Beauftragten, dem Generalkommissar für Weißruthenien, Gauleiter Wilhelm Kube und dem SD. Schon Ende 1941 war Kube entsetzt gewesen, als er herausfand, dass sich unter den Juden, die man dem Reich nach Minsk deportiert hatte, Mischlinge und mit Orden ausgezeichnete Weltkriegskämpfer befanden. Anfangs 1942 startete der Generalkommissar dann aber auch seinen Hauptangriff gegen die SS und den örtlichen Kommandeur, den Befehlshaber der Sicherheitspolizei, Dr. Eduard Strauch. Kube hatte nichts gegen die Vernichtung der Juden selbst einzuwenden, also ist das ja noch nicht, ne? Sondern nur etwas gegen die dabei angewendeten Methoden. Opfern, die auf den Tod warteten, wurden Goldzähne und Brücken aus dem Mund gebrochen. Viele Juden, die bei den Exekutionen lediglich verwundet worden waren, begrub man bei lebendigem Leibe und dergleichen. Das war, so Kube, eine bodenlose Schweinerei. Und Strauch war der Hauptschuldige, den er bei Lohse, bei Rosenberg und möglicherweise bei Hinter denunzierte. Kubes Beschwerden führten am 21. März zu einer scharfen Reaktion Heydrichs. Und Strauß begann, einige dicke Akte mit Anschuldigungen gegen den Generalkommissar anzulegen, dessen Führungsqualitäten er als schlimmer denn null einschätzte, dessen Entourage korrupt und zügellos war und der bei verschiedenen Anlässen Freundlichkeit gegenüber Juden gezeigt hatte. Weder Kube noch Strauch wurden abberufen und wie wir sehen werden, sollten die Konfrontationen 1943 ihren Höhepunkt erreichen. In der Zwischenzeit ließ Strauch jedoch Ende Juli 1942 etwa die Hälfte der verbleibenden Einwohner des Ghettos von Minsk, 19.000 Juden, massakrieren. Also wir sehen, wir gehen immer in der Zeit so ein bisschen noch hin und her, was die Orte angeht, nicht? Also alles im Nachhinein.
Da hier noch mit Gaswagen gemordet wurde, die gewartet werden müssen, kam es noch zu technischen Schwierigkeiten und Materialnachschub und es wurden technische Verbesserungen gefordert. Dass man nicht richtig morden könne, das wollen die Leute ja nicht auf sich sitzen lassen. Und ein weiteres Problem waren Krankheiten wie TBC unter Polen, gerade weil das Euthanasieprojekt T4 der Tiergartenstraße

0: 5. Juni 1942 zu einer energischen Reaktion von Referat 2D3 des RSHA Anlass gaben. Der Verfasser des ausführlichen Berichts erinnerte seine Kritiker daran, dass die drei in K-Mode eingesetzten Wagen seit Dezember 1941 37.000 verarbeitet hatten, ohne dass die Mängel in den Fahrzeugen auftraten. Gleichwohl schlug er eine Reihe von 6 größeren technischen Verbesserungen vor, um mit der gewöhnlich in jeden Wagen geladenen Stückzahl effizienter fertig zu werden. Was die 97.000 anging, hatte es der Experte wahrscheinlich für sicherer gehalten, jede weitere Identifizierung zu vermeiden. Im zweiten Abschnitt des Berichts sprach er vom Stück und im 6. April änderte er die Identifizierung erneut. Es wurde aber in Erfahrung gebracht, dass beim Schließen der hinteren Tür und mit drängender Ladung nach der Tür erfolgte. Dies ist darauf zurückzuführen, dass die Ladung bei Eintritt in Dunkelheit sich nach dem Licht drängt. Ja, Ladung, das ist von Menschen, nicht? Also es sieht nicht so aus, als hätte der einzelne Gaswagen, der aus Berlin nach Belgrad geschickt wurde, um die 8000 jüdischen Frauen und Kinder des Konzentrationslagers Sarajevo umzubringen, Anlass zu irgendwelche Beschwerden geben. Nachdem die Wehrmacht im Sommer und Herbst 1941 im Zuge der Partisanenbekämpfung, auch ein Tarnwort für Judenmord, manchmal, die Mehrzahl der Männer als Geiseln erschossen hatte, wurden die Frauen und Kinder bis zur Entscheidung über ihr Schicksal in ein provisorisches Lager, das aus ein paar heruntergekommenen Bauten bestand, in der Nähe von Belgrad verlegt. Wer von der deutschen Verwaltung in Belgrad, SS-Gruppenführer Harald Turner, der Geschäfts- der Zivilverwaltung, oder SS-Standartenführer Emanuel Schäfer, der BDS in Belgrad den Wagen von RSH antwortete, blieb unklar. Wie immer ist es sich damit verhalten für Mark, Ende Februar 1942 traf der Wagen in Belgrad ein. Anfang März begannen die Tötungen und bis zum 9. Mai 1942 hatte man die jüdischen Frauen und Kinder von Sermiste sowie die Patienten und das Personal des jüdischen Krankenhauses in Belgrad und jüdische Häftlinge aus einem nahegelegenen Lager allesamt erstickt. Am 9. Juni informierte Schäfer den Leiter des Purparks beim RSHA, betrifft Spezialwagen Saurer. Die Kraftfahrer Götz und Meyer 1 haben den Sonderauftrag durchgeführt, sodass die genannten mit dem oben genannten Fahrzeug zurückbeordert werden können. Infolge Achsriss der hinteren Achshälfte kann eine Überführung per Achse nicht erfolgen. Ich habe da angeordnet, dass das Fahrzeug verladen mit der Eisenbahn nach Berlin überführt wird. Im August 1942 berichtete Turner, Serbien, einziges Land, in dem Judenfrage und Zigeunerfrage gelöst. Tötungen ließen sich also jedoch nicht nach Belieben auf andere Gruppen als die vorgesehenen Juden ausweiten, selbst wenn ein hochrangiger Parteiführer sie für erforderlich hielt. So äußerte Greiser am 1. Mai 1942 in einer Botschaft an Himmler seine Zuversicht, dass die Sonderbehandlung von etwas 100.000 Juden in Chemo und innerhalb von 2 oder 3 Monaten abgeschlossen sein werde. Er bat um die Genehmigung zur Ermordung von etwa 35.000 Polen, die an offener TBC litten. Die Genehmigung wurde zunächst erteilt, dann aber von Hitler widerrufen. Er wollte Gerüchte über die Wiederaufnahme der Euthanasie vermeiden. Wir wollen ja nicht nur erfreuliches Juden als Opfer. Wir berichten Juden als Opfer, also berichten, so möchte ich am Schluss noch etwas über Juden als Täter, in Anführungsstriche, bringen, das heißt über den Widerstand. Forderung nach bewaffneten jüdischen Widerstand wie der Kofners Manifest in Wilna kam aus den Reihen politisch motivierter jüdischer Jugendorganisationen, aber die ersten Juden, die im Osten oder im Westen als Partisanen die Deutschen bekämpften, gehörten gewöhnlich nicht jüdischen politisch-militärischen Untergrundorganisationen an. Im westlichen Weißrussland entstand jedoch Anfang 1942 eine ausschließlich jüdische Einheit, die keine andere politische Bindung hatte, als ihr Ziel, Juden zu retten. Die bereits kurz erwähnte Gruppe der Brüder Bielski. Die Bielski waren Dorfbewohner, die seit mehr als 60 Jahren in Stankiewicz zwischen Lida und Novorodek, zwei mittelgroßen weißrussischen Städten, lebten. Ebenso wie die Bauern in ihrer Nachbarschaft waren sie arm, ungeachtet der Mühe und des Landes, das sie besaßen. Als einzige Juden im Dorf gehörten sie überwiegend mit dazu. Sie kannten die Menschen und die Umgebung, besonders die nahegelegenen Wälder. Zur jüngeren Generation gehörten 4 Brüder, Tuvia, Asael, Zus und Arcik. Im Dezember 1941 ermordeten die Deutschen 4.000 Bewohner des Ghettos von Novokrotek, darunter die Eltern Bielski, Tuvias erste Frau und die Frau von Zus. In 2 nacheinander antretenden Gruppen, von denen die eine von Asael, der zweite von Tuvia geführt wurden, zogen die Brüder im März bzw. im Mai 1942 in die Wälder. Bald ordneten sich alle der Führung von Tuvia unter. Eine immer größere Anzahl von Familienangehörigen und anderen Juden, die aus dem Ghetto der Umgebung geflohen waren, schlossen sich dem Otriat der Pasinaren Abteilung an. Es wurden Waffen beschafft und Lebensmittel besorgt. Bis zum Ende der deutschen Besatzung hatten die Brüder Wilski in ihrem Waldlager trotz nahezu unüberwindlicher Widerstände etwa 1500 Juden versammelt. Während die Gruppe der Brüder Wilski, die einzige ihre Art war, erhielten andere jüdische Widerstandsbewegungen, die sich in den Ghettos der besetzten Sowjetunion gebildet hatten, durchaus häufig Unterstützung durch die Führung der Räte. In Minsk beispielsweise stand der nicht-kommunistische Ilja Moschkin, ein Ingenieur, der etwas Deutsch konnte und wahrscheinlich eben deshalb zum Vorsitzenden des Judenrats ernannt worden war, in regelmäßigen wöchentlichen Kontakt mit dem Befehlshaber des kommunistischen Untergrunds im Ghetto und in der Stadt, Herr Smoller. Eine derartige regelmäßige Zusammenarbeit, für die Moschkin schließlich mit dem Leben bezahlte, war weiter westlich in den baltischen Ländern und im ehemaligen Polen eher untypisch. Und sei es aus Angst vor deutschen Repressalien gegen die Ghetto-Bevölkerung. So, jetzt mal noch ein schönes Wort für heute. Wir haben heute uns mit den unterschiedlichen Knotenpunkten des Werdens der Shoah beschäftigt, mit Elementen, die nur post festum schon das Finale der Endlösung, wie der damaliger Jean das nannte, waren. Das Diktum Adornos, dass der neue kategorische Imperativ sei, das Ähnliches wie Auschwitz sich nicht wiederholen dürfe, darf nicht dazu missbraucht werden, Momente, die heute existieren und auf dem Weg zu Auschwitz oder wie es manchmal genannt wird, Holocaust, bei dem das Wort auf den Urknall in der Geschichte des Judenhasses verweist. Was heißt das? Das altorientalische Israelitentum war in den jüdischen Monotheismus übergegangen, vermittelt über den Yahweh-Hentheismus, also die Anschauung, dass Gott der Höchste für den Stamm sei, aber noch nicht der Einzige. Die Einzigkeit setzte sich dem Opferritus entgegen, der aus Furcht vor kosmischen Naturkatastrophen geboren ward und deren Besänftigung durch das Opfer hervorbrachte, ohne dass niemand überleben werde. Damit, dass Abraham seinen Sohn nicht opfert, war aber widerlegt. Dass ohne Opfer die Menschheit nicht überleben können. Und auf der Stelle wollte man die Juden opfern im Ganzheitsbrand. Holocaust. Daher kommt das Wort ja, von dem das Wort nicht stammt. Die Menschenopferer halten, wie es Hitler durch die erinnerten Gespräche mit Martin Bormann im Führerhauptquartier überliefert ist, was keine Diktate waren, sondern aus nachträglicher Erinnerung entstand. Also das Gewissen für eine jüdische Erfindung. Und wie wird man ein schlechtes Gewissen, anders los als diejenigen, die eins haben, vollständig umbringt? Denn der Jude ist schuld, das brachte der Antisemit Hans Gluck in dem Fassbinderstück, in dem es laut dachte, und schuld ist der Jud, weil er unschuldig macht, denn er ist da. Wäre er geblieben, wo er herkam, oder hätten sie ihn vergast, ich könnte heute besser schlafen. Sie haben vergessen, ihn zu vergasen. Das Buch, wo das zitiert geschrieben steht, Der ewige Antisemit von Henrik Modest Broder, ist nach 40 Jahren neu erschienen. Also wer es nicht gelesen hat, kaufen. Wer es noch nicht gelesen hat, kann sich, ohne sich zu schämen zu müssen, im Vorwort informieren, was damals für eine Zeit war. Das Buch, das Fassbinderstück zugrunde lag, von Gerhard Zwerens, Die Erde ist so unbewohnbar wie der Mond, wurde zum Skandal, weil die Hauptfigur der reiche Jude genannt wurde. Und Zwerens war so eine Art Richard David Precht von damals, der zu jedem Thema eine Meinung hatte, erklärte damals linken Antisemitismus für nicht existent. Linke können keine Antisemiten sein. Naja, von wegen. Als ich nach einer Talkshow bei dem berühmten Italiener Cuneo in der Davidstraße auf St. Pauli mich mit ihm unterhielt, ging es um seine Schilderung Hans-Jürgen Krahls in dem Buch als einäugiger Revolutionär, über das Heinrich Brinkmann sich aufgeregt hatte in einem Buch Sinnlichkeit und Abstraktion. Da konnte er noch korrigieren, dass Krahl tatsächlich nur ein Auge hatte und das nicht politisch gemeint war mit dem einäugig. Aber linker Antisemitismus ist heute notorisch und da hätte er sich nicht herausreden können. Und brandgefährlich war schon 1979 die Zusammenarbeit von Linken und Islamisten in Sachen Antisemitismus. Das reicht ja bis in die heutige Zeit.
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0: Jurenschuld.
1: Señores autoridades judiciales, profesores chilenos, amigas y amigos, me siento muy honrado.
2: Sehr geehrte Ehrengäste, Professoren, Chilenen, Spanischsprachige und alle anderen Gäste.
1: Me siento muy honrado por encontrarme con ustedes en esta Casa de la Justicia.
2: Ich fühle mich sehr geehrt, mich mit Ihnen allen hier in diesem Justizzentrum treffen zu können.
1: Y particularmente porque mi formación jurídica tiene una base germánica, de los derechos y los filósofos del derecho germánico.
2: Insbesondere auch deshalb, weil meine juristische Ausbildung eine Basis hat in der deutschen Rechtslehre, in der deutschen Rechtsphilosophie.
1: Cuando estudiaba Derecho en la Universidad de Valencia, tuve la suerte de que mis profesores en primer año, segundo año, me permitieron leer, me hicieron leer a von Jiring, La lucha por el derecho.
2: Als ich in Valencia studiert habe, als junger Student der Rechtswissenschaften, hatte ich das Glück, dass mich meine Professoren im ersten und zweiten Jahr das Werk, ¿cómo se llama?
1: Von Jiring.
2: Von Jiring,
1: La lucha por el derecho.
2: Der Kampf um die Gerechtigkeit, um das Recht lesen ließen, mir zu lesen gaben.
1: Y entendí que el derecho es una lucha.
2: Und da habe ich schon verstanden, dass Recht ein Kampf ist.
1: Y me ha inspirado toda mi acción en todos los campos.
2: Und das hat im Grunde alle meine weiteren Handlungen auf allen Feldern inspiriert.
1: Y hoy voy a hablar de un aspecto de esa lucha por el derecho.
2: Ich werde heute von einem Aspekt dieses Kampfs um das Recht und für das Recht sprechen.
1: Y nos vamos a trasladar unos cuantas décadas atrás.
2: Und wir werden uns einige Jahrzehnte zurückversetzen.
1: A los años 30.
2: In die 30er Jahre des vergangenen Jahrhunderts.
1: A un país que está en el otro extremo del mundo, un país pequeño que se llama Chile.
2: In ein kleines Land, das sich Chile nennt und das am völlig anderen Ende der Welt von hier aus gesehen ist.
1: Pero que desarrolló históricamente una cultura política muy próxima a la de Europa Occidental.
2: Das aber eine politische Kultur entwickelt hatte, die sehr nah der politischen Kultur Westeuropas war.
1: Y les voy a dar un ejemplo vinculado a Alemania.
2: Und ich möchte ein Beispiel geben, was sich auf Deutschland bezieht oder was eine Verbindung zu Deutschland schafft.
1: Oktober 1938, Kristallnacht.
2: Also November 1938.
1: Cuando Alemania estaba viviendo esta experiencia en Santiago de Chile, salió un telegrama dirigido al canciller de Alemania. ¿Puede usted traducirlo?
2: Sí. Okay. Am 26.11.1938 wird in Chile ein Telegramm öffentlich, das an den deutschen Reichskanzler Adolf Hitler geschickt worden ist. Absender und wer das Telegramm entwickelt hat, war Salvador Allende. Und dieses Telegramm besagt Folgendes, das ist sozusagen das Original, was Sie da sehen. Dieses Telegramm sagt, Exzellenz Herr Adolf Hitler, Reichskanzler in Berlin. Als Mitglieder der verschiedenen Sektoren des chilenischen Parlaments und im Namen der Prinzipien, die das zivilisierte Leben regeln, übermitteln wir Ihnen unseren entschiedenen Protest gegen die tragische Verfolgung, der das jüdische Volk in ihrem Land unterworfen ist. Wir erwarten, dass Ihre Exzellenz diesen Zustand beendet und unverzüglich das Recht auf Leben und auf Gerechtigkeit und Recht und Gesetz für die Israeliten wiederherstellt, so wie es zutiefst menschlich und beredt von Präsident Roosevelt gefordert wurde.
1: Lo interesante de este telegrama es quien lo firma.
2: Das Interessante an diesem Telegramm ist zu schauen, wer hat es unterschrieben.
1: Son decenas de miembros de la Cámara de Diputados de Chile.
2: Also es sind zig Vertreter der Abgeordnetenkammer von Chile.
1: Y entre ellos está Salvador Allende.
2: Unter ihnen ist Salvador Allende.
1: Y lo interesante es que el espectro político, el primer firmante es Rafael Luis Gumucio, que era el líder del Partido Conservador de Chile.
2: Und das Interessante ist die politische Zusammensetzung auch dieser Unterschriftenliste. Der erste Unterschreibende war, war sozusagen Mitglied der konservativen Partei Chiles.
1: Y ahí hay diputados liberales, liberales socialcristianos, diputados socialistas, diputados comunistas, todos protestando por lo que estaba pasando en Alemania en octubre del 38.
2: Und auf dieser Liste finden sich praktisch Abgeordnete der Kammer aus allen politischen Richtungen, also von den Liberalen, von den Sozialisten, von den Kommunisten, von den verschiedensten politischen Richtungen, die im Parlament vertreten waren. Alle haben sich sozusagen gegen dieses Unrecht ausgesprochen.
1: Es un ejemplo de que ese país, con una vida política muy activa, la lucha política es contradictoria, pero había ciertos valores fundamentales que compartían.
2: Dies ist ein Beispiel dafür, dass in diesem Land Chile, was eine sehr lebendige politische Auseinandersetzungskultur hatte, und es ist klar, politische Kultur ist immer auch widersprüchlich, dass es aber bestimmte Grundwerte gab, die für dieses Land gültig waren und die nicht bezweifelt wurden.
1: Ese telegrama fue enviado 15 días después de que hubiera ganado las elecciones presidenciales el Frente Popular.
2: En Chile. Dieses Telegramm wurde abgeschickt 2 Wochen, nachdem in Chile eine Volksfrontregierung an die Macht gekommen war, gewählt worden war und damit an die Macht gekommen war.
1: Los conservadores perdieron las elecciones y, sin embargo, entre los firmantes hay varios conservadores.
2: Also die Konservativen hatten die Wahlen verloren. Trotzdem sehen wir in diesem Telegramm etliche Mitglieder der konservativen Parteien, die es unterschrieben haben.
1: Dando un salto en el tiempo, nos situamos en 1970.
2: Wenn wir jetzt sozusagen einen großen Zeitsprung machen und nach 1970 gehen.
1: Allende, que había sido ministro del gobierno del Frente Popular en el año 38, gana las elecciones.
2: Allende, der 1938 Gesundheitsminister der Volksfrontregierung war, gewinnt 1970 in Chile die Wahlen.
1: Y su programa de gobierno y su voluntad era la de desarrollar la democracia política para hacer realidad o avanzar hacia la democracia económica y social.
2: Und sein Ziel war praktisch die Instrumente zu entwickeln und die juristischen Grundlagen zu entwickeln, die es möglich machten, Chile zu verwandeln in ein Land oder auf einen Weg des Übergangs führen in ein Land mit einer gerechten ökonomischen und sozialen Struktur.
1: ¿Y cuál fue la reacción del centro del poder de Estados Unidos en ese momento?
2: Was war zu jenem Zeitpunkt die Reaktion des Machtzentrums der Vereinigten Staaten?
1: Una semana después de ganar las elecciones, se presenta en Washington en una conversación del dueño del principal periódico del país, el Mercurio Conservador, pidiéndole al presidente Nixon que organice un golpe militar en Chile para evitar que Allende asuma el gobierno.
2: Eine Woche nach der Wahl treffen sich in den USA der Besitzer der einflussreichen konservativen Zeitung El Comercio, gleichzeitig auch El Mercurio, der gleichzeitig auch Besitzer von Banken und großen Unternehmen war, trifft sich mit dem Direktor der CIA, Richard Helms, mit der Aufforderung, dass unmittelbar ein Putsch in die Wege geleitet werden soll.
1: Ahí pueden ver que el director del el dueño del periódico le está haciendo un análisis de las fuerzas militares y qué oficiales pueden apoyar un putsch.
2: In diesem Dokument sieht man, dass dieser Besitzer des Mercurio, ein Edwards, dass er der CIA einen Vorschlag und eine Analyse macht von den einzelnen Abteilungen des Militärs und wo er auf sozusagen Verbündete und Mitverbündeten rechnen kann und wie die Kräfteverhältnisse innerhalb des militärischen, innerhalb des chilenischen Militärs sind.
1: La respuesta de Nixon fue convocar al jefe de la CIA y decirle que podía contar con todos los recursos financieros que necesitara y organizar inmediatamente un golpe militar para impedir que asumiera el quien había ganado las elecciones.
2: Die Antwort von Nixon war, dass er unmittelbar mit dem CIA-Chef gesprochen hat und sozusagen das Go gegeben hat, mit allen notwendigen Ressourcen, allem, was zur Verfügung steht, den Sturz dieser gerade gewählten Regierung in die Wege zu leiten.
1: Es el golpe de octubre del 1970.
2: Das war der erste Putsch vom Oktober 1970.
1: Que fracasó.
2: Der fehlgeschlagen ist.
1: ¿Por qué fracasó?
2: Warum ist er fehlgeschlagen?
1: El ejército de Chile tenía El ejército profesional de Chile tenía una raíz prusiana.
2: Das Berufsheer von Chile hatte eine preußische Wurzel.
1: Fue organizado a fines del siglo XIX, después de la victoria de Bismarck sobre los franceses.
2: Es wurde Ende des 19. Jahrhunderts sozusagen gegründet und entwickelt nach dem Sieg von Bismarck über die Franzosen.
1: Y tenía una organización muy jerarquizada.
2: Und es hatte ein sehr hierarchisches, eine sehr hierarchische Organisation.
1: El jefe del ejército era el jefe del ejército.
2: Der Chef der Armee war der Chef der Armee.
1: Y en octubre de 1970, el jefe del ejército de Chile era General Schneider.
2: Und im Oktober 1970 war der Chef der Armee, des Militärs, war der General Schneider.
1: A quien sus colegas le llamaban el alemán.
2: Der von seinen Kollegen der Deutsche genannt wurde.
1: Y cuando el jefe del ejército de Chile supo que Washington quería un golpe militar, dijo no.
2: Und als dieser Chef des Militär, des chilenischen Militärs erfahren hat, dass Washington einen Putsch durchführen wollte, hat ganz klar Nein gesagt.
1: El papel del ejército es respaldar a las instituciones democráticas de la Constitución chilena.
2: Mit der Begründung, dass es die Aufgabe des Militärs ist, die demokratischen Grundlagen der chilenischen Gesellschaft zu stützen.
1: Y Kissinger envió, menciono a Kissinger por primera vez, era el asesor de seguridad nacional del presidente Nixon. Y envió por valija diplomática las metralletas y las pistolas para secuestrar al general Schneider.
2: Und Kissinger, jetzt wird erwähnt, der damals Staatssekretär für Sicherheit von Nixon war, hat über diplomatische und sonstige Kanäle Waffen, also Pistolen, Maschinengewehre und ähnliches nach Chile geschickt mit dem Auftrag, General Schneider zu entführen.
1: Le hicieron una emboscada a su coche y le amenazaron para secuestrarlo. Y en ese momento tuvo una reacción que muy pocos militares tienen, con una pistola a medio metro, sacó su propia pistola para defenderse y ahí le dispararon mortalmente.
2: Und sie haben eben bewaffnet das Auto umzingelt, in dem General Schneider saß. Dieser hat reagiert und hat selber eine Pistole gezogen, um sich zu verteidigen, und daraufhin wurde erschossen.
1: Era un soldado.
2: War ein Soldat.
1: Y de esa forma, eso era octubre, y cuatro semanas después, Allende inicia su mandato.
2: Das war im Oktober und es war der Plan im Grunde mit diesem Putsch zu verhindern, dass die Regierung überhaupt, Allende konnte dann im November, praktisch die Regierung von der Volkseinheit konnte dann im November die Regierung antreten.
1: Y entonces vamos ahora a ver el análisis que hace Henry Kissinger después del fracaso del golpe.
2: Und jetzt gucken wir uns das Dokument an, wo Henry Kissinger analysiert, nach diesem gescheiterten Putschversuch, die Situation analysiert.
1: Este es un memorándum 24 horas después de comenzar el gobierno.
2: Dies ist ein Memorandum, was Henry Kissinger einen Tag nach Beginn der Regierungsarbeit von der Allende-Regierung verfasst hat.
1: Está informando al presidente Nixon de que la grave amenaza que supone la consolidación del gobierno de Allende.
2: Und es informiert den Präsidenten Nixon praktisch über die schwere Bedrohung, die es darstellt, wenn sich die Regierung von Salvador Allende tatsächlich an der Macht konsolidieren sollte in Chile.
1: Y que los equilibrios mundiales podrían cambiar.
2: Und dass sozusagen das gesamte Weltgleichgewicht dadurch in Gefahr gerät.
1: Y afectar al propio, digamos, papel de Estados Unidos en el mundo.
2: Und damit auch die eigene Rolle der Vereinigten Staaten und auch das eigene Selbstverständnis der Vereinigten Staaten in Bezug auf ihre Rolle in der Welt sich verändern würde.
1: Okay. Chile tenía 11 millones de habitantes.
2: Chile hatte 11 Millionen Einwohner.
1: En el último rincón del mundo.
2: Im hintersten Winkel der Welt.
1: Casi cayéndose del planeta.
2: Fast vom Planet fallend.
1: Lejos de los centros estratégicos del mundo.
2: Weit weg von allen strategischen Zentren der Welt.
1: El país más alejado de Europa. De Vladivostok, de Londres, más lejano de todos.
2: Also ein Land, was weit entfernt war von Vladivostok, von London, von allen Machtzentren tatsächlich der Welt.
1: ¿Qué estaba pasando en Chile que podía amenazar la estabilidad del mundo?
2: Was passiert in so einem kleinen Land so weit entfernt, dass es die gesamte Stabilität der Welt in Bedrohung bringt.
1: Nos lo explica Kissinger unos párrafos después.
2: Sí, eso lo tengo. Und Kissinger erklärt Folgendes. Das Beispiel einer erfolgreichen, gewählten, marxistischen Regierung in Chile wird mit Sicherheit Folgen und Einfluss auf andere Teile der Welt haben, speziell auf Italien. Ein solches Beispiel wird Präzedenzcharakter haben. Die verbreitete Nachahmung ähnlicher Phänomene in anderen Teilen der Welt wird signifikant das Gleichgewicht der Welt und unsere eigene Position darin beeinflussen.
1: Es ist el problema para la geopolítica concebida por Kissinger era la influencia que podía tener en una zona realmente estratégica para Estados Unidos, que es Europa Occidental.
2: Das heißt, praktisch die Sorge, die Kissinger hatte, ist, dass dieses Beispiel Chiles ausstrahlen könnte auf eine tatsächlich geopolitisch wichtige Region, wie es Westeuropa war.
1: Italia y Francia. Dos países de la OTAN.
2: Italien und Frankreich, zwei Länder, die in der NATO waren, Mitgliedsländer der NATO.
1: Donde el éxito electoral de Allende y su programa de gobierno estaba siendo seguido muy de cerca por el mundo político de Italia y de Francia.
2: Wo der Erfolg der Allende-Wahl, der Erfolg dieser Regierung und das, was sie in Gang gesetzt haben, sehr, sehr genau beobachtet wurde und wo man das sehr genau verfolgt hat, was da passiert.
1: De que a través del desarrollo de la democracia y de elecciones pudiera instaurarse un gobierno que buscara grandes transformaciones respetando y desarrollando la democracia.
2: Dass sozusagen, dass in einem Land gerade über die Verstärkung der demokratischen Prozesse es und und unter einer gewählten Regierung es zu einer deutlichen Transformation eines Landes kommen kann, hin zu einer wirklich echten Demokratie.
1: De forma que socialismo en Chile significaba más democracia.
2: So dass in Chile Sozialismus hieß mehr Demokratie.
1: Democracia política más democracia económica y social.
2: Politische Demokratie, ökonomische Demokratie und soziale Demokratie.
1: Una concepción totalmente distinta de socialismo en la Unión Soviética, por ejemplo.
2: Also ein sehr anderes Konzept von Sozialismus und eine sehr andere Vorstellung, als es zum Beispiel in der Sowjetunion war.
1: Y esto para Kissinger era, digamos, un desastre.
2: Und das war für Kissinger sozusagen die Katastrophe, diese Vorstellung.
1: Y la recomendación hace un análisis muy, muy detenido de las consecuencias y la recomendación final.
2: Sí, und er macht also eine gründliche Analyse aller dieser, dieser Bestandteile und am Ende sagt er, ich empfehle daher, dass Sie die Entscheidung treffen, dass wir uns Allende so stark wie irgend möglich entgegenstellen und alles tun, was wir können, um zu verhindern, dass sich seine Macht festigt. Dabei müssen wir diese Maßnahmen so verpacken, dass es den Eindruck erweckt, dass wir lediglich auf seine Handlungen reagieren.
1: Ja, eso 24 horas después de empezar el gobierno.
2: Also 24 Stunden nachdem die Regierung Allende ihre Arbeit aufgenommen hat.
1: A partir de ese momento toda la potencia financiera, diplomática, mediática del imperio de Estados Unidos se aplica a evitar que se consolide ese gobierno democráticamente.
2: Ab diesem Zeitpunkt richtet sich die gesamte Macht, die ökonomische, die Medienmacht, die finanzielle, die propagandistische, weltweite Macht dieses Imperiums dahin aus, die Stabilisierung der Regierung Allende zu verhindern.
1: El director de la CIA en esa época era William Colby, que tiene un libro que se llama Honorable Man.
2: Der damalige Präsident der CIA, William Colby, hat ein Buch geschrieben, das heißt Ein ehrenhafter Mann.
1: Y dice que el programa de desestabilización de otro país de la CIA más sofisticado y más ambicioso hasta esa fecha fue el aplicado a Chile.
2: Und der schreibt in diesem Buch, dass dieses Programm der USA gegen die Regierung Allende praktisch das das entwickeltste, das stärkste, überhaupt das größte Programm war, was bis zu diesem Zeitpunkt die CIA gegen ein ausländisches Land geführt hat.
1: Nosotros vivimos durante tres años esa acción y la preocupación del gobierno era defender naturalmente su mandato, pero respetando la ley.
2: Und wir haben über drei Jahre praktisch erlebt, alle diese Versuche, die Regierung zu destabilisieren. Und wir haben auch erlebt, den Versuch der Regierung, sich natürlich diesen Interventionen entgegenzustellen, aber bei gleichzeitigem absoluten Respekt der demokratischen und der juristischen Grundlagen.
1: Y sobre todo una línea muy rígida por parte de Allende, que era que la crisis social y económica que estaba provocando esa intervención no desembocara en una guerra civil.
2: Und es war einfach ein ganz klares und ja und sehr gerade ausgerichtetes Ziel von Allende, dass die Krise, die durch diese Intervention entstanden sind, die ökonomischen und sozialen Krisen, die massiv waren, dass die nicht dazu führen, dass in Chile ein Bürgerkrieg ausbricht.
1: Y tres años después, efectivamente, hay otro golpe, intento de golpe de Estado. ¿Por qué el del 70 fracasa y el del 73 no fracasa?
2: Drei Jahre später gibt es dann eben den letzten Putschversuch, dazwischen gab es auch noch einen anderen, der dann tatsächlich erfolgreich ist. Und die Frage ist, warum scheitert der erste, warum hat der letzte dann Erfolg?
1: Hay muchas circunstancias que habría que considerar, pero de nuevo hay una que es común al 70 y 73, el jefe del ejército.
2: Und da gibt es einen Punkt, der sozusagen 1970 und 1973 eine Rolle gespielt hat. Und das war der Chef der Armee, des Militärs.
1: En el 73 no está Schneider.
2: 1973 ist General Schneider nicht mehr da.
1: Está un señor de apellido francés, admirador de Napoleón.
2: Es gibt einen General, der einen französischen Nachnamen hat und ein großer Bewunderer von Napoleon ist.
1: Que traiciona.
2: Der ein Verräter ist.
1: Y deja al gobierno sin protección militar.
2: Und die Regierung eben ohne jede militärische Verteidigung lässt.
1: Y lo que pasó después, ustedes lo conocen.
2: Und alles, was danach passiert ist, werden die meisten, die hier sind, wissen und kennen.
1: La barbarie.
2: Die Barbarei.
1: El Parlamento cerrado.
2: Ein Parlament, was geschlossen wurde.
1: Los partidos prohibidos.
2: Die politischen Parteien verboten.
1: Sindicatos prohibidos.
2: Die Gewerkschaften verboten.
1: Libertad de prensa prohibida.
2: Pressefreiheit verboten.
1: Libertad para asesinar.
2: Es wurde installiert die Freiheit zu
1: para
2: morden,
1: torturar.
2: Zu foltern.
1: El ejército se convierte en un instrumento de represión masiva sobre prácticamente la mitad del país.
2: Die Armee wird umgewandelt in ein repressives Instrument, was sozusagen mehr als die Hälfte des Landes praktisch unter mit Repression überzieht.
1: Y aquí estamos de nuevo en el mundo del derecho. La población chilena tenía una cultura jurídica difusa y masiva.
2: Und hier sind wir wieder auf der Ebene des Rechts, der Rechtsprechung. Chile hatte eine sehr entwickelte juristische Kultur.
1: Y las familias de las personas que eran detenidas, asesinadas o desaparecidas, sistemáticamente presentaban un habeas corpus en los tribunales.
2: Und die Familienangehörigen der Ermordeten, der Verschwundeten, der Gefolterten haben systematisch Anzeigen zu den Gerichten gebracht, damit diese Verbrechen verfolgt werden.
1: Durante los 17 años de dictadura, más de 4.000 habeas corpus fueron presentados en los tribunales.
2: Mehr als 4.000 habeas corpus wurden vor chilenischen Gerichten, wurden chilenischen Gerichten sozusagen präsentiert und dort abgegeben.
1: Dos solamente fueron admitidas por los tribunales.
2: Nur zwei davon wurden durch die Gerichte in der ganzen Zeit anerkannt.
1: Los tribunales estaban totalmente cerrados a los crímenes que se estaban cometiendo.
2: Die Gerichte waren vollständig verschlossen und unzugänglich für die Opfer der Verbrechen, die der Staat begangen hat oder beging.
1: Pero esa voluntad de resistencia civil permitió que durante esos 17 años se acumularan muchas pruebas de las personas que estaban siendo desaparecidas, torturadas o asesinadas. Se fueron reuniendo las pruebas.
2: Aber dieser zivile Widerstand, den diese Angehörigen geleistet haben mit ihren Anzeigen, hat dazu geführt, dass sich über 17 Jahre einfach eine immense Anzahl an Beweisen und Belegen und Zeugnissen angesammelt hat, die das Verbrechen dokumentierten.
1: Y cuando termina la Guerra Fría, 1989, el poder imperial deja de proteger a Pinochet y Pinochet hay un referéndum, Pinochet lo pierde, intenta un golpe para evitar el resultado del referéndum y Estados Unidos dice no, fuera.
2: Und 1989, praktisch mit Ende des Kalten Krieges, hört das Imperium, das amerikanische, US-amerikanische Imperium auf, Pinochet zu stützen. Pinochet muss ein Referendum durchführen, bei dem er überzeugt ist, dass er es gewinnt, dass er aber verliert. Er plant dann einen Putsch und da sagen die Vereinigten Staaten sagen nein, ohne unsere Unterstützung.
1: Y empieza a partir de 1990 la etapa actual de un sistema de pluripartidismo.
2: Und seit 1990 gibt es in Chile eben wieder ein System, que no lo llamas democracia, a propósito.
1: Se llama así, régimen parlamentario pluripartidista.
2: Ein sozusagen Vielparteienstaat, ja, der bis heute existiert.
1: En que se produce un fenómeno que Fritz Bauer, en la biografía magnífica que ha de Imre, explica que el éxito de la transición política es la reconciliación entre los alemanes, dice Bauer, o entre los chilenos, pero sobre la base de que no se toca nada de lo que ha pasado durante la dictadura desde el punto de vista de la impunidad.
2: Und in Chile wird im Grunde dieselbe Erfahrung gemacht in der Gesellschaft, dass das, was Fritz Bauer hier schon erlebt hat und was eben auch beschrieben ist in der Biografie, dass es eine Art Versöhnung in der Gesellschaft gibt, aber eben nur um den Preis, dass alles verschwiegen wird und dass das nicht angepackt wird, was während der Diktatur passiert ist.
1: Los mismos jueces que durante 17 años tenían las puertas cerradas a las víctimas continuaron siendo jueces.
2: Also dieselben Richter, die über 17 Jahre die Gerichte verschlossen haben, den Opfern die den Zugang zu den Gerichten verwehrt haben, waren weiterhin die Richter an diesen Gerichten.
1: Y las puertas continuaron estando cerradas.
2: Und die Türen waren weiterhin geschlossen.
1: Así llegamos al año 1996.
2: Und so kommen wir zum Jahr 1996.
1: Ya empiezo a intervenir yo.
2: Und da tritt auf die Bühne.
1: En España, en 1996, teníamos una ley, la Ley Orgánica del Poder Judicial, que establecía los criterios de la jurisdicción universal.
2: Wir hatten 1996 in Spanien eine Gesetzgebung, die das Gesetz sozusagen, in der als Gesetz gültig war, die internationalen...
1: Universal Jurisdiction.
2: Also die internationale Gesetzgebung.
1: Universal. Que permitía aplicar los criterios de la jurisdicción universal contra terrorismo, genocidio, torturas sistemáticas, piratería, etc.
2: Also die es erlaubte eben die darin festgelegten, in diesen Universalrechten festgelegten Verbrechen, zu bekämpfen, darunter eben der Völkermord, die Folter. Piraterie, Menschenhandel, Sklaverei, also das ist eine definierte Zahl von Verbrechen, die unter diese Gesetzgebung fallen.
1: Teníamos la ley.
2: Wir hatten dieses Gesetz.
1: Teníamos otra institución singular de la tradición jurídica española.
2: Wir haben eine andere Einrichtung, die wirklich besonders und speziell ist in der spanischen Gesetzgebung.
1: Y es que la acción penal no es monopolio público, no es monopolio del fiscal, del Ministerio Público.
2: Und das ist dass praktisch die eine Anzeige und eine Anklage zu erheben, in Spanien kein Monopol der Staatsanwaltschaft ist.
1: La propia víctima puede iniciar una acción civil y penal.
2: Das Opfer selbst kann in Spanien Anzeige erheben und Anklage direkt beim Richter und sowohl in Bezug auf Strafrecht als auch auf Zivilrecht.
1: Y el abogado de la víctima puede pedir sanciones, puede pedir pena de cárcel y con el mismo nivel que el Ministerio Público.
2: Und der Anwalt der Opfer kann praktisch vor dem Gericht dieselben Strafen fordern, bis hin zu Gefängnisstrafen, die auch der Staatsanwalt fordern kann.
1: Y en esas circunstancias yo invité, como abogado en Madrid, invité a las víctimas chilenas que vinieran a Madrid a aportar su testimonio.
2: Und zu diesem Zeitpunkt habe ich, der ich damals Anwalt, Rechtsanwalt in Madrid war, die chilenischen Opfer der Diktatur oder eben etliche chilenische Opfer der Diktatur nach Spanien eingeladen, damit sie dort praktisch Zeugnis ablegen und die Beweise darbringen, ihrer, dessen, was sie erlebt haben.
1: Y la primera querella contra Pinochet en el mundo la firmé yo el 4 de julio del 96.
2: Und praktisch die erste Klage gegen Pinochet auf der Welt habe ich unterschrieben am 4. Juli 1996.
1: Y entre 1996 y 98, durante dos años, todas las pruebas que habían sido reunidas en Chile llegaron al Tribunal Español. Las llevé yo al Tribunal Español.
2: Und in den Jahren 96 bis 98 sind praktisch alle Beweise, Dokumente, die in Chile während dieser ganzen Zeit gesammelt worden waren, sind nach Spanien gebracht worden und ich habe sie dann vor dem Gericht, also dem Gericht vorgelegt.
1: A su vez, en Estados Unidos, la policía secreta de Pinochet había cometido un atentado terrorista en 1976 contra un diplomático chileno que se llamaba Orlando Letelier.
2: 76.
1: En Washington.
2: Dazu gehört jetzt, dass man wissen muss, dass 1976 die Schergen der chilenischen Geheimpolizei in Washington ein Attentat, ein tödliches Attentat gegen Orlando Letelier geführt haben. Él era político, ¿no?
1: Embajador de Allende en Estados Unidos.
2: Er war der Botschafter von Allende in den Vereinigten Staaten und ist sozusagen in den Vereinigten Staaten von den Repräsentanten der Militärdiktatur umgebracht worden.
1: Y ese asesinato provocó una gran conmoción y se investigó con todos los recursos de un tribunal norteamericano, el FBI, los agentes secretos.
2: Dieses Attentat hat in den USA großen Aufruhr verursacht und es ist damals praktisch mit allen Mitteln, die die US-amerikanische Rechtsprechung hatte, ist untersucht worden und Beweissicherung im FBI mit allen dafür erforderlichen Instanzen ist sozusagen dieses Verbrechen untersucht worden.
1: Reunieron las pruebas que descubrieron por primera vez la red de terrorismo internacional de Pinochet.
2: Und sie haben dabei eben auch Beweise gesammelt über das zum ersten Mal über das internationale terroristische Netz, was Pinochet aufgebaut hatte.
1: Y esas pruebas yo las llevé al Tribunal Español.
2: Und auch diese Beweise hat er vor das spanische Gericht gebracht.
1: Hubo igualmente esa red terrorista un atentado en Roma contra un dirigente demócrata cristiano.
2: Es gab durch dieses terroristische Netzwerk auch ein Attentat gegen einen chilenischen Politiker, Bernardo Leyton, in Rom, der Christdemokrat war, aber der demokratischen Fraktion angehörte und zum Beispiel den Putsch verurteilt hatte und nach Rom ins Exil gegangen war.
1: Y que fue muy bien investigado por los fiscales romanos.
2: Und dieses Attentat ist sehr gut, sehr gründlich praktisch untersucht worden durch den römischen Staatsanwalt.
1: Y yo pedí a los fiscales romanos que me entregaran las pruebas para llevarlas al Tribunal Español.
2: Und ich habe den römischen Staatsanwalt gebeten, mir eben auch da alle Dokumente, alle Beweise zugänglich zu machen, dass ich sie vom spanischen Gericht anführen kann.
1: Y en paralelo, yo visité Estados Unidos varias veces para reunirme con autoridades de Estados Unidos del Partido Demócrata que estaba en el gobierno.
2: Parallel dazu bin ich mehrfach in die USA gereist und habe dort mit Vertretern der Demokratischen Partei gesprochen, die damals in den USA an der Macht war.
1: Y aquí interviene la dimensión política de este caso.
2: Und hier interveniert oder kommt eben dazu die politische Dimension dieses Falls.
1: En Chile, los gobiernos de Chile desde el 90 eran gobiernos democráticos, pero el pilar del cambio político era la impunidad. No querían saber nada de investigar los crímenes. Era el gobierno de Chile.
2: Die chilenischen Regierungen ab 1990 waren demokratische Regierungen, aber praktisch einer ihrer Grundpfeiler war letztlich das Gesetz der Straflosigkeit, dass eben auf gar keinen Fall das angetastet werden darf, was während der Diktatur passiert ist.
1: A su vez en España gobernaba un partido conservador presidido por una familia franquista que no quería investigar los crímenes de Franco en España tampoco.
2: Gleichzeitig gab es in Spanien eine konservative Regierung von einer durch und durch frankistischen Partei und frankistischen Politikern, die selbstverständlich auch überhaupt gar kein Interesse daran hatten, dass diese Verbrechen aus Chile in Spanien untersucht würden.
1: Entonces, mi acción, como yo dirigía toda la representación de las víctimas, todas estaban bajo mi dirección, dirección única. No, la dirección única era muy importante ante los tribunales.
2: Sodass praktisch alle Klagen, alle Anzeigen, die vor dem spanischen Gericht damals, also vor das Gericht gebracht wurden, im Rahmen dieser Möglichkeit, dass eben die Opfer direkt sich an das Gericht wenden können, habe ich damals vertreten.
1: Políticamente tenía al gobierno y a las Fuerzas Armadas de Chile en contra.
2: Politisch hatte ich die Regierung und das Militär Chiles gegen mich.
1: El gobierno español en contra.
2: Die spanische Regierung gegen mich.
1: El fiscal español, Ministerio Público, en contra.
2: Den spanischen Staatsanwalt gegen mich.
1: Que tenía detrás mío.
2: Sozusagen, was hatte ich hinter mir?
1: Las víctimas.
2: Die Opfer, die Angehörigen der Opfer und die Überlebenden.
1: Todas las víctimas estaban detrás mío.
2: Also alle, praktisch alle Opfer und alle Angehörigen waren hinter mir, standen hinter mir.
1: Entonces busqué el apoyo político en Estados Unidos.
2: Und daher habe ich sozusagen politische Unterstützung in den Vereinigten Staaten damals bei den regierenden Demokraten gesucht.
1: En el Partido Demócrata, que había estado en contra de la intervención de Nixon en Chile.
2: Die demokratische Partei der USA war historisch gegen den Putsch, gegen die Intervention Nixons in Chile gewesen.
1: Yo estuve en la Casa Blanca hablando para que desclasificaran documentos secretos que tenían los servicios secretos norteamericanos de los crímenes cometidos durante la dictadura.
2: Und ich war im Weißen Haus, um dort praktisch zu erreichen, dass die Geheimdokumente, die in den USA gesammelt wurden und die in dem Besitz der amerikanischen Geheimdienste waren, dass diese Dokumente freigegeben werden.
1: Y fui escuchado.
2: Und ich wurde erhört.
1: En el Senado, en el Congreso de Estados Unidos, había muchos diputados y senadores, por ejemplo, el senador Kennedy, la senadora Nancy, la diputada Nancy Pelosi, o el diputado
2: Bernie Sanders,
1: que habían estado durante años atacando a los republicanos por lo que habían hecho en Chile.
2: Damals waren im Kongress und auch im Senat etliche demokratische Abgeordnete, zum Beispiel Kennedy, Robert, ne?
1: Edward Kennedy,
2: Nancy Pelosi und auch Bernie Sanders, die schon seit Jahren die Republikaner dafür angegriffen haben, für das, was sie in Chile angerichtet hatten, für ihre Intervention in Chile.
1: Y con la ayuda de los amigos abogados norteamericanos del caso Letelier, movilizamos todo ese apoyo sobre el presidente Clinton para apoyar la investigación en España.
2: Und mit Hilfe der Anwälte und der Staatsanwälte, auch die sozusagen im Fall Letelier untersucht haben und diesen Fall verfolgt haben, haben wir praktisch alle diese politischen Reserven auch mobilisiert, um dann über Clinton zu erreichen, dass die Dokumente freigegeben werden. Und dass in Spanien, dass sie sozusagen Spanien zur Verfügung gestellt werden.
1: Y aquí interviene El azar. La casualidad.
2: Okay. Und hier kommt jetzt der Zufall dazu.
1: El azar es que Pinochet se presenta en Londres.
2: Dieser Zufall ist, dass Pinochet nach London reist.
1: Eso no estaba previsto.
2: Das war nicht vorgesehen.
1: Londres es interesante, primero, tiene un sistema judicial serio.
2: London ist deshalb interessant, weil es erstens ein ernstzunehmendes Rechtsprechungssystem hat.
1: Segundo, acaba de ganar las elecciones el Labour Party.
2: Zweitens, zu dem Zeitpunkt hatte gerade die Labour Party die Wahlen gewonnen.
1: Que había estado denunciando los crímenes en Chile durante años.
2: Die selbstverständlich auch die Verbrechen des Putsches immer angeklagt haben.
1: Tercero, hay en Europa una convenios que son comunes, que vigentes en España, en el Reino Unido, como es el convenio europeo de extradición.
2: Drittens, es gibt in Europa Verträge, rechtsgültige Verträge, wie es zum Beispiel der Vertrag zur Auslieferungsvertrag innerhalb Europas ist.
1: Y convenios internacionales que están suscritos por Chile, por España y por el Reino Unido, como convenio contra el genocidio o convenio contra la tortura.
2: Und es gibt internationale Verträge, die unterschrieben sind von Chile, von Großbritannien und von Spanien, die eben die Folter ächten, die den Völkermord ächten.
1: Entonces, todas las pruebas que habían estado reunidas durante dos años, las articulamos con los convenios internacionales para pedir la detención de Pinochet a efectos de extradición a España.
2: Also haben wir alle Beweise, alles, was wir hatten, an Dokumenten zusammengeführt und so präsentiert, dass es zu diesen Verträgen, die existierten, passend war und haben die Auslieferung von Pinochet nach Spanien gefordert.
1: Aquí tiene, por ejemplo, un escrito mío de marzo del 98, que ven ustedes que está... Estoy representando, la agrupación de familiares de detenidos desaparecidos.
2: Man sieht auf diesem praktisch Dokument, was er unterschrieben hat und formuliert hat, dass die Familienangehörigen, also die Vereinigung der Familienangehörigen der Verschwundenen und Gefangenen,
1: también estaba actuando la agrupación de familiares de ejecutados políticos, asesinados.
2: Es waren auch die Familienangehörigen der politischen, der Ermordeten, also der Exekutierten dabei.
1: Y decenas y decenas sobrevivientes de torturas que vinieron a testimoniar en España.
2: Und unzählige Folteropfer, die nach Spanien gekommen waren, um Zeugnis abzulegen.
1: Y le estoy dirigiendo la acción contra Augusto Pinochet, el general de la Fuerza Aérea, la Junta Militar y los más importantes responsables de la represión.
2: Und wir haben praktisch diese Anzeige geführt gegen Augusto Pinochet als Hauptverantwortlichen, aber auch weitere Verantwortliche, zum Beispiel Manuel Contreras, era el jefe de la DINA, ¿no? Gegen zum Beispiel den Chef des Geheimdienstes DINA damals, also gegen mehrere unmittelbar an den Verbrechen Beteiligte.
1: Porque una acción como esta, un país distante de los hechos,

0: Menschen concentriert, oder?
1: Entonces, en este escrito, por ejemplo, hago una síntesis de las pruebas que están reunidas en el proceso español.
0: Und in dieser Anklageschrift oder mache ich eine Zusammenfassung praktisch von allen Beweisen, die wir im Laufe der Jahre gesammelt haben und auf den verschiedenen Ebenen.
1: Voy pasando revista de las pruebas acumuladas y la autoría de esos crímenes, las personas que han participado en los crímenes.
0: Also dieses Dokument, aber creo que tienes que dejarte un poco porque si no sí. Und dieses Dokument führt sozusagen jeweils auf welcher Ebene sowohl der internationalen Verflechtung der Diktaturen bis eben tief im Landinneren die verschiedenen Institutionen beteiligt waren an den Verbrechen mit den entsprechenden leitenden, also Chefs dieser Institutionen.
1: Y después de pasar revista a todo lo que habíamos acumulado, vienen los fundamentos jurídicos.
0: Welche beiden?
2: Sí, yo lo tomo más para mí porque los dos micrófonos interfieren.
1: Después de los hechos vienen los fundamentos de derecho.
0: Ja, und nachdem sozusagen die ganzen Tatsachen aufgeführt hat, dann kommen die Grundlagen, auf welcher juristischen Grundlage die Anzeige erfolgt.
1: Y verán ustedes que el proceso de Nuremberg está muy presente.
0: Und Sie werden sehen, dass auch der Prozess von Nürnberg da durchaus eine Rolle spielt.
1: Y el derecho penal internacional.
0: Und natürlich das internationale Strafrecht.
1: Los casos de persecución de los delitos penales internacionales en Estados Unidos, el caso Filártiga, también lo invocamos como precedentes.
0: Also auch die Verfolgung praktisch der Verbrechen, die in den USA aufgedeckt worden sind oder untersucht worden sind.
1: Los principios de Nuremberg, de las Naciones Unidas.
0: Die Prinzipien von Nürnberg und der Vereinten Nationen.
1: El Tribunal Militar Internacional.
0: Das internationale Militär, das Statut der internationalen Militärtribunale.
1: Las Convenciones de Ginebra. Bueno, mucho más. Y al final, después de todo esto, está la petición. Muy largo. Y aquí está la conclusión. La conclusión es la petición de procesar a los principales responsables y ordenar su detención a efectos de extradición.
0: Und am Ende kommt praktisch die Zusammenfassung mit der Forderung, Anklage gegen diese Person zu erheben und sie unmittelbar festzunehmen.
1: La fecha es marzo de 1998.
0: Das war im März 1998.
1: Y noche está en Chile. Está en Chile y yo no sabía que iba a llegar a Inglaterra en el mes de octubre.
0: Da war Pinochet noch in Chile. Und wusste nicht, dass schon bald in England sein würde.
1: Y él viaja a Londres por razones de salud en octubre del 98 con la información de que desde el Tribunal Español no va a salir una orden de detención porque el fiscal está en contra.
0: Und reist nach England mit der Information, dass es keine Gefahr für ihn gibt, denn die spanische Regierung und die spanische Staatsanwaltschaft waren explizit gegen eine Auslieferung von ihm nach Spanien.
1: Y ahí de nuevo intervengo yo ejercitando el derecho que la ley española me permite de pedir la detención de Pinochet cuando cuando me entero de que está en Londres.
0: Und da bin ich auch, habe ich auch wieder interveniert in dem Moment, wo ich wusste, dass er in England ist, habe ich gefordert von dem Gericht, vor dem wir ja eh schon waren, dass die unmittelbare Festnahme Pinochets stattfinden soll.
1: Esa es la resolución del el día 16 de octubre del año 98, ya Pinochet en Londres, en que el Tribunal Español acepta mi petición del mes de marzo.
0: Das ist das Dokument, in dem die, in dem das Gericht, das spanische Gericht, diesen, ja, diesem, wie sagt man da, folgt, also dieser Forderung folgt und die Festnahme, also die, die, die Forderung akzeptiert, die Anklage akzeptiert und die Festnahme von Pinochet beschließt.
1: Y está firmado por el juez español.
0: Und das ist unterschrieben durch den spanischen Richter.
1: Y unas horas después, el mismo 16 de octubre, está la orden de detención.
0: Und wenige Stunden später kommt dann die explizite, der explizite Haftbefehl von demselben Richter unterschrieben.
1: Y está basada en la petición de la acusación particular mía.
0: Und dieser Haftbefehl basiert eben auf den Anklagen, auf den Anzeigen, die er vor dem Gericht gemacht hat.
1: Porque el juez español penal no puede ordenar la detención si no se la pide o el fiscal o la acusación particular.
0: Denn der spanische Richter kann keine Festnahme anordnen, wenn es nicht entweder durch die Staatsanwaltschaft beantragt ist oder eben durch den, was in Spanien möglich ist, durch den sozusagen individuellen Ankläger als Vertreter der Opfer.
1: Y el fiscal sigue las directrices del gobierno contrarias a la jurisdicción española.
0: Und der Staatsanwalt war weiterhin dagegen, dass Pinochet nach Spanien ausgeliefert werden sollte.
1: Por fortuna, la sala penal de la Audiencia Nacional, 12 magistrados, una vista en que el fiscal defendía la no jurisdicción española y yo defendía que sí España tenía jurisdicción. Eso es una reunión de la sala penal, 12 magistrados.
0: Sozusagen in einem, ich weiß nicht, wie das formal heißt, 12 Magistrate der spanischen Rechtsprechung saßen, hatten sozusagen einerseits diese, die Stellungnahme vom Staatsanwalt und auf der anderen Seite seine Stellungnahme.
1: Esa vista tuvo lugar una semana después de la detención de Pinochet.
0: Diese ja, Begutachtung durch diese große Kammer fand eine Woche nach der Festnahme von Pinochet in England statt.
1: Si el tribunal decía que no tenía jurisdicción en España, se había acabado.
0: Wenn sozusagen dieses Großtribunal gesagt hätte, nein, da wir folgen dem nicht, es wird kein Auslieferungsbegehren geben, dann wäre es damit erledigt gewesen.
1: Y los 12 magistrados por unanimidad decidieron que España sí tenía jurisdicción.
0: Und diese 12 Magistrate haben einstimmig entschieden, das war auch eben die Frage, dass Spanien durchaus das Recht hat und durchaus sozusagen die Kompetenz hat, so zu handeln, juristische, die juristische Fähigkeit und Kompetenz hat, so zu handeln.
1: Y a partir de ahí ya la palabra pasa a los tribunales de Londres.
0: Und sofort anschließend kommt eben, wird diese Entscheidung dem Gericht in England vorgelegt.
1: La primera línea de defensa del Estado de Chile es decir, que Pinochet tiene inmunidad diplomática.
0: Die erste Verteidigungsargumentation war, des chilenischen Staates war, dass Pinochet diplomatische Immunität hat und deshalb nicht verurteilt werden darf und auch nicht festgenommen werden darf.
1: Y el más alto tribunal británico, el Tribunal Supremo, era que en ese momento la Cámara de los Lores dice que Pinochet, como es jefe de Estado, no tiene inmunidad diplomática para los crímenes contra la humanidad.
0: Und das oberste Gericht in England entscheidet aber, dass Pinochet als Staatschef keine Immunität, als damaliger Staatschef keine Immunität genießt, insbesondere nicht, wenn es um die Verbrechen gegen die Menschlichkeit geht, die begangen wurden.
1: La segunda línea de defensa fue por parte de los abogados de Pinochet, de que los tribunales británicos no tenían jurisdicción.
0: Die zweite Verteidigungslinie war dann, dass die britischen Gerichte eigentlich gar keine kein Recht hatten, so zu handeln.
1: Sobre hechos cometidos fuera del Reino Unido.
0: Über Verbrechen und Dinge, die geschehen sind außerhalb Großbritanniens.
1: Y aquí donde entra en juego el convenio internacional contra la tortura.
0: Und hier tritt jetzt eben dieser internationale Vertrag, dieses Abkommen gegen die Folter ins Spiel.
1: Que había sido ratificado por el Reino Unido y era ley interna de Estados Unidos. Ratificado por el Reino Unido y ley interna del Reino Unido.
0: Die eben von Großbritannien ratifiziert war und die Gesetz, also auch Recht war in Großbritannien.
1: Y en octubre del 99, un año después, el Tribunal de la Bow Street Magistrates Court concede la extradición a España.
0: Und im Oktober 99 hat dann tatsächlich das Gericht entschieden, dass Pinochet nach Spanien ausgeliefert wird.
1: De ese modo, digamos, el ciclo que se inició en Nuremberg y que durante toda la Guerra Fría estuvo parado, se reinicia en 99 en Londres con Pinochet.
0: So dass im Grunde dieser Zyklus, der mit den Prozessen von Nürnberg beginnt und dann über lange Zeit erkaltet war, jetzt mit dem Prozess gegen Pinochet wieder beginnt.
1: Evidentemente, in Alemania había estado el esfuerzo de Bauer en los procesos de Auschwitz en Essen, ¿no? En Frankfurt. Pero en nuestro caso era distinto. Los crímenes no se habían cometido ni en España ni en el Reino Unido, sino en el otro extremo del mundo. Digamos, el desafío jurídico era diferente.
0: Also die juristische Herausforderung war durchaus eine andere, weil im Falle von Fritz Bauer und den Auschwitz-Prozessen in Frankfurt waren die Verbrechen ja in Deutschland begangen worden und es war ein deutsches Gericht, was sich mit diesen Prozessen sozusagen, was diese Prozesse geführt hat. Im Falle von Pinochet haben sich zwei Gerichte, nämlich in Großbritannien und in Spanien, also zwei verschiedene Rechtsprechungen, mit Verbrechen befasst, die weit weg in Chile passiert waren.
1: Pero hay un aspecto común entre la lucha de Bauer y lo que estábamos haciendo nosotros.
0: Aber es gibt einen gemeinsamen Aspekt in dem Kampf von Fritz Bauer und in dem, was wir machen.
1: Y es que las víctimas querían ser oídas por un tribunal y que se hiciera justicia.
0: Und das war, dass die Opfer gehört werden wollten und dass sie vor einem Gericht gehört werden wollten und dass ihnen Gerechtigkeit widerfährt.
1: Y eso lo conseguimos.
0: Und das haben wir erreicht.
1: A partir del año 2000, Pinochet regresa a Chile con una estrategia política busca unos médicos que digan que no está fit to stand trial.
0: Sí. Okay, Pinochet wird auf freien Fuß gesetzt in England, weil eine Gruppe von Ärzten ihm attestiert, dass er sozusagen nicht auslieferungsfähig ist aufgrund einer beginnenden Altersdemenz. Daher kann er sozusagen frei nach Chile zurückreisen.
1: También en Alemania esa defensa se había utilizado en algunos
0: casos. Auch in Deutschland war in vielen Fällen in den Nazi-Prozessen diese Strategie eine sehr übliche.
1: Pero cuando Pinochet regresa después de estar 500 días detenidos en Londres y llega a Chile, los tribunales se empiezan a abrir.
0: Aber nachdem Pinochet nach 500 Tagen Haft in England zurückkehrt nach Chile, hatte sich auch in Chile die Situation geändert und die Gerichte waren wieder offen für die, sich mit den Verbrechen auseinanderzusetzen.
1: Y Pinochet, hubo nuevos exámenes médicos ordenados por los tribunales chilenos.
0: Und chilenische Gerichte haben neue medizinische Untersuchungen angeordnet.
1: Que establecieron que sí que estaba en condiciones de comparecer en juicio.
0: Die festgestellt haben, dass er selbstverständlich prozessfähig war.
1: Fue procesado y ordenado su arresto domiciliario.
0: Und so wurde er in Chile, hat er auch in Chile dann eben wurde er in Chile vor Gericht gestellt, wurde auch verurteilt zu Hausarrest.
1: Mientras el proceso judicial en su contra seguía adelante.
0: während der Prozess gegen ihn weitergeführt wurde. Also der Prozess wurde begonnen, er wurde sozusagen schon mal zu Hausarrest verurteilt, bis der Prozess beendet ist.
1: Y desde el año 2000 hasta hoy, decenas y decenas de oficiales del ejército y de la policía han sido juzgados en Chile y muchos de ellos condenados.
0: Und seit 2000 sind eben sehr viele Polizeiangehörige, Militärangehörige in Chile selbst haben Prozesse, ist ihnen der Prozess gemacht worden. Es sind viele verurteilt worden und es sind auch viele tatsächlich zu Gefängnisstrafen verurteilt worden. Ich wollte noch sagen, dass Pinochet dann in seinem Hausarrest verstorben ist, bevor der Prozess zu Ende war.
1: Y esas condenas de los tribunales que son todas por iniciativa de las propias víctimas que se han dirigido de nuevo a los tribunales y esta vez sí que han sido escuchadas.
0: Und diese ganzen Prozesse sind praktisch nur in Gang gekommen, weil wieder die Opfer und die Angehörigen der Opfer zu den Gerichten gegangen sind und dort ihre Anzeige erhoben haben, ihre Anklage erhoben haben.
1: Y el cambio, esta es la orden de detención internacional.
0: Das ist sozusagen der internationale Haftbefehl gegen Pinochet.
1: Sí. La detención preventiva.
0: Mit Anordnung von Untersuchungshaft.
1: 16 de octubre del 98.
0: Am 16. Oktober 98.
1: Y esto es una requisitoria para Interpol.
0: Das ist der internationale Haftbefehl für Interpol.
1: Y este es un escrito mío con los datos de filiación de Pinochet para la Policía Internacional.
0: Und das ist ein
1: Nacimiento, Familia.
0: Ein Schreiben von ihm mit den Personaldaten von Pinochet plus Beschreibung für die internationale Polizei.
1: Y aquí pueden ver en el primer párrafo, como menciono, el apoyo de Bill Clinton a la jurisdicción española.
0: Und hier in einem dieser Abschnitte erwähnt er auch die Unterstützung von Clinton für diese Prozesse.
1: Es decir, cuando Pinochet es detenido en Londres, el gobierno británico sabe que Estados Unidos está de acuerdo.
0: Das heißt, als Pinochet in London festgenommen wird, weiß die Regierung der Großbritanniens auch, dass sozusagen die USA einverstanden sind, die damalige Regierung einverstanden sind mit dieser Festnahme.
1: No se puede actuar contra personas de ese rango político si no hay apoyo político.
0: Man kann nicht gegen Menschen dieses hohen politischen Rangs handeln, wenn man nicht selber hohen politischen Rückhalt hat.
1: De forma que cuando el gobierno laborista inglés deja que los tribunales británicos lleguen hasta el final, es porque sabe que también Estados Unidos está de acuerdo que los tribunales lleguen hasta el final.
0: Das heißt, auch als die britische Labour-Regierung praktisch ihr Okay gegeben hat, dass der Prozess gegen Pinochet tatsächlich bis zum Ende durchgeführt wird und dieses Auslieferungsverfahren, haben sie das auch getan in dem Wissen, dass auch die USA diesen Weg befürwortet haben.
1: ¿Cuál era el final de los tribunales ingleses? No se sabía. Las votaciones de los jueces británicos son 2-3, son mayorías relativas. Hubiera podido ser una resolución judicial negativa a lo que pedíamos.
0: Also man weiß nicht genau, wie die britischen dieses britische Auslieferungsgericht entschieden hat. Man weiß, dass es Stimmen dafür und Stimmen dagegen war. Es hätte also auch anders ausgehen können.
1: El gobierno británico y el gobierno norteamericano no sabían lo que los jueces británicos iban a decidir.
0: Also sowohl die britische als auch die US-amerikanische Regierung wussten nicht, was das britische Gericht sagen würde.
1: Yo menos todavía.
0: Ich noch weniger.
1: Hubiéramos podido perder, pero ganamos.
0: Also wir hätten auch verlieren können, aber wir haben gewonnen.
1: Es la experiencia de todo abogado ante los tribunales de todo el mundo.
0: Und das ist die Erfahrung sämtliche Anwälte in aller Welt vor Gericht. Sie können verlieren, sie können gewinnen.
1: Esta es una relación de víctimas.
0: Ja, das ist also, es werden praktisch in diesen Dokumenten werden natürlich auch die Namen der Opfer und der Angehörigen, die von Verschwundenen und Ermordeten aufgeführt.
1: Que va unido a la orden de detención internacional. Y esa es mi firma.
0: Es seine Unterschrift.
1: Und, bueno, y ahora la cosa más importante para concluir es el efecto de este proceso judicial internacional interno en la alta magistratura chilena.
0: Das Interessante an diesem Urteil, oder um es zu Ende zu bringen, die Bedeutung, die dieses Urteil und dieses Vorgehen auch intern in Chile hat und auch zum Beispiel für die höchste chilenische Gerichtssprechung.
1: Este es un documento muy interesante de septiembre de 2013.
0: Zeigt sich an diesem sehr interessanten Dokument vom September 2013, also als sich auch wieder der Putsch jährt.
1: De la Corte Suprema de Chile.
0: Vom obersten chilenischen Gerichtshof.
1: Y creo que vamos a traducirla en alemán porque es importante que la conozcan.
0: Und da sind sozusagen die wesentlichen Punkte, sagen Folgendes. Mea culpa des obersten Gerichtshofs, Santiago, 6. September 2013. Das Plenum des Tribunals formuliert folgende öffentliche Erklärung. Der Bruch der demokratischen Institution ab September 1973 hat die Errichtung eines zivil-militärischen Regimes erlaubt, das unter dem Vorwand der Wiederherstellung der Demokratie diesem Ziel zuwiderhandelte und die garantierten Grundrechte der Bürgerinnen in unserem Land verletzte und außer Kraft setzte. Dies führte unumstritten zum Tod von vielen von ihnen, zum gewaltsamen Verschwinden lassen, zu unrechtmäßigen Verhaftungen und Folterungen und weiteren Missachtungen des Gesetzes. Dies wird heute von kaum jemandem in unserer Gesellschaft bestritten und es wird von den Zeugnissen der verschiedenen Kommissionen, die nach der Wiederherstellung der Demokratie eingerichtet wurden, glaubhaft bestätigt, also zum Beispiel die Kommission für Wahrheit und Versöhnung. Angesichts dieser Realität muss anerkannt werden, dass diese Verbrechen nur stattfinden konnten, zum Teil dank der Untätigkeit von Richtern jener Zeit, die nicht das Nötige taten, um diesen Handlungen, die definitiv eine Beleidigung jeder zivilisierten Gesellschaft darstellen, ein Ende zu setzen. Hauptsächlich aber wurden sie möglich, dank der Untätigkeit des damaligen obersten Gerichtshofs, der keinerlei aktive Führung gegen diese verbotenen Handlungen ausübte. Handlungen, deren Existenz er nicht leugnen konnte, zumal sie durch eine Vielzahl juristischer Vorgänge innerhalb der eigenen Zuständigkeit angezeigt wurden. Auf diese Weise wurde den Betroffenen der ihnen zustehende juristische Schutz verweigert. Daher kommt dieses höchste Gericht angesichts der Rolle der Judikative bei den schrecklichen Ereignissen zur Schlussfolgerung, dass es keine andere Handlungsweise gibt, als explizit die schweren Taten und Untätigkeiten jener Zeit, die einen wesentlichen Teil der Rechtsprechung zerstört haben, zuzugeben und anzuerkennen. Folgerichtig hat sich dieser oberste Gerichtshof zu größten Anstrengungen zur Aufklärung dieser Art von Verbrechen verpflichtet. Er fordert alle Richter der Republik und die Beamten der Judikative dringend auf, diese Aufklärung ebenso wie die Anerkennung und Verbreitung der Menschenrechte voranzutreiben, so wie es die politische Verfassung der Republik auch vorschreibt.
1: Para mí es la mayor satisfacción. Gracias. Okay.

0: Gut. So.
1: Ja, schönen Abend. Schön, dass ihr alle da seid. Wir haben fast gar nicht damit hoffen können, dass wir den Hörer vollkriegen, aber es sieht jetzt mal gut aus. Ich stehe hier als Vertreterin des Arbeitskreises Unbehagliche Kultur und wir freuen uns riesig, dass heute Abend Klaus Bittermann hier ist, um uns was über die Ideologiekritik bei Wolfgang Fort bzw. über die politische Sozialisation Wolfgang Forts zu erzählen. Wir als Arbeitskreis, der sich normalerweise mit Erinnerungspolitik oder auch der Möglichkeit kritischer Gesellschaftstheorie an diesem Nichtort Lüneburg beschäftigt, ist es ein besonderes Anliegen, in Auseinandersetzung mit der Geschichte der Universität ein halbwegs vergessenes bzw. auch aktiv verdrängtes Kapitel der Lüneburger Universitätsgeschichte in Erinnerung zu rufen, wo politische Bildung und Sozialisation mal möglich war, erfolgreich oder nicht, darüber kann man glaube ich streiten. Wir haben deswegen letztes Jahr schon den Film von Mikko Linnemann zu Eike Geisel, ein politischer und auch akademischer Weggefährte von Wolfgang Fort, gezeigt. Die haben beide in den 1970er Jahren auf Treiben von Hermann Stettenhäuser und Günter Mensching nach Lüneburg und haben damit gemeinsam mit denen so eine Art Exilzelle der kritischen Theorie in Lüneburg gebildet, also eine zweite Generation der Frankfurter Schule, die eben nicht auf der Seite von Jürgen Habermas stand. Und heute freuen wir uns eben dann besonders darauf, dass wir durch Klaus Bittermann die Möglichkeit bzw. unsere Bemühungen als Forts Verleger lang vergriffene Bücher zusammen mit ihm veröffentlichen und einer neuen Werkausgabe herauszugeben, die Chance bekommen, Wolfgang Fort, der im vergangenen Jahr gestorben ist, wieder oder noch einmal nach Lüneburg zu holen. Klaus Bittermann betreibt neben seiner Tätigkeit als Autor von Krimis, Zeitschriftartikel und auch einer Fußballkolumne seit 1979 den Verlag Edition Yamat. Angefangen mit der Herausgabe von vergriffenen Nummern der in Berlin herausgegebenen anarchistischen Theoriezeitschrift Schwarze Protokolle, bis dann in über viele Jahre lang die Herausgabe verschiedener politischer, satirischer Texte und Bücher von Autoren wie Harry Rowold, Roger Willemsen, Eike Geisel, Nicola Froste, Philipp Bohr. Und jetzt erscheint seit 2017 halbjährig ein neuer Band der älteren Werkausgabe von Wolfgang Fort. Jetzt gerade heute oder gestern,
0: gestern
1: ja. Der zweite Band mit Ausverkauf und Endstation und anderen frühen Texten.
0: Mit seinen ersten beiden Büchern, die Texte aus den ersten beiden Büchern und den Texten zwischen 80 und 82.
1: Bevor ich an Klaus Bittermann übergebe, würde ich gerne noch kurz eine kleine Perle oder archivarische Perle zitieren, auf die wir zwischendurch gestoßen sind. An der Eingangstür der Hamburger Studienbibliothek in Hamburg hängt ein offener Brief von Eike Geisel und Wolfgang Fort aus dem Oktober 78, der sich an die Öffentlichkeit und den Rektor der Lüneburger Hochschule wendet. Da geht es um den Maßstab, der in Lüneburg etabliert wird, um Forschungstätigkeit zu messen. Der besteht nämlich aus solchen selbstverfassten, oder bestand damals aus solchen selbstverfassten Forschungsplänen, und wo ungefähr die Regelung galt, schreiben Sie doch einfach irgendwas. Und Geisel und Fort, die eher der Meinung waren, dass man Forschung nach dem Resultat urteilen sollte, schreiben da sehr schön polemisch über die Problematik, diese ziemlich ressourcenaufwendige Arbeit und dann eigentlich einer völligen Willkür unterworfen zu werden in der tatsächlichen Auswahl dann, was als Forschungstätigkeit gilt oder nicht gilt. Über Lüneburg, über die Lüneburger Hochschule, der sie sagen würden, der angemessenere Name wäre eigentlich Fachschule, in welcher, das vermuten sie, der Hausmeister nicht und nicht weniger forscht als irgendein Professor. Unter dem Gesichtspunkt der Forschung, wenn man diesen Begriff noch ein wenig ernst nimmt, ist es, wie wir meinen, egal, ob man den Assistenten oder, oder den Gärtner lebenslänglich verbeamtet. Und bis heute wurde in der Uni sowas wie gärtnerische Forschung oder die subalterne Position der Reinigungskräfte wahrscheinlich in irgendeinem DFG-Forschungsprogramm drinstehen würden, bei aller Aufrechterhaltung hierarchischer Professoralverhältnisse, erscheinen diese Worte, wie so oft bei Wolfgang Fort, erschreckend aktuell und erschreckend notwendig. Und damit viel Spaß und vielen Dank fürs Zuhören.
0: Ja, Merci für diese schöne Vorrede. Ist im Prinzip schon alles gesagt. Bevor ich es vergesse, ich habe mal ein paar Verlagsprospekte mitgebracht. Da kann man sich über den aktuellen Stand der Ford-Werke informieren und auch über das ein oder andere Buch. Weil mein Verlag nämlich 40 Jahre alt ist und was Sie wahrscheinlich auch interessieren könnte, ist, dass ein neues Buch von Eike Geißel erscheint und naja, vielleicht noch das ein oder andere, was Sie interessieren könnte. Also angekündigt war das ja eigentlich, ich sollte was zunächst machen über Port als Ideologiekritiker. Mittlerweile hat sich das geändert und ich würde Ihnen was über die politische Sozialisation von Wolfgang Port erzählen bzw. vorlesen, kann aber trotz allem noch als Einleitung ein bisschen was vortragen über meinen persönlichen Zugang zu Port und wie ich ihn kennengelernt habe. Es war Anfang der 80er Jahre, als mir die bei Rotbuch erschienenen Bücher von Wolfgang Ausverkauf und Endstation in die Hände fielen. Das sind die beiden Bücher, die in dem neuen Band jetzt drin sind. Die ich damals begierig verschlang, nicht nur, weil ich eine große inhaltliche Übereinstimmung mit seinen Texten feststellte, sondern auch, weil da jemand einen neuen Ton anschlug. Der Autor verstand es, seine Thesen und Analysen mit großer Schärfe, Klugheit und Eleganz zu formulieren. Kein Wort klang falsch oder deplatziert. Er verwendete keine Schaumsprache und keine Weihrauchvokabeln. Seine Argumentation traf genau und er nahm keine Rücksicht auf den Gegenstand seiner Kritik. Das hat mich sehr beeindruckt und ich glaube noch heute, dass es keinen begnadeteren Schreiber gibt, der seine politischen Analysen, denen immer etwas Selbstverständliches innewohnte, mit größerer Überzeugungskraft zu Papier bringen konnte und der dabei Witz und Sarkasmus besser einzusetzen gewusst hätte als Wolfgang Port. Dabei nahm Port immer den gegenteiligen oder zumindest einen anderen Standpunkt ein als den, den einzunehmen er Denkfaulheit nachwies und der von Leuten vertreten wurde, die lieber in vorgefertigten Schablonen dachten oder glaubten, mit dem Weltbild eines Tagesschausprechers ihre Karriere voranzubringen. Und diese intellektuelle Kompromisslosigkeit, diese Unnachgiebigkeit in der Argumentation sprach mich sofort an, weil ich von der real existierenden Linken sowieso nicht hielt, seit sie sich ein alternatives Lebenskonzept zugezogen hatte, die Grünen und die Friedensbewegung nationale Töne anschlugen und die Nation nicht mehr abschaffen, sondern retten wollten.
2: Und FSK-h.org auf der ersten natürlich.
3: Auf der ersten Seite.

Hallo, liebe Hamburger und alle, die von anderswo reinschalten. 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Ihr hört uns über UKW auf 93,0 MHz, über DAB Plus auf Kanal 12C, im Kabel auf 101,4 MHz oder über unseren Livestream, zum Beispiel im Internet auf fsk-hh.org. Diese Sendung hört ihr am 7. September 2026 live oder zwei Tage später am 9. September in der Wiederholung. Wenn ihr diese Sendung zu einem späteren Datum noch einmal hört, dann wünsche ich euch ganz viel Spaß mit dem charakteristischen FSK-Anachronismus. Ich bin Lian Herzberg, besser bekannt unter dem Namen Sky, und ich präsentiere euch Schnauze voll. Heute mit einem ganz besonderen Gruß an alle, die sich auch mit Computern auskennen und deswegen die letzte Zeit seit dieser ganzen Autistici-Inventati-Geschichte ganz viel am Erklären sind. Darum soll es auch heute wieder gehen. Ich habe vor, euch diese ganze Geschichte nochmal ein bisschen verständlich zu erklären und auch die technischen Hintergründe, warum die jetzt tatsächlich zumachen müssen. Aber bevor wir da einsteigen, denke ich mir, wir hören erstmal ein kleines bisschen Musik, damit ihr euch so emotional schon darauf einstellen könnt, dass es gleich um Computer gehen wird. Wir hören Intro-Music von Format.

Autistici Inventati ist ein italienisches Technik-Kollektiv, die IT-Dienste zur Verfügung stellen. Dazu gehört zum Beispiel die auch in Deutschland sehr beliebte Webseite noblogs.org, wo verschiedene Organisationen auch hier aus Hamburg ihre Webseiten unterbringen. Autistici Inventati hat jetzt gestern bekannt gegeben, dass sie tatsächlich ihren Dienst einstellen werden und damit auch sämtliche Online-Plattformen, die sie zur Verfügung stellen. Das heißt jetzt nicht, dass eure Daten auf diesen Plattformen irgendwem anders in die Hände gefallen sind. Es hat niemand, also was bekannt ist, auf diese Daten in irgendeiner Form zugegriffen. Es gibt auch keine rechtlichen Vorgehensweisen. Also da gibt es kein Verfahren, es gibt keine Anklage. Aber wenn der Dienst eingestellt wird, dann gehen natürlich alle Daten, die nicht anderweitig gesichert sind, verloren. Das heißt, wenn ihr noch irgendwelche Dinge auf Diensten von Autistici Inventati drauf habt, dann kopiert sie jetzt runter, bevor es zu spät ist. Falls ihr zu den Leuten gehört, die da in irgendeiner Form E-Mails benutzen und seit ein paar Tagen da nicht mehr draufkommt, die autistici.org-Domain ist tatsächlich nicht mehr erreichbar, schon seit Ende August nicht. Die Sachen sind aber alle noch da, man muss nur stattdessen eine andere Adresse benutzen, nämlich inventati.org. Warum das so ist, dazu kommen wir noch in einem späteren Teil dieser Sendung. Das ist jetzt nur mal so als Praxisanweisung. Also bisher ist noch nichts verloren gegangen, es ist auch nichts in den falschen Händen gelandet. Die Sachen sind alle noch da, aber jetzt ist der Zeitpunkt, sie runter zu kopieren. Und auch der Hinweis an alle, die sich mit Computern auskennen, guckt doch mal in eurem Umfeld, ob da Gruppen oder Organisationen sind, die Unterstützung brauchen beim Umzug. Der Dienst endet, ja, aber es besteht jetzt erstmal keine Gefahr, außer dass halt die Daten dann nicht mehr online sein werden. Ja, was ist da jetzt eigentlich passiert? Die USA haben es letztlich geschafft, ohne eine gerichtliche Anklage oder ohne ein Gerichtsverfahren eine italienische Organisation zum Aufhören zu bringen. Also eine anerkannte italienische Gesellschaft, die überhaupt nichts mit dem US-amerikanischen Rechtssystem eigentlich zu tun haben sollte. Aber die USA haben sie am 26. August auf die Terrorliste der OFAC, das Office of Foreign Asset Control, gesetzt. Das ist diese Sanktionsliste. Wir erinnern uns vielleicht, so letztes Jahr im Dezember war das ganz groß, dass der Roten Hilfe das Bankkonto gekündigt wurde und auch Anarchist Black Cross war da betroffen, aber die standen nie auf dieser Terrorliste. Das muss man nochmal ganz klar sagen. Die haben, also zumindest Rote Hilfe durfte ihr Bankkonto dann letztlich behalten, zumindest eins davon, weil sie nie direkt auf dieser Liste standen. Das heißt, das, was jetzt mit Autistici Inventati passiert, ist nochmal eine Stufe härter, weil sie direkt auf diese Liste draufgeschrieben wurden. Hier hat die USA also, das Thema IT-Dienstleistung mit Terror gleichgesetzt. Also sie haben gesagt, dass wenn man eine IT-Dienstleistung erbringt und der Vorwurf war, dass da auch terroristische Organisationen von dieser Dienstleistung profitiert haben, dass man dann eben selber Terror betreibt. Das war die Behauptung. Autistici Inventati hat das alles natürlich abgestritten. Belege gibt es dafür auch nicht, zumindest keine, die öffentlich in irgendeiner Form vorgelegt wurden. Ja, soweit erstmal die Lage. Ich glaube, bevor ich jetzt direkt ins Technische reingehe, mache ich erstmal noch ein bisschen Musik, oder? Das war jetzt eigentlich schon viel genug. Als nächstes gucken wir uns dann an, wie das eigentlich mit den Internetadressen funktioniert. Wenn ihr Lust habt, könnt ihr auch die kleine Musikpause benutzen, um euch ein Telefon oder Computer vor die Nase zu setzen. Und wir gucken uns dann genau an, was eigentlich so eine Internetadresse ist und wie die funktioniert.

am 26. August ist also Autistici Inventati auf der Terrorliste aufgetaucht. Eine der ersten Sachen, die dann passiert sind, war, dass die Webseite und damit auch die E-Mail-Dienste nicht mehr erreichbar waren. Das war die Adresse autistici.org. Ich glaube, heutzutage muss man eher nochmal erklären, was überhaupt eine Internetadresse ist, weil ich gesehen habe, viele, viele Leute geben keine Adressen mehr direkt ein. Also die von euch, die Internetadressen noch mit www. Anfangen, ihr seid hier tatsächlich einen Schritt weiter als die jungen Leute, die nur so eine Suchleiste vor sich haben. Aber wenn ihr nur die Suchleiste kennt, ist das voll okay. Wir gucken uns das jetzt mal zusammen an. Also ihr sucht euch mal, macht mal so ein Fensterchen auf, so eine App, die heißt übrigens ein Browser, die so eine Suchleiste hat. Und dann gebt ihr einfach mal ein FSK Radio Hamburg. Ich mache das hier nur nebenher auch mal mit. Ich habe ja einen PC vor der Nase. So, und dann gebt ihr eure Suchbegriffe ein und dann kriegt ihr vor eurer Nase eine Liste von Suchergebnissen. Das ist nicht etwa das Internet, sondern das ist eine eigene Webseite, die dazu da ist, euch diese Suchergebnisse vorzuführen. Übrigens ist das auch ein ganz interessanter Angriffspunkt für Staaten, die Webseiten nicht zugänglich machen wollen, dass sie einfach aus den Suchergebnissen entfernen lassen. Das passiert auch mit Inhalten, die teilweise komplett legal sind. Teilweise kommt es auch von den Suchmaschinenbetreibern. Also auch hier gibt es die Möglichkeit, Dinge zu verstecken. So, jetzt habt ihr gesucht nach FSK Radio Hamburg. Das erste Ergebnis ist unsere Webseite, hoffentlich vom Freien Senderkombinat. Wenn man da drauf geht, dann kriegt man zum einen unsere wunderschöne neue Webseite angezeigt und zum anderen, je nachdem, was für ein Fenster ihr benutzt, auf dem Handy ist es eher unten am Telefon, wenn man so ein bisschen nach unten scrollt. Auf dem PC oder Laptop ist es meistens oben. Da ist so eine Adresszeile. Da steht meistens so ein Wust aus Buchstaben und Zeichen drin. Aber wenn ihr einfach nur auf der FSK-Seite seid, dann steht da einfach www.fsk-hh.org. Das ist tatsächlich die Internetadresse. Und zwar nennt man das Ganze eine Domain. Das fsk-hh.org, das ist der wichtige Teil. fsk-hh ist der Name, den wir uns ausgesucht haben. Und .org ist die sogenannte Top-Level-Domain. Auf Deutsch sagt man auch Domain-Endung. Wir können uns im Vergleich nochmal eine andere Seite angucken, zum Beispiel die der Stadt Hamburg. Da suche ich mal in meiner Suchleiste nach Stadt Hamburg. Und dann komme ich natürlich auf hamburg.de. In dem Fall ist Hamburg die ausgesuchte Domain und das .de ist die Domain-Endung oder auch Top-Level-Domain genannt. So, und diese Top-Level-Domains, um mal beim technischen Begriff zu bleiben, die werden meistens von Unternehmen verwaltet, manchmal auch von anderen Institutionen. Sie fallen aber immer unter eine staatliche Jurisdiktion. Und in dem Fall ist es so, dass die .org-Domain unter die Rechtsprechung der USA fällt. Die wird von einer amerikanischen Gesellschaft verwaltet. Anders ist es zum Beispiel bei der Top-Level-Domain.de. Die wird in Deutschland verwaltet. Da gibt es ganz, ganz viele verschiedene, die von sehr vielen unterschiedlichen Unternehmen und Institutionen entsprechend verwaltet werden. Und die können natürlich auch entscheiden, dass jetzt einfach eine Adresse nicht mehr funktioniert. Das bedeutet aber nicht, dass das Gerät dahinter in irgendeiner Form betroffen ist. Also vielleicht habt ihr schon mal das Wort IP-Adresse gehört. Jeder Internetanschluss hat eine Nummer. Diese Nummer heißt IP-Adresse. Aber Menschen sind nicht so gut darin, sich Zahlen zu merken. Zumindest nicht, wenn sie sehr lange Ketten von Zahlen sind, die keinem Muster folgen. Also ich meine, wer von euch weiß die Handynummern von euren Freunden auswendig? Machen wir nicht so gerne. Deswegen haben wir diese Adressen erfunden. Da kann man sich Wörter merken. Ist viel leichter einzugeben als irgendeine Zahlenkette. Das heißt aber, wenn ich so einen Server habe, wo eine Webseite drauf läuft, dann kriegt er erstmal nur diese IP-Adresse. Dann muss ich zu einem sogenannten Registrar gehen, dem ein paar Euro geben. Meistens sind es so 5 bis 10 Euro pro Jahr.
und sagt dann, hey, ich möchte gerne diese Domain registrieren, zum Beispiel fsk-hh.org. Dieser Registrar verwaltet die Top-Level-Domain. Der Registrar fragt die Firma an, die die .org-Domain verwaltet. Und dann kriege ich meine Adresse und dann ist alles gut. Wenn ich brav meine Rechnungen bezahle, Gruß an das, an die Geschäftsführungs-AG von diesem Radiosender. Also, und dann ist eigentlich alles gut. Außer, der Staat, in dem die Firma sitzt, die diese Top-Level-Domain verwaltet, sagt jetzt, diese Seite soll nicht mehr existieren. So wie ich das verstanden habe, haben wir keine Bestätigung, keine offizielle Bestätigung, dass das in dem Fall genauso passiert ist. Wir wissen nicht, ob die Firma, die die .org Top-Level-Domain verwaltet, aus freien Stücken diese Entscheidung getroffen hat oder ob sie in irgendeiner Form eine Aufforderung dazu bekommen hat. Momentan ist es Rätselraten. Aber von dem, was ich gelesen habe, klingt es eher so, als hätten sie es tatsächlich aus freien Stücken entschieden, ohne dass sie jemand direkt dazu aufgefordert hätte, diese Adresse zu deaktivieren. Aber der Server, also das Gerät, was auf die IP-Adresse antwortet, der funktioniert nach wie vor. Und das heißt, die fleißigen Admins von Autistity Inventarty sind dann einfach hergegangen, haben die inventarty.org-Domain genommen und sie auf genau dasselbe Gerät zeigen lassen. Das heißt, dieselbe Maschine, dieselben Daten antwortet jetzt eben auf eine andere Adresse. Das ist so ein temporärer Fix, um eben noch in irgendeiner Form arbeitsfähig zu sein. Macht natürlich aber auch viele Konfigurationen kaputt und kann man nicht viel machen. So eine lustige Story habe ich noch, bevor wir wieder mehr Musik hören. Dieser Quatsch mit den Top-Level-Domains, da sind schon so einige reingefallen. Es gab, ich glaube letztes Jahr war das, eine Mastodon-Instanz, das heißt ein Server, wo ein kleines soziales Netzwerk draufläuft, das sich mit anderen verbinden kann und so weiter. Die hieß queer.af. Die Leute, die Englisch sprechen, die wissen vielleicht, dass AF so eine Abkürzung ist, die gerne benutzt wird für as fuck. Also ja, das wäre dann nicht queer AF, sondern queer as fuck. Und das war sehr lustig. Das Problem ist, dass .af eine Top-Level-Domain ist, die Afghanistan gehört. Und dann hat in Afghanistan die Taliban die Macht übernommen und diese Top-Level-Domain ganz schnell ausgeschaltet. Also das passiert tatsächlich und vielleicht auch sowas, was man daraus lernen kann. Wenn man sich eine Top-Level-Domain registriert, sollte man ganz genau aufpassen, von welchem Land diese Top-Level-Domain eben ist und welche Gesetze da gelten, weil man sich da auch ziemlich, ziemlich böse auf die Schnauze legen kann. In dem Fall ist es jetzt so, dass eben die USA den Scheiß gebaut haben. Das heißt natürlich nicht, dass Europa nicht ähnliche Schritte in irgendeiner Form Mach unternehmen können wollte irgendwann mal. Das ist jetzt, ich glaube, es ist zu kurz gegriffen zu sagen, es sind immer nur die bösen Amis. Da muss man ziemlich aufpassen, weil natürlich andere auch gerne diese Form von Macht hätten. So, das war jetzt ziemlich viel Technikgelaber. Ich hoffe, es war zumindest einigermaßen verständlich. Aber wir machen jetzt erstmal wieder ein bisschen Musik, bevor die Hirne anfangen zu sehr zu rauchen. Ich habe dabei Super Space Memories von Jeff the World. 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

Ja, nachdem dann dieses ganze Debakel passiert war und der Domain-Eintrag nicht mehr funktioniert hat, hat Autistity in Winterthur ziemlich schnell angefangen, ja, Pressemitteilungen rauszugeben und alle auf dem aktuellen Stand zu halten. Sie haben auch am 31. August einen offenen Brief veröffentlicht, wo sie auch ein paar Forderungen drin geschrieben haben, die ich jetzt mal übersetzt habe und jetzt mal vorlese, weil ich die, da will ich gleich drüber reden. Also ich zitiere jetzt mal aus dem offenen Brief von Autistity in Winterthur vom 31. August. Sie fordern: Den sofortigen Widerruf oder eine augenblickliche, transparente Überprüfung der Einstufung, also als terroristisch, mit Veröffentlichung der rechtlichen Grundlagen ausreichend für eine ernsthafte öffentliche Überprüfung und eine anschließende Anfechtung. Und eine klare Trennung zwischen der Bereitstellung einer Kommunikationsinfrastruktur und dem Verhalten ihrer BenutzerInnen. Dass Privatsphäre, Verschlüsselung, Pseudonymität und die Weigerung, unnötige identifizierende Daten zu erheben und zu verarbeiten, nicht als Beweis für Terrorismus behandelt wird. Schutz für unabhängige Berichterstattung, Forschung, Archivierung und öffentliches Engagement, dass JournalistInnen, Bibliotheken, ForscherInnen und gesellschaftliche OrganisatorInnen diese Story dokumentieren können, ohne als KomplizInnen des Autistity Inventity-Projektes behandelt zu werden. Dass Banken, Registrare und ähnliche Stellen offenlegen, an welche externen Regeln sie gebunden sind, zum Beispiel SWIFT-Protokoll für Banken, PIR-Bestimmungen für Registrare. Und dass sie eine Unterscheidung zwischen diesen Regeln und ihren eigenen Ermessensentscheidungen treffen. Diese Bindungen, also an die Regeln, sollen nicht missbraucht werden, um über die Notwendigkeit hinaus zu agieren, zum Beispiel indem Accounts oder Domains aus Vorsicht deaktiviert werden, wenn das gesetzlich nicht erforderlich ist. Grenzen für ihre repressiven Handlungen sollten mit gesetzlichen Bestimmungen übereinstimmen und sie nicht überschreiten. Eine öffentliche Reaktion von öffentlichen Digitalrechts-, Redefreiheits- und Zivilrechtsorganisationen. Es darf nicht durch Schweigen der Präzedenzfall zugelassen werden, dass auf autonome Infrastruktur abgezielt wird. Zitat Ende, das waren die Forderungen, die Autistity in Winterthur am 31. August veröffentlicht hat. Ich finde das sehr spannend, weil sich das zum großen Teil auch überschneidet mit Themen, die hier in Deutschland schon ganz, ganz lange diskutiert werden. Diese ganze Geschichte. Wir wollen wissen, welche Regeln überhaupt angewendet werden. Wir wollen, dass Privatsphäre, Verschlüsselung, Pseudonymität und naja, der Verzicht auf identifizierende Daten, dass das nicht als Beweis für Terrorismus behandelt wird. Da gab es auch in, ich glaube Frankreich war das, gab es ein paar Fälle, wo die Tatsache, dass Leute den Signal Messenger benutzt haben, also eine verschlüsselte Chat-App, dass das dann quasi als Grund genommen wurde, um zu sagen, ja, ihr wollt ja Verbrechen begehen oder ihr seid Verbrecher, sonst würdet ihr ja nicht verschlüsseln. Also das ist ein ganz, ganz großes Thema schon sehr lange, dass eigentlich, sobald du hergehst und versuchst, deine Daten zu schützen oder auch die Daten von anderen zu schützen, wenn du Dienste zur Verfügung stellst, dass das oft schon angenommen wird, ja, es gibt ja keinen Grund, diese Daten zu schützen, außer dass du Verbrechen begehen willst. Weil es natürlich, wissen wir alle, keine möglichen anderen Gründe geben konnte, wie, ich weiß ja nicht, Journalismus oder irgendwie generell Organisationen oder vielleicht auch einfach Dinge machen wollen, ohne dass es die ganze Welt weiß, auch wenn es völlig unproblematische, legale Dinge sind. Ich weiß ja nicht. Ja, also so, diese Forderungen sind, find ich, einerseits total banal, weil sie so oft wiederholt werden. Und andererseits ist aber auch genau das der Knackpunkt, dass genau diese Sachen, die da, ja, ich meine, natürlich sind da auch viele sehr akute Dinge drin, dass jetzt diese Sache wieder, dass das die Entscheidung widerrufen werden soll. Aber dieser Ruf nach Transparenz und ja, nach Privatsphäre einfach, das ist eigentlich so alt wie
die ganze digitale Sphäre selbst. Gefühlt haben wir diese Diskussion schon bevor ich überhaupt wusste, was das Internet ist. Ich bin da auch quasi reingewachsen. Aber wenn ich zurückdenke, was zum Beispiel Organisationen wie der Chaos Computer Club seit den 80er Jahren fordern, es ist irgendwie immer dasselbe und das bewegt sich gefühlt nicht so viel in eine sinnvolle Richtung. Aber gleichzeitig ist genau diese Aktion jetzt auch eine sehr brisante politische Entscheidung, weil auch von Europa nicht viel Widerrede zu kommen scheint. Also ich habe da sehr, sehr wenig gehört. Von offizieller Seite hört man quasi gar nichts. Dabei hat jetzt hier ein externer Staat eine europäische Organisation zum Schließen gebracht. Und das ist jetzt natürlich, wie gesagt, das sind nicht die großen bösen USA. Und wenn wir die vom Fenster schieben, dann sind alle Probleme gelöst, sondern es ist ein strukturelles Problem. Wir haben dieses Internet und natürlich müssen sich alle, die im Internet global kommunizieren wollen, in irgendeiner Form auf Regeln halt einigen, auf Verantwortliche einigen und irgendwer sitzt dann immer am Steuer. Und das ist das, was wir gebastelt haben. So ein eigentlich dezentrales Netz, wo dann aber die wichtigen Entscheidungen immer noch von zentralen Strukturen ausgeben. Und das ist ja eine Strukturfrage, wie man so eine Sache aufbauen kann, wie das vielleicht auch anders geht. Ich glaube, da werden wir jetzt in den nächsten Jahren noch ganz, ganz viel Bewegung sehen, gerade weil Europa natürlich sich jetzt in seiner Hoheit über die BürgerInnen auch angegriffen sieht durch die USA, vor allen Dingen was dieses, ja, die Bankensysteme betrifft. Da wird es bestimmt noch einige interessante Entwicklungen gehen, aber es ist fraglich, ob Europa es dann schafft oder überhaupt ein Interesse hat, die so umzusetzen, dass mehr Freiheit für die BürgerInnen dabei rauskommt, oder ob es letztlich nur darum geht, dass eben jemand anders in der Lage sein soll, diese Repressionen durchzusetzen, nämlich die hiesigen Nationalstaaten. Das werden wir sehen und ich werde jetzt gleich nochmal ein bisschen Musik machen. Und zwar Exodrifter mit Fleeting Moments.

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Ja, also am 26. August ist Autistici Inventati, das Technikkollektiv, das unter anderem noblogs.org betreibt, auf der Terrorliste der USA gelandet, aus Gründen, die für die Öffentlichkeit in keinster Form nachvollziehbar gemacht wurden. Und genau eine Woche später, nämlich am 2. September, hat dann die italienische Banca Etica das entsprechende Bankkonto gekündigt. Dieses Bankkonto gehörte einer anerkannten italienischen Non-Profit-Organisation, der Associazione AI. Das wurde jetzt erstmal, ich habe mich verplappert. Am 2. September wurde es erstmal eingefroren, geschlossen wurde es dann 3 Tage später, am 5. September. Und zwar auch auf eine Art und Weise, dass die Organisation überhaupt keine Chance hat, noch an dieses Geld dranzukommen. Das Geld behält erstmal die Bank oder keine Ahnung, was damit passiert, aber ausgezahlt wird es jedenfalls nicht. Und das, obwohl diese Organisation keines Verbrechens angeklagt ist und es auch kein laufendes Gerichtsverfahren gibt und keine Möglichkeit, sich direkt rechtlich gegen diese Entscheidungen zu wehren. Für die Banken ist es natürlich sehr, sehr wichtig, dass sie von den USA nicht auch sanktioniert werden. Wenn irgendeine Organisation oder eine Einzelperson auf dieser Terrorliste landet, dann bedeutet das Ganze auch Sekundärsanktionen für alle, die mit ihnen noch Geschäfte machen. Und dazu gehören insbesondere auch Banken, die durch das SWIFT-Abkommen auch ganz, ganz dringend auf Geschäftsfähigkeit in den USA angewiesen sind, weil sonst einfach überhaupt nichts mehr läuft. Das heißt, gerade die Banken sind sehr, sehr vorsichtig. Deswegen war ja auch diese ganze Geschichte mit der Roten Hilfe letztes Jahr, die ja überhaupt nicht auf der Terrorliste stand, sondern bloß, sie wurde eben mit diesem Antifa-Ost-Komplex in Verbindung gebracht. Das stand auch auf ein paar Überweisungen wohl drauf als Stichwort. Antifa-Ost steht auf der Terrorliste, lustigerweise, obwohl das keine Organisation ist und nie war. Aber von dieser Absurdität abgesehen, war das der einzige Grund, warum es die Rote Hilfe letztlich getroffen hat, weil sie eben mit solchen Sekundärsanktionen in Verbindung gebracht wurden. Und ja, letztlich haben die sich ja wehren können und das Bankkonto wurde nicht geschlossen. Bei der Banca Etica sieht es jetzt anders aus. AI hat kein Bankkonto, hat das ganze Geld verloren. Und am 6. September, das war gestern, wenn ihr diese Sendung live hört, haben sie letztlich ihre Schließung bekannt gegeben mit der Überschrift Stay Human, also bleib menschlich.

Der Track war Game Over von Demoscene Time Machine. Fand ich sehr, sehr passend zu dieser Story jetzt. Ja, aber was lernen wir aus der Autistity Inventatee-Geschichte? Erstmal ist, glaube ich, relativ klar, warum sie fließen müssen. Zum einen, wenn sie kein Bankkonto haben, haben sie auch keine Möglichkeit, für ihre Server überhaupt zu bezahlen. Die Miete, das ist alles nicht billig. Man muss in einem Rechenzentrum eben einen Server mieten, um einen haben zu können. Sie müssen es bezahlen können, sie können es nicht, weil sie kein Bankkonto mehr haben, obwohl, wie gesagt, es überhaupt kein Gerichtsverfahren und nichts gegen sie gibt. Und sie haben auch, also aus dieser Pressemitteilung kann man auch rauslesen, dass sie sich große Sorgen machen. Ich vermute mal, ich weiß nicht, wie dieses Kollektiv aufgebaut ist, aber ich gehe schwer davon aus, dass sie auch mit Leuten in den USA zusammenarbeiten, die dann direkt ein Risiko eingehen, wenn diese Organisation weiterhin als solche existiert und Leute mit ihr zusammenarbeiten können. Das heißt, ja, wenn dieses Kollektiv sich jetzt auflöst, dann kann es zumindest nicht mehr als Organisation in Erscheinung treten und hebelt dann auch das Konzept von diesen Sanktionen ein Stück weit aus, weil, soweit bekannt ist, zumindest keine Individuen, also keine Einzelpersonen, die damit in Verbindung gebracht werden, auf dieser Liste gelandet sind. Vielleicht hat insofern auch zumindest das Konzept der Privatsphäre und Anonymität bzw. Pseudonymität funktioniert, dass die Leute einfach nicht bekannt sind und niemand so richtig weiß, wer da eigentlich jetzt die Schuld bekommen könnte. Insofern, ja, also schade, dass das Kollektiv jetzt dicht machen muss, aber wir wissen alle, dass die Struktur ist das Mittel und nicht der Zweck. Die Leute sind weiterhin da und ich gehe mal schwer davon aus, dass die Leute, die jetzt so viele Jahre, so viele coole Sachen gemacht haben und gute Arbeit geleistet haben, dass die damit nicht aufhören, sondern dass sich eine andere Struktur findet. Was macht man jetzt mit solchen Sachen? Zum ersten Mal, ich sag's nochmal, wenn ihr in irgendeiner Form Daten zum Beispiel auf einem Blog auf noblogs.org liegen habt oder wenn ihr oder eine euch bekannte Gruppe E-Mail oder andere Dienste von Autistity benutzt, dann zieht die euch jetzt runter, denn sie sind nicht mehr lange da. Wenn ihr noch den Anfang dieser Sendung verpasst habt, dann hier nochmal der Hinweis, dass ihr an dieselben Daten drankommt, nicht mehr über die Adresse autistity.org, sondern über inventatee.org. Ansonsten alles das Gleiche, das ist derselbe Server, der dahinter steht, der heißt nur jetzt anders, weil, ja, DNS ist schwer. Ja, okay, also was machen wir jetzt? Ganz klar ist, die USA sind jetzt natürlich die Leute, die am langen Hebel sitzen. Aber letztlich hat natürlich jeder Nationalstaat ein Interesse daran, solche Sanktionen aussprechen zu können gegen alles, was ihrer eigenen Linie zuwidergeht. Die Europäische Union versucht spätestens seit Trump an der Macht ist, so mit diesem Thema digitale Unabhängigkeit ein bisschen übereinzukommen, wobei es in dem Kontext dann immer politische Unabhängigkeit heißt. Das heißt, dass der eine Nationalstaat gerne von anderen Nationalstaaten unabhängig wäre und seine eigenen Repressionen umsetzen kann, statt die von anderen Nationalstaaten aufgedrückt zu bekommen. Also die Dinge können sich ja immer drehen. Die USA können auch irgendwann mal wieder die Guten sein, wer weiß es. Waren sie es jemals? Gibt es überhaupt gute Nationalstaaten? Also es ist jetzt zu kurz gegriffen zu sagen, nur die USA müssen irgendwie raus und wir wollen die Kontrolle in Europa haben, weil es auch auf europäischer Seite natürlich immer wieder Vorstöße gibt, die Privatsphäre einzuschränken, Datenschutzgesetze abzuschaffen, die Vorratsdatenspeicherung einzuführen, Kontrolle, Überwachung. Ist für jeden Staat immer eine gute Sache, denn so können sie ihre Gesetze besser gegen ihre BürgerInnen durchsetzen, egal welche Freiheitsrechte dafür draufgehen. Infrastruktur wird immer mehr zur Zielscheibe, vor allen Dingen digitale Infrastruktur. Wir haben es jetzt in den letzten Jahrzehnten geschafft, uns so eine neue Welt aufzubauen, die hauptsächlich aus dem Internet besteht. Also viele, viele Maschinen, die über ein globales Netz miteinander verbunden sind.
Dieses Netz besteht natürlich aus ganz physikalischen Dingen. Das sind Rechenzentren, die stehen an bestimmten Orten. Das sind Firmen, die die Regeln machen. Firmen oder vielleicht auch andere Institutionen. Auch die werden von Menschen betrieben. Die haben ihre eigenen Regeln. Das Internet besteht auch aus Kabeln. Also ganz physikalische Dinge, die durch die Landschaft gezogen werden oder auch mal am Meer lang. Und wir merken so langsam, dass das nicht so ein abgespacedes Konstrukt ist. Es gab so in den 90ern diese Idee, dass das Internet so ein ganz neuer Raum ist, wo sich nur der Geist der Menschen trifft, was mit der physikalischen Realität überhaupt nichts mehr zu tun hat.

also bei Autistity Inventory, gerade mit NoBlocks, ist es jetzt ein ganz großes Problem, weil richtig, richtig viele Organisationen darauf gesetzt haben und sich darauf verlassen haben. Und wenn jetzt so ein großer Dienst runtergeht, dann gibt es auf einmal ganz, ganz viel Arbeit für zigtausende Organisationen, Gruppen, Einzelpersonen, die diesen Dienst genutzt haben. Das ist immer wieder ein Problem. Es gibt aber auch kleine Kollektive. Und wenn ihr jetzt davon betroffen seid oder Leute, die ihr kennt oder Gruppen, die ihr kennt, an denen ihr in irgendeiner Form beteiligt seid, dann guckt doch mal, was es bei euch in der Gegend gibt, ob es vielleicht bei euch in der Stadt. Naja, ich meine, wenn ihr das hört, dann seid ihr wahrscheinlich in Hamburg. Guckt doch mal, was es hier so an digitalen Gruppen gibt, an Leuten, die irgendwas mit Computern machen und ob die euch Tipps geben können, wie ihr sowas dezentral, selbstverwaltet aufbauen könnt und wie ihr es dann vielleicht auch noch schafft, einigermaßen pseudonym oder anonym zu arbeiten. Das ist natürlich immer die große Schwierigkeit. Aber es gibt keinen Mangel an technisch interessierten Leuten, die Bock haben, bei solchen Sachen zu helfen. Und meistens, ganz ehrlich, ist es auch echt nicht viel Arbeit, wenn irgendwer irgendwo einen Blog haben will und da Dinge drauf posten möchte. Das setzt man einmal auf und dann muss man es erst mal ein paar Jahre nicht mehr anfassen. Aber dadurch, dass sich alles immer so an zentralen Punkten sammelt, werden diese zentralen Punkte angreifbar. Das Rezept ist wie immer, eigene Sachen machen, alternative Strukturen schaffen und sich bitteschön auch an die Best Practices halten und nicht irgendeine x-beliebige Instagram-Seite aufsetzen, weil das hat mit Anonymität überhaupt nichts mehr zu tun. Also das heißt jetzt nicht, dass Instagram schlimmer ist. Natürlich sind TikTok, Facebook, X und wie sie alle heißen, die sammeln alle Daten, da seid ihr überhaupt nicht in irgendeiner Form sicher oder anonym unterwegs. Die haben kein Interesse daran, sowas zu ermöglichen. Also, ja, guckt euch um. Und es gibt auch hier in Hamburg immer wieder Veranstaltungen, wo Fachwissen weitergegeben wird. Und zwar habe ich gesehen, am 13.09., also das ist jetzt in, wann ist das? Das ist jetzt am Sonntag. Da gibt es im Wilhelmsburger Infoladen eine interessante Veranstaltung, nämlich einen IT-Sicherheits-Workshop und Skillshare. Der ist jetzt am 13. September, das ist der kommende Sonntag, um 14 Uhr im Infoladen Wilhelmsburg. Also ja, die Leute, die hier nördlich der Elbe wohnen, ihr müsst dann tatsächlich mal in die S-Bahn steigen und nach Wilhelmsburg fahren, um an diesem coolen IT-Sicherheits-Workshop teilzunehmen. Der richtet sich explizit an AnfängerInnen und wird mit dem Ermittlungsausschuss Hamburg durchgeführt. Also, falls das für euch interessant ist, nehmt doch mal das Angebot an und schaut euch das an. Ich mache jetzt nochmal ein kleines bisschen Musik zum Abschluss und dann ist es ja auch schon wieder vorbei. Ja, wow. Ja, und dann bin ich nächste Woche nicht hier, sondern erst übernächste Woche wieder, nämlich am 21. September, Montag um 19 Uhr wieder live oder am 23. September früh um 7 Uhr. In der Wiederholung ist natürlich dieser Luxus-Sendeplatz hier, wo ich zweimal gesendet werde. Ja, ich hoffe, ihr bleibt alle wacker, auch in Anbetracht allem, was hier in Deutschland gerade so passiert. Ich glaube, momentan ist die Zeit eher auf Zähne zusammenbeißen und irgendwie durchhalten. Ich wünsche euch allen ganz viel Kraft und ich verabschiede mich mit einem weiteren wunderschönen Track. Ja, ich habe heute wieder Chiptunes dabei. Ich habe das jetzt so thematisch sortiert. Ich mache immer Chiptunes, wenn es um Computer geht. Oder naja, letztes Mal habe ich auch Computer gemacht, dann habe ich Systemabsturz gemacht. Also jetzt habe ich schon meine eigene Regel. Ich glaube, die Wahrheit ist, ich habe keine Regeln. Na gut. Wir hören zum Abschluss den Track Odyssey 5 von Greg. Also euch allen eine wunderschöne Zeit für die nächsten zwei Wochen und bis zum nächsten Mal hier bei Schnauze voll im freien Senderkombinat mit mir. Ich bin Sky. Auf Wiedersehen.

0: einen wunderschönen guten Nachmittag. Hört das freie Senderkombinat, konkret Ötte Mondo Bizarro. 2 Stunden lang Punkrock auf die Ohren. Heute wieder, wie sich das gehört, am ersten Donnerstag des Monats mit einem Magazin. Na, Tüdel, steckt dein Stecker?
1: Er steckt, aber die Kabel gucken raus. Dementsprechend höre ich dich manchmal, aber auch manchmal nicht.
0: Das kann gut und schlecht sein, sag ich mal. Wir werden es in den nächsten 2 Stunden... feststellen, wie dem ist.
1: Ja, ich würde sagen, vielleicht nehme ich einen der anderen 5 Kopfhörer, die hier liegen.
0: Ja, vielleicht wäre das auch eine Möglichkeit. Aber oder mach nochmal diese typische Handbewegung, deine neue. Mach mal einfach auch, wenn es Radio ist, mir egal.
1: Meine neue Handbewegung?
0: Ja. An dem Stecker.
1: Ach so.
0: Ja, sehr gut.
1: Ja,
0: gut,
1: wir dabei haben wechselt das auch, die Ohren sogar.
0: Ah ja, guck mal. Gut. Wir haben reichlich Neuveröffentlichungen mal wieder dabei. Es ist Herbst, da kommt immer viel raus, wobei irgendwie kommt immer viel raus, aber im Frühjahr und im Herbst, da kumuliert sich das Ganze nochmal hart, würde ich sagen. Wir haben neue Sachen unter anderem dabei von Missstand,
1: The Mavs,
0: Cop and Attitude,
1: Fluten,
0: Malatesta,
1: Du bist schlecht.
0: Und dann auch noch andere Dinge, die wir jetzt lieber nicht erwähnen.
1: Die wir dann wahrscheinlich wieder als erstes spielen.
0: Die wir als erstes spielen, einfach nur so, weil es unsere Masche ist, das nicht erwähnte zuerst zu spielen, damit es auf jeden Fall knapp wird heute ja. In der Sendung. Das kriegen wir hin. Bevor das aber passiert, wie immer ein wenig Eingrooving-Zeit für uns.
1: Ein bisschen aufwärmen nach diesem beschissenen Wetter da draußen.
0: Ich wollte gerade sagen, ein bisschen trocknen vielleicht wäre gut.

0: Hallo, da sind wir wieder. Wir haben gehört Rice, Now, Mersch, Bronco Libere und Pears oder Pierce. Das machen wir auch jedes Mal falsch. Pears, hast du?
1: Ich sag gar nichts, weil du hattest es eigentlich raus. Ich hab's immer falsch gemacht.
0: Ich sagte Pears, weil hier Dingens, I went, Life Went Pear.
1: Genau.
0: Heißt ja Birne. Heißt das Birnen?
1: Du, ich möchte einfach uns nicht weiter in die Scheiße reiten und komme zum nächsten Thema.
0: Ja.
1: Was hältst du davon?
0: Okay, wir kommen.
1: So, Tüttel, ich habe dir was mitgebracht. Und zwar hast du ja neulich mal, oder wir haben uns neulich mal mit dem Thorsten von The Other getroffen, erinnerst du dich?
0: Das ist korrekt,
1: und,
0: ja.
1: Und haben wir auch ab und zu mal in unserer Sendung gehabt schon, immer mal so einen Song hier oder mal einen Song da. Jetzt bringen die ein neues Album raus und am 31.10. Und ich habe quasi eine Pre-Single davon mit.
0: Oha.
1: Und, ja, genau. Und ich bin äußerst gespannt, wie du die findest. Um mal kurz die Fakten zu machen, wenn ich sie denn zusammenkriege. Ich habe es nämlich alles nicht aufgeschrieben, sondern es ist mir einfach so eingefallen, verstehst du?
0: Ja.
1: Am 31.10. kommt das Album raus, heißt Other Dimensions, was ich ziemlich witzig finde, weil The Other und Other Dimensions hat den Hintergrund, dass da nur so B-Sides und Raritäten und Songs drauf sind, die es vorher noch nie gegeben hat oder Coversongs und so. Also kein komplett reguläres Album. Deswegen finde ich dies mit Other Dimensions so witzig.
0: Aha, und jetzt ist es, ich rate, du machst ein Cover.
1: Nee, mache ich nämlich nicht, sondern ich mache einen Song, ich nenne es dann mal eine Rarität, den The Other gesungen hat, aufgenommen hat. Und das ihre zweite Single ist von dem Album. Und den hören wir jetzt mal an und da bin ich mal gespannt, was du dazu sagst. Weil, die Besonderheit nehme ich gleich mal vorweg, normalerweise The Other singt Englisch, Horrorpunk, hast du nicht gesehen. So, und jetzt gucken wir mal, was das ist.
0: Okay, ja, da bin ich sehr gespannt.
1: Ich mach mal an.
0: Ja.

0: Ja, ich bin tatsächlich sehr überrascht.
1: Oder?
0: Ja, voll. Kann er?
1: Ja.
0: Tatsächlich auch. Also es war so, ja, okay, mal gucken, was jetzt kommt. Aber das könnte jetzt auch so ein Song von früher, finde ich, so ein bisschen, ja, genau, von den alten Punkbands irgendwie.
1: Ja, Chaos Set und Fliegende Stürme, alte Sachen oder so, ne?
0: Ja, total. So. Mhm. Man hört so manchmal so ein bisschen das noch raus, finde ich, an der Stimme, dass das schon woanders herkommt. Aber und das T wird sehr stark betont. Ich weiß nicht, ob das so ein Ding ist.
1: Das muss so sein.
0: Ja.
1: Nee, ja. Finde ich gut, dass, ich meine, du kennst die Band noch nicht so gut, aber es ist wirklich auffällig. Und ich finde auch, wie du sagst, er kann das richtig. Ich finde, die Stimme ist so gut auf Deutsch.
0: Ja.
1: Und diese andere Musikrichtung, das ist ja, für mich ist das Punk gewesen und nicht irgendwie Horrorpunk und so Misfits-Style,
0: ja,
1: und überall gibt es noch schaurige Uhus.
0: Ja, genau,
1: so, man, ne?
0: Das so ganz minimal, kann das so
1: minimal,
0: in manchen Stellen so.
1: Natürlich,
0: aber
1: muss auch so sein, sonst wäre es eine ganz neue Band, so nach dem, ja, Motto. Aber ich finde auch, das steht denen verdammt und eins gut. Also ich bin,
0: ja,
1: finde
0: ich auch. Sollten die mal, können die auch, wow, gerne mal in die Richtung einfach generell ein Album rausbringen, oder nicht?
1: Das ist, wie gesagt, es sind ein paar von solchen Sachen sind auf dem Album,
0: ja,
1: und ich hatte das Glück, das auch alles schon mal gehört zu haben vor ein paar Monaten, und da hing ich da auch schon so, meinte, Thorsten, Alter, das, was du hier Deutsch singst, das klingt ganz anders, das klingt richtig geil.
0: Ja.
1: Also gut, dass wir das jetzt hier auf Band haben, wollte ich schon sagen, live durch den Äther ausstrahlen lassen. Das sage ich immer nochmal, dass wir davon sehr begeistert sind, wie The Other auch klingen können.
0: Ja,
1: auf jeden
0: Fall.
1: Und das ist so nicht mal damit gemeint, wie schlecht The Other normalerweise klingen, sondern einfach wirklich anders und wirklich on point und wirklich so, dass es uns gut gefällt.
0: Ja, ich bin echt extrem überrascht.
1: Schön.
0: Das ist dir gelungen.
1: Ja, das freut mich. Gut, dann kommen wir jetzt zu unserer zweiten, also zu unserer ersten Vorbereitung, wo wir vielleicht auch irgendwas hier rumstehen haben. Und zwar kommen wir zu The Pill, die eine neue Single rausgebracht haben, namens Big Knife.
0: Genau, und das ist natürlich die erste Band, die wir wieder vorstellen, die wir nicht genannt haben am Anfang. 30.09. kam Big Knife heraus. Der, wie viel ist denn heute? 1.10. Das ist gar nicht lange her.
1: Nennen wir es gestern.
0: Ja, das war gestern. Big Knife heißt der Song, I Need to Be a Weapon heißt das Album. Es scheint sich ein bisschen durchzuziehen, dieses Konzept. Das Quintett kommt aus Frankfurt am Main, 22 gegründet. Und das ist jetzt auch mal wieder etwas ungewöhnlich, da bleiben wir vielleicht dabei, denn das ist eigentlich eher schon so balladesk. Also es ist über 3 Minuten, dieser Song. Und wie du auch niedergeschrieben hast, es sind sehr ungewohnte Klänge.
1: Genau, und wenn wir uns erinnern, wir haben bei der letzten Sendung, saß ich hier mit Rob, und wir haben die erste Single vorgestellt, Nighttime Routine, 60 Sekunden, das ist so ein typisches The Pill-Ding gewesen. Jetzt, wie du sagst, 3 Minuten 30, ganz und gar untypisch. Fühlt sich alles sehr locker, luftig an, steht der Band auch wirklich gut, finde ich. Und ich kann mir auch gut vorstellen, dass, wenn das Album so ein bisschen aufgelockerter ist, dass das dem ganzen Album einfach gut steht, da auch mal ein paar andere Nummern drin zu haben und nicht immer nur 1,20 oder so. Ja, ich weiß, ich sehe dein Gesicht.
0: Nee, also nee, tatsächlich muss ich dir recht geben. Ich mag schon immer viele kurze Songs, aber ich finde es auch geil, wenn ein Album ein bisschen Abwechslung hat.
1: Genau.
0: Genauso wie bei Konzerten einfach,
1: ja,
0: generell.
1: Und ich glaube, das wird diesen Song auf jeden Fall gegeben. Steht mal fest, mal gucken, was da auf der Platte noch so drauf ist. Klingt halt alles sehr locker luftig. Musikalisch, inhaltlich ist es dann aber nicht mehr so locker luftig, sondern es geht um die persönliche Freiheit und welche Zugeständnisse dafür theoretisch erforderlich sind und inwieweit Mensch statt einer durchgehenden kindlichen Aufarbeitung lieber einfach das Messer nimmt und sich freischneidet von allem, was Vergangenheit heißt, und dann seinen Weg sucht.
0: Ja, und live könnt ihr das Ganze im November, da sagen wir euch vielleicht nochmal Bescheid, wenn wir dran denken, das am 21.11. im Molotow begutachten.
1: Genau, so sieht's aus. The Pill.

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0: Nach The Pill kam Lit Barsky und nun direkt unsere nächste Neuvorstellung. Das waren und sind Fluten mit dem Song Schattenstapel von ihrem letzte Woche erschienenen Album Kalter Stern, herausgekommen auf Rookie Records. Und ich glaube, Fluten haben wir schon relativ viel drüber gesprochen, weil wir bestimmt 2 bis 19 Pre-Singles hatten. Weiß ich nicht mehr, wie viel. Kommt mir sehr viel vor. Weiß nicht, ob es stimmt. Aber nun ist es endlich soweit. Das Album ist draußen.
1: Ja, ich glaube, es gab sowas wie 3. Das Album ist seit letzter Woche raus. Am 25.09. kam das nämlich heraus. Ist die 3. LP von denen. Das Quintett gibt es seit 2007 und die sind hier aus Hamburg und machen das, was sie immer machen, irgendwas zwischen Post-Hardcore, Punk, elektronische Spielereien, aber wir haben gerade eben so die Ausnahme gehört im Sinne von, ja, Ausnahme ist jetzt übertrieben, aber es ist schon sehr viel Sprechgesang dabei. Insgesamt ist es eher so eine dunkle Atmosphäre. Die Songs sind ja zwischen 5 Minuten 30, dahinter habe ich 4 Ausrufezeichen notiert. Und 2 Minuten 30, das sind 9 Songs, insgesamt eine halbe Stunde. Es wird fast nur Deutsch gesungen. Ich habe die auch gar nicht immer so sehr doll auf dem Schirm. Sorry dafür, liebe Grüße an Seat an dieser Stelle.
0: Von mir auch.
1: Ja, aber ich glaube, ich habe auch gelesen, dass die früher auch ein bisschen mehr Französisch, Englisch hieß das und diesmal eher so auf Deutsch.
0: Wenn ich uns selber zitieren darf von der Sendung von vor, sag mal, 3 Monaten, haben wir beide gesagt, oh, wir wussten gar nicht, dass die noch gibt.
1: Das ist auch korrekt.
0: Und wir wussten das eigentlich nur, weil wir irgendein Bild von Seat gesehen haben, wie er mal wieder hinterm Schlagzeug sitzt.
1: Und dann haben wir auch wieder vergessen, dass er überhaupt Schlagzeug spielt.
0: Genau so ist es. Genau so ist es. Und dann ist uns wieder aufgefallen, ach ja, der spielte ja mal über Schlagzeug bei Fluten. Ach ja, das könnten Fluten sein. Ach so, das sind Fluten. Aha, und so ist das Ganze irgendwie bei uns wieder gewachsen.
1: Dann ist es bei mir jetzt wieder mit diesem neuen Wissen, ist es mir wieder peinlicher, wenn er da ist bei unserem Konzert, wenn ich Schlagzeug spiele, weil ich weiß, dass er das kann.
0: Ja, deswegen geht er immer weg beim Schlagzeug-Soundcheck.
1: Ja, das stimmt. Aber man muss sagen, die letzte Platte war Splitter und das war 2014. Ist jetzt auch schon lange her. Die lassen sich eindeutig ein wenig Zeit, aber man muss auch sagen, die sind jetzt viel auf Tour. Ich habe mich schon gefragt, wie die das überhaupt machen. Also das sind ja viel beschäftigte Menschen. Das wissen wir insbesondere von Seat, der ist so viel auf Tour, dass der das überhaupt geschissen kriegt, ist ja schon ein Wunder.
0: Ja, das ist ganz offensichtlich sein Urlaub.
1: Ja, wahrscheinlich.
0: Was macht man während seiner Freizeit und seines Urlaubs? Arbeiten, so ist das nun mal.
1: Ja.
0: Das sind die Richtigen, das sind die Guten.
1: Genau, diese Platte ist ein Gegenwind zu politischen Zuständen. Es ist alles sehr düster gehalten, aber auch nicht hoffnungslos. Das zieht sich in den letzten Veröffentlichungen generell, die wir vorstellen, so durch, dass es immer wieder einen kleinen positiven Ausblick gibt. Ja, als nächstes hören wir den Song Kursfeuerwerk. Kursfeuerwerk, ich habe Kurzfeuerwerk aufgeschrieben. Führt mitten hinein in eine Welt aus schwarzen Zahlen, Performance und grenzenlosem Wachstum. Zwischen Circle Line, leuchtenden Versprechen und immer stärkeren Fliehkräften entsteht ein Song über die Verlockung eines Systems, aus dem längst niemand mehr aussteigen kann. Wie ihr gemerkt habt, habe ich mir das nicht ausgedacht, sondern das hat die Band so geschrieben. So.
0: Das sagt der Waschzettel.
1: Ja, das sagt der Waschzettel so.
0: Jo, man kann nur sagen, dass sie in 2 Wochen auf Tour gehen. Los geht's in Hannover und dann Tag für Tag in Köln, Weimar, Nürnberg, Chemnitz, Berlin. Und das Ganze endet dann hier in Hamburg im Molotow in der Top Ten Bar. Da ist dann ihre offizielle Release-Party hier vor Ort. Natürlich.
1: Genau.
0: Wie sollte es anders sein?
1: Am 24.10. Das könnt ihr euch schon mal notieren.
0: Jo. Gut, wir hören genau den Song, den du gerade erwähnt hast, der, glaube ich, nach wie vor Kursfeuerwerk heißt.
1: Ja.
0: Und die Band heißt Fluten und wir wissen, dass Seat da Schlagzeug spielt.
1: Ihr jetzt auch.

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0: Ja, Wollo, nach Fluten haben wir gehört, Titiresca mit dem unglaublich guten Titel Ich geb dich lieber selber auf. Danach Bad Religion, Disgusting News und gerade eben Poison Idea. Und das hat auch seinen Grund.
1: Genau, denn wir reden eigentlich über eine Band, die heißt Cop in Attitude, kommen aus Mannheim und Karlsruhe. Und Cop in Attitude ist ein Song von Poison Idea und ihr werdet es nicht glauben, aber genau den haben wir gerade gehört. Um das mal ganz kurz zusammenzufassen, denn mir war, als ich dieses Cop in Attitude gelesen habe, dachte ich, was heißt das denn? Ich verstehe es gar nicht. Dann habe ich gelesen, witzig. Ich bin also ab und an des Lesens mächtig übrigens an dieser Stelle, möchte ich mal betonen.
0: Das machst du tatsächlich viel,
1: abgefahren,
0: das
1: muss man abgefahren. Schon sagen, ja. Das ist halt ein Song von Poison Idea, da dachte ich, ja gut, finde ich gut, haben wir jetzt auch gehört, aber was heißt das denn eigentlich? Und das hat überhaupt nichts mit Cops zu tun, was man ja so als Punkerin so denkt, sage ich einfach mal, sondern die Google-Übersetzung, darf man Google sagen, war vielleicht
0: eine
1: auch
0: Suchmaschinenübersetzung
1: ja, war vielleicht auch,
0: naja, eine, egal,
1: war vielleicht auch Bing oder so, oder Bong, oder wie sie alle so heißen, sagt eine patzige Haltung annehmen, heißt das, Cop in Attitude.
0: Ja, das ist auf jeden Fall, ich habe mich auch ein bisschen gefragt, was es bedeutet, war aber nur nicht so schnell wie du, du warst dann in der Recherche schneller. Aber ich habe mich auch gewundert, wer nimmt dann irgendwas mit Cop und Attitude im Bandnamen schräg? Naja, wir hören auf jeden Fall in die Debütplatte rein. Bis jetzt gab es nur ein Demo 23. Und die Typen sind schon lange befreundet, machen jetzt endlich mal Musik zusammen. Und jetzt haben wir so Ex-Bands aufgeschrieben von denen. Und vielleicht kennt ihr irgendwas davon, wir nicht. Black Shape of Nexus, Evolution Ends, Bellrope, Diavolo, Rosso und Snutzkala.
1: Ja, da ist dann unsere Anmerkung, kennen wir keine einzige von. Macht aber nichts, denn wir kennen Cop in Attitude. Und bevor wir weiter über die Band reden, würde ich sagen, hören wir es uns erstmal an.
0: Genau.
1: High und Anger heißt die Platte. Ich weiß nicht, ob wir das überhaupt schon erwähnt haben. Am 1.8. bereits rausgekommen, haben wir das auch schon erwähnt. Egal, dann erwähne ich es nämlich jetzt nochmal auf King Records. Und wir hören jetzt erstmal den titelgebenden Track High on Anger.

0: Ja, wie ihr hört, nicht die gute Laune-Musik startet auch sehr düster und zwar mit einem
1: als ob wir jemals gute Laune-Musik spielen.
0: Ach, hin und wieder. Aber dann sind wir auch verwirrt.
1: Also das letzte Mal, weiß ich noch, da warst du nicht da, da haben wir Einkauf aktuell gehört. Da hatten wir gute Laune.
0: Hey, ich dachte, das macht dir nur gute Laune, um mich zu ärgern.
1: Ja, das, aber es hat gereicht. Einfach das zu wissen, dass du es nie im Leben jetzt hören wollen würdest, hat Rob und mir eine große Freude bereitet.
0: Das ist schön. Ja, das könnt ihr sehr gerne immer zusammen machen, wenn ihr Sendung macht. Dann könnt ihr das ganze Album.
1: Manchmal treffen wir uns heimlich und hören einfach Einkauf aktuell. Das weißt du nur nicht.
0: Das ist in Ordnung, das könnt ihr tun. Aber wir sind jetzt doch bei Coppin Attitude und genau, die haben 15 Songs, davon sind aber 3 lange Samples, deswegen eigentlich eher so 12 an der Zahl. Und es startet relativ düster mit einem Sample aus Sidney Lumets Filmklassiker Network von 76. Da geht es um Medienmanipulation und Sensationsjournalismus und ist auch ein bisschen inspiriert von dem tragischen Live-Suizid der US-Reporterin Christine Chabak. Und dementsprechend geht das eigentlich so inhaltlich weiter. Es geht eigentlich nur um negative Dinge, wie zum Beispiel auch bei dem nächsten Song, wo wir noch reinhören. Perpetrator Bastardize, sei das ein klares Zeichen gegen sexualisierte Gewalt und Tätermentalität. Davon gibt es mehr und mehr Songs in der letzten Zeit. Und ich finde, jeder einzelne davon ist sehr wichtig. Ich weiß nicht, hattest du diese Band vorher irgendwie auf dem Schirm von dem Demo auch nicht, ne?
1: Nee, hatte ich auch nicht. Ich habe das irgendwo gelesen, ich weiß gar nicht wo, im Trust vielleicht oder so.
0: Ah.
1: Ja.
0: Ja, sehr gut.
1: Das Trust, muss man ja mal sagen, Trust ist eins der, das letzte große Punkrock-Magazin Deutschlands, würde ich sagen, was wirklich Relevanz hat. Nichts gegen das Ox, nichts gegen das Plastic Bomb und wie sie alle heißen, aber nein, das Trust, das lese ich wirklich super gerne, super regelmäßig. Da kommen dann auch Sachen drin vor, die halt nicht überall drin vorkommen, wie bei leider Gottes, dass es am Ox ist. Da weiß man eh die Hälfte schon, die da drin steht und es sind auch immer die gleichen Bands auf dem Titel und auch die gleichen Bands hier und die gleichen Bands da.
0: Ja, das man Trust, weiß ja auch, wie das läuft. Beim Trust ist das noch so, die lesen sich das so aus, worauf sie dann
1: worauf sie ja selber
0: haben.
1: Auch Bock haben. Ja. Und das sind halt wirklich Themen, auf die kommst du im Leben sonst nicht selber. Das ist wirklich ein tolles Magazin. Sei an dieser Stelle mal sehr lobend erwähnt. Und ich hoffe, ich liege nicht falsch damit, dass ich über diese Band im Trust gelesen habe, zumindest die Review.
0: Wir werden das jetzt einfach so stehen lassen.
1: Dann ist dem jetzt so.
0: Ja.
1: Und wenn nicht, liebes
0: ich
1: Trust, dann,
0: zu Hause
1: dann kommt mal schnell hinterher.
0: Nicht mehr alle daran liegen. Ja. Gut.
1: Jetzt auf das aktuelle Trust, würde ich behaupten. Sogar.
0: Ja. Ach so, ja, mein Abo war ausgelaufen. Ich gebe zu, aber dann kann ich mir das mal ausleihen und mal gucken, was da von uns vielleicht reviewed wurde. Das konnte ich nämlich noch nicht abfotografieren. Gut.
1: Na klar, Tüdel, mach das doch.
0: Ja, mach ich auch. Warum läufst du denn jetzt hier rum? Wollen wir hier mal die Musik hören oder was?
1: Ich bin soweit.
0: Ja, dann ich auch. Dann geht's los. Ja. Coppin Attitude.

0: Nach Cop and Attitude haben wir noch Dry Socket gehört. Und jetzt gerade eben, wir sind alle verwirrt mit euch zusammen. Du bist schlecht. Warum schreit sie so? Heißt das Album direkt schon am 15.05. herausgekommen, haben wir ein bisschen verpeilt und eigentlich ist auch nur eine EP. Ihre zweite EP, um genau zu sein, am 2024 kam die erste raus, in dem Jahr, wo sie sich auch gegründet haben, nämlich das vermutlich Quintett aus Leipzig.
1: Genau, wenn ich das richtig verstanden habe, waren sie anfangs ein Trio und es wurden immer mehr. Mittlerweile sind auf jeden Fall zwei Menschen am Gesang, das hat man, glaube ich, auch einigermaßen gut gehört. Erstmal großen Respekt für den Titel der EP, also Warum schreit sie so, ist ein unfassbar guter Titel, finde ich.
0: Ja, absolut.
1: Also, es nimmt mich sofort mit und ich stelle mir auch die Frage und ich weiß auch die Antwort vielleicht auch nicht. Also es ist wirklich ein richtig guter Titel.
0: Ja, ich glaube, das ist sehr viel Persönliches drin. Ich glaube, das sind alles so Sachen, was mal gesagt wurde, du bist schlecht, warum schreit sie so?
1: Ja, ja, genau, das kommt wahrscheinlich so aus dem Elternhaus oder so und dann wurde es einfach alles mitgeschnitten und so sind die Lyrics entstanden, die Band, der Bandname und die Titel der Alben oder so.
0: Ja, so einfach kann gut sein, so, ne?
1: Wirklich wahr. Und was es musikalisch ist, da sind wir uns halt auch nicht so ganz sicher. Also das war ja irgendwie eine Mischung aus Hardcore und Beatdown-Geschichten, hat aber auch einen Hauch von Deutschpunk. Das liegt vor allen Dingen an dem Gesang, in Anführungszeichen, der Sängerin, das hat man bei diesem Song noch nie ganz so gehört, vielleicht dann eher beim nächsten, der dann so ein bisschen deutschpunkräudig teilweise rüberkommt, wenn sie denn in Anführungszeichen wiederum singt. Ansonsten ist das echt einfach eine hartkrude Mischung. Die beiden Frontmenschen sind, bei den anderen glaube ich es nur, da sieht man es nicht ganz so, die sind sehr, sehr, sehr jung. Also ich sag jetzt einfach mal, die sind Anfang 20 oder sowas in der Art.
0: Ja, dass da schon so was rauskommt.
1: Und das ist wirklich erstaunlich. Also und
0: vielleicht ist genug Teer im Spiel.
1: Man weiß nicht, was da alles im Spiel ist. Ich habe irgendwie so eine Show gesehen auf YouTube, weil es gibt halt echt ganz wenig Infos. Und ich dachte, ein paar Infos kann man daraus ziehen. So. Da habe ich dann nur rausgehört, dass der Typ irgendwie sagt, ich will, dass ihr den ganzen fucking Laden auseinandernehmt. Ich will, dass ihr wütend werdet. Und dann geht's los mit Geballer. Also eine perfekte Ansage auch für ein Konzert, würde ich sagen, für den ersten Song. Also irgendwie interessant, irgendwie krude, irgendwie merkwürdig und irgendwie immer noch interessant.
0: Ja, da wäre ich auch, also da hätte ich auch mal Böcke, die irgendwie live zu sehen, was da so passiert. Ja, und wie die das machen. Ich bin auch so, ich bin hin und her gerissen, ob ich es, also scheiße finde ich es nicht, geil oder scheiße ist falsch, aber ob ich es jetzt geil finde oder das,
1: ja, ich weiß es auch nicht. Ich habe es jetzt gerade, zu Hause schon mal gehört, jetzt wieder gehört. Ich fand es dann wieder interessant, man muss irgendwie hinhören, weil es wirklich einfach was anderes ist. Habe ich so selten gehört. Und wir spielen ja auch so Slam-Beatdown-Geschichten, spielen wir ja einfach gar nicht, weil es überhaupt nicht unsere Musikrichtung ist.
0: Ja, öfter mal was Neues, ist ja auch nicht so lang. Die Geschichte werde ich mich auf jeden Fall nochmal näher mit beschäftigen, hoffentlich.
1: Genau, viel mehr Infos haben wir nämlich nicht, denn es gibt keine Lyrics und nix. Ich habe auch nicht viel mehr rausgefunden, tatsächlich. So kann es auch manchmal sein. Ist in diesem Sinne gut, dann kommen wir bald zu dem nächsten Song, nämlich jetzt. Der ist immer noch von Du bist schlecht und er heißt Schrei.

0: Nach Du bist schlecht haben wir gehört Gebretter und Raised Fist. Und auch das haben wir nicht einfach nur so gehört, weil wir es geil finden, sondern weil wir natürlich noch sagen wollen, am 16.10. Spielt Raised Fist in der Markthalle. Und wer unsere Visagen mal wieder zusammen auf einem Konzert sehen will, sollte da hinkommen und mit uns anstoßen.
1: Ist das ein Grund zu kommen oder fern zu bleiben?
0: Weiß ich nicht. Ist auch gut, wenn es nicht so voll ist.
1: Ich gucke gerade Rob an und er ist hin und her gerissen.
0: Nee, also ich habe richtig Böcke. Und Heiko, wie gehst du hin? Mit Schutzhelm? Oder?
1: Ich gehe diesmal mit Helm, ja.
0: Sehr gut. Ihr müsst wissen, beim letzten Raised Fist Konzert hat sich Heiko vielleicht eine Platzwunde geholt oder sowas.
1: Ja, ich habe neulich die Fotos wiedergefunden. Das war ein ganz schön großes Ding tatsächlich. Echt bestimmt so 7 Zentimeter oder
0: ui,
1: so.
0: Echt. Zeig mal. Also ja, schick mal hinterher. Können wir ja bei hinterher hochladen.
1: Warte kurz,
0: bei Insta.
1: Ich stell's nach. das war übel und gefährlich damals noch, ja. Gut, diesmal Markthalle, wie du es sagst. So, und danach haben wir gehört The Mavs.
0: Genau, mit dem Album Business am 11.09. herausgekommen auf Frontiers Label Group. Das ist deren dritte LP und komischerweise, obwohl das deren dritte LP ist, haben wir die sonst ein bisschen wegignoriert. Die gibt es seit 2019, ist ein Duo aus Essex und ja, ist eigentlich relativ aktiv, aber wir haben es nicht so beachtet.
1: Ja, also ich hatte das kurz auch aufgeschrieben. Ich habe die ganz, ganz anders abgespeichert. Ich muss die mit irgendwem hart verwechselt haben, weil für mich war das irgendwie Larifari-Punkrock.
0: Und ich glaube, die sind auch härter geworden. Ich habe das auch so in Erinnerung.
1: Ja, das heißt ja nichts, weil offensichtlich. Also, lassen wir das. Wie dem auch sei, ich finde diese ganze Platte, ich finde alles daran richtig geil. Also ich finde erstmal geil, das ist ein Duo und was aus so einem Duo rauskommen kann und dass sie das auch live umsetzen können, das finde ich eh immer wahnsinnig erstaunlich, wenn das denn auch funktioniert. So. Sie haben es tatsächlich geschafft, mit Produzent und Co. die Energie, die sie anscheinend wohl live haben, wir haben sie beide noch nicht live gesehen, zumindest nicht voller Bewusstsein, auch auf Platte zu kriegen, finde ich auch bewundernswert. Ich finde das Cover geil, Tüttel, das ist eigentlich dein Thema, ich finde das Cover geil und hätte es gerne als T-Shirt. Also wirklich, ich finde daran alles geil. Ich finde die Aussprache, die kommen ja aus Essex, ich finde die Aussprache geil, ich finde die ist räudig, die ist irgendwie Proletariat, die ist authentisch, finde ich super. Ich finde inhaltlich auch alles ganz fantastisch. Also ich finde diese Platte ist 1:1 gelungen.
0: Ja, vielleicht ist es aber auch ein bisschen dieser Sound. Ich glaube, und das ist jetzt wieder eine Erinnerung, die wahrscheinlich gar nicht richtig vorhanden ist, dass das sonst sauberer produziert war.
1: Ich glaube fast eigentlich nicht, weil vorher Sachen hat Frank Turner produziert und der ist jetzt eigentlich auch nicht so bekannt dafür, dass er irgendwie garagigen Sound macht. So. Und das ist aber auch einer der Gründe, weshalb die Band ein bisschen explodiert ist, denn wie gesagt, Frank Turner hat irgendwie 2 von den letzten EPs produziert, dann sind sie bei dem Unterlabel von Fatwreck rausgekommen namens Bottles to the Ground, sprich Fat Mike ist ein großer Supporter und hat sie auch auf der letzten Europa-Tour von NoFX auf 3-4 Shows oder sowas mitspielen lassen und dadurch ist ihr Bekanntheitsgrad hart gestiegen. Die haben das letzte Mal in Hamburg gespielt in Knust und das machst du nicht einfach so, wenn sie keiner kennt irgendwie. Ne? Also da muss schon was sein und das ist alles an uns vorbeigegangen, da gebe ich dir mal völlig recht. Inhaltlich sagt es die Platte selber, es geht ums Business und sie sagen selber, das dreckigste Business ist die Welt, in der wir leben. Alleine das finde ich auch schon eine ganz, ganz, ganz tolle Aussage. Das dreckigste Business sind eben so die Menschen, die überall gerade an der Welt, in der Welt an die Macht kommen. Stimmt einfach alles. Alles ist Business geworden, der komplette Alltag ist Business geworden. Gesundheitssysteme ist Business, Lebenshaltungskosten ist Business, Mieten sind Business, alles ist Business. Und gegen dieses ganze alltägliche Business, wenn man so möchte, wehrt sich diese Platte inhaltlich.
0: Ja, und worüber ich mich auch gewundert habe, ist, dass Ingo Dunert ein Feature da macht. Also das wird uns heute nochmal begegnen, gegebenenfalls, wenn wir schnell genug sind. Wie diese Zusammenarbeit zustande kam, man weiß es nicht so genau. Wenn ihr diese Band nochmal live sehen wollt, was wir auch gerne tun würden, dann müsste man leider nach zum Beispiel Bremen oder Kiel fahren. Das ist, glaube ich, das nächste, was irgendwie machbar ist. Am 10.11. und 11.11. könnt ihr euch nochmal informieren.
1: Ja, denn sie waren vor 2 Monaten tatsächlich hier in Hamburg auf den Welt-Turbo-Tagen. Geht das meistens, diese Welt-Turbo-Tage, an uns ein Stück weit vorbei. Weiß ich auch nicht warum. Da spielen immer mal wieder gute Bands. Auch The Blood Command haben da letztes Jahr gespielt.
0: Ach, da waren wir beide krank.
1: Irgendwas ist da halt immer. Oder wir denken, okay, für 7 Bands und 2 willst du davon sehen, ist es dann irgendwie doch zu teuer oder so. Ist also auch an uns vorbeigegangen. Und was ich auch noch spannend finde, wo wir gerade vorhin kurz so das Trust erwähnt haben, dass die in der aktuellen Ausgabe des Oxes auch erscheinen, Tüdel, und das ist eigentlich dein Interview, als das, ich dachte, steht da unten jetzt drunter, das wurde von Tüdel geführt, dieses Interview, denn es ist so ein, das klingt jetzt negativ, als es gemeint ist, ich hoffe, du verzeihst mir, es ist so ein dermaßen nichtssagendes, bescheuertes Interview, es kann eigentlich nur von dir kommen. Die erste Frage ist, was sind eure besten Catering-Geschichten, die ihr auf Tour hattet? Und ich weiß, das ist einer deiner
0: absolut nicht unwichtig.
1: Absolut,
0: du bist nicht oft genug auf Tour.
1: Ich bin häufig genug auf Tour, dass mich das trotzdem nicht interessiert.
0: Du isst zu wenig.
1: Das ist was anderes. Aber ohne Scheiß, das ist so eine Frage, die stellst du immer jeder Band hier, die hier sitzt. Irgendwie kriegst du die Frage immer unter. Und wenn es die letzte ist zwischendurch und es thematisch überhaupt nicht passt, wird diese Frage gestellt. Ich wehre mich da auch gar nicht mehr gegen, weil ich sehe ein, ich habe da keine Chance. Und so ist das ganze Interview. Was ist irgendwie eure tollste Unterkunft gewesen? Das ist das Interview. Du denkst, okay,
0: ja, aber
1: da ist eine spannende
0: Band. Ich
1: frage
0: nach den schlechtesten Sachen. Das ist viel interessanter. Also geiles Essen ist schon gut.
1: Ehrlich gesagt.
0: Aber das Lustigste ist, wenn man so richtig räudige Scheiße.
1: Ja,
0: kriegt.
1: Also ehrlich gesagt, ich weiß nicht, ob sie nach dem schlechtesten oder besten oder nach beiden gefragt haben, weil es mich so nicht interessiert hat, dass ich es dann gar nicht zu Ende gelesen habe. Was eigentlich, also in diesem Fall fand ich es dann sehr ärgerlich, weil dann kriege ich halt irgendwie in dem Heft eine Review und lese, dass die Platte toll ist, okay, und dann sehe ich, okay, ja, cool, es gibt noch ein Interview mit der Band und dann kommt nur so ein Scheißball raus und dabei würden mich dann ja wirklich auch völlig andere Sachen interessieren. Aber gut,
0: dann musst
1: jeder,
0: du das Interview wohl selber führen,
1: jeder,
0: lieber Heiko.
1: Jeder, wie er möchte oder kann, genau, ist mir dann auch egal. Ist ein bisschen schade. Aber ich lege euch dieses Album einfach sehr gerne nochmal ins Herz. Wir werden jetzt noch einen Song hören, der ein wenig länger ist. Das war gerade Dreaming, der erste Song auf der Platte, und jetzt seppen wir gleich mitten rein und hören den Song Law. Ja, das mache ich parallel hier gerade. Irgendwas habe ich zu Law, glaube ich, auch noch aufgeschrieben.
0: Korruption im Rechtssystem und wie einflussreiche Menschen das Gesetz umgehen.
1: Genau, dagegen wehrt sich dieser Song, beziehungsweise wettert dieser Song. Also, hört euch das Album an, Business heißt es, The Maps heißt die Band. Ist ein tolles Album und ich schätze mal, da ich da gerade einen Narren dran gefressen habe, wird auch in den nächsten Sendungen diese Band immer mal wieder auftauchen.
0: Das denke ich auch, denn The Maps haben eine eigene CD bekommen. Es wurde nicht auf einen Sampler gebrannt, sondern auf eine eigene CD. Das bedeutet immer sehr viel, das ist eine Auszeichnung.
1: Du hast ja eine Verschwiegenheitserklärung unterschrieben. Keine interne nach außen. So, The Maps.

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0: Jupsi, und weiter rollt der Zug. Es geht, ach nee, wir wollten ja eigentlich den Song hören, ne?
1: Ja, richtig. Ich habe mich auch gewundert, was du hier für eine Panik auf einmal schiebst.
0: Ich habe einfach ein Redebedürfnis heute. Das ist, es war mir jetzt einfach wichtig, dir nochmal zu sagen,
1: ich merk schon,
0: wie schön das heute ist.
1: Ja, du bist, Heiko war ein bisschen krank und ist jetzt auf einmal seit gestern wieder lebensfähig und jetzt sprüht die Energie nur so aus ihm heraus, dass er wieder aufstehen kann und
0: diese. Genau, dass ich wieder aufstehen kann und meinen Kaffee nicht mehr in den Kühlschrank stelle vor lauter Verwirrtheit. Ja, da blühe ich jetzt richtig auf. Ja gut, dann können wir ja trotzdem, wo ich schon dabei bin, kündigen wir jetzt einfach mal an, was kommt. Ist ja auch schön zu wissen, was kommt. Man muss ja nicht immer überrascht werden.
1: Ja.
0: Also kommt jetzt unsere nächste Veröffentlichung, sie ist 2 Wochen alt. Smells Like Abgrund heißt die Platte, Missstand mit 3S geschrieben, heißt die Band auf aggressive Punk-Produktionen heraus. Rausgekommen, ein Trio, was sich vor fast 20 Jahren in Klagenfurt in Österreich gegründet hat, damals noch als Trio, mittlerweile aber angewachsen auf ein Quartett und auch wohnhaft in Graz sind sie. So, und sie haben ein neues Album rausgebracht, witzig. Wir haben, glaube ich, eine Pre-Single haben wir gespielt, ich weiß aber nicht mehr welche, weißt du es noch? Es macht aber auch nichts.
1: Nee, macht nichts, aber genau, die waren einfach eine ganze Zeit von der Bildfläche verschwunden aus diversen Gründen, aber unter anderem um sich auch 2 Jahre dem Songwriting zu widmen. Die haben schon 5 LPs rausgebracht. Bonaparte war 21 die letzte. Dann sind sie auch ein bisschen rumgetourt, genau. Und jetzt geht hier das Telefon. Werden wir hier korrigiert oder was?
0: Dann gehst du mal ans Telefon und ich spiele den Song ab. Wir hören erstmal Missstand. Niemals Freunde.

0: Missstand mit Niemals Freunde, der obligatorische Anti-Nazi-Song, der natürlich auf jede ordentliche Punkplatte gehört. Und während Tüttel nach wie vor mit ihrer Familie telefoniert, die rufen jetzt hier schon im Studio an, weil sie zu Hause nicht erreichen.
1: Ja.
0: Ach so, bist wieder da?
1: Um jetzt zu sagen, dass sie die Sendung nach uns vielleicht nicht machen können.
0: Genau. Ich bin aus dem Konzept Missstand. Ja.
1: Missstand.
0: Bitte, mach doch.
1: Ja, für mich ist es unmissverständlich Missstand. Der Sound, ich weiß, ist mega witzig, ne? Und was wir jetzt hier nicht hören werden, es heißt ein Song, drei Akkorde, das ist eher so akustisch gehalten. Ansonsten ist es wirklich irgendwie das, was man von Missstand erwartet, aber ich finde, die haben schon tatsächlich auch nochmal eine Schippe draufgelegt. Ich mag die Leute auch einfach sehr gerne und habe mich sehr auf die Platte gefreut. Und ich freue mich auch sehr auf den 10.10. Da spielen sie nämlich hier im Gängeviertel. Ich gehe davon aus, unten in der Fabrik. Das wird doch wahrscheinlich eher ein größeres Konzert. Und für alle, die noch kein Ticket haben, ihr solltet euch mal ranhalten. Ich habe heute auch nochmal ganz schnell, hatte gemerkt, ich habe vergessen, mir ein Ticket zu holen. Nochmal ganz schnell zugegriffen. Vorverkauf gibt es jetzt auch hier. Das ist ja, da muss ich mich immer noch dran gewöhnen.
0: Ja, das stimmt. Also sollte man zugreifen, so groß ist der Laden nicht. Wir hören noch einen Song und du hast es bereits erwähnt, Ingo Dunert hat ja wieder einen Feature drauf genommen, Beer of the Mavs. Der war anscheinend irgendwie ein wenig unterwegs in seinem MP3-Studio und hat überall Songs hingeschickt oder Songfragmente, so macht man das ja angeblich heutzutage. Lichter aus heißt das, also Lichter, Fragezeichen, aus. Ausrufezeichen. Eine Anti-Hymne über das Weitermachen. Sprich, da ist dann wieder ein bisschen das Positive, was du vorhin auch schon mal erwähnt hattest, von wegen viele Bands haben trotz der ganzen negativen Inhalte, die sie eigentlich in ihren Texten haben, häufiger mal einen kleinen Hoffnungsschimmer-Song noch mitten. Ist das der?
1: Ja, genau. Vielleicht wird nicht alles gut, sagen sie, aber das finde ich auch schön. Ich würde sogar sagen, wahrscheinlich wird nicht alles gut, aber wir machen weiter und so ist es. So geht es uns jeden Tag. Wie gesagt, 10.10. Gängeviertel, auch da würden wir uns vielleicht sehen, wenn ihr Bock habt und vorbeikommt. Ich habe richtig Bock.
0: Das ist ja witzig, dass du so uns irgendwie so mittlerweile so Tinder-mäßig als Paar irgendwie anpreist. Ey, könnt ihr hinkommen, da seht ihr uns.
1: Ja.
0: Was ist denn das?
1: Weiß auch nicht. Ich dachte mir gerade, wir müssen ja noch mehr Wert mehr. Oder wie du sagst, vielleicht wird es auch negativ wert. Ist ja dann, also.
0: Okay, cool, dann gehe ich noch einen Schritt weiter. Morgen, Viertel nach neun, Ede auf dem Kiez. Oh, vielleicht trifft man uns da.
1: Okay, ja.
0: Am veganen Fleischtresen.
1: Das machst du doch nur beim Rewe, wo es die Schnitzel gibt.
0: Ja, das stimmt. Ich wollte jetzt auch nicht gleich alles preisgeben. Ne? So,
1: Das hast du mit mir falsch gewettet.
0: Ja, ich habe einfach nicht nachgedacht. So, noch einmal, wie bereits tausendmal erwähnt, Missstand. Los geht's.

0: Ja, nach Missstand haben wir gehört Schäden und jetzt gerade eben sehe ich hier ein wohlwollendes, wirklich glückliches Kopfnicken bei Malatesta. Gewalt heißt das Album, am 24.04. bereits herausgekommen. Huch, auf Civilization Records und Tanz auf Ruinen. Die Band gibt es seit 2009, sind ein Quartett aus München. Und ich befürchte gerade, Heiko, ist es jetzt doch ein bisschen... Du bist ein bisschen traurig, dass wir es erst so spät mitbekommen haben, denn das ist ja absolut dein Sound.
1: Ja, das ist richtig. Und du hast es vorhin gesagt, The Mavs haben eine eigene CD gekriegt, Malatesta hätten auch eine gekriegt, aber bei 4 Songs war aber das ja eine Rohstoffverschwendung, hätte ich Ärger von dir bekommen.
0: Ja, das ist korrekt.
1: Denn es sind tatsächlich nur...
0: auch wenn eine CD sowieso nur einseitig bespielt wird.
1: Ja, das ist jetzt ja unerheblich. Also es sind tatsächlich leider nur 4 Songs, aber dafür immerhin 17 Minuten auf dieser EP, die mir von vorne bis hinten gefällt. Inhaltlich geht es vor allen Dingen um patriarchale Gewalt und missbräuchliche Beziehungen. Also um viele persönliche Missstände, sage ich mal, weniger um soziale Missstände oder gesellschaftliche Missstände, sondern um persönliche. Dadurch wirkt das Ganze sehr authentisch, sehr ehrlich, sehr dunkel auch, weil die Texte wirklich nicht besonders fein sind. Also da muss man sich ein bisschen, das ist quasi eine kleine Triggerwarnung, da muss man sich ein bisschen drauf einlassen tatsächlich.
0: Okay, gut zu wissen. 2022 war die letzte LP, Unter Tage hieß sie und ist komplett an uns vorbeigegangen.
1: Wobei die Band aber nicht an mir vorbeigegangen ist. Nee. Ich kenne die noch von früher, aber ich habe diese LP Unter Tage, wie du sagst, die habe ich irgendwie verpasst. Es ist ganz merkwürdig. Da freue ich mich sehr drauf, dass wir jetzt wieder draufgestoßen sind, weil dann werde ich mir jetzt nachträglich, in Anführungszeichen, nämlich diese Platte dringend zulegen. Und wenn die so ist, wie das hier gerade ist, dann finde ich sie saugeil, das weiß ich jetzt schon.
0: Ja, du bist auf jeden Fall auch eher so krustiger unterwegs. Bei mir ist das ja ganz selten, dass ich dann mal so ein paar Songs, weil so ein ganzes Album gebe ich mir meistens eh nicht. Deswegen wundert mich das bei mir jetzt nicht so. Es ist mir immer wieder ein Begriff gewesen, da einige Friends doch viel auf so Konzerte fahren oder auch da spielen. Aber ja, genau, ich habe da reingehört und dachte, alles klar, ich weiß schon, wie du gerade im Büro sitzt und die Mucke hörst, genauso saßt du gerade hier.
1: Okay, das müsste ich jetzt eigentlich hinterfragen, ne? Wie ich im Büro sitze und die Mucke höre.
0: Ja, also wie du dich gerade freust.
1: Ach so, ich sitze selten im Büro und freue mich, so muss ich sagen.
0: Ach so, ja, echt? Also ich dachte, ich mache das beim Arbeiten, höre ich schon immer viel halt auch die Musik. Und manchmal, also dann sitze ich da aus, wenn ich mich total freue.
1: Ja, manchmal ist dem auch so, da hast du schon recht. Und manchmal bei so einer Musik gehen die Aufgaben dann wahnsinnig schnell.
0: Ja. Feierabend, 14 Uhr.
1: Genau. Nee, wirklich eine tolle Sache. Bereits 24 wurde es aufgenommen. Also es hat relativ lange gebraucht, um diese 4 Songs mal dem Licht der Öffentlichkeit zur Verfügung zu stellen quasi. In der Hoffnung, dass das nicht immer so bleibt, hoffe ich, dass dann bereits dementsprechend schon neue Sachen fertig sind, die dann bald rauskommen.
0: Könnte ich mir auch vorstellen, dass sie gesagt haben, ja, erst dachten die, machen eine LP aus allen neuen Sachen, dann passt das doch nicht mehr zusammen oder
1: ja,
0: so, keine Ahnung.
1: Ja, sowas, und dann waren es irgendwie nur 7 Songs, hätte es nicht ganz gelohnt, aber dann sind jetzt schon wieder 3 oder 4 in der Pipeline. Wir werden es alles merken, wir bleiben der Band auf der Spur. So, und weil wir sie so mögen, hören wir jetzt noch einen Song, der da heißt Bombenhagel. Hören wir den jetzt? Den hören wir jetzt einfach, ist ja egal. Da geht es um das Scheitern einer Beziehung. Malatesta. Und warte mal, wo wir gerade hier noch sind.
0: Huch. Schon fast Feierabend. Sagen wir Tschüss, wa?
1: Genau. Sagen wir nämlich an dieser Stelle Tschüss. Wir hören uns wieder in 2 Wochen. Da haben wir ein kleines Special und ein Überraschungs-Special. Das geht ab. Alles klar. Tschüss, macht's gut. Malatesta zum Abschluss.

0: Wir spielen auf zum Tanze.
1: Sie, Kera, großartiges Eröffnungsliedchen und damit herzlich willkommen.
0: Zu einer lauschigen Stunde am Montagabend oder Dienstagmittag, je nachdem wie ihr wollt, am Mikrofon, gemeinsam einsam, schnell bremsen.
1: Altico Nico Rico, die Sendung, die ihr hört, heißt übrigens Subjektiv.
0: Ja, das ist wahr.
1: Und ihr hört Radio Koax, das ist auch noch eine ganz wichtige Information, das werdet ihr noch nicht rausgekommen haben. Und eröffnet haben wir mit einer polnischen Band namens Siekera, die wir beide irgendwie ganz schön verkulten, haben wir gerade festgestellt.
0: Ja, es sind gute Lieder, wie so manche polnische Band.
1: Kannst du das zeitlich einordnen, was wir gehört haben?
0: Irgendwie 84.
1: Ja, okay. Die klingen nämlich auch sehr rumpelig teilweise und ich habe jetzt ein Demo von aus dem Jahr 1984, was 2000 in Kanada nochmal nachgepresst wurde. Von diesem Demo würde ich gerne auch einen Titel spielen, der sozusagen auch die musikalische Bandbreite und die Explosivität von Siekera sozusagen verdeutlichen kann. Dazu gibt es den Hinweis, dass ihr auf www.subjektiv.net, wenn ihr euch jetzt dahin bewegt, auch einen Videoclip aus Jarosin sehen könnt, aus dem Jahr 1984. Wenn ihr da hingeht, da könnt ihr euch köstlich abfeiern. Ich habe große Freude beim Angucken und ansonsten findet ihr auch die Playlist der heutigen Sendung dort, die sich peu à peu während der Sendung vervollständigen wird. Ab geht er.

0: Geoff Nikusabik. Siehe Kera. Natürlich eine etwas räutige Aufnahme, aber Audiophilist.
1: Tape-Nummer, ja, oder?
0: Das ist Single. Das ist sicher Single. Die wurden damals so auch als Single gepresst, irgendwie als Bootleg wohl auch nochmal nachgepresst in Kanada. Das gibt's nicht besser.
1: Vielleicht sind die nicht wie so manche andere Band zu jeder Aufnahme auch in so ein Masterstudio gekommen.
0: Keine Ahnung.
1: Da kennt man noch sehr viel glatter und druckvoller produziert aus Polen. Übrigens, also dieses Lied davor ist die gleiche Zeit. Es gibt doch diese Präsentationsplatte für polnischen Punk, wo Armia drauf sind und die ganzen großen Namen, so Sampler. Ja, ja. Und da ist das Teil auch von genommen. Also das ist gleich eigentlich auch genau die Phase. Die haben eben abwechslungsreich, ja?
0: Je nachdem, ob sie jetzt staatlich gepresst oder...
1: das weiß ich jetzt nicht. Also, weil da rumpelt's auch. Ey, weil du, jetzt hast du mich polnisch infiziert gewissermaßen. Ein Lied, das wir zwar schon mal gehört haben und 20 Jahre später aufgenommen worden ist, aber auch von einer sehr schönen Band aus Wrocław. Dead Yuppies heißen die, würde man jetzt nicht vermuten, dass das polnisches Zeug ist. Aber der Song hat sich mir sofort ins Herzlein gespielt. Ludzie.

0: Gut. So.
1: Ja, schönen guten Abend. Schön, dass ihr da seid. Wir hatten fast gar nicht damit hoffen können, dass wir den Hörer voll kriegen, aber das sieht jetzt mal gut aus. Ich stehe hier als Vertretung des Arbeitskreises Unbehagliche Struktur und wir freuen uns riesig, dass heute Abend Klaus Bittermann hier ist, um uns was über die Ideologiekritik bei Wolfgang Fort bzw. über die politische Sozialisation Wolfgang Forts zu erzählen. Wir als Arbeitskreis, der sich normalerweise mit Erinnerungspolitik oder auch der Möglichkeit kritischer Gesellschaftstheorie an diesem Nicht-Ort Lüneburg beschäftigt, ist es ein besonderes Anliegen, in Auseinandersetzung mit der Geschichte der Universität ein halbwegs vergessenes bzw. auch aktiv verdrängtes Kapitel der Lüneburger Universitätsgeschichte in Erinnerung zu rufen, wo politische Bildung und Sozialisation mal möglich war, erfolgreich oder nicht, darüber kann man glaube ich streiten. Wir haben deswegen letztes Jahr schon den Film von Mikko Linnemann zu Eike Geisel, ein politischer und auch akademischer Weggefährte von Wolfgang Fort, gezeigt. Die haben beide in den 1970er Jahren auf Betreiben von Hermann Schwettenhäuser und Günter Mensching in Lüneburg und haben damit gemeinsam mit denen so eine Art Exilzelle der kritischen Theorie in Lüneburg gebildet, also eine zweite Generation der Frankfurter Schule, die eben nicht auf der Seite von Jungen

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Jo, in 2 Tagen, übermorgen geht das Filmfest zu Ende und wir beide hier im Studio haben tatsächlich philippinische Filme verpasst. Und unter anderem gab es wieder einen Film von Love Diaz, über den haben wir hier in der Sendung auch schon vor mittlerweile schon in längerer Zeit auch schon öfters mal berichtet. Meistens auch zum Anlass des Filmfests, da oftmals schon Filme von ihm gezeigt wurden. Dieser Film heißt Let Us Through, Dear Ancestors und hat eine Spielfilmlänge von, für seine Verhältnisse kurz, 151 Minuten. Wir haben schon durchaus längere Filme gesehen, über 5 Stunden oder so. Ich habe sogar mal einen gesehen, der ging über 10 Stunden. Das war ein richtiges Erlebnis. Aber es läuft ab nächster Woche, regulärer Filmstart nächste Woche, 8. Oktober, läuft ein Animationsfilm, der die Philippinen einem internationalen Publikum mal ein bisschen näher bringen wird. Ich lese mal eine Kritik vor. Erschienen in oder nachzulesen in filmstarts.de. Auf filmstarts.de. Forgotten Island. Hollywood wagt einen weiteren Schritt in Richtung Anime von eine Rezension von Michael Mainz. Animationsfilme sind Kinderkram, hieß es lange despektierlich. Das hat sich inzwischen zwar geändert, aber gerade zwischen amerikanischen und asiatischen Animationsfilmen lassen sich trotzdem noch immer fundamentale Unterschiede feststellen. Während etwa in japanischen Animes oft auch Erwachsene mit Erwachsenenproblemen Hauptrollen spielen, zielen Animationsfilme aus Hollywood noch immer in erster Linie auf Kinder und Familien ab. Einen überraschenden Spagat zwischen diesen beiden Animationswelten versuchen nun Manuel Mercado und Joel Crawford im neuen Film des Shrek-Studios DreamWorks zu schlagen. Forgotten Island ist auf der einen Seite ein durch und durch amerikanisches Produkt, das aber zugleich deutlich von einer Anime-Sensibilität beeinflusst zu sein scheint. Das Ergebnis überrascht mit oft exzessiven Animationen, mit denen eine sehr zeitgeistige Geschichte vom Wert der Freundschaft erzählt wird. Es gibt sogar einige derbe Gruselszenen, die Kinderseelen ohne Anime-Erfahrung womöglich überreizen könnten. Die Außenseiterinnen Joe und Raisa wachsen als BFFs, Best Friends Forever, auf einer philippinischen Insel auf. Im Laufe der Jahre wird ihre Verbindung zunehmend tiefer, symbolisiert durch die Freundschaftsarmbänder, an denen immer mehr gemeinsame Erinnerungen baumeln. Aber dann wird ihr Band auf eine harte Probe gestellt, denn Raisa soll zum Studieren nach Amerika ziehen. An ihrem letzten gemeinsamen Abend am Strand finden sie jedoch einen Schlüssel, der ein Portal zur mystischen Insel Nakali öffnet und damit zu einer Welt, von der Joes Tante ihnen immer wieder erzählt hatte. Die Freundinnen wagen den Sprung und wachen 12 Stunden später ohne Erinnerung auf Nakali wieder auf. Der Wolf Raw verspricht, mit ihnen bei der Suche nach dem magischen Schlüssel zu helfen, der eine Rückkehr in die reale Welt womöglich machen würde. Denn dort muss Raisa unbedingt noch rechtzeitig ihren Flug erreichen. Zugleich müssen sie sich aber auch gegen den Manananggal wehren, ein finsteres, vampirähnliches Fabelwesen aus der philippinischen Mythenwelt, das seine lange Zunge mitunter dazu benutzt, um Föten aus den Körpern schlafender Frauen zu extrahieren. Aber dieser Teil wird in Forgotten Island zum Glück der mit ihren Kindern im Kino sitzenden Eltern ausgespart. Diesmal sind es also die Philippinen, deren Kultur und Mythen als Inspiration für ein überbordendes Animationsspektakel aus Hollywood dienen. Von Kolumbien mit dem Film Encanto über Mexiko mit Coco und Hawaii mit Moana bis nach Italien Luca und Schottland Merida. Die amerikanischen Filmstudios Pixar, Disney und DreamWorks haben sich in den letzten Jahren immer wieder bei Kulturen bedient, deren Traditionen vor allem als bunter Hintergrund dienten, vor allem dann einfache, universelle Geschichten erzählt wurden. So ist es auch hier. Selbst wenn eine die tiefe Freundschaft unterstreichende Montagesequenz plötzlich mit dem 80er-Superhit Never Tear Us Apart von INXS musikalisch befeuert wird. So wenig originell die Handlung von Forgotten Island ist, so ambitioniert fällt die visuelle Gestaltung aus. Meist dominieren betont moderne und bunte Computerbilder, die immer wieder eine erstaunliche Dreidimensionalität erreichen, auch ganz ohne 3D-Brillen. Dieser Tiefeneffekt wird in den vielen Rückblenden durch betont zweidimensionale Animationen abgelöst, die mit ihrer fast krakeligen Art zum einen wie kindliche Buntstiftzeichnungen anmuten, in ihrer Dynamik zugleich aber auch an japanische Mangas und Animes erinnern. Immer wieder poppen kleine Porträts der Figuren auf, als befände man sich in einem Computerspiel,
während der scheinbare Endgegner Manananggal die maisbonbonbunte Welt von Forgotten Island in düstere Sphären führt. Dunkel und bedrohlich wirken dann die Bilder, zumal diese bizarre Gestalt sich im Rumpf teilen kann und so schon mal nur die insektenähnlichen Beine über die Felsen stachsen. Selbst wenn der Film ab 6 Jahren freigegeben ist, sollten sich Eltern mit Kleinkindern also gut überlegen, ob das wirklich schon das Richtige für sie ist. Ohnehin zielt die Story auf etwas ältere Zuschauerinnen ab. So wird auch nicht mit visuellen Popkultur-Zitaten gespart. Besonders schön ist eine Anspielung auf den ersten Indiana Jones Film Jäger des verlorenen Schatzes geraten. Zudem erinnert die Erzählstruktur überraschenderweise an die Hangover-Filme. Was ist in den ersten zwölf Stunden passiert? Wirklich passiert. Daran können sich Joe und Raisa nicht erinnern. Nur ein paar Polaroids lassen spektakuläre Abenteuer erahnen. Wie Ed Helms als Stu in der erfolgreichen Brachialkomödien-Trilogie haben sich auch die Freundinnen im Rausch ein Tattoo stechen lassen. Das Schlimmes vermuten lässt. Zumal sich bald auch noch ein Riesenbaby dazu gesellt. Forgotten Island streckt sich in alle Richtungen, bedient sich optisch bei allerlei Animationsstilen und erzählt auch inhaltlich lieber mehr als weniger. Manchmal ist das tatsächlich zu viel, da franzt die Erzählung aus. Aber angesichts der schieren Dichte an Ideen und Gags sorgt dieser Exzess auch dafür, dass es garantiert nie langweilig wird. Fazit: Hangover trifft auf Jules Verne mit einem Animationsstil, der reichlich westliche und östliche Einflüsse einmal kunterbunt durcheinander mischt. Forgotten Island ist ein ziemlich abgefahrener Mix, bei dem nicht alles hundertprozentig zusammenkommt, der mit seiner Freundschaftsbotschaft und einem unbedingten Experimentierwillen aber verdammt gut unterhält. Also, wer neugierig geworden ist, guckt euch das gerne im Kino an. Ab nächste Woche Donnerstag.

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